0: Lohnerhöhung für Bundestagsabgeordnete fällt in diesem Jahr aus. Darauf haben sich die Fraktionen von Union und SPD geeinigt. Aus Berlin, Chris Berdrow.
1: Noch in dieser Woche wird sich der Bundestag zum ersten Mal mit dem Gesetzentwurf der Regierungsfraktionen dazu beschäftigen. Für den späten Donnerstagabend steht das Thema auf der Tagesordnung des Parlaments. Die Entscheidung hat sich schon länger angedeutet. Auch Grüne, AfD und Linke sind dafür, die Anhebung der Politikerbezüge in diesem Jahr auszusetzen. Eine Mehrheit ist damit in jedem Fall sicher. Ohne einen solchen Parlamentsbeschluss hätten die Politiker zum 1. Juli automatisch knapp 500 Euro mehr Geld bekommen und damit rund 12.330 Euro im Monat.
0: Bundeskanzler Merz wirft der SPD laut einem Zeitungsbericht vor, das Infrastrukturgesetz zur Beschleunigung von großen Bauvorhaben zu blockieren. Nach Informationen der Rheinischen Post soll Merz in einer Sitzung der Unionsfraktion kritisiert haben, dass das Vorhaben seit 6 Monaten im Bundestag feststecke. Die SPD will demnach das geplante Gesetz mit einer Regelung zu Naturschutzflächen verbinden. Merz bezeichnete das als inakzeptabel und forderte, das Infrastrukturgesetz noch vor der Sommerpause zu verabschieden, damit Bauprojekte schneller umgesetzt werden können. Der US-Tech-Riese Meta muss bei seinem Nachrichtendienst WhatsApp auch andere KI-Assistenten erlauben. Die EU-Kommission verpflichtete den Konzern dazu, Chatbots von anderen Anbietern gleiche Chancen wie dem hauseigenen Bot einzuräumen. Meta muss dies innerhalb von 5 Werktagen umsetzen. Ansonsten droht ein Bußgeld von bis zu 10% des weltweiten Jahresumsatzes. Das waren die Nachrichten. Das Wetter in Deutschland. Längere Zeit trocken, gebietsweise Schauer, Tiefstwerte 12 bis 6 Grad. Tagsüber immer wieder Schauer, vereinzelt Gewitter, auch längere trockene Abschnitte. Höchstwerte 12 Grad an den Alpen bis 21 Grad in Berlin. Es ist 2.03 Uhr.
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1: Um 3 Uhr mit Juliette Groß. Nach dem mutmaßlichen Abschuss eines US-Kampfhubschraubers durch den Iran haben die Vereinigten Staaten jetzt militärisch reagiert. Das US-Zentralkommando CENTCOM bestätigte den Einsatz und sprach von Selbstverteidigungsschlägen. Aus Washington, Anne Schneider.
2: Anlass ist ein Apache-Kampfhubschrauber, der nahe der Straße von Hormuz abgestürzt war. Die Ursache wird noch untersucht. US-Präsident Donald Trump macht jedoch den Iran dafür verantwortlich und spricht von einem Abschuss, möglicherweise durch eine Drohne. Die beiden Piloten konnten durch ein unbemanntes Rettungsboot geborgen werden, ein Novum für das US-Militär. Die USA müssten gezwungenermaßen auf den Abschuss reagieren, hatte Trump zuvor erklärt. Er bezeichnete die US-Angriffe als sehr starke, sehr kraftvolle Reaktion.
1: Die geplante Diätenerhöhung für Bundestagsabgeordnete fällt in diesem Jahr aus. Darauf haben sich die Fraktionen von Union und SPD geeinigt. Aus Berlin, Chris Berdrow.
3: Noch in dieser Woche wird sich der Bundestag zum ersten Mal mit dem Gesetzentwurf der Regierungsfraktionen dazu beschäftigen. Für den späten Donnerstagabend steht das Thema auf der Tagesordnung des Parlaments. Die Entscheidung hat sich schon länger angedeutet. Auch Grüne, AfD und Linke sind dafür, die Anhebung der Politikerbezüge in diesem Jahr auszusetzen. Eine Mehrheit ist damit in jedem Fall sicher. Ohne einen solchen Parlamentsbeschluss hätten die Politiker zum 1. Juli automatisch knapp 500 Euro mehr Geld bekommen und damit rund 12.330 Euro im Monat.
1: Im vergangenen Jahr sind laut einer aktuellen Studie mehr als 22.000 Zivilisten durch sogenannte Explosivwaffen getötet worden. Das sei ein Rückgang im Vergleich zu 2024, vor allem aufgrund der Waffenruhen in Gaza und Libanon, teilte die Hilfsorganisation Handicap International mit. In der Ukraine, im Jemen und in Syrien sei die Zahl der Opfer aber weiter angestiegen. Als Explosivwaffen werden etwa Fliegerbomben, Raketen und Drohnen, aber auch Sprengfallen und Minen bezeichnet. Deutlich angestiegen sind der Studie zufolge die Angriffe auf Schulen, Universitäten und Krankenhäuser sowie auf die Nahrungsmittelversorgung. Die deutsche Nationalfußballerinnen haben das letzte Spiel der WM-Qualifikation erfolgreich abgeschlossen. Das Team von Bundestrainer Bück gewann gegen Slowenien mit 2:0. Die Teilnahme an der WM im kommenden Jahr war den deutschen Frauen aber schon vor dem Spiel sicher. Das waren die Nachrichten. Das Wetter in Deutschland. Tagsüber immer wieder Schauer, vereinzelt Gewitter, auch längere trockene Abschnitte. Höchstwerte 12 Grad an den Alpen bis 21 Grad in Berlin. Am Donnerstag einzelne Schauer oder Gewitter, im Südwesten länger trocken. 13 bis 21 Grad. Es ist 3:03 Uhr.
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1: Um 4 Uhr mit Juliette Groß. Nach dem mutmaßlichen Abschuss eines US-Kampfhubschraubers durch den Iran haben die Vereinigten Staaten jetzt militärisch reagiert. Das US-Zentralkommando CENTCOM bestätigte den Einsatz und sprach von Selbstverteidigungsschlägen. Aus Washington, Anne Schneider.
2: Anlass ist ein Apache-Kampfhubschrauber, der nahe der Straße von Hormuz abgestürzt war. Die Ursache wird noch untersucht. US-Präsident Donald Trump macht jedoch den Iran dafür verantwortlich und spricht von einem Abschuss, möglicherweise durch eine Drohne. Die beiden Piloten konnten durch ein unbemanntes Rettungsboot geborgen werden, ein Novum für das US-Militär. Die USA müssten gezwungenermaßen auf den Abschuss reagieren, hatte Trump zuvor erklärt. Er bezeichnete die US-Angriffe als sehr starke, sehr kraftvolle Reaktion.
1: Die geplante Diätenerhöhung für die Bundestagsabgeordneten fällt in diesem Jahr aus. Union und SPD wollen dazu noch in dieser Woche einen Gesetzentwurf ins Parlament einbringen. Es gehe darum, in wirtschaftlich schwierigen Zeiten ein Sparsignal an die Bevölkerung zu senden. Eigentlich werden die Diäten der Bundestagsabgeordneten automatisch erhöht, orientiert an der allgemeinen Lohnentwicklung. Die Zahl der Rentnerinnen und Rentner in Deutschland hat nach Angaben der Rheinischen Post einen neuen Rekordwert erreicht. Ende vergangenen Jahres seien rund 19,1 Millionen Altersrenten gezahlt worden, zitiert die Zeitung aus einem Bericht der Deutschen Rentenversicherung. Die Ausgaben für die Renten beliefen sich demnach auf etwa 300 Milliarden Euro. Fast jeder Dritte geht den Angaben zufolge mit Abschlägen vorzeitig in den Ruhestand. Die Zukunft der Rente ist eines der Themen bei einem Treffen der Koalitionsspitzen mit Gewerkschaften und Arbeitgebern am Abend in Berlin. In der nordirischen Hauptstadt Belfast ist es am Abend zu teils gewaltsamen Protesten gekommen. Hintergrund war eine Messerattacke, bei der ein Mann schwer verletzt wurde. Aus London, Franziska Hoppen.
3: Videoaufnahmen zeigen einen ausgebrannten Bus, an anderer Stelle einen PKW in Flammen. Die Polizei spricht von vereinzelten Unruhen in mehreren Orten in Nordirland. Anlass für die Demonstrationen war ein Messerangriff in Belfast am Montagabend, bei dem ein Mann schwer verletzt worden war. Bei dem mutmaßlichen Täter handelt es sich nach Angaben der Polizei um einen Mann aus dem Sudan in den 30ern. Er wurde mittlerweile wegen versuchten Mordes, Waffenbesitzes und Todesdrohungen angeklagt. Zum jetzigen Zeitpunkt schließt die Polizei ein terroristisches Motiv aus.
1: Das waren die Nachrichten. Das Wetter in Deutschland. Tagsüber immer wieder Schauer, vereinzelt Gewitter, auch längere trockene Abschnitte. Höchstwerte 12 Grad an den Alpen bis 21 Grad in Berlin. Am Donnerstag einzelne Schauer oder Gewitter, im Südwesten länger trocken, 13 bis 21 Grad. Am Freitag selten Sonne. Es ist 4.03 Uhr.
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1: Um 5 Uhr mit Juliette Groß. Nach dem mutmaßlichen Abschuss eines US-Kampfhubschraubers durch den Iran haben die Vereinigten Staaten jetzt militärisch reagiert. Das US-Zentralkommando CENTCOM bestätigte den Einsatz und sprach von Selbstverteidigungsschlägen. Aus Washington Anne Schneider.
2: Anlass ist ein Apache-Kampfhubschrauber, der nahe der Straße von Hormuz abgestürzt war. Die Ursache wird noch untersucht. US-Präsident Donald Trump macht jedoch den Iran dafür verantwortlich und spricht von einem Abschuss, möglicherweise durch eine Drohne. Die beiden Piloten konnten durch ein unbemanntes Rettungsboot geborgen werden, ein Novum für das US-Militär. Die USA müssten gezwungenermaßen auf den Abschuss reagieren, hatte Trump zuvor erklärt. Er bezeichnete die US-Angriffe als sehr starke, sehr kraftvolle Reaktion.
1: Verdi-Chef Warnecke hat vor Eingriffen bei den Rentenerhöhungen gewarnt. Die Renten seien aus guten Gründen an die Reallohnentwicklung gekoppelt, sagte Warnecke der Augsburger Allgemeinen. Er kündigte entschiedenen Widerstand der Gewerkschaften gegen Vorstöße an, den Mechanismus außer Kraft zu setzen. Eine Begrenzung der Rentenerhöhung hatten unter anderem Arbeitgeberpräsident Dulger und der Chef der Jungen Union Winkel ins Gespräch gebracht. Um das Thema Rente soll es auch am Abend beim Treffen der Koalitionsspitzen von Union und SPD mit Vertretern von Gewerkschaften und Arbeitgebern gehen. Bundespräsident Steinmeier hat am ersten Tag seines Besuchs in den Niederlanden die Einheit Europas beschworen. Angesichts des Ukraine-Kriegs und einer Entfremdung von den USA müsse Europa jetzt erst recht zusammenstehen, sagte Steinmeier bei einem Staatsbankett am Abend. Dazu gehöre auch, dass die Europäer militärisch stärker werden müssten, nicht um Krieg zu führen, sondern um ihn zu verhindern. In Mexiko-Stadt haben kurz vor der Eröffnung der Fußball-Weltmeisterschaft tausende Demonstrierende den Hauptzugang, der zum Stadion führt, blockiert. Organisiert haben den Protest Lehrer, die deutlich höhere Gehälter und bessere Arbeitsbedingungen fordern. Aus Mexiko-Stadt Jenny Barke.
3: Im Aztekenstadion soll am Donnerstag das Eröffnungsspiel der Männer-WM zwischen Mexiko und Südafrika stattfinden. Mexikos Präsidentin Claudia Sheinbaum kritisierte den Protest als Provokation. Sie versicherte, dass trotz der Blockaden das Eröffnungsspiel garantiert stattfinden werde. Die mexikanischen Behörden würden sich auf keine Provokation einlassen. Zuvor hatte die Polizei bei den Lehrerprotesten in Mexiko-Stadt Sprengstoff sichergestellt. In einem Bus von anreisenden Demonstrierenden seien 59 Sprengsätze entdeckt wurden, teilte das Innenministerium mit.
1: Das waren die Nachrichten. Das Wetter in Deutschland. Tagsüber immer wieder Schauer, vereinzelt Gewitter, auch längere trockene Abschnitt, Höchstwerte 12 Grad an den Alpen bis 21 Grad in Berlin. Es ist 5.03 Uhr.
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2: Ich liebe Bremen 2. Auch deshalb, weil ich hier bis zu 3 Minuten Zeit habe. Bei einem anderen Sender darf mein Beitrag nicht länger sein als 45 Sekunden. Da muss man sich schon ein wenig beeilen. Und ich frage mal Sie, was würden Sie denn sagen, wenn Sie nur 45 Sekunden Zeit hätten? Malen Sie sich gern einmal die Situation aus. Sie sitzen im Studio von Bremen 2. Sie machen sich bewusst, halb Bremen hört gleich zu. Und da kommt auch schon das Zeichen aus der Regie. Die rote Lampe leuchtet und jetzt sind alle gespannt, was Sie sagen. Also, was sagen Sie? Was ist Ihre Botschaft? Was ist Ihnen so wichtig, dass alle es hören müssen? Ich verrate Ihnen, wie ich einmal die 45 Sekunden gefüllt habe. Ich habe den Satz gesprochen, der mir der allerwichtigste ist. Und der lautet: Gott liebt mich. Zugegeben, damit füllt man keine Sendezeit. Also habe ich ausprobiert, wie oft ich diesen Satz in 45 Sekunden sagen kann. 23 Mal. Machen Sie das ruhig einmal nach. Nicht um das zu toppen, sondern um zu sehen, was dieser Gedanke mit Ihnen macht. Gott liebt mich. Gott liebt mich. Also für mich gibt es keinen schöneren Satz. Nicht nur, weil er so schön klingt. Vor allem, weil ich das glaube. Ich glaube, dass Gott mich liebt. Weil er jeden Menschen liebt. Egal wie alt oder jung, arm oder reich, groß oder klein. Einfach alle. Und eben auch mich. Die Schwierigkeit ist nur daran zu glauben, wenn man Gott gerade nicht erlebt, wenn man ihn nicht sieht. Aber es gibt zig Beispiele, in denen mir klar wird, dass er da ist. Nur ein Beispiel. Da bin ich mit meiner kleinsten Tochter auf einem Spaziergang. Der Tag war lang, sie ist nun müde und ich trage sie seit einer Weile auf den Schultern. Erst hat sie viel geredet. Nun ist es still geworden. Ich genieße die Landschaft, die Ruhe und denke, dass sie eingeschlafen ist. Aber plötzlich fragt sie mich: Papa, bist du noch da? Ich muss lachen. Ja klar, hier unten, direkt bei dir. Wenn wir mit Gott nicht im Gespräch sind, nicht zu ihm beten und es vergeht eine ganze Weile, dann wissen wir auch nicht wirklich, ob er da ist. Obwohl er uns durchs Leben trägt, und wir ohne ihn längst gefallen wären. Meine Tochter lehrt mich, es reicht eine kurze Nachfrage, und dann wissen wir es wieder. Gott, bist du noch da? Auch ein schöner Satz fürs Radio. Gott, bist du noch da?
1: Das war ein Beitrag der Neuapostolischen Kirche in Nord- und Ostdeutschland.

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1: Mit Carsten Putz, guten Morgen. USA greifen erneut Ziele im Iran an. Bundestag will auf höhere Diäten verzichten. Auch Niedersachsen will Beleidigungen von Politikern weiter als Straftat verfolgen. Das Wetter meist freundlich, später Schauer und Gewitter bis 19 Grad. Die USA haben erneut Ziele im Iran angegriffen. Das US-Militär spricht von Selbstverteidigung und verweist auf den Absturz eines ihrer Kampfhubschrauber. Passiert ist das in der vergangenen Nacht in der Nähe zur Straße von Hormuz, berichtet Anne Schneider aus Washington.
2: Die Ursache wird noch untersucht. US-Präsident Donald Trump macht jedoch den Iran dafür verantwortlich und spricht von einem Abschuss, möglicherweise durch eine Drohne. Die beiden Piloten konnten durch ein unbemanntes Rettungsboot geborgen werden, ein Novum für das US-Militär. Die USA müssten gezwungenermaßen auf den Abschuss reagieren, hatte Trump zuvor erklärt. Er bezeichnete die US-Angriffe als sehr starke, sehr kraftvolle Reaktion. Der Iran hat eine direkte Verantwortung für den Absturz weder bestätigt noch klar bestritten. Der Zwischenfall verschärft die Lage in der strategisch wichtigen Straße von Hormuz weiter und erhöht die Gefahr einer militärischen Eskalation.
1: Der Bundestag will in diesem Jahr darauf verzichten, die Abgeordneten-Diäten zu erhöhen. Union und SPD haben dazu einen Gesetzentwurf eingebracht und begründen ihren Vorstoß mit der angespannten Haushaltslage. Aus Berlin Chris Berdrow mit den Einzelheiten.
3: Noch in dieser Woche wird sich der Bundestag zum ersten Mal mit dem Gesetzentwurf der Regierungsfraktionen dazu beschäftigen. Für den späten Donnerstagabend steht das Thema auf der Tagesordnung des Parlaments. Die Entscheidung hat sich schon länger angedeutet. Auch Grüne, AfD und Linke sind dafür, die Anhebung der Politikerbezüge in diesem Jahr auszusetzen. Eine Mehrheit ist damit in jedem Fall sicher. Ohne einen solchen Parlamentsbeschluss hätten die Politiker zum 1. Juli automatisch knapp 500 Euro mehr Geld bekommen und damit rund 12.330 Euro im Monat.
1: Verdi-Chef Frank Wernicke hat vor Einschnitten bei der Rente gewarnt. Die Rente sei aus guten Gründen an die Reallohnentwicklung gekoppelt, so Wernicke in der Augsburger Allgemeinen, und er kündigte massiven Widerstand gegen Vorstöße an, diesen Mechanismus außer Kraft zu setzen. Das hatten unter anderem Arbeitgeber und die Junge Union ins Gespräch gebracht. Um das Thema Rente geht es auch heute Abend beim Treffen der Koalitionsspitzen von Union und SPD mit Vertretern von Gewerkschaften und Arbeitgebern. Nicht nur Bremen will, dass die Beleidigung von ehrenamtlichen Politikern weiter als Straftat verfolgt wird. Auch Niedersachsen hat sich nun klar positioniert. Für das Justizministerium in Hannover ist der Paragraf 188 im Strafgesetzbuch ein wichtiger Schutz für ehrenamtliche Politiker. Aus der Nachrichtenredaktion berichtet Sebastian Segebade.
4: Eine Sprecherin des Justizministeriums sagte, die Abschaffung des Paragrafen 188 würde nicht die Meinungsfreiheit stärken, sondern den Schutz der demokratischen Kultur schwächen. Auch Bremen spricht sich dagegen aus, den Paragraphen zu streichen. Der Vorstoß dafür kommt aus Sachsen. Landesjustizministerin Konstanze Geiert sagte, ein besonderer Schutz für Politiker sei nicht erforderlich. Die CDU-Politikerin fordert, dass sich die Justizministerkonferenz diese Woche damit befasst. Anlass für die Debatte sind aktuelle Gerichtsentscheidungen. Ein Mann aus Heilbronn muss etwa eine Geldstrafe zahlen, weil er Kanzler Friedrich Merz Lügenfritz genannt hatte.
1: In Bremerhaven haben die Reparaturen der Hafenbecken in den Hafenwelten voraussichtlich Folgen für die maritimen Tage. Weil wichtige Brücken gesperrt sind, können bei dem Volksfest Mitte August einige Bereiche möglicherweise nicht genutzt werden. Die Tourismusgesellschaft prüft daher bereits neue Konzepte, berichtet Irene Lottes aus der Nachrichtenredaktion.
5: Eine Option könnte laut Tourismusgesellschaft sein, das Parkhaus Hafenwelten während der maritimen Tage zu sperren. So soll ein Verkehrskollaps in den Hafenwelten vermieden werden. Besucher müssten sich jedoch andere Parkmöglichkeiten suchen. Die 100 Jahre alten Kajen an dem Verbindungskanal sind stark beschädigt. In 3 Jahren sollen die Sanierungen abgeschlossen sein. Die Sperrungen sind alternativlos, sagt Zoodirektorin Heike Kück vom Zoo am Meer. Sie befürchtet aber, dass sie Auswirkungen auf die Besucherzahlen im Zoo haben könnten. Nun hofft sie, dass schnellstmöglich eine Behelfsbrücke für Fußgänger gebaut wird. Das Klimahaus sieht hingegen keine großen Probleme, da Besucherinnen und Besucher es direkt über eine vorhandene Glasbrücke erreichen.
1: Zum Sport. Die deutschen Fußballerinnen haben auch ihr letztes Spiel der WM-Qualifikation gewonnen. Sie setzten sich am Abend mit 2:0 gegen Slowenien durch. Das Ticket für die Weltmeisterschaft im nächsten Jahr hatten sich die DFB-Frauen aber schon vor dem Spiel gesichert. Und das waren die Nachrichten mit Carsten Putz.
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7: Das sieht gerade folgendermaßen aus. Bremen am Dom, da ist wolkenlos bei 9 Grad. Bremerhaven am Zoo am Meer, da gibt es ein bisschen Regen bei 10 Grad. Cuxhaven wieder wolkig, 10. Und Oldenburg am Schloss, 10 Grad und ein paar Wolken. Heute bekommen wir zuerst ja noch viel Sonne, dann aber immer mehr Wolken und ab dem Mittag auch wieder viel mehr Schauer und Gewitter. Temperaturen heute so maximal 15 bis 19 Grad und der Wind dazu weht frisch aus West.
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7: Da haben wir keine Meldungen. Gute Fahrt, also 5 nach 6.
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7: Ich kann nicht mehr schlafen, also bin ich hier im Radio, damit Sie nicht mehr schlafen können. Ist das der Kreislauf des Lebens? Man weiß es nicht, ne? Schönen guten Morgen.

Damen und Herren, sehr geehrte frühe Menschen, liebe Bremer, oder sollte ich besser sagen, liebe arme, unzufriedene Menschen, die Sie in Bremen leben müssen. Es gibt nämlich den neuen Glücksatlas und nach dem landet Bremen auf Platz 32 von 40 Städten, also was die Glücklichkeit der Bewohner angeht. Erstellt wurde dieser Glücksatlas im Auftrag der Süddeutschen Klassenlotterie. Die haben das Allensbacher Institut Menschen befragen lassen. Platz 1 belegt dabei Erfurt. Rostock landet auf dem letzten Platz. Bremen, wie gesagt, auf dem 32. Ja genau, buh, weil befragt wurde nicht nur die persönliche Zufriedenheit der Bremer und Bremerinnen, sondern Forscher haben außerdem das Leben in der Stadt so wissenschaftlich beurteilt. Dabei gab es also ganz verschiedene Kategorien, ja, zum Beispiel Wohnen, Kriminalität und Infrastruktur. Und bei diesem Ranking, da landet Bremen deutlich weiter oben, nämlich auf Platz 20. Ja, da kann man sich schon mal freuen drüber. Bremen. Also doch glücklicher, als man erstmal denkt. Obwohl ich finde ja auch, Glück ist immer was Subjektives. Ne? Ich zum Beispiel sage gerne, Glück ist, wenn man mit Menschen, mit denen man absolut nichts zu tun haben will, auch absolut nichts zu tun hat. Und da ist mir total wurscht, wo die wohnen.

Sheryl Crawford, Soak Up the Sun, hier morgen auf Bremen 2 um 17 Minuten nach 6. Und heute also das große Treffen der Koalitionsspitzen. Ja, die kommen zusammen mit Gewerkschaftern und Arbeitgebervertretern. Und das Ziel, beraten gemeinsam über Reformen für Deutschland. Was kann das werden? Wir sprechen gleich mit unserer Kollegin im ARD-Hauptstadtstudio, und zwar nach Lola March.

0: Guten Morgen, 6.21 Uhr ist es und ab heute also zack, zack, denn die schwarz-rote Bundesregierung, die hat ja Großes vor, gleich diverse Reformen will man auf den Weg bringen, am besten vor der eigenen oder selber gesetzten Deadline, also noch vor der parlamentarischen Sommerpause will man all das schaffen. Deshalb soll heute auch geredet werden, heute treffen sich die Koalitionsspitzen mit Gewerkschaften und Wirtschaftsvertretern, es soll um Wachstum gehen und um Beschäftigung. Und mehr weiß darüber Kollegin Sabine Henkel aus dem ARD-Hauptstadtstudio. Schönen guten Morgen, Frau Henkel, hallo.
1: Einen schönen guten Morgen.
0: Ach, wird schon oder eher, was das wohl werden wird. Wie ist denn die Stimmung vorab?
1: Die Stimmung ist, ja, ich würde sagen, vorsichtig optimistisch und man versucht jetzt so die Erwartungen ein bisschen runterzudrücken und zu sagen, Beschlüsse können wir ja heute Abend gar nicht fassen, weil es ist kein Koalitionsausschuss, wenn wir doch Gäste haben, also Arbeitgeber und Gewerkschaften. Da geht es erstmal darum, so ein bisschen auszuloten, welche Gemeinsamkeiten es eigentlich gibt.
0: Sie sagen Gäste, Arbeitgeber, Gewerkschaften. Wer ist denn genau alles dabei neben den Koalitionsspitzen?
1: Ja, Vertreter von Gewerkschaften und Arbeitgebern. Und da will man jetzt mal ins Gespräch kommen, denn wir erinnern uns, die Stimmung und das Verhalten, die Haltung zur Koalition ist ja angespannt. Also Bärbel Baas, die Arbeitsministerin, wurde bei den Arbeitgebern ausgelacht. Friedrich Merz bei den Gewerkschaften ausgebuht. Also da gibt's auch erstmal so ein bisschen was zu bereinigen. Und Friedrich Merz hat beiden Sozialpartnern eine Aufgabe gegeben, nämlich vorher sich mal zusammenzusetzen und mal aufzuschreiben, wo denn wohl Gemeinsamkeiten sind und worauf sich dann die Koalition vielleicht auch berufen kann, wenn sie später Beschlüsse fasst.
0: Kann man denn schon sagen, was die jeweils wichtigsten Punkte sind?
1: Also Lars Klingbeil hat gesagt, es geht hauptsächlich um eine Frage, nämlich wie kann man die Wirtschaft wieder ankurbeln und Arbeitsplätze sichern. Das leuchtet auch ein bisschen ein, wenn man Arbeitgeber und Gewerkschaften mit am Tisch hat, dass das die zentrale Frage ist. Aber es soll auch, wenn dazu noch Zeit sein sollte, um die großen Reformvorhaben gehen. Also da steht ja noch, die Rentenreform steht aus bei der die Pflege. Da hat man schon Eckpunkte vorgelegt. Die Koalition hat das gemacht. Also wo sind da vielleicht auch Zustimmungen von beiden Seiten zu hören? Wie kann man da beieinander kommen? Denn am Ende, wenn die großen Reformen präsentiert werden, die Rente vor allen Dingen als Paket, dann wäre es natürlich hilfreich für die Koalition, wenn man die Sozialpartner an der Seite hätte. Wenn beide bereit sind, etwas zu geben, aber dafür auch etwas zu bekommen. Also das ist vielleicht so ein großes Ziel, aber dazu braucht es dann wahrscheinlich noch mehrere Gespräche und nicht nur das heute Abend.
0: Wissen Sie, was ich mich auch frage, also wird die Regierung denn wirklich ernst nehmen und auch befolgen, was beide Seiten zu ihren jeweiligen Ideen zu sagen haben? Oder geht es vor allem darum, der Welt zu zeigen, guck, wir haben alle vorher gehört?
1: Nee, ich glaube schon, dass das ernst genommen wird. Friedrich Merz war ja erst skeptisch und er möchte auch auf keinen Fall, dass eine konzertierte Aktion daraus entsteht. Angela Merkel und Olaf Scholz haben diesen Kontakt und die Gespräche mit den Sozialpartnern gepflegt in der Vergangenheit und gesucht. Friedrich Merz war da bisher zurückhaltend. Jetzt macht er es aber. Und das ist ja auch ein Zeichen, also dass er Wert darauf legt und dass er sieht, das Gespräch ist notwendig. Daher gehe ich davon aus, dass er es natürlich auch ernst nimmt.
0: Nun ist es ja bis zur Sommerpause nicht mehr so lange hin. Wieso machen die sich so einen Druck, damit unbedingt vorher fertig sein zu müssen?
1: Ja, wir haben noch wichtige Wahlen, Landtagswahlen in diesem Herbst und man will vorher etwas vorlegen. Das ist das eine und man hat natürlich auch schon viel versprochen. Also Friedrich Merz wollte ja eigentlich letzten Sommer schon einen Stimmungsaufschwung erreicht haben. Jetzt ist ein Stimmungsabschwung geschehen und die Regierung steht zum einen unter Druck, aber sie setzt sich auch unter Druck. Das sehe ich auch so. Jetzt so ganz viel noch vor der Sommerpause zu machen. Wir sehen ja die Reform der Gesetze. Krankenversicherung. Das wird diese Woche schon im Bundestag beraten. Die Pflege, da haben wir Eckpunkte vorliegen. Und in diesem Monat soll auch noch die Kommission die Vorschläge für die Rentenreform vorlegen.
0: Glauben Sie denn, die Zeit reicht für all das?
1: Das kommt ein bisschen drauf an, wie schnell man jetzt Kompromisse findet. Also vor allem bei der Rente, das ist ein Riesenprojekt nochmal und da sind ja im Vorfeld die Positionen weit auseinander. Aber die SPD zum Beispiel sagt, wenn die Kommission, wenn alle Mitglieder darin sich einig sind und sagen, das sind unsere Vorschläge, wir stehen alle dahinter, dass man dann da auch zustimmen will.
0: Vor dem Treffen also der Koalitionsspitzen heute mit Arbeitnehmervertretern und Gewerkschaftern in Sachen Reform, dazu aus Berlin, Kollegin Sabine Henkel aus dem ARD-Hauptstadtstudio. Einen fabelhaften Tag Ihnen. Tschüss, machen Sie es gut.
1: Das wünsche ich auch. Danke.
0: 6.25 Uhr damit.

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1: Mit Carsten Putz, guten Morgen. Die USA haben erneut Ziele im Iran angegriffen. Das US-Militär spricht von Selbstverteidigung und verweist auf den Absturz eines ihrer Kampfhubschrauber. US-Präsident Donald Trump geht davon aus, dass der Iran den Hubschrauber abgeschossen hat. Der Bundestag will darauf verzichten, die Abgeordneten-Diäten zu erhöhen. Es geht um 500 Euro, die ab Juli automatisch zusätzlich gezahlt werden sollten. Union und SPD haben mit Blick auf die Haushaltslage aber einen Gesetzentwurf eingereicht, um das zu stoppen. In Nordirlands Hauptstadt Belfast hat es am Abend gewaltsame Proteste gegeben. Dazu aufgerufen hatten unter anderem rechtsextreme Aktivisten. Auslöser war ein im Internet verbreitetes Video über einen Messerangriff. Tatverdächtig ist ein 30-Jähriger aus dem Sudan. Mehr dazu gleich ausführlich im Anschluss an diese Nachrichten hier bei Bremen 2. Nicht nur Bremen will, dass die Beleidigung von ehrenamtlichen Politikern weiter als Straftat verfolgt wird. Auch Niedersachsen hat sich nun klar positioniert. Für das Justizministerium in Hannover ist der Paragraph 188 im Strafgesetzbuch ein wichtiger Schutz für ehrenamtliche Politiker. Sachsen hatte vorgeschlagen, den Paragraphen zu streichen. Die deutschen Fußballerinnen haben auch ihr letztes Spiel der WM-Qualifikation gewonnen. Sie setzten sich am Abend mit 2:0 gegen Slowenien durch. Das Ticket für die Weltmeisterschaft im nächsten Jahr hatten sich die DFB-Frauen aber schon vor dem Spiel gesichert. Und das waren die Nachrichten mit Carsten Putz.
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2: Das schaut's gerade so mit aus. Bremen an der Uni sonnig 9 Grad. Bremerhaven am Oberfeuerinsum, also in Wedewarden, stark bewölkt 10 Grad. Oldenburg am Schlossplatz leicht bewölkt 9 und Wangerland, da ist trocken 10 Grad. Heute bekommen wir ja zuerst auch viel Sonne, dann aber immer mehr Wolken und ab dem Mittag auch wieder Schauer und Gewitter. Temperaturen heute so maximal 15 bis 19 Grad und der Wind dazu, der weht frisch aus West.
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2: A1 Osnabrück Richtung Bremen zwischen dem Dreieck Stur und Bremen-Himmeling 4 Kilometer stockender Verkehr. Ansonsten gute Fahrt. 6.32 Uhr damit.
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2: Brennende Autos, Krawalle und Proteste also nach der Messerattacke in Belfast. Und mehr dazu gleich. Einen schönen guten Morgen.

0: Musik aus Belfast von Snow Patrol, Shut Your Eyes, hier morgen auf Bremen 2 um 6:55. Und wir bleiben in der Stadt, weil da gab es ja brennende Autos und Gebäude und schwarzen Rauch eben über Belfast. Denn gestern Abend sind in der nordirischen Hauptstadt ausländerfeindliche Proteste wirklich eskaliert. Grund war wohl ein Messerangriff, den ein Mann aus dem Sudan, ein sudanesischer Migrant, verübt haben soll. Ein Video von dieser Tat hatte sich jedenfalls rasend schnell verbreitet. Und in Belfast, da war mein Kollege Daniel Frevel und der war auch gestern Abend in der Stadt unterwegs und der weiß auch, wie weit diese Ausschreitungen denn gingen.
1: Über Belfast liegt ein ätzender Rauchgeruch. Mein ARD-Team und ich, wir sind den ganzen Abend durch die Stadt gefahren und haben an vielen Orten Ausschreitungen erlebt. Ein Bus brannte komplett ab. Dichter schwarzer Rauch stieg in den Himmel. Dann waren wir an einem Kreisverkehr, wo sich Menschen versammelt hatten und als ein Auto mit Journalisten da durchfahren wollte, haben die Leute angefangen, drauf einzuschlagen und dann flog ein Backstein. Außerdem sah man an vielen Orten in der Stadt Rauch aufsteigen und kleinere und größere Feuer lodern. Etwa angezündete Polizeibarrikaden mitten auf der Straße. Verschiedene Medien berichten außerdem von Häusern, die abgebrannt sind, darunter wohl auch ein orientalischer Supermarkt. Wir haben sehr viele schwarz gekleidete Menschen gesehen, oft vermummt, außerdem viele Polizeikräfte mit gepanzerten Wagen. Ansonsten war die Stadt ziemlich leer, viele Geschäfte waren schon am frühen Abend geschlossen, teils verbarrikadiert. Auch Pubs waren nur teilweise geöffnet. Grund waren wohl Aufrufe auf Social Media, die Läden früh zu schließen. Aber nicht nur in Belfast kam es zur Ausschreitung. Die Polizei in Nordirland sprach von mehreren Orten, an denen es zu Unruhen gekommen ist.
0: Was genau war der Auslöser?
1: Der Auslöser war ein Messerangriff am Montagabend in Belfast. Ein Mann wurde dabei schwer verletzt, er befindet sich in kritischem Zustand im Krankenhaus. Bei dem mutmaßlichen Täter handelt es sich nach Behördenangaben um einen Sudanesen. Er wurde mittlerweile wegen versuchten Mordes, Todesdrohungen und auch Waffenbesitzes angeklagt und soll heute dem Richter vorgeführt werden. Wir waren am Abend am Tatort, haben mit Nachbarn dort geredet. Eine Frau sagte mir, das Opfer sei einer ihrer besten Freunde gewesen und man konnte wirklich spüren, wie geschockt hier alle waren in der Nachbarschaft von diesem Ereignis. Der Angriff wurde zudem gefilmt und dieses Video hat sich wohl rasend schnell verbreitet. Verschiedene Leute, mit denen ich in Belfast geredet habe, haben mir gesagt, dass sie das Video innerhalb weniger Minuten nach der Tat schon zugesendet bekommen hätten. Und dann kam hinzu, dass rechte bis rechtsextreme Kräfte wie der Ex-Hooligan Tommy Robinson, einer der lautesten rechtsextremen Stimmen in Großbritannien, das Video dann teilten und aufriefen zu Protesten im ganzen Land. Es ist bereits das zweite Mal innerhalb von 10 Tagen, dass es zu solchen Ausschreitungen kommt, zuletzt nach einem Schuldspruch in einem Mordfall in Southampton. Die Kontroverse um den Mord an Henry Novak entstand, weil die Polizei den Studenten nach seiner tödlichen Verletzung zunächst fälschlich als Täter statt als Opfer behandelte. Rechte Politiker und Kommentatoren warfen den Behörden damals dann vor, aus Angst vor Rassismusvorwürfen voreingenommen gehandelt zu haben, was eine politische Debatte auslöste.
0: Ausschreitungen also in Belfast. Daniel Frevel für Bremen 2. 8:07 damit.

0: Da haben sich aber drei gefunden. Zum einen Bernard Butler, der ehemalige Gitarrist von Suede und wirklich erfolgreicher Songwriter und Produzent auch. Dann Norman Blake, treibende Kraft und Sänger der schottischen Indie-Band Teenage Fanclub. Und James Grant, Frontmann und Songwriter von Love and Money. Die drei sind dann zusammen, Butler, Blake and Grant. Und damit haben wir 6.45 Uhr.
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0: Fußball ist ein ganz einfaches Spiel. 22 Leute laufen einem Ball nach und am Ende kommt immer Dietmar Wischmeyer und erklärt das Ganze. Was dachten Sie denn?
2: Morgen geht der Wahnsinn los. Drei Länder, 48 Mannschaften, 104 Spiele und mindestens ein bekloppter Gastgeber mit einer Bio-Duschhaube auf der Rübe. Wer hätte gedacht, dass nach der WM auf dem Wüstenplanet Katar eine noch bescheuertere Weltmeisterschaft folgen würde? Der Fußball vernichtet sich durch sich selbst. Da ich befürchte, dass Ayatollah Infantino dafür die Ideen ausgehen könnten, habe ich ein paar Vorschläge für die nächsten Spiele. Eine WM in den beiden neuen US-Bundesstaaten Kuba und Grönland. Teilnehmen können alle Länder, die 1 Milliarde an Trump zahlen oder Infantino beim Putsch gegen den Papst unterstützen. Um mal was total Behämmertes zu tun, findet 2034 die WM gleichzeitig in der Arktis und Antarktis statt. Dazu müssen beide Pole teilweise abgeschmolzen werden, wenn sie es nicht schon sind bis dahin. Dagegen gibt's im kommenden Jahr in jeder kaputten Großstadt Deutschlands einen Bürgerentscheid. Das Hamburger Vorbild hat gezeigt, dass man damit hervorragend von den tatsächlichen Problemen der Kommune ablenken kann und die nervigen Bürger beschäftigt sind. Es dürfte jedem klar sein, dass der 4-Jahres-Rhythmus der Austragung Gift ist für die Erlössituation der FIFA und bereits für 2028 ein Midterm-World Cup in Mar-a-Lago organisiert, das Gebot der Stunde ist. Ein ständiges Ärgernis sind Ayatollah Gianni Infantino auch die Regeln, welche zum Teil noch aus dem 19. Jahrhundert stammen. Erstmals werden schon in diesem Jahr verpflichtende Trinkpausen eingerichtet, um Erwerbung zu platzieren. Doch wer mehr trinkt, muss auch mehr pinkeln. Verpflichtende Pinkelpause sind da selbstverständlich. Weil die Spieler natürlich nicht direkt auf den Rasen schiffen, sondern in die Kabinen eindrücken, kann in der Pause ein 0,7 Hektar großes Werbebanner ausgerollt werden. Ab 2030 dürfen in der Vorrunde zweimal die Spielerfrauen für eine halbe Stunde aufs Feld. Über das sittenkonforme Verhalten wacht der Videoschiedsrichter. Um das Gejammere über die zum Teil hohen Ticketpreise ein für alle Mal zu beenden, hat Infantino in seiner jüngsten Enzyklika verfügt, dass jede Karte zu jedem Spiel einheitlich $1000 kostet. Und 2026 ist voraussichtlich die letzte WM, die noch nach Geschlechtern getrennt stattfindet. Die Midterms 2028 werden deshalb schon in einem Käfig ausgetragen. Ich wünsche trotzdem allen Fans eine tolle WM 2026.

0: mit Snap.
1: Rosalyn und Snap. Und jetzt eine Gefahrenmeldung. Vorsicht bitte in beiden Richtungen. Auf der A1 Bremen-Osnabrück zwischen Vechter und Lohne-Dinklage, da laufen Tiere. 5:07 damit.
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1: Der kommt von Florian Bentsch.
3: Sie verbrachten ihre Kindheit inmitten der Natur, im abgelegenen Dorf Laval in den Südtiroler Dolomiten. 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
3: Ein außergewöhnliches Konzert mit faszinierender Musik. Ganes. Am 19. Juni um 20 Uhr in der Music Hall.

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1: Mit Carsten Putz, guten Morgen. USA greifen erneut Ziele im Iran an. Bundestag will auf höhere Diäten verzichten. Auch Niedersachsen will Beleidigungen von Politikern weiter als Straftat verfolgen. Das Wetter meist freundlich, später Schauer und Gewitter bis 19 Grad. Die USA haben erneut Ziele im Iran angegriffen. Das US-Militär spricht von Selbstverteidigung und verweist auf den Absturz eines ihrer Kampfhubschrauber. Passiert ist das in der vergangenen Nacht, in der Nähe von der Straße von Hormuz, berichtet Anne Schneider aus Washington.
2: Die Ursache wird noch untersucht. US-Präsident Donald Trump macht jedoch den Iran dafür verantwortlich und spricht von einem Abschuss, möglicherweise durch eine Drohne. Die beiden Piloten konnten durch ein unbemanntes Rettungsboot geborgen werden, ein Novum für das US-Militär. Die USA müssten gezwungenermaßen auf den Abschuss reagieren, hatte Trump zuvor erklärt. Er bezeichnete die US-Angriffe als sehr starke, sehr kraftvolle Reaktion. Der Iran hat eine direkte Verantwortung für den Absturz weder bestätigt noch klar bestritten. Der Zwischenfall verschärft die Lage in der strategisch wichtigen Straße von Hormuz weiter und erhöht die Gefahr einer militärischen Eskalation.
1: Der Bundestag will in diesem Jahr darauf verzichten, die Abgeordnetendiäten zu erhöhen. Union und SPD haben dazu einen Gesetzentwurf eingebracht und begründen ihren Vorstoß mit der angespannten Haushaltslage. Aus Berlin Chris Berdow mit den Einzelheiten.
3: Noch in dieser Woche wird sich der Bundestag zum ersten Mal mit dem Gesetzentwurf der Regierungsfraktionen dazu beschäftigen. Für den späten Donnerstagabend steht das Thema auf der Tagesordnung des Parlaments. Die Entscheidung hat sich schon länger angedeutet. Auch Grüne, AfD und Linke sind dafür, die Anhebung der Politikerbezüge in diesem Jahr auszusetzen. Eine Mehrheit ist damit in jedem Fall sicher. Ohne einen solchen Parlamentsbeschluss hätten die Politiker zum 1. Juli automatisch knapp 500 Euro mehr Geld bekommen und damit rund 12.330 Euro im Monat.
1: Die Gewerkschaft Verdi hat vor Einschnitten bei der Rente gewarnt. Die Rente sei aus guten Gründen an die Reallohnentwicklung gekoppelt, so Verdi-Chef Frank Wernicke in der Augsburger Allgemeinen. Dabei kündigte er massiven Widerstand gegen Vorstöße an, diesen Mechanismus außer Kraft zu setzen. Das hatten unter anderem Arbeitgeber und die Junge Union ins Gespräch gebracht. Um die Rente geht es auch heute Abend beim Treffen der Koalitionsspitzen von Union und SPD mit Vertretern von Gewerkschaften und Arbeitgebern. Das Koalitionstreffen ist gleich auch ein Schwerpunkt im Anschluss an diese Nachrichten hier bei Bremen 2. Nicht nur Bremen will, dass die Beleidigung von ehrenamtlichen Politikern weiter als Straftat verfolgt wird. Auch Niedersachsen hat sich nun klar positioniert. Für das Justizministerium in Hannover ist der Paragraph 188 im Strafgesetzbuch ein wichtiger Schutz für ehrenamtliche Politiker. Aus der Nachrichtenredaktion berichtet Sebastian Siegebade.
4: Eine Sprecherin des Justizministeriums sagte, die Abschaffung des Paragraphen 188 würde nicht die Meinungsfreiheit stärken, sondern den Schutz der demokratischen Kultur schwächen. Auch Bremen spricht sich dagegen aus, den Paragraphen zu streichen. Der Vorstoß dafür kommt aus Sachsen. Landesjustizministerin Konstanze Geiert sagte, ein besonderer Schutz für Politiker sei nicht erforderlich. Die CDU-Politikerin fordert, dass sich die Justizministerkonferenz diese Woche damit befasst. Anlass für die Debatte sind aktuelle Gerichtsentscheidungen. Ein Mann aus Heilbronn muss etwa eine Geldstrafe zahlen, weil er Kanzler Friedrich Merz Lügenfritz genannt hatte.
1: In Bremerhaven haben die Reparaturen der Hafenbecken in den Hafenwelten möglicherweise Folgen für die maritimen Tage. Weil wichtige Brücken gesperrt sind, können bei dem Volksfest Mitte August einige Bereiche voraussichtlich nicht genutzt werden. Die Tourismusgesellschaft prüft daher bereits neue Konzepte, berichtet Irene Lottes aus der Nachrichtenredaktion.
5: Eine Option könnte laut Tourismusgesellschaft sein, das Parkhaus Hafenwelten während der maritimen Tage zu sperren. So soll ein Verkehrskollaps in den Hafenwelten vermieden werden. Besucher müssten sich jedoch andere Parkmöglichkeiten suchen. Die 100 Jahre alten Kajen an dem Verbindungskanal sind stark beschädigt. In 3 Jahren sollen die Sanierungen abgeschlossen sein. Die Sperrungen sind alternativlos, sagt Zoodirektorin Heike Kück vom Zoo am Meer. Sie befürchtet aber, dass sie Auswirkungen auf die Besucherzahlen im Zoo haben könnten. Nun hofft sie, dass schnellstmöglich eine Behelfsbrücke für Fußgänger gebaut wird. Das Klimahaus sieht hingegen keine großen Probleme, da Besucherinnen und Besucher es direkt über eine vorhandene Glasbrücke erreichen.
1: Zum Sport. Die deutschen Fußballerinnen haben auch ihr letztes Spiel der WM-Qualifikation gewonnen. Sie setzten sich am Abend mit 2:0 gegen Slowenien durch. Das Ticket für die Weltmeisterschaft im nächsten Jahr hatten sich die DFB-Frauen aber schon vor dem Spiel gesichert. Und das waren die Nachrichten mit Carsten Putz.
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6: Das schaut es gerade folgendermaßen mit aus. Bremen an der Uni sonnig 9 Grad. Bremerhaven am Oberfeuerinsum, also in Wedewaden, stark bewölkt 10 Grad. Oldenburg am Schlossplatz leicht bewölkt 9 und Wangerland, da ist trocken 10 Grad. Heute bekommen wir ja zuerst viel Sonne, dann aber immer mehr Wolken und ab dem Mittag auch wieder Schauer oder Gewitter. Temperaturen heute so maximal 15 bis 19 Grad und der Wind dazu, der weht frisch aus West.
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6: Eine Meldung von der A1 Osnabrück Richtung Bremen haben wir zwischen dem Dreieck Stur und Bremen-Hemelingen mittlerweile 5 Kilometer Stau. 5:55 auch.
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6: Heute also das große Koalitionstreffen. Man will mit Arbeitgebervertretern und Gewerkschaften reden, eben über die geplanten Reformen. Aber sollen die wirklich was ändern dürfen oder ist das eher so eine große Show? Wir sprechen gleich. Schönen guten Morgen.

0: John Legend, All of Me, hier morgen auf Bremen 2 um 7:12. Und wir alle wissen natürlich, die nutritive Akzeptanz korreliert negativ mit der gastronomischen Neophobie des ruralen Subjekts, so nehme ich. Ne? Oder ein bisschen einfacher gesagt, was der Bauer nicht kennt, das frisst er nicht. Soll sagen, was Neues kommt ja vielen von uns nicht so richtig auf den Tisch. Das aber ist genau die Herausforderung, vor der die Bundesregierung steht. Ja, die will verändern bzw. reformieren und deshalb auch beraten heute die Spitzen der Koalition mit Vertretern von Gewerkschaften und Arbeitgebern eben über diese geplanten Reformen. Aber heute erstmal nur abtasten, Meinungsaustausch ohne Beschlüsse. Erst bei einer weiteren Sitzung soll dann was beschlossen werden. Noch vor der parlamentarischen Sommerpause, so der Plan. Was kann das also heute werden? Darüber wollen wir jetzt sprechen mit Hajo Schumacher, Podcaster, Journalist, politischer Beobachter und Kommentator. Hallo, guten Morgen, Herr Schumacher.
1: Schönen guten Morgen.
0: Ist es nur heute Show, so nach dem Motto, was denn, wir haben alle vorher gefragt oder kann da wirklich was bei rumkommen?
1: Also es fällt mir auch ein bisschen schwer, das ernst zu nehmen, weil eigentlich folgt immer eine Lüge, das wissen wir auch, aber eigentlich hätte das ja alles schon vor einem Jahr passieren sollen. Wir erinnern uns an den legendären Herbst der Reformen, der sollte jetzt 2025 sein und nicht 2026 und dafür hätte Antonette. So, Friedrich Merz hat einen, man kann sagen, Strategiewechsel vorgenommen und irgendwer muss ihm gesteckt haben, dass ein Bundeskanzler idealerweise nicht so doll polarisiert, dafür gibt es Generalsekretäre oder Fraktionschefs, ein Bundeskanzler muss umarmen und der muss alle zu sich bitten und ist auch für alle da und wirklich faszinierend, das war kulturell fast ein Schock gestern, es gibt die traditionelle Spargelfahrt des Seeheimer Kreises, dazu muss man wissen, der Seeheimer Kreis, das sind die eher Konservativen, die Schröderschen Sozialdemokraten. Und auf diese Spargelfahrt dürfen natürlich Journalisten mit, aber eigentlich schon keine linken Sozialdemokraten mehr, geschweige denn Menschen von anderen Parteien. Gestern war Markus Söder mit dabei und Carsten Linnemann. Und das war total ungewöhnlich. Und das zeigt einfach den Spirit, den wir hier gerade in Berlin haben. Ein bisschen so wie bei der Nationalmannschaft. Teamgeist, SPD und CDU sind zusammen und Söder auch noch. Und dann sind sie an der Villa Borsig vorbeigefahren bei der Spargelfahrt, so als Mahnmal sozusagen, wie es nicht geht. Das heißt, jetzt endlich arbeiten die mal zusammen. Weil auch dieses Treffen im Kanzleramt.
0: Bislang hat es nicht so gut geklappt, weil Kanzler Merz wurde beim DGB ausgebuht, SPD-Chefin Baas beim Arbeitgebertag und jetzt treffen die sich mit Vertretern davon. Das klingt jetzt aber nicht für das Treffen so nach Vertrauen von Anfang an, oder?
1: Nein, sowieso nicht. Es ist etwas Ungewöhnliches, dieses Treffen, weil normalerweise sind es ja Gegner, Arbeitgeber, Arbeitnehmer meinetwegen. Das Ganze hat ein Vorbild oder mehrere sogar. In Mitte der 60er Jahre gab es mal sowas, das hieß konzertierte Aktion. Konzertiert, merkt man schon, ne? So zusammen. Es gab auch mal das Bündnis für Arbeit, das war unter Schröder, das hat aber nie funktioniert, das war 2003, glaube ich. Dann gab es auch mal ein Bündnis Zukunft der Industrie, immer die gleiche Idee, wir gehen nicht in die Schützengräben, so wie in schlimmen Tarifverhandlungen, dass man dann streikt oder so, sondern wir lösen jetzt in Verantwortung für das Land die Probleme zusammen. Ein Treffen, 3 Stunden, ganz viele Leute, wie viel Redeanteil hat jeder? Reicht das wirklich, um damit große Beschlüsse herbeizuführen? Ich weiß es nicht.
0: Weil das ist ja auch eine gute Idee, weil Bremens Bürgermeister Bovenschulte hat ja einigen Reformen schon vorab wirklich einen Korb gegeben. Er hat tüchtig Mecker bekommen. Deshalb hat er trotzdem recht, wenn er sagt, es werden einfach viel zu hohe Erwartungen geweckt gerade.
1: So, ich glaube tatsächlich, dass er recht hat. Ich fand das ein sehr bemerkenswertes Interview von Herrn Bovenschulte im Spiegel war es, glaube ich, wo er genau das gesagt hat, Leute, ihr mutet euch zu viel zu, ihr wollt jetzt vor der Sommerpause, hallo, wir sind jetzt gerade hier im Juni, ja, also die Ersten fangen schon an, ihre Bikini-Oberteile in den Koffer zu stopfen und die Ferien sind nah. Wie wollen wir denn da Rente, Sozial, Arbeit, was haben wir denn noch alles? Steuern, ganz genau. Genau. Wie soll denn das alles gehen? Und dann vor allen Dingen sagt Bärbel Baas bei Karin Mioska, naja, also so 500 Euro sollten bei einer Steuerreform schon mehr im Portemonnaie bleiben. Das kostet auch alles ein Schweinegeld. Es ist ja nicht so, dass wir jetzt reichlich davon hätten. Und insofern hätte man, und da kann man auch von Schröder lernen, die Agenda 2010 hat hatte einen Fahrplan. Ja, da hieß es 2001 machen wir Hartz 1 und 2, 2002 machen wir Hartz 3 und so weiter. Und das ist der Grundsatzfehler dieser Regierung und durchaus auch der Person Friedrich Merz. Ein vernünftiger, zuverlässiger Plan. Jahr 1 machen wir das, Jahr 2 das, Jahr 3 das. Das hätte jeder, der ein Haus baut oder einen Gartenschuppen oder so, hätte das so gemacht. Aber diese Bundesregierung ist halt ein Verein von Menschen, die das alle noch nicht gemacht haben. Die üben sich da so ran. Ne?
0: Heute also beraten die Koalitionsspitzen mit Vertretern von Arbeitgebern und Gewerkschaften. Was kann das werden? Dazu auf Bremen 2 Hajo Schumacher, Podcaster, Journalist, politischer Beobachter und Kommentator. Dankeschön fürs Gespräch. Tschüss.
1: Wir bleiben Tag. Optimistisch.
0: Tschüss. Ich wollte schon sagen, haben Sie dieses gepunktete Bikini-Oberteil eigentlich noch? Das hat Ihnen so gut gestanden letztes Mal. Hm?
1: Ja, das ist ein bisschen ausgewaschen. Ich habe jetzt ein pinkes.
0: Sehr schön. Tschüss.
1: Tschüss.

0: The Autumn Defense waren das Hearts Arrive um 7.21 Uhr. Und ich sage ja immer gerne, sollte in Deutschland jemals ernsthaft über eine Reform in Sachen Vier-Tage-Woche beraten werden? Ich bin mir ziemlich sicher, als Kompromiss kommt am Ende eine Sechstagewoche raus. Aber das bin nur ich. Die Politik ist da zuversichtlicher. Also was Reformen angeht, da soll ja noch einiges erledigt werden bis zur parlamentarischen Sommerpause. Also Rente, Steuer, Arbeitszeit. Allerlei Reformen sind also Thema in der Koalition gerade. Und weil so viel über Reformen geredet wird, da ist eben auch Reform unser Wort der Woche.
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0: Guten Morgen, Herr Küppersbusch, hallo.
2: Dass wir das Wort noch nicht hatten, das schreit eigentlich nach Reform, ne, Herr Grote, guten Morgen.
0: Ich entschuldige mich lieber gleich mal ganz formal für die erste Frage. Es tut mir wirklich leid, aber in meinem Kopf entsteht sowas. Und deshalb, wie genau kommt das Reh in die Form?
2: Das ist praktisch eine Rückverwandlung in die ursprüngliche Form, also eine Entgeweihung. Ne? Jetzt im Gegensatz zu Ihnen zum Beispiel, ne? Das wäre eine Rückvergrotung und da weiß man nicht, ob ursprünglich bei Geburt ja nicht, wäre ja hinderlich. Also eine Reform wäre eine Erneuerung in dem Sinne der Wiederherstellung des ursprünglichen Zustands.
0: Wow, also wir Lateiner haben das Re natürlich sofort erkannt als Zurückformen, aber wenn was zurückgeformt wird, muss doch vorher was Sinnvolles da gewesen sein. War die Rente vom Norbert Blüm also doch das einzig Wahre?
2: Ja, schon die Rente. Also man kann immer sagen, man versucht, den Geist einer Idee oder einer Angelegenheit zu treffen, nachdem die Realität ihn verformt hat. Also sagen wir mal, die Rente war ursprünglich, ich glaube ganz ursprünglich bismarckische Sozialreformen übrigens. Sozialversicherung war ja die Idee einer Invalidenversicherung, die Rente kam später dazu. Und inzwischen ist es halt so, dass aufgrund der Geburten- und Sterberaten das Modell nicht mehr funktioniert und man versucht, den ursprünglichen Geist zu treffen, indem man sie tatsächlich sehr verändert. Nicht immer ist die ursprüngliche Form dann wirklich die Lösung für die Probleme. Das wussten schon die ollen Griechen oder Römer, die gesagt haben, wir machen mal eine Agrarreform oder eine Armeereform. Also das Wort gibt es, glaube ich, sogar schon in der Bibel.
0: Bei mir ist es so, sobald ich das Wort Reform nur höre, ja, gehe ich automatisch schon in Deckung und erwarte eine Veränderung zum Schlechten. Wie ist denn das bei Ihnen?
2: Ist bei vielen Menschen auch so. Deswegen wird der Reformstau beklagt. Zum Beispiel die Hartz-Agenda-Reform, Riesendebatte bei der Rechtschreibreform in den Nullerjahren bei uns, die DDR-Bodenreform umstritten. Also ich glaube, gut in Erinnerung haben wir noch die Währungsreform, aber das ist nun auch schon wirklich lange her. Und die Idee dahinter ist immer, das ist mit Veränderung verbunden. Veränderung wollen wir nicht, kennen wir nicht, brauchen wir nicht. Und dann wird die Reform eben abgelehnt und der Politik wird als Effekt dieses Reformstaus vorgeworfen, ja, die verteilen nur noch kurzfristige Wohltaten, also die edelmütige Politikerin, die sagt, ist mir doch egal, wenn ich abgewählt werde, aber ich habe etwas, das weit über 4 Jahre hinaus reicht für mein Land getan, die wünscht man sich dann da drin so ein bisschen.
0: Manche sagen aber trotzdem, ne, ja, reformiert ihr mal schön in der Politik rum, das ist in etwa so, als würde man auf einem sinkenden Schiff die Liegestühle neu aufstellen. Was sagt der Küppersbusch?
2: Also es gibt ja große Reformen und Reformationen, denken wir nur an sozusagen die Wiederherstellung des idealen Urzustandes der christlichen Kirche, die hießen ja auch Reformatoren, Luther, Calvin, die haben schon was bewegt oder das, was vor über 100 Jahren, 150 Jahren mal Reformbewegung war, Lebensreformbewegung, also wir wollen kein industrielles Essen und wir wollen Reformkleidung tragen, wir wollen vegan leben, da konnte man schon 1890 ein Vollhippie sein und im Reformhaus einkaufen, da eröffnete das erste in Berlin. Und das hat sich ja doch schon zu einer weltweiten Bewegung aufgemausert. Also niemals aufgeben, sagt Bibo Braun, der große Reformator.
0: Ist denn also hauptsächlich deshalb Fußball-WM, damit die in Berlin ungestört reformieren können?
2: Das wird ja vorgeworfen, ne? dass vor allen Dingen unpopuläre Reformen gerne mal unter populären Sportereignissen verdeckt werden. Die empirische Untersuchung, also das Gerücht nehme ich nicht allein auf meine Kappe.
0: Reform, unser Wort der Woche, wie immer mit Friedrich Küppersbusch. Und mehr Küppersbusch gibt es auch nochmal bei uns im Internet auf bremen2.de. Da finden Sie, ne? Formidabel waren wir sozusagen oder reformidabel, was sagen Sie?
2: Werden Sie jetzt rückverkrotet oder doch mehr so nach vorne?
0: Rückversichert, tschüss.
2: Tschüss.
0: 7.26 Uhr.

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5: Mit Carsten Putz, guten Morgen. Die USA haben erneut Ziele im Iran angegriffen. Das US-Militär spricht von Selbstverteidigung und verweist auf den Absturz eines ihrer Kampfhubschrauber. US-Präsident Donald Trump geht davon aus, dass der Iran den Hubschrauber abgeschossen hat. Der Bundestag will darauf verzichten, die Abgeordneten-Diäten zu erhöhen. Es geht um 500 Euro, die ab Juli automatisch zusätzlich gezahlt werden sollten. Union und SPD haben mit Blick auf die Haushaltslage aber einen Gesetzentwurf eingereicht, um das zu stoppen. In Nordirlands Hauptstadt Belfast hat es am Abend gewaltsame Proteste gegeben. Dazu aufgerufen hatten unter anderem rechtsextreme Aktivisten. Auslöser war ein im Internet verbreitetes Video über einen Messerangriff. Tatverdächtig ist ein 30-Jähriger aus dem Sudan. Nicht nur Bremen will, dass die Beleidigung von ehrenamtlichen Politikern weiter als Straftat verfolgt wird. Auch Niedersachsen hat sich nun klar positioniert. Für das Justizministerium in Hannover ist der Paragraph 188 im Strafgesetzbuch ein wichtiger Schutz für ehrenamtliche Politiker. Sachsen hatte vorgeschlagen, den Paragraphen zu streichen. Die deutschen Fußballerinnen haben auch ihr letztes Spiel der WM-Qualifikation gewonnen. Sie setzten sich am Abend mit 2:0 gegen Slowenien durch. Das Ticket für die Weltmeisterschaft im nächsten Jahr hatten sich die DFB-Frauen aber schon vor dem Spiel gesichert. Und das waren die Nachrichten mit Carsten Putz.
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6: Und da schaut's gerade folgendermaßen mit aus. Bremen am Weserwehren, wolkenlos 11 Grad. Bremerhaven am Klimahaus, ja, inzwischen auch wolkenlos 11 Grad. Oldenburg am Hauptbahnhof leicht bewölkt 11 und Pferden wolkenlos 11 Grad. Heute bekommen wir ja zuerst viel Sonne, dann aber ja neue Wolken wieder und ab dem Mittag auch wieder Schauer und Gewitter. Temperaturen heute so maximal 15 bis 19 Grad und der Wind dazu, der weht frisch aus West.
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6: A1 Osnabrück Richtung Bremen zwischen dem Dreieck Stur und Hemelingen 5 Kilometer Stau. Damit 7.32 Uhr.
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6: Ab morgen ist also Fußball-WM und die soll eine wirklich dunkle Seite haben und mehr dazu gleich. Einen schönen guten Morgen.

0: Josh Rouse, Some Days I'm Golden All Night. Und jetzt noch? Gleich zwei Gefahrenmeldungen. Vorsicht bitte auf der A1 Hamburg Richtung Bremen zwischen Hollenstedt und Heidenau, eine ungesicherte Unfallstelle. Und Vorsicht auf der A28 Leer Richtung Oldenburg zwischen Annamehr und Neuenkruge. Da liegen Gegenstände. 7.36 Uhr ist es und ab morgen ist also WM, Fußball-WM. Gastgeber sind Kanada, die USA und Mexiko. Und gerade das letztere Land, das will sich ja der Welt als moderner Gastgeber präsentieren. Allerdings ist sich präsentieren das eine und die Realität was ganz anderes. 100.000 Sicherheitskräfte sollen nämlich eingesetzt werden, rund um die Stadien in kilometerbreiter Sicherheitsgürtel gezogen werden. Aber trotzdem gibt es Menschen, die wollen, dass ihre Geschichten, die nicht so schön sind, während der WM nicht übersehen werden. Anne Dämmer berichtet aus Mexiko.
1: La pelota vuelve a casa. ¿Y ellos? ¿Cuándo? Der Ball kehrt heim. Und sie? Wann? Ein Satz auf dem Asphalt, der längst übermalt wurde. Während Mexiko sich auf die Fußball-Weltmeisterschaft vorbereitet, kämpfen Angehörige darum, dass ihre Vermissten nicht vergessen werden. Gabriela trägt kein grünes normales Trikot. Kein Name steht drauf, keine Spielernummer. Nur eine riesige Zahl. 133.000. So viele Menschen gelten in Mexiko offiziell als verschwunden. Gabriela Alonso gehört zum Suchkollektiv Luciérnagas in Mexiko-Stadt. Jeden Tag verschwinden 40 Menschen, zwei pro Stunde. In allen Bundesstaaten werden menschliche Reste gefunden. Das Land hat sich in ein einziges Massengrab verwandelt. Viele wurden mutmaßlich vom organisierten Verbrechen verschleppt. Ihre Familien suchen sie, meist ohne Unterstützung des Staates. Noch vor wenigen Monaten lösten Berichte über die gewaltsame Festnahme und dann der Tod des Kartellchefs El Mencho neue Gewalt aus. Rund um die WM-Städte zeigen Polizei und Militär jetzt verstärkt Präsenz. Sicherheitszonen für die Fans werden aufgebaut. Doch an der Situation wird sich nichts ändern, sagt David Mora, Mexiko-Experte der International Crisis Group. Die tiefer liegenden Probleme, Gewalt, kriminelle Gruppen, die bleiben bestehen, auch nach dem Turnier. Wenn es jetzt ruhig ist, dann, weil das organisierte Verbrechen ein Interesse daran hat. Die Touristen sollen eine gute Zeit haben, Drogen konsumieren, Prostitution und so weiter. Mexiko-Stadt bereitet sich seit Monaten auf die WM vor. Rund um Stadion entstehen neue Grünanlagen, Fassaden werden renoviert. Doch wer verdrängt wird, sind Menschen wie Montserrat. Sie arbeitet seit Jahren als Sexarbeiterin in einem Viertel im Süden der Stadt, 20 Minuten vom WM-Stadion entfernt. Die Regierung will eine saubere Straße, keine Sexarbeit, keinen Straßenhandel, kein Essen. Wir werden nicht von der WM profitieren. Hilfsorganisationen warnen zudem vor einem Anstieg sexueller Ausbeutung von Kindern während des Turniers. Die UNICEF-Kampagne Tarjeta Azul, blaue Karte, richtet sich deshalb auch an ausländische Gäste. Laurent de Villiers ist UNICEF-Pressechef in Mexiko. Wir rufen auch Touristinnen und Touristen aus Deutschland auf, Verdachtsfälle zu melden. Das Gesetz ist eindeutig. Sexuelle Ausbeutung von Kindern ist in Mexiko eine Straftat, genau wie in Deutschland. In den Hotels hängen die blauen Plakate der UNICEF-Kampagne. An den Mauern und Laternen vor dem Stadion hängen die Vermisstenanzeigen. Die Suchkollektive kommen seit Jahren zusammen, um zu protestieren. Für sie ist die WM eine Provokation. Ein Bild des modernen, sicheren Mexiko, während ihre Kinder noch immer fehlen. Genoveva Dominguez vom Kollektiv Mariposas Buscando Corazones y Justicia Nacional appelliert: Unsere Kinder dürfen nicht vergessen werden. Sie sind keine Zahl, keine Akte. Es sind Menschen, die uns entrissen wurden. Aus ihrem Zuhause, aus unseren Familien. Der Satz auf dem Asphalt ist längst übermalt. Die Frage, die er stellte, bleibt: ¿Dónde están? Wo sind sie?
0: Die WM ab morgen und die Schattenseiten in Mexiko. Anne Dämmer aus Mexiko City für Bremen 2. Damit 20 vor 8.

0: Herzen Boy, hier morgen auf Bremen 2 um genau 7.47 Uhr. Und damit kommen wir zu Jannike Zimmermann. Die ist Medizinethikerin und sie befasst sich mit Organspenden oder mit Sterbehilfe, also solchen Themen, auf die es keine einfachen Antworten gibt. 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
1: Ich habe vielleicht schon während dieser Situation ein Störgefühl gehabt.
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1: Aber ich habe irgendwie das Gefühl gehabt, ich hätte was sagen müssen. 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Gibt es noch was anderes?
0: 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Noch eine Gefahrenmeldung, aber Vorsicht bitte auf der A7 Hamburg Richtung Hannover zwischen Hamburg-Hausbruch und Heimfeld. Da liegt ein Kabel. 7.48 Uhr.

Hier ist Per Munk, Happy When I'm Blue. Und eine Gefahrenmeldung, Vorsicht bitte auf der A28 Oldenburg Richtung Bremen zwischen Hatten und Hude, eine ungesicherte Unfallstelle. 7:52 Uhr genau.

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2: Die sozialen Medien bestimmen sehr deutlich unser Leben. Zum Beispiel auf die Musikindustrie haben sie einen großen Einfluss. So hat gerade durch einen TikTok-Trend zum Beispiel dieses Lied von den Chemical Brothers wieder einen Hype. Auch in den Nachrichten spielen die sozialen Medien immer wieder eine Rolle.
3: Auf Instagram,
4: Videoplattform TikTok,
5: Mutterfirma Meta mit WhatsApp.
2: Gott sei Dank gibt es bei den ganzen Trends, Phänomenen und Entwicklungen immer wieder Experten, die uns das Ganze einordnen können. Einer davon ist Gavin Karlmeier, der sich auf seiner Website selbst Internettyp nennt und auch bei Bremen 2 als Kolumnist einordnet. Zum Beispiel, wenn es um europäische alternative Plattformen geht.
6: Ob es das ersetzen kann, ob wir sagen, na gut, es schmeckt nicht ganz so gut, aber dafür ist es europäisch. Ich weiß nicht, ob das ausreicht.
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1: Mit Carsten Putz, guten Morgen. USA und Iran greifen sich wieder gegenseitig an. Bundestag will auf höhere Diäten verzichten. Auch Niedersachsen will Beleidigung von Politikern weiter als Straftat verfolgen. Das Wetter meist freundlich, später Schauer und Gewitter bis 19 Grad. Die USA und der Iran haben sich in der Golfregion erneut gegenseitig angegriffen. Anlass ist der Absturz eines US-Kampfhubschraubers nahe der Straße von Hormuz. US-Präsident Donald Trump geht davon aus, dass die Maschine vom Iran abgeschossen wurde. Als Reaktion darauf hat der Iran nun US-Stützpunkte in der Golfregion attackiert, berichtet Phyllis Kückekoll.
2: Die iranischen Revolutionsgarden haben eigenen Angaben zufolge US-Stützpunkte in Bahrain, Kuwait und Jordanien angegriffen. Teheran hatte Washington vor Vergeltungsschlägen wegen des Absturzes eines US-Hubschraubers nahe der Straße von Hormuz gewarnt. Die Piloten konnten gerettet werden. Außenminister Araghchi hatte zuvor in Richtung der USA gedroht, sie sollten die Region verlassen, wenn sie sicher sein wollten. Parlamentspräsident Ghalibaf drohte auf Ex, Iran bevorzuge zwar die Sprache der Diplomatie, andere Sprachen beherrsche man aber weitaus besser.
1: Und mehr zur aktuellen Lage gleich ausführlich im Anschluss an diese Nachrichten hier bei Bremen 2. Der Bundestag will in diesem Jahr darauf verzichten, die Abgeordnetendiäten zu erhöhen. Union und SPD haben dazu einen Gesetzentwurf eingebracht und begründen ihren Vorstoß mit der angespannten Haushaltslage. Aus Berlin Chris Berdow mit den Einzelheiten.
3: Noch in dieser Woche wird sich der Bundestag zum ersten Mal mit dem Gesetzentwurf der Regierungsfraktionen dazu beschäftigen. Für den späten Donnerstagabend steht das Thema auf der Tagesordnung des Parlaments. Die Entscheidung hat sich schon länger angedeutet. Auch Grüne, AfD und Linke sind dafür, die Anhebung der Politikerbezüge in diesem Jahr auszusetzen. Eine Mehrheit ist damit in jedem Fall sicher. Ohne einen solchen Parlamentsbeschluss hätten die Politiker zum 1. Juli automatisch knapp 500 Euro mehr Geld bekommen und damit rund 12.330 Euro im Monat.
1: In der Diskussion über die Finanzen der Sozialversicherungen setzt der Sozialverband VDK weiter darauf, Gutverdiener stärker heranzuziehen. VDK-Chefin Verena Bentele hat im Morgenmagazin in diesem Zusammenhang vorgeschlagen, die Beitragsbemessungsgrenze in der Krankenversicherung anzuheben. Darüber hinaus könne eine Reichensteuer helfen. Pauschale Leistungseinschnitte nach der Rasenmähermethode seien dagegen nicht zielführend und würden viele Menschen verängstigen, so Bentele weiter. Demnach ist der Sozialstaat Teil der Lösung, nicht des Problems. Nicht nur Bremen will, dass die Beleidigung von ehrenamtlichen Politikern weiter als Straftat verfolgt wird. Auch Niedersachsen hat sich nun klar positioniert. Für das Justizministerium in Hannover ist der Paragraph 188 im Strafgesetzbuch ein wichtiger Schutz für ehrenamtliche Politiker. Aus der Nachrichtenredaktion berichtet Sebastian Siegebade.
4: Eine Sprecherin des Justizministeriums sagte, die Abschaffung des Paragraphen 188 würde nicht die Meinungsfreiheit stärken, sondern den Schutz der demokratischen Kultur schwächen. Auch Bremen spricht sich dagegen aus, den Paragraphen zu streichen. Der Vorstoß dafür kommt aus Sachsen. Landesjustizministerin Konstanze Geiert sagte, ein besonderer Schutz für Politiker sei nicht erforderlich. Die CDU-Politikerin fordert, dass sich die Justizministerkonferenz diese Woche damit befasst. Anlass für die Debatte sind aktuelle Gerichtsentscheidungen. Ein Mann aus Heilbronn muss etwa eine Geldstrafe zahlen, weil er Kanzler Friedrich Merz Lügenfritz genannt hatte.
1: In Bremerhaven haben die Reparaturen der Hafenbecken in den Hafenwelten möglicherweise Folgen für die maritimen Tage. Weil wichtige Brücken gesperrt sind, können bei dem Volksfest Mitte August einige Bereiche voraussichtlich nicht genutzt werden. Die Tourismusgesellschaft prüft daher bereits neue Konzepte, berichtet Irene Lottes aus der Nachrichtenredaktion.
5: Eine Option könnte laut Tourismusgesellschaft sein, das Parkhaus Hafenwelten während der maritimen Tage zu sperren. So soll ein Verkehrskollaps in den Hafenwelten vermieden werden. Besucher müssten sich jedoch andere Parkmöglichkeiten suchen. Die 100 Jahre alten Kajen an dem Verbindungskanal sind stark beschädigt. In 3 Jahren sollen die Sanierungen abgeschlossen sein. Die Sperrungen sind alternativlos, sagt Zoodirektorin Heike Kück vom Zoo am Meer. Sie befürchtet aber, dass sie Auswirkungen auf die Besucherzahlen im Zoo haben könnten. Nun hofft sie, dass schnellstmöglich eine Behelfsbrücke für Fußgänger gebaut wird. Das Klimahaus sieht hingegen keine großen Probleme, da Besucherinnen und Besucher es direkt über eine vorhandene Glasbrücke erreichen.
1: Noch kurz zum Sport, und da haben die deutschen Fußballerinnen auch ihr letztes Spiel der WM-Qualifikation gewonnen. Sie setzten sich am Abend mit 2:0 gegen Slowenien durch. Das Ticket für die Weltmeisterschaft im nächsten Jahr hatten sich die DFB-Frauen aber schon vor dem Spiel gesichert. Und das waren die Nachrichten mit Carsten Putz.
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6: Und da schaut's gerade so aus. Bremen am Weserwehr wolkenlos, 11 Grad. Bremerhaven am Klimahaus auch blauer Himmel und wolkenlos, 11 Grad. Oldenburg am Hauptbahnhof, da ist leicht bewölkt, 11, und Pferden wieder wolkenlos, 11 Grad. Heute bekommen wir ja zuerst eben viel Sonne, dann aber tagsüber immer mehr Wolken und ab dem Mittag auch wieder Schauer und Gewitter. Temperaturen maximal so 15 bis 19 Grad und der Wind dazu weht frisch aus West.
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6: Vorsicht bitte weiter auf der A28 Oldenburg Richtung Bremen zwischen Hatten und Hude, immer noch die ungesicherte Unfallstelle. Dann A1 Osnabrück Richtung Bremen zwischen dem Dreieck Stur und Bremen-Himmeling, 5 Kilometer Stau. A1 Richtung Hamburg, Bremen Richtung Hamburg, die Ausfahrt Elsdorf, die ist wegen Reinigungsarbeiten gesperrt. Und B75 Delmenhorst Richtung Bremen zwischen Delmenhorst, Stickgras und Neustadt in Bremen, 5 Kilometer stockender Verkehr. Damit 6 nach 8.
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6: Ja, schon wieder ein neuer Angriff auf den Iran, diesmal von den USA, und mehr dazu gleich. Schönen guten Morgen.

0: Duke Coltman, Isolation, hier morgen auf Bremen 2 um 8:11. Ja, und wieder neue Angriffe auf den Iran. Diesmal hat US-Präsident Trump dem Iran vorgeworfen, einen amerikanischen Hubschrauber über der Straße von Hormuz abgeschossen zu haben. Er hatte Vergeltung angekündigt und die folgte laut US-Armee jetzt. Und so griffen die USA Ziele im Iran an, trotz vereinbarter Waffenruhe. Mehr weiß darüber unsere Korrespondentin in Washington, Anne Schneider, zum Beispiel auch, welches Ausmaß dieser Militärschlag hatte.
1: Nach Angaben des US-Zentralkommandos gab es präzise Luftangriffe auf ausgewählte Ziele im Süden vom Iran. Das waren Luftabwehrsysteme, Radarstellungen, militärische Kontrollzentren, alle in der Nähe der Straße von Hormuz. Die Operation selbst hat auch nur wenige Stunden gedauert. Sie wurde ausdrücklich als proportionale Selbstverteidigungsmaßnahme bezeichnet. Wenn wir uns den zeitlichen Ablauf mal angucken. Also ich kann mich erinnern, um 12.38 Uhr hat Trump auf True Social gepostet, dass eben dieser Kampfhubschrauber abgeschossen wurde, dass dem Piloten nichts passiert ist, aber eben diese Vergeltungsschläge angekündigt. Die kamen knapp 4 Stunden später und nach etwa 2 bis 3 Stunden waren die dann auch schon wieder vorbei. Also man muss sagen, das war wirklich so eine gezielte Maßnahme, um klarzumachen, so nach dem Motto, das könnt ihr mit uns nicht machen, um den Iran zu warnen, jetzt weitere solche Maßnahmen zu ergreifen. Aber ich denke, darum ging es strategisch, dem Iran klar zu machen, wir reagieren, aber wir weiten diesen Konflikt jetzt nicht automatisch aus.
0: Trotzdem, Iran soll als Reaktion amerikanische Stützpunkte in der Golfregion angegriffen haben. Was ist dazu bekannt?
1: Ja, also es gibt verschiedene Medienberichte. Danach wurden Drohnen und ballistische Raketen in Richtung Bahrain, Kuwait und auch gegen einen möglichen US-Standort in Jordanien eingesetzt. Ein Teil dieser Angriffe ist wohl von der Luftabwehr abgefangen worden. Ein Teil hat auch wohl sein Ziel verfehlt. Über größere Schäden oder Opfer ist bislang nichts bestätigt. Da war aber auch wieder die Botschaft wichtig. Teheran zeigt halt klar, dass man auf US-Schläge direkt antwortet. Erstmal regional. Also damit bleibt so ein bisschen das bekannte Muster bestehen. Es gibt begrenzte Gegenschläge, die Druck aufbauen sollen, aber man bleibt unterhalb der Schwelle eines offenen Krieges, also hoffentlich.
0: Also ist das jetzt kein Einstieg in eine neue militärische Eskalation?
1: Was jetzt gerade da stattfindet, ist natürlich unglaublich heikel, weil diese Angriffe eben trotz der bestehenden eigentlich Waffenruhe stattfinden und die ja ohnehin zuletzt immer wieder brüchig war. Man muss sagen, da testen wohl beide Seiten die Grenzen, aber sie wollen diese Grenzen auch nicht vollständig überschreiten. Das Risiko, was hier besteht, ist, dass eine Seite sich da mal verkalkuliert, dass nämlich ein Angriff doch größere Verluste verursacht oder als zu weitgehend wahrgenommen wird. Und dann eben kann so eine Situation schnell kippen. Im Moment wirkt es noch kontrolliert, aber das Eskalationspotenzial ist wirklich deutlich gestiegen.
0: Wird sich jetzt nicht Israels Premier Netanyahu bestätigt fühlen, weil der hat ja anders als US-Präsident Trump den militärischen Druck auf dem Iran immer aufrechterhalten?
1: Ich bin relativ sicher, dass Netanyahu sich da bestätigt sehen wird, aber ich glaube nicht, dass Trump seine Haltung ändert, weil beide Regierenden auf diesen Krieg von einer ganz unterschiedlichen Warte gucken. Also Trump weiß, dieser Krieg ist in seinem eigenen Land maximal unpopulär, er kann damit wirklich überhaupt nichts gewinnen und es ist auch immer wieder klar, dass er jetzt dringend einen Deal machen möchte und das Ganze beenden möchte. Netanyahu anders, also zum Beispiel hat Israel ja diese wirtschaftlichen Auswirkungen nicht, die wir hier in den USA merken, weil Israel eben ein Land im Krieg ist, schon seit langer Zeit. Da ist man das eher, wenn man das so sagen darf, gewöhnt. Also da ist der Fokus ein anderer. Von daher denke ich schon, ja, Netanyahu wird jetzt sagen, ich habe es doch gleich gesagt, aber das wird Trumps Meinung nicht ändern.
0: Sagt Anne Schneider, Korrespondentin im ARD-Studio Washington über die neuesten US-Angriffe auf den Iran. 8:14 damit.

0: Gabriel, When a Woman, hier morgen auf Bremen 2 um genau 8.21 Uhr jetzt.
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0: Und wir alle wissen ja, wie Krimi ist nicht gleich Krimi. Da gibt es die Skandinavien-Krimis, da ist immer kalt und die Kommissare sind depressiv und tragen so braune Rollkragenpullover. Dann gibt es Krimis aus Frankreich, da wird in vor, nach und während des Mordes natürlich gegessen. Oder auch diese kuscheligen Regionalkrimis, wo der Hund vom Nachbar mit vollem Namen drin vorkommt. Soweit das, was man kennt. Ne? Mir neu ist dagegen ein Krimi aus Südkorea. Geht aber jetzt zum einen. Die Fremde neben dir, heißt das Buch und geschrieben hat es Sia Zhang und Kollegin Anja Götz, sie hat schon gelesen. Guten Morgen, Anja. Hallo.
2: Guten Morgen.
0: Also Serien und Filme kenne ich aus Südkorea. Squid Game zum Beispiel, ne? Die kennen ja echt keine Verwandten, so geht es da zur Sache. Was zeichnet denn südkoreanische Krimis aus?
2: Ne, das ist vielleicht schon so ein Beispiel. Also es geht oft um Gesellschaftskritik, das ist ja bei Squid Game auch dabei. Also ich konnte mich auch nicht erinnern, ob ich schon mal einen gelesen habe, aber soziale Ungerechtigkeiten, Korruption, Leistungsdruck, das ist in asiatischen Krimis oft ein Thema und das ist hier auch alles ein Thema.
0: Um was und wen geht es jetzt genau in dem Buch?
2: Also es geht um zwei Frauen, die stehen im Zentrum der Geschichte, die begegnen sich im Zug. Eine hat ein Baby dabei, will zu ihren Schwiegereltern, die andere flieht vor einem brutalen Ehemann. Das erfährt man schon in den ersten Seiten. Dann verschwindet die junge Mutter, lässt das Baby im Zug zurück und die andere Frau fährt dann mit dem Kind zur Familie. Der Großvater dieses Kindes ist sehr reich und sie denkt, ach, schlage ich doch zwei Fliegen mit einer Klappe, ich kann mich da verstecken, bin versorgt und das Baby kommt zu seiner Familie.
0: Aber es klingt trotzdem ein bisschen nach Familienroman, steht aber Thriller auf dem Cover. Wird denn irgendjemand noch umgebracht, ermittelt irgendeiner oder sind wenigstens die Windeln überraschend alle, man weiß es nicht.
2: Ne? Ja, da hast du mich erwischt. Es ist so schwierig, was zu erzählen, weil man dann gleich so wahnsinnig viel verrät in diesem Buch, weil alles miteinander in Zusammenhang steht. Also es ist eine ganz verwickelte Geschichte. Wenn ich eine Sache erzähle, dann muss ich eine andere erklären und dann ist die Spannung schon wieder weg. Das will ja auch keiner. Ich versuche mal so ein paar Randdaten. Also als diese Frau mit dem Baby ins Haus des reichen Großvaters kommt und der dann glaubt, dass sie die Schwiegertochter ist und niemand weiß, wo der Sohn ist, also der Vater des Kindes. Da fangen schon die ersten Unsicherheiten an. Dann lebt da auch noch der jüngere Bruder des Kindsvaters. Und immer, wenn man gerade denkt, ah, so ist die Frau drauf, dann kommt eine Wendung, mit der man wirklich nicht gerechnet hat. Und so geht es übrigens auch der Protagonistin, die alles merkwürdig findet, was in diesem Haus passiert.
3: Und dann ist da ja auch noch das, was ich getan habe, bevor ich in dieses Haus kam. Ich kann das nicht einfach unter den Teppich kehren und so tun, als wäre es nie passiert. Es ist nur eine Frage der Zeit, bis die Sache herauskommt, denn mit jedem Tag wird es wärmer und der Leichengeruch wird sich in dem kleinen Haus ausbreiten.
0: Aha, Kommissar Grote weiß, da ist ein Toter und die hat ihn umgebracht, richtig?
2: Ich verweigere die Aussage.
0: Oh Mann, oh.
2: Aber wir sind beim ersten Toten, als der dann auftaucht. Ich sage jetzt nicht, ob dieser ist, von dem sie gerade geschrieben hat, aber der taucht auf Seite 277 auf, also gute Mitte. Da kann man sich vorstellen, dass davor und danach noch eine ganze Menge passiert und Polizei spielt da gar keine Rolle, taucht gar nicht auf.
0: Aber ich fasse jetzt mal wirklich zusammen, Anja Götz, ich notiere mal kurz, kann das Buch nicht erklären. Okay, wieso ist es denn trotzdem für dich empfehlenswert?
2: Vielleicht gerade deswegen, weil es so wahnsinnig anders ist als das, was man sonst so auf den Büchertischen liegen sieht, was du auch eingangs beschrieben hast. Es wird sehr gemächlich erzählt, aber das ist trotzdem so fesselnd, dass man überhaupt nicht loskommt von der Geschichte. Man wird fast mitgenommen in so einen alten Gruselfilm, also so ein unheimliches Herrenhaus, dunkle Geheimnisse. Die Protagonistin wird auch irgendwann mal total unsympathisch, das dreht sich dann aber auch wieder. Man lernt aber hier eine Frau kennen, die sehr stark ist, die mutig ist und diese Eigenschaften bringen sie dann später auch wieder in große Schwierigkeiten. Das ist auch eine Sache. Alle Figuren sind irgendwie Opfer, niemand ist dann nur gut oder nur böse.
0: An der Görz. Also über den Krimi von Sia Zhang, Die Fremde neben mir, übersetzt von Irene Eisenhuth, erschienen ist er bei Fischer und die 400 Seiten, die kosten 18 Euro glatt. Danke dir, Anja, mich hast du neugierig gemacht. Tschüss.
2: Das ist gut.
0: 8.25 Uhr.

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1: Mit Carsten Putz, guten Morgen. Gewerkschaften und Sozialverbände wollen ab heute Vormittag in Hannover gegen die Sparpläne der Bundesregierung protestieren. Anlass ist die Konferenz der Gesundheitsminister von Bund und Ländern in der niedersächsischen Landeshauptstadt. Mehrere tausend Beschäftigte aus Krankenhäusern, Pflegeeinrichtungen und sozialen Einrichtungen kritisieren geplante Einschnitte in der Pflege, zusätzlichen Druck auf Krankenhäuser und mögliche Mehrbelastungen für Versicherte. Die USA und Iran haben sich in der Golfregion erneut gegenseitig angegriffen. Anlass ist der Absturz eines US-Kampfhubschraubers nahe der Straße von Hormuz. US-Präsident Donald Trump geht davon aus, dass die Maschine vom Iran abgeschossen wurde. Als Reaktion darauf hat der Iran US-Stützpunkte in der Golfregion attackiert. In Berlin startet am Vormittag wieder die internationale Luft- und Raumfahrtmesse. Eröffnet wird sie von Forschungsministerin Dorothee Bär. Bis Sonntag sind auf der Messe rund 750 Aussteller vertreten, darunter auch viele Unternehmen aus dem Nordwesten. Nicht nur Bremen will, dass die Beleidigung von ehrenamtlichen Politikern weiter als Straftat verfolgt wird. Auch Niedersachsen hat sich nun klar positioniert. Für das Justizministerium in Hannover ist der Paragraph 188 im Strafgesetzbuch ein wichtiger Schutz für ehrenamtliche Politiker. Sachsen hatte vorgeschlagen, den Paragraphen zu streichen. Die deutschen Fußballerinnen haben auch ihr letztes Spiel der WM-Qualifikation gewonnen. Sie setzten sich am Abend mit 2:0 gegen Slowenien durch. Das Ticket für die Weltmeisterschaft im nächsten Jahr hatten sich die DFB-Frauen aber schon vor dem Spiel gesichert. Und das waren die Nachrichten mit Carsten Putz.
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2: Und das sieht aktuell folgendermaßen aus. Bremen in Walle, wolkenlos am Nachrichtenturm bei 12 Grad, dann Bremerhaven im Friedhof Wohlsdorf, da ist wolkenlos 13 Grad, Oldenburg am Landesmuseum leicht bewölkt 13 und Worpswede das trocken 13 Grad. Heute bekommen wir ja auch zuerst viel Sonne, dann aber immer mehr Wolken und ab dem Mittag dann wieder Schauer und Gewitter, Temperaturen so maximal 15 bis 19 Grad und der Wind dazu, der weht frisch aus West.
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2: A1 Osnabrück Richtung Bremen zwischen dem Dreieck Stur und Bremen-Hemelingen 7 Kilometer Stau. Dann geht es weiter auf der A1 Bremen Richtung Hamburg. Die Ausfahrt Elsdorf, die ist wegen Reinigungsarbeiten bis 9 Uhr gesperrt. Und A28 Oldenburg Richtung Bremen zwischen Hatten und Hude. 4 Kilometer stockender Verkehr wegen Bergungsarbeiten. 8.33 Uhr.
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2: Ja, fast jeden Morgen neue Nachrichten vom Krieg im Nahen Osten, heute ja auch wieder. Und diese Nachrichten müssen ja auch irgendwo herkommen. Wie gefährlich das ist, darum geht's gleich. Einen schönen guten Morgen.

0: Der fette Zug davon. Aus Allentown. Billy Joel hier morgen auf Bremen 2 um 8:07. So mitten im Krieg. Die Arbeit für Journalistinnen und Journalisten im Nahen Osten, die ist alles andere als einfach. Manchmal sogar lebensgefährlich. Nehmen wir nur mal den Teil des Gazastreifens, der inzwischen wieder von der Hamas kontrolliert wird. Dahin kommt man nur mit israelischer Genehmigung, unabhängig berichten keine Chance. Israel liegt ja auch laut Reporter ohne Grenzen auf der Rangliste der Pressefreiheit nur noch auf Platz 116, obwohl es ja eigentlich ein breites Spektrum von Medien gibt. Aber auch im Westjordanland sind Journalisten zunehmend unter Druck, also durch die israelische Besatzung, aber eben auch durch die palästinensische Autonomiebehörde. Jan-Christoph Kitzler berichtet aus dem Nahen Osten.
1: Because we are journalists and it's not easy for us.
2: Muammar Orabi zeigt stolz seine Redaktionsräume in Ramallah im besetzten Westjordanland. Seit 30 Jahren ist er Journalist. Rund 40 Jahre schon gibt es das Watan Media Network, das er leitet. Orabi sagt, es ist das größte Medienunternehmen in Palästina und war dort die erste unabhängige Stimme. Er ist stolz darauf, dass sie hier keiner Partei nahestehen. Aber das hat immer wieder für Schwierigkeiten mit der palästinensischen Autonomiebehörde gesorgt, die Teile des Westjordanlandes kontrolliert und manchmal ein Problem hat mit unabhängigem Journalismus. Die palästinensische Autonomiebehörde hat Watan zu Beginn 5-mal geschlossen, weil sie so verärgert über unsere Recherchen waren. Denn wir berichten ständig über Misswirtschaft, Korruption und Meinungsfreiheit. Und ich kann Ihnen zeigen, wie die palästinensische Autonomiebehörde vor 2 Jahren Watan gestürmt und meine Journalisten hier in den Büros angegriffen hat. Millionen Follower haben sie auf Facebook, auf YouTube, im Radio. Sie senden rund um die Uhr. Aber gerade erst gab es Druck wegen der Berichterstattung von Watan über die palästinensische Kommunalwahlen im April. Orabi berichtet, dass Journalisten angegangen wurden, er selbst habe einige Anrufe bekommen, auch Morddrohungen. Und auch die israelische Besatzungsarmee war schon mehrmals in der Redaktion. Die Soldaten haben Computer und Ausrüstung beschlagnahmt. Journalismus unter den Bedingungen der Besatzung sei ohnehin ein Problem, sagt Muammar Orabi. Allgemein gesagt können wir uns nicht von Stadt zu Stadt bewegen, weil die Siedler überall auf der Straße sind. Jetzt schulen wir also unsere Journalisten und geben ihnen mobile Kameras, damit sie die Videos per Handy senden können, weil ich die Crew von Watan nicht nach Nablus oder Hebron schicken kann. Ich weiß nicht, was auf der Straße passieren wird. Das ist der tägliche Druck auf uns, denn das Westjordanland ist völlig fragmentiert und die Siedler sind überall und wir können uns nicht frei von Stadt zu Stadt bewegen. Das ist eine große Herausforderung, vor der wir stehen. Jala Abu Arab ist, obwohl noch jung, schon Chefredakteurin. Duz heißt ihr Portal. Sie lebt in Nablus und mit ihrem Team berichtet sie vor allem aus dem Norden des Westjordanlandes. 70% des Drucks, mit dem sie zu tun hat, spielt sich online ab, sagt sie. Das komme daher, wenn man versucht, palästinensische Inhalte über die sozialen Medien zu verbreiten.
3: Meta Products, which are Facebook, Instagram,
2: Produkte von Meta wie Facebook, Instagram und so weiter haben in den palästinensischen Gebieten keine offizielle Niederlassung. Es gibt nur Büros in Ramat Gan oder Tel Aviv und wir wissen, was das bedeutet. Es bedeutet, dass wir keinerlei Kontrolle über die Einschränkungen und die Zensur haben, mit der wir kämpfen. Und so müssen sie erfinderisch sein. Wir haben angefangen, alternative Wörter zu verwenden. Das Wort Besatzung wurde mehrfach entfernt, allerdings nur im Arabischen. Wenn man es also auf Hebräisch oder Englisch veröffentlicht, passiert nichts. Und worüber sollen wir sonst sprechen, wenn es um die palästinensische Wirklichkeit geht? Wenn man nicht über Siedlungen, nicht über Besatzung spricht, was bleibt dann noch? Wir mussten also alternative Formulierungen finden. Zum Beispiel nennen wir die Hamas die Grünen, wir nennen die Siedler unsere Cousins und das löscht das gesamte palästinensische Narrativ aus. Und ein Teil des Publikums wendet sich ab. Viele stört, dass die Dinge nicht beim Namen genannt werden. Sie wissen nicht, dass das nur geschieht, um überhaupt noch journalistisch arbeiten zu können. Es ist nicht leicht für palästinensische Journalisten im Westjordanland, doch viele versuchen trotzdem weiterzumachen. Irgendwie.
0: Wie gefährlich ist die Arbeit im Nahen Osten für Journalisten aus Tel Aviv? Jan-Christoph Kitzler für Bremen 2. 8:41 damit.

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Und eine Gefahrenmeldung: Vorsicht bitte auf der A28 Bremen Richtung Oldenburg zwischen Dämenhorst, Adelheide und Deichhorst. Da liegt ein Metallteil. 8:44 Uhr damit. Nina June, Blanket of Dust ist es.

0: 8.47 Uhr ist es und morgen ist es soweit. Morgen beginnt die Fußball-Weltmeisterschaft in den USA, Mexiko und Kanada. 48 Nationen sind am Start, so viele wie noch nie. Favorit auf den Titel ist Spanien mit einer Wahrscheinlichkeit von 16,3%. Das klingt jetzt auch nach einer klaren Tendenz, ist es aber nicht. Denn Fußball ist auch immer Zufall. Und wie viel Zufall beim Fußball ist, das nun weiß Patrick Seibel aus der ARD Wissenschaftsredaktion zum Beispiel. Was heißt denn überhaupt Zufall beim Fußball?
1: Das sind Situationen und Ereignisse, die nicht planbar sind und die auch nicht trainiert werden können. Die gibt es zwar überall auf dem Feld, besonders im Fokus stehen aber die Situationen, die zu Toren führen. Nicht planbar heißt zum Beispiel abgefälschte Schüsse, die dann reingehen, abgeprallte Bälle vom Torwart, Pfosten oder Latte oder vom Gegenspieler oder Eigentore. Die bekannteste und größte Studie dazu stammt von der Deutschen Sporthochschule Köln. Dort wurden mehr als 7000 Tore aus der englischen Premier League untersucht. Und das Ergebnis? Knapp die Hälfte aller Tore hatte einen Zufallsfaktor.
0: Warum ist denn ausgerechnet der Fußball so anfällig für Zufälle?
1: Das liegt zum einen am Spiel selbst. Mit dem Fuß lässt sich der Ball halt auch bei genialer Technik nun mal nicht so genau kontrollieren, passen und schießen wie mit der Hand. Also wir haben eine große Störungsanfälligkeit, eine Ungenauigkeit. Und dazu kommt noch, Fußball ist ein sehr komplexes Spiel, weil der Raum so groß ist. Und da können sich blitzschnell chaotische und auch unkontrollierbare Situationen ergeben. Und vor allem, weil im Fußball so wenig Tore fallen, hat jedes Tor ein überproportional hohes Gewicht. Und wenn dann bei jedem Tor zwischen 40% und 50% Zufall dabei sind, dann spielt entsprechend auch der Zufall eine riesengroße Rolle.
0: So ist das also mit Fußball und Zufall. Patrick Seibel aus der ARD Wissenschaftsredaktion für Bremen 2. Damit haben wir es 8.49 Uhr.

0: Glenn Phillips, Brand New Blue, um 8.55 Uhr.
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0: Der kommt von den Cellas.
2: Uwe Neumar hat eine Geschichte von großer Literatur und ihrer Entstehung, von Verfolgung, Gewalt und Menschlichkeit und von der Liebe zweier ganz und gar ungewöhnlicher Frauen geschrieben. Und kein Wort davon ist erfunden. Alles ist so, wie es war.
3: La Maison des Amis des Livres, das Haus der Bücherfreunde, sollte ein kulturelles Zentrum werden, in dem die papierenen Produkte schriftstellerischen Bemühens ebenso zusammenkamen wie ihre Urheber und Leser.
2: Uwe Neumar hat lange in Archiven studiert und ist im Leben der beiden Buchhändlerinnen Sylvia Beach und Adrienne Monnier aus der Pariser Innenstadt nachgegangen.
3: Louis Aragon, André Breton und Paul Valéry, André Gide, Paul Claudel, Jean Cocteau.
2: Sie alle verkehrten bei ihnen. Dann, 1940, kamen die Nationalsozialisten und aus den Buchhandlungen werden Orte der Zuflucht und des Widerstands. Das Licht fällt auf Adrienne Monnier.
4: Sie hatte zwei Gesichter, das offizielle für die Deutschen, und im Hintergrund war sie eben als Fluchthelferin aktiv.
2: Die Buchhandlung der Exilanten. Uwe Neumar wird daraus lesen. Heute um 20 Uhr im Theaterlaboratorium in Oldenburg.

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1: Mit Carsten Putz, guten Morgen. Gewerkschaften und Sozialverbände protestieren gegen Sparpläne in Hannover. USA und Iran greifen sich wieder gegenseitig an. Vergangener Mai war der weltweit zweitwärmste. Das Wetter meist freundlich, später Schauer und Gewitter bis 19 Grad. Gewerkschaften und Sozialverbände wollen ab heute Vormittag in Hannover gegen die Sparpläne der Bundesregierung protestieren. Anlass ist die Konferenz der Gesundheitsminister von Bund und Ländern in der niedersächsischen Landeshauptstadt. Aus Hannover berichtet Jule Lampe.
2: Offiziell geht es bei der Gesundheitsministerkonferenz in den kommenden 2 Tagen um Themen wie die medizinische Versorgung, Prävention und die Zukunft des Gesundheitswesens. Erwartet wird auch Bundesgesundheitsministerin Nina Wagen von der CDU. Ihre umstrittenen Spar- und Reformpläne stehen zwar nicht auf der Tagesordnung, bei den Beratungen dürften sie dennoch eine zentrale Rolle spielen. Gegen die Pläne der Bundesregierung richtet sich auch der Protest in der niedersächsischen Landeshauptstadt. Heute wird dort mit mehreren tausend Beschäftigten aus Krankenhäusern, Pflegeeinrichtungen und sozialen Einrichtungen gerechnet. Sie kritisieren geplante Einschnitte in der Pflege, zusätzlichen Druck auf Krankenhäuser und mögliche Mehrbelastungen für Versicherte.
1: In Berlin startet am Vormittag wieder die internationale Luft- und Raumfahrtmesse. Eröffnet wird sie von Forschungsministerin Dorothee Beer. Bis Sonntag sind auf der Messe etwa 750 Aussteller vertreten, darunter auch viele Unternehmen aus dem Nordwesten, berichtet Heike Zeigler aus der Regionalredaktion Buten und Binnen.
3: So lädt beispielsweise das Luft-, Raumfahrt- und Rüstungsunternehmen Airbus Politiker zum Dialog ein. Treffen sind unter anderem mit Bremens Bürgermeister Andreas Bovenschulte und Wirtschaftssenatorin Christina Vogt geplant. In den Gesprächen wird es unter anderem um zukünftige Flugzeugmodelle gehen und wo sie gebaut werden sollen. Airbus hat neben Bremen auch Standorte in Hamburg, Niedersachsen und Bayern. Bovenschulte und Vogt treffen sich außerdem mit Vertretern weiterer Unternehmen wie Rheinmetall und Ariane Group. Gespräche wird es auch über die Zukunft der Raumfahrt geben. Bremen will seine Rolle dort weiter stärken, so ein Ziel des Bremer Senats.
1: Die USA und der Iran haben sich in der Golfregion erneut gegenseitig angegriffen. Anlass ist der Absturz eines US-Kampfhubschraubers nahe der Straße von Hormuz. US-Präsident Donald Trump geht davon aus, dass die Maschine vom Iran abgeschossen wurde. Als Reaktion darauf hat der Iran nun US-Stützpunkte in der Golfregion attackiert, berichtet Phyllis Kükrekohl.
4: Die iranischen Revolutionsgarden haben eigenen Angaben zufolge US-Stützpunkte in Bahrain, Kuwait und Jordanien angegriffen. Iran hatte Washington vor Vergeltungsschlägen wegen des Absturzes eines US-Hubschraubers nahe der Straße von Hormuz gewarnt. Die Piloten konnten gerettet werden. Außenminister Araghchi hatte zuvor in Richtung der USA gedroht, sie sollten die Region verlassen, wenn sie sicher sein wollten. Parlamentspräsident Ghalibaf drohte auf Ex, Iran bevorzuge zwar die Sprache der Diplomatie, andere Sprachen beherrsche man aber weitaus besser.
1: Die Zahl der Rentner in Deutschland hat einen neuen Höchststand erreicht. Die Rheinische Post berichtet, dass Ende vergangenen Jahres Altersrenten an mehr als 19 Millionen Menschen gezahlt wurden. Dafür wurden insgesamt rund 301 Milliarden Euro ausgegeben. Fast jeder dritte Neurentner ist dem Bericht zufolge mit Abschlägen in die Rente gegangen. Und das im Schnitt 33 Monate vor der Regelaltersrente. In Oldenburg verschiebt sich der Neubau der Cäcilienbrücke und zwar auf unbestimmte Zeit. Ursprünglich sollten die Arbeiten in diesem Jahr starten. Das Bundesverkehrsministerium hat nun aber mitgeteilt, dass andere Bauprojekte Vorrang haben. Daher sei keine Aussage zu einem konkreten Zeitplan möglich. Die Cäcilienbrücke verbindet die Oldenburger Innenstadt mit dem Stadtteil Osternburg und ist bereits 6 Jahre außer Betrieb. Der vergangene Mai war der zweitwärmste seit Beginn der Wetteraufzeichnungen. Der Durchschnittswert liegt an dem Monat bei 15,8 Grad. Das meldet der EU-Klimadienst Copernicus. Katrin Schmidt aus Brüssel mit den Einzelheiten.
5: Für Europa hielt der abgelaufene Mai einige neue Rekorde parat. Denn der Monat war laut Copernicus-Forscher geprägt von einem ungewöhnlich schnellen Übergang von deutlich unterdurchschnittlichen Temperaturen zu einer der intensivsten Hitzewellen, die jemals zu einem so frühen Zeitpunkt im Jahr in Westeuropa beobachtet wurde. In Frankreich, im Vereinigten Königreich, in Irland und in Portugal wurden während dieser Hitzewelle zahlreiche Temperaturrekorde für den Mai gebrochen. Laut Klimaforscherin Samantha Burgess zeigt in Europa eine ungewöhnlich frühe und intensive Hitzewelle, wie schnell Klimaextreme zur neuen Normalität werden und, so Burgess, keine Ausnahme mehr sind.
1: Und das waren die Nachrichten mit Carsten Putz.
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6: Und da schaut es gerade so mit aus. Bremen am Wartburgplatz in Walle wolkenlos 12 Grad. Bremerhaven am Friedhof Wulstorf wolkenlos 13 Grad. Oldenburg am Landesmuseum leicht bewölkt 13 und am Bahnhof in Rothenburg trocken 12 Grad. Heute bekommen wir ja auch zuerst viel Sonne, dann immer mehr Wolken und ab dem Mittag auch wieder Schauer und Gewitter. Temperaturen so maximal 15 bis 19 Grad heute. Und der Wind dazu, der weht frisch aus West.
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6: A1 Osnabrück Richtung Bremen zwischen dem Dreieck Stur und Bremen-Himmelingen 7 Kilometer Stau. Dann A1 Bremen Richtung Hamburg, die Ausfahrt Elsdorf, die ist wegen Reinigungsarbeiten gesperrt. A7 Hannover Richtung Hamburg zwischen Hamburg-Heimfeld und Waltershof 4 Kilometer stockend. A28 Oldenburg Richtung Bremen zwischen Hatten und Tude 3 Kilometer Stau wegen Bergungsarbeiten. Und Oldenburg A293 Nord Richtung West, also im Dreieck Oldenburg-West. Da ist die Überleitung zur A28 Richtung Leer wegen Bauarbeiten bis ungefähr 11 Uhr gesperrt. Jetzt haben wir 6 nach 9.
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6: Und hier gleich das Wort der Woche, wie immer mit Friedrich Köpers-Busch, diesmal Reform. Einen schönen guten Morgen.

0: Welcome. Heavy Metal Drummer, hier morgen auf Bremen 2 um 9:09. Und ich sage immer gerne, sollte in Deutschland jemals ernsthaft über eine Reform in Sachen Vier-Tage-Woche beraten werden? Ich bin mir ziemlich sicher, als Kompromiss kommt am Ende eine Sechstage-Woche raus. Aber das bin nur ich. Die Politik ist da zuversichtlicher, was Reformen angeht. Da soll noch einiges erledigt werden bis zur parlamentarischen Sommerpause. Rente, Steuer, Arbeitszeit, allerlei Reformen sind Thema gerade in der Koalition. Und weil so viel über Reform geredet wird, ist eben auch Reform unser Wort der Woche.
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0: Ich entschuldige mich lieber gleich mal ganz formal für die erste Frage. Es tut mir wirklich leid, aber in meinem Kopf entsteht sowas. Und deshalb, wie genau kommt das Reh in die Form?
2: Das ist praktisch eine Rückverwandlung in die ursprüngliche Form, also eine Entgeweihung. Ne? Jetzt im Gegensatz zu Ihnen zum Beispiel. Ne? Das wäre eine Rückvergrotung. Da weiß man nicht, ob ursprünglich bei Geburt ja nicht, wäre ja hinderlich. Also eine Reform wäre eine Erneuerung in dem Sinne der Wiederherstellung des ursprünglichen Zustands.
0: Wow, also wir Lateiner haben das Re natürlich sofort erkannt als Zurückformen, aber wenn was zurückgeformt wird, muss doch vorher was Sinnvolles da gewesen sein. War die Rente vom Norbert Blüm also doch das einzig Wahre?
2: Ja, schon die Rente. Also man kann immer sagen, man versucht, den Geist einer Idee oder einer Angelegenheit zu treffen, nachdem die Realität ihn verformt hat. Also sagen wir mal, die Rente war ursprünglich, ich glaube ganz ursprünglich bismarckische Sozialreformen übrigens. Sozialversicherung war ja die Idee einer Invalidenversicherung. Die Rente kam später dazu. Und inzwischen ist es halt so, dass aufgrund der Geburten- und Sterberaten das Modell nicht mehr funktioniert und man versucht, den ursprünglichen Geist zu treffen, indem man sie tatsächlich sehr verändert. Nicht immer ist die ursprüngliche Form dann wirklich die Lösung für die Probleme. Das wussten schon die ollen Griechen oder Römer, die gesagt haben, wir machen mal eine Agrarreform oder eine Armeereform. Also das Wort gibt es, glaube ich, sogar schon in der Bibel.
0: Bei mir ist es so, sobald ich das Wort Reform nur höre, ja, gehe ich automatisch schon in Deckung und erwarte eine Veränderung zum Schlechten. Wie ist denn das bei Ihnen?
2: Ist bei vielen Menschen auch so. Deswegen wird der Reformstau beklagt. Zum Beispiel die Hartz-Agenda-Reform, Riesendebatte bei der Rechtschreibreform in den Nullerjahren bei uns, die DDR-Bodenreform umstritten. Also ich glaube, gut in Erinnerung haben wir noch die Währungsreform, aber das ist nun auch schon wirklich lange her. Und die Idee dahinter ist immer, das ist mit Veränderung verbunden. Veränderung wollen wir nicht, kennen wir nicht, brauchen wir nicht. Und dann wird die Reform eben abgelehnt und der Politik wird als Effekt dieses Reformstaus vorgeworfen, ja, die verteilen nur noch kurzfristige Wohltaten, also die edelmütige Politikerin, die sagt, ist mir doch egal, wenn ich abgewählt werde, aber ich habe etwas, das weit über 4 Jahre hinaus reicht für mein Land getan, die wünscht man sich dann da drin so ein bisschen.
0: Manche sagen aber trotzdem, ne, ja, reformiert ihr mal schön in der Politik rum, das ist in etwa so, als würde man auf einem sinkenden Schiff die Liegestühle neu aufstellen. Was sagt der Küppersbusch?
2: Also es gibt ja große Reformen und Reformationen, denken wir nur an sozusagen die Wiederherstellung des idealen Urzustandes der christlichen Kirche, die hießen ja auch Reformatoren, Luther, Calvin, die haben schon was bewegt oder das, was vor über 100 Jahren, 150 Jahren mal Reformbewegung war, Lebensreformbewegung, also wir wollen kein industrielles Essen und wir wollen Reformkleidung tragen, wir wollen vegan leben, da konnte man schon 1890 ein Vollhippie sein und im Reformhaus einkaufen, da eröffnete das erste in Berlin. Und das hat sich ja doch schon zu einer weltweiten Bewegung aufgemausert. Also niemals aufgeben, sagt Bibo Braun, der große Reformator.
0: Ist denn also hauptsächlich deshalb Fußball-WM, damit die in Berlin ungestört reformieren können?
2: Das wird ja vorgeworfen, ne? dass vor allen Dingen unpopuläre Reformen gerne mal unter populären Sportereignissen verdeckt werden. Die empirische Untersuchung, also das Gerücht nehme ich nicht allein auf meine Kappe.
0: Reform, unser Wort der Woche, wie immer mit Friedrich Küppersbusch. Und mehr Küppersbusch gibt es auch nochmal bei uns im Internet auf bremen2.de. Da finden Sie, ne? Formidabel waren wir sozusagen, oder reformidabel, was sagen Sie?
2: Werden Sie jetzt rückverkrotet oder doch mehr so nach vorne?
0: Rückversichert, tschüss.

aus Australien, Boy and Bear and All These Years. Und Boy and Bear haben gerade für den August eine Regionaltour angekündigt in ihrem Heimatland. Das heißt bei denen Regionaltour keine Konzerte in größeren Städten, sondern nur in ganz kleinen Orten und so ganz abgelegenen Regionen des Landes. Ne? Ziel und Idee dabei, die Musik kommt zu den Leuten und nicht zu Leute zur Musik. Auch schön, oder? Und meine Damen und Herren, liebe Bremer, oder sollte ich besser sagen, liebe arme, unzufriedene Menschen, die sie in Bremen leben müssen, es gibt nämlich den neuen Glücksatlas und nach dem landet Bremen auf Platz 32 von 40 Städten, also was die Glücklichkeit der Bewohner angeht. Erstellt wurde dieser Glücksatlas im Auftrag der Süddeutschen Klassenlotterie. Die haben das Allensbacher Institut Menschen befragen lassen. Platz 1, ne? Dabei Erfurt. Rostock landet auf dem letzten Platz und Bremen, wie gesagt, auf dem 32. Ja genau, buh, weil befragt wurde nicht nur die persönliche Zufriedenheit der Bremer und Bremerinnen, sondern Forscher haben außerdem das Leben in der Stadt so wissenschaftlich beurteilt. Dabei gab es also ganz verschiedene Kategorien, ja, zum Beispiel Wohnen, Kriminalität und Infrastruktur. Und bei diesem Ranking, da landet Bremen deutlich weiter oben, nämlich auf Platz 20. Ja, da kann man sich schon mal freuen drüber. Bremen. Also doch glücklicher, als man erstmal denkt. Obwohl ich finde ja auch, Glück ist immer was Subjektives. Ne? Ich zum Beispiel sage gerne, Glück ist, wenn man mit Menschen, mit denen man absolut nichts zu tun haben will, auch absolut nichts zu tun hat. Und da ist mir total wurscht, wo ich wohne.

0: Marines Gone Missing, The D-Lines waren das.
1: Einen schönen guten Abend wünsche ich Ihnen.
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0: Und damit 9:30.
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0: Das schaut aktuell folgendermaßen aus. Bremen am Leibnizplatz in der Neustadt wolkenlos, 14 Grad. Bremerhaven am Überseehafen auch keine Wolken, 14. Oldenburg am Sizilienplatz leicht bewölkt, 14. Und Kloppenburg am Museumsdorf da wieder wolkenlos, 14 Grad. Heute bekommen wir ja zuerst auch viel Sonne, dann aber immer mehr Wolken und ab dem Mittag auch wieder Schauer oder Gewitter. Temperaturen heute so maximal 15 bis 19 Grad. Und der Wind dazu, der weht frisch aus West.
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0: A1 Osnabrück Richtung Bremen zwischen dem Dreieck Stur und Bremen-Hemelingen. Mittlerweile 4 Kilometer Stau, da müssen Sie schon 20 Minuten mehr rechnen. A7 Hannover Richtung Hamburg zwischen Hamburg-Heimfeld und Waltershof 4 Kilometer stockend. A28 Oldenburg Richtung Bremen zwischen Hatten und Hude. Mittlerweile 4 Kilometer Stau wegen Bergungsarbeiten, auch da eine halbe Stunde länger wird es wohl dauern. Und Oldenburg A293 Nord Richtung West, also im Dreieck Oldenburg-West, da ist die Überleitung zur A28 Richtung Leer wegen Bauarbeiten bis ca. 11 Uhr gesperrt.
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0: Heute also das große Koalitionstreffen. Man will mit Arbeitgebervertretern und mit Gewerkschaftern reden über die geplanten Reformen. Aber sollen die Gäste wirklich was ändern dürfen oder ist das eher nur so Show? Wir sprechen gleich. Einen schönen guten Morgen.

0: In den 90ern Hit für Gin Blossoms, Forever is This Night, und das hier im Morgen um 7:07 auf Bremen 2. Und wir alle wissen ja, was der Bauer nicht kennt, das frisst er nicht. Ne? Das soll ja sagen, was Neues kommt ja vielen von uns nicht auf den Tisch. Das aber ist genau die Herausforderung, vor der gerade die Bundesregierung steht. Die will verändern bzw. reformieren, und deshalb auch beraten heute die Spitzen der Koalition mit Vertretern von Gewerkschaften und mit Arbeitgebern über eben all die geplanten Reformen. Aber es ist heute erstmal nur so ein Abtasten, ein Meinungsaustausch ohne Beschlüsse, erst bei einer weiteren Sitzung, dann nur Koalitionsausschuss, dann soll dann beschlossen werden. Was kann das also heute werden? Darüber haben wir gesprochen mit Hajo Schumacher, Podcaster, Journalist, politischer Beobachter und Kommentator. Und den nun habe ich gefragt, ist das heute nur Show, eher so nach dem Motto, was denn, wir haben alle gefragt, oder kann da wirklich was bei rumkommen?
1: Also es fällt mir auch ein bisschen schwer, das ernst zu nehmen, weil eigentlich folgt immer eine Lüge, das wissen wir auch, aber eigentlich hätte das ja alles schon vor einem Jahr passieren sollen. Wir erinnern uns an den legendären Herbst der Reformen, der sollte jetzt 2025 sein und nicht 2026, und dafür hätte er Antoinette. So, Friedrich Merz hat einen, man kann sagen, Strategiewechsel vorgenommen, und irgendwer muss ihm gesteckt haben, dass ein Bundeskanzler idealerweise nicht so doll polarisiert. Dafür gibt es Generalsekretäre oder Fraktionschefs. Ein Bundeskanzler muss umarmen, und der muss alle zu sich bitten und ist auch für alle da. Und wirklich faszinierend, das war kulturell fast ein Schock gestern, es gibt die traditionelle Spargelfahrt des Seeheimer Kreises. Dazu muss man wissen, der Seeheimer Kreis, das sind die eher Konservativen, die Schröderschen Sozialdemokraten. Und auf diese Spargelfahrt dürfen natürlich Journalisten mit, aber eigentlich schon keine linken Sozialdemokraten mehr, geschweige denn Menschen von anderen Parteien. Gestern war Markus Söder mit dabei und Carsten Linnemann. Und das war total ungewöhnlich. Und das zeigt einfach den Spirit, den wir hier gerade in Berlin haben. Ein bisschen so wie bei der Nationalmannschaft. Teamgeist, SPD und CDU sind zusammen. Und Söder auch noch. Und dann sind sie an der Villa Borsig vorbeigefahren bei der Spargelfahrt, so als Mahnmal sozusagen, wie es nicht geht. Das heißt, jetzt endlich arbeiten die mal zusammen. Weil deswegen bislang, auch dieses Treffen im Kanzleramt.
0: Bislang hat es nicht so gut geklappt, weil Kanzler Merz wurde beim DGB ausgebuht, SPD-Chefin Baas beim Arbeitgebertag, und jetzt treffen die sich mit Vertretern davon. Das klingt jetzt aber nicht für das Treffen so nach Vertrauen von Anfang an, oder?
1: Nein, sowieso nicht. Es ist etwas ungewöhnlich ist dieses Treffen, weil normalerweise sind es ja Gegner, Arbeitgeber, Arbeitnehmer meinetwegen. Das Ganze hat ein Vorbild oder mehrere sogar. In Mitte der 60er Jahre gab es mal sowas, das hieß konzertierte Aktion. Konzertiert, merkt man schon, ne? So zusammen. Es gab auch mal das Bündnis für Arbeit, das war unter Schröder, das hat aber nie funktioniert, das war 2003, glaube ich. Dann gab es auch mal ein Bündnis Zukunft der Industrie. Immer die gleiche Idee, wir gehen nicht in die Schützengräben, so wie in schlimmen Tarifverhandlungen, dass man dann streikt oder so, sondern wir lösen jetzt in Verantwortung für das Land die Probleme zusammen. Ein Treffen, 3 Stunden, ganz viele Leute, wie viel Redeanteil hat jeder? Reicht das wirklich, um damit große Beschlüsse herbeizuführen? Ich weiß es nicht.
0: Weil das ist ja auch eine gute Idee, weil Bremens Bürgermeister Bogenschulte hat ja einigen Reformen schon vorab wirklich einen Korb gegeben. Er hat tüchtig Mecker bekommen. Deshalb hat er trotzdem recht, wenn er sagt, es werden einfach viel zu hohe Erwartungen geweckt gerade.
1: So, ich glaube tatsächlich, dass er recht hat. Ich fand das ein sehr bemerkenswertes Interview von Herrn Bogenschulte im Spiegel, war es, glaube ich, wo er genau das gesagt hat. Leute, ihr mutet euch zu viel zu. Ihr wollt jetzt vor der Sommerpause, hallo, wir sind jetzt gerade hier im Juni, ja, also die Ersten fangen schon an, ihre Bikini-Oberteile in den Koffer zu stopfen. Und die Ferien sind nah. Wie wollen wir denn da Rente, Sozial, Arbeit, was haben wir denn noch alles? Steuern, ganz genau. Genau. Wie soll denn das alles gehen? Und dann vor allen Dingen sagt Bärbel Baas bei Karin Mioska, naja, also so 500 Euro sollten bei einer Steuerreform schon mehr im Portemonnaie bleiben. Das kostet auch alles ein Schweinegeld. Es ist ja nicht so, dass wir jetzt reichlich davon hätten. Und insofern hätte man, und da kann man auch von Schröder lernen, die Agenda 2010 hatte keinen Fahrplan. Und das ist der Grundsatzfehler dieser Regierung und durchaus auch der Person Friedrich Merz. Ein vernünftiger, zuverlässiger Plan. Jahr 1 machen wir das, Jahr 2 das, Jahr 3 das. Aber diese Bundesregierung ist halt ein Verein von Menschen, die das alle noch nicht gemacht haben. Die üben sich da so ran. Ne?
0: Heute also beraten die Koalitionsspitzen mit Vertretern von Arbeitgebern und Gewerkschaften. Was kann das werden? Dazu auf Bremen 2 Hajo Schumacher, Podcaster, Journalist, politischer Beobachter und Kommentator. Dankeschön fürs Gespräch. Tschüss.
1: Wir bleiben Tag. Optimistisch.
0: Tschüss. Ich wollte schon sagen, haben Sie dieses gepunktete Bikini-Oberteil eigentlich noch? Das hat Ihnen so gut gestanden letztes Mal.
1: Ja, das ist ein bisschen ausgewaschen. Ich habe jetzt ein pinkes.
0: Sehr

Cook auch schon wieder über 20 Jahre alt. Aus dem Jahr 2004, die Indigo Girls waren das Fill It Up Again, hier morgen auf Bremen 2 um 9.49 Uhr. Und das bringt uns zu Nathan Johnston and the Angels of Libra. Die haben nämlich eine Hommage geschrieben an die US-amerikanische Soul-Legende Curtis Mayfield. Hier ist Curtis. 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
1: Soweit der Tipp. Und das war auch der Mittwochmorgen mit Tom Grote. Hier gleich die 10 Uhr Nachrichten in 4 Minuten. Und dann kommt André Pfitzner und bei dem geht's als erstes um die Generation rechts. Viel Spaß, schönen Tag, bis morgen.

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1: Mit Carsten Putz. Gewerkschaften und Sozialverbände protestieren gegen Sparpläne in Hannover. Luft- und Raumfahrtmesse startet mit zahlreichen Unternehmen aus dem Nordwesten. Italienische Großbank UniCredit sichert sich weitere Commerzbank-Anteile. Das Wetter meist freundlich, später Schauer und Gewitter bis 19 Grad. Gewerkschaften und Sozialverbände wollen ab heute Vormittag in Hannover gegen die Sparpläne der Bundesregierung protestieren. Anlass ist die Konferenz der Gesundheitsminister von Bund und Ländern in der niedersächsischen Landeshauptstadt. Aus Hannover berichtet Jule Lampe.
2: Offiziell geht es bei der Gesundheitsministerkonferenz in den kommenden 2 Tagen um Themen wie die medizinische Versorgung, Prävention und die Zukunft des Gesundheitswesens. Erwartet wird auch Bundesgesundheitsministerin Nina Wagen von der CDU. Ihre umstrittenen Spar- und Reformpläne stehen zwar nicht auf der Tagesordnung, bei den Beratungen dürften sie dennoch eine zentrale Rolle spielen. Gegen die Pläne der Bundesregierung richtet sich auch der Protest in der niedersächsischen Landeshauptstadt. Heute wird dort mit mehreren tausend Beschäftigten aus Krankenhäusern, Pflegeeinrichtungen und sozialen Einrichtungen gerechnet. Sie kritisieren geplante Einschnitte in der Pflege, zusätzlichen Druck auf Krankenhäuser und mögliche Mehrbelastungen für Versicherte.
1: In Berlin startet gerade wieder die internationale Luft- und Raumfahrtmesse. Eröffnet wird sie von Forschungsministerin Dorothee Bär. Bis Sonntag sind auf der Messe etwa 750 Aussteller vertreten, darunter auch viele Unternehmen aus dem Nordwesten, berichtet Heike Zeigler aus der Regionalredaktion Butten und Binnen.
3: So lädt beispielsweise das Luft-, Raumfahrt- und Rüstungsunternehmen Airbus Politiker zum Dialog ein. Treffen sind unter anderem mit Bremens Bürgermeister Andreas Bovenschulte und Senatorin Christina Vogt geplant. In den Gesprächen wird es unter anderem um zukünftige Flugzeugmodelle gehen und wo sie gebaut werden sollen. Airbus hat neben Bremen auch Standorte in Hamburg, Niedersachsen und Bayern. Bovenschulte und Vogt treffen sich außerdem mit Vertretern weiterer Unternehmen wie Rheinmetall und Ariane Group. Gespräche wird es auch über die Zukunft der Raumfahrt geben. Bremen will seine Rolle dort weiter stärken, so ein Ziel des Bremer Senats.
1: Die USA und der Iran haben sich in der Golfregion erneut gegenseitig angegriffen. Anlass ist der Absturz eines US-Kampfhubschraubers nahe der Straße von Hormuz. US-Präsident Donald Trump geht davon aus, dass die Maschine vom Iran abgeschossen wurde. Als Reaktion darauf hat der Iran US-Stützpunkte in der Golfregion attackiert. Die italienische Großbank UniCredit hat sich weitere Commerzbank-Anteile gesichert. Nach eigenen Angaben haben ihr die Anteilseigner der Frankfurter Bank bereits knapp 11% ihrer Aktien angeboten. Aus Frankfurt berichtet Ursula Mayer.
4: Die UniCredit würde damit nach eigenen Angaben einen Anteil von fast 38% an der Commerzbank besitzen. Mithilfe von diversen Finanzinstrumenten könnte sie sogar Zugriff auf weitere Aktien bekommen und hätte dann möglicherweise die Mehrheit der Anteile an der Commerzbank. Die zweitgrößte deutsche Privatbank zweifelt die Angaben der UniCredit an. Ein Sprecher der Commerzbank sagte, bisher hätten kaum Privatanleger das Angebot angenommen und kein einziger Großinvestor. Man habe daher die Finanzaufsicht BaFin eingeschaltet. Im Rahmen ihres freiwilligen Übernahmeangebots bietet die UniCredit für jedes Commerzbankpapier knapp eine halbe eigene Aktie.
1: Die Zahl der Rentner hat in Deutschland einen neuen Höchststand erreicht. Die Rheinische Post berichtet, dass Ende vergangenen Jahres Altersrenten an mehr als 19 Millionen Menschen gezahlt wurden. Dafür wurden insgesamt rund 301 Milliarden Euro ausgegeben. Fast jeder dritte Neurentner ist dem Bericht zufolge mit Abschlägen in die Rente gegangen und das im Schnitt 33 Monate vor der Regelaltersgrenze. Der vergangene Mai war der zweitwärmste seit Beginn der Wetteraufzeichnungen. Der Durchschnittswert lag in dem Monat bei 15,8 Grad. Das meldet der EU-Klimadienst Copernicus. Katrin Schmidt aus Brüssel mit den Einzelheiten.
5: Für Europa hielt der abgelaufene Mai einige neue Rekorde parat. Denn der Monat war laut Copernicus-Forscher geprägt von einem ungewöhnlich schnellen Übergang von deutlich unterdurchschnittlichen Temperaturen zu einer der intensivsten Hitzewellen, die jemals zu einem so frühen Zeitpunkt im Jahr in Westeuropa beobachtet wurde. In Frankreich, im Vereinigten Königreich, in Irland und in Portugal wurden während dieser Hitzewelle zahlreiche Temperaturrekorde für den Mai gebrochen. Laut Klimaforscherin Samantha Burgess zeigt in Europa eine ungewöhnlich frühe und intensive Hitzewelle, wie schnell Klimaextreme zur neuen Normalität werden und, so Burgess, keine Ausnahme mehr sind.
1: Und das waren die Nachrichten mit Carsten Putz.
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6: Ja, sieht gerade toll aus draußen. Blauer Himmel, Sonne satt. Aber das Blatt wendet sich heute wieder. Zuerst an der Nordsee. Gegen Mittag ziehen da Wolken auf. Am Nachmittag auch im Binnenland. Und dann kann es wieder Schauer oder Gewitter geben. Dazu gibt es starke Böen aus West. In Gewitternähe auch stürmische Böen. Ja, und es wird nicht wärmer als 15 bis 19 Grad heute. Zurzeit haben wir in Beverstedt bei Bremerhaven 14. In Zeven im Stadtpark, genauso wie in Bremen am Rathaus 14. Ein bisschen kühler ist es noch in Wilhelmshaven. Am Südstrand, da haben wir 12 Grad zurzeit. Ja, da bekomme ich schon fast wieder Lust auf Glühwein.
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6: Vorsicht bitte auf der A29 Wilhelmshaven Richtung Oldenburg. Zwischen Zetel und Varel-Bockhorn liegen Gegenstände auf der Fahrbahn. Achtung bitte auf der A1 Osnabrück Richtung Bremen. Zwischen dem Dreieck Stur und Bremen-Hemeling. Hier gibt es 4 Kilometer Stau und eine Verzögerung von 20 Minuten. A7 Hannover Richtung Hamburg. Zwischen Hamburg-Heimfeld und Waltershof 4 Kilometer stockend. A28 Oldenburg Richtung Bremen. Zwischen Hatten und Hude 4 Kilometer Stau wegen Bergungsarbeiten. Hier brauchen Sie eine knappe halbe Stunde länger. Oldenburg A293 Richtung West. Im Dreieck Oldenburg-West ist die Überleitung zur A28 Richtung Leer wegen Bauarbeiten bis ca. 11 Uhr heute gesperrt. Und in Bremen kommt es im Stadtteil Lüssum-Bockhorn aufgrund eines Gebäudebrandes zu Geruchsbelästigungen. Anwohnerinnen und Anwohner werden gebeten, hier Fenster und Türen geschlossen zu halten. Das war's. Gute Fahrt für Sie.
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6: Ja, schönen guten Morgen allerseits. Ich grüße Sie. Warum haben ausgerechnet viele junge Menschen bei der letzten Bundestagswahl politische Ränder gewählt? Die AfD und die Linke. Darüber spreche ich gleich mit einem Forscher, der mit vielen jungen Deutschen geredet hat.
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0: Der Mittwochvormittag hier bei uns auf Bremen 2. Junge Menschen, die gelten ja oft als offen und zukunftsorientiert. Viele verbinden mit der Generation der 18- bis 24-Jährigen Themen wie Klimaschutz und Vielfalt. Umso mehr überraschen folgende Zahlen. Bei der letzten Bundestagswahl entschied sich etwa jeder fünfte Wähler aus dieser Altersgruppe für die AfD. Jeder vierte wählte die Linke. Was steckt hinter dieser Entwicklung? Ist es Protest, politische Überzeugung, Enttäuschung über die etablierten Parteien oder ein Ausdruck tieferer gesellschaftlicher Veränderungen? Und was sagt dieses Wahlverhalten über die Sorgen, Hoffnungen und Lebensrealitäten junger Menschen in Deutschland aus? Das hat der Generationenforscher Rüdiger Maas versucht herauszufinden. Die Ergebnisse präsentiert er nun in einem neuen Buch und ich möchte mit ihm darüber sprechen. Guten Tag, Herr Maas, ich grüße Sie.
1: Hallo, guten Tag, grüß Sie.
0: Es ist noch gar nicht so lange her, da sind Zehntausende junge Menschen regelmäßig auf die Straßen gegangen und haben für Klimaschutz demonstriert. Wie passt das zusammen mit diesen Wahlergebnissen?
1: Naja, das hat sich tatsächlich auch ein Stück abgenutzt. Also wir sehen, dass die Wahlergebnisse auch ein bisschen aus dem Spiegelbild unserer Gesellschaft sind. Also man ist gesamtgesellschaftlich ist man wieder in diese zwei Lager gerutscht. Und bei den Jungen ist einfach, wenn man so will, da hat sich die Lebenswirklichkeit verändert. Die heutigen Erstwähler, seitdem die politisch denken können, das sind die Ränder mehr oder weniger Teil der Normalität. Die AfD tritt in Talkshows auf, die ist in den Bundestag. Da gibt es halt einfach ganz, ganz viele Punkte, wo die jungen Menschen, die einfach normaler wahrnehmen als Menschen, die jetzt so diese Genese der Parteien da mitbekommen haben. Bloß, dass junge Menschen sehr direkt und indirekt auf Social Media mit diesen Themen konfrontiert werden und dort halt eben auch in der Lebenswirklichkeit der jungen Menschen angesprochen werden.
0: Mhm. Ihr Team und Sie haben in den letzten Jahren mit mehreren tausend jungen Menschen gesprochen. Was haben Sie ihnen erzählt? Welche Themen bewegen Sie?
1: Tatsächlich sind es ganz viele so Zukunftsängste. Also dass vor allem die AfD wählen, haben eher so die Ängste vom finanziellen Abstieg, der dann immer sehr schnell mit Migration assoziiert wird. Und bei denen, die Linke wählen, ist es die Angst vor höheren Ressentiments, höherem Rechtsradikalismus und auch frauenfeindlichen Themen. Und da sehen wir auch, dass junge Männer im Schnitt auf dem Land eher zur AfD wählen und junge Frauen im Schnitt eher die Linke wählen, vor allem so Stadtmitte. Das sind zwei völlig unterschiedliche Gruppierungen, aber das sieht man sehr deutlich jetzt bei den Jungen.
0: Und warum wenden die sich jetzt von der politischen Mitte ab?
1: Die politische Mitte ist für die gar nicht sichtbar. 65% der Jungen sagen eigentlich, das komplette politische Verständnis haben sie aus Social Media. Die Schule hat das mehr oder weniger nur intellektuell vermittelt, nicht verinnerlicht. Das heißt, da wurde halt wenig für sich mitgenommen, wie das so wirkt. Und die politische Mitte findet auf Social Media halt weniger stark statt. Das ist aber nicht unbedingt jetzt der politischen Mitte geschuldet, sondern auch den Algorithmen, den Themen. Und und den Gefühlen, die jungen Menschen haben. Momentan herrscht eine sehr hohe Angst bei jungen Menschen, also die Gefühle der Angst und Einsamkeit. Und da wirken Populisten natürlich nahbarer und greifbarer. Und so spielt das alles gerade mit ineinander zusammen.
0: Social Media haben Sie angesprochen, auch die Rolle der Schulen. Welche Rolle spielt denn das Elternhaus bei der Wahlentscheidung der jungen Menschen?
1: Das spielt natürlich auch wie immer eine ganz große Entscheidung. Wir hatten vor allem Ostdeutschland war es so, bei den jungen Menschen hat ein Mehrteil, also es waren teilweise 70%, die Angaben, dass ihre Eltern, wo sie sicher sind, auch AfD wählen, die AfD wählen. Also das spielt ebenfalls mit. Das ist einfach die Umgebung, die man da so wahrnimmt. Und junge Menschen sehen sich aber selber gar nicht so als die jetzt AfD wählen als Rechtsaußen, sondern die sehen sich eher als Teil der Mitte. Das ist vielleicht auch ein neuer Punkt. Etwa 35% der Erstwähler haben uns gesagt, sie können mit dieser Einteilung links, rechts gar nichts mehr anfangen. Das geht für sie gar nicht auf und sie können auch die Parteien da gar nicht richtig zuordnen. Sie selber sehen sich meistens so im mittleren Spektrum und dort verorten sie eben auch die AfD.
0: Was können denn die Parteien der Mitte machen, um junge Leute wieder mehr anzusprechen?
1: Die Frage ist, ob sie überhaupt die Jungen je angesprochen haben, also in den letzten Jahren, ob da überhaupt diese Themen aufgenommen wurden. Sie hatten ja eingangs den Klimaschutz gesagt, das wurde ja eigentlich auch von den Parteien gar nicht so groß angenommen. Also wir haben das gar nicht gesehen, auch bei der letzten Regierung, dass da so viel gemacht worden ist, jedenfalls aus Sicht der Jüngeren. Aber auch die Themen Rente, Digitalisierung, Bildung, also all die Zukunftsthemen, die werden ja ganz gerne ausgespart und junge Menschen haben tatsächlich so das Gefühl, dass man ihnen so ein auch Stück Zukunft nimmt oder weniger auf sie hört. Und da wirken halt die Populisten nahbarer.
0: Also jeder Fünfte in der Altersgruppe 18 bis 24 hat die AfD gewählt. Interessant ist, dass junge Männer vorwiegend die AfD gewählt haben. Die Linke ist bei den jungen Frauen irgendwie besser angekommen. Wie ist das zu erklären?
1: Naja, im linken Spektrum gibt es sehr wenig männliche Themen. Also es geht viel um Feminismus, es geht viel um die Rechte der Frauen. Es geht ganz wenig um die Themen, was können Männer, also die klassischen Männer machen, also die privilegierten Männer, wie man das so gern sagt. Die Themen, da gibt es eben wenig Andockpunkte. Und die Rechte bietet da halt einfach sehr gute, unterkomplexe Bilder an im so Rollenschema, wo junge Männer sich halt vor allem, sag mal, unreflektierte junge Männer, die sich sehr unsicher sind, da halt einfach sehr gut wiederfinden können. So, und das wird von der Linken tatsächlich ein Stück ignoriert.
0: Ja, mehr zum Thema kann man nachlesen in Ihrem neuen Buch Generation Rechts? Fragezeichen zwischen Überbehütung und Existenzangst, warum sich junge Menschen von der politischen Mitte abwenden. So heißt das neue Buch von Generationforscher Rüdiger Maas, bei dem ich mich herzlich bedanke fürs Gespräch hier auf Bremen 2.
1: Sehr gerne.

0: von Karussell hier bei uns auf Bremen 2 und ich habe zwei dringende Verkehrsmeldungen für Sie. Bitte Vorsicht auf der A1 Osnabrück in Richtung Bremen zwischen dem Dreieck Stur und Bremen-Brinkum. Eine ungesicherte Unfallstelle und dann liegen Gegenstände auf der Autobahn A29 Wilhelmshaven Richtung Oldenburg zwischen Zetel und Varel-Bockhorn. Bitte fahren Sie auch hier schön vorsichtig.
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0: Das wäre doch herrlich, Frau
3: Götz.
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5: Kurz nach 11:30 haben wir's.
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5: Und es wird langsam wärmer. Noch vor einer halben Stunde gab es in fast allen Orten im Nordwesten 14 Grad zu vermelden. Jetzt ist es anders in Bremerhaven-Suhrheide am Sportplatz 15 Grad. In Verden an der Aller rund um den Dom 16 Grad. In Rothenburg an der Wümme schon 17. Dazu gerade noch viel Blau und Gelb, also viel blauer Himmel und Sonnenschein. Aber das Blatt, das wendet sich heute wieder. Ab der Mittagszeit fängt es an der Küste an mit vielen, vielen Wolken, die aufziehen. Später dann am Nachmittag auch im Binnenland. Und die bringen Schauer und Gewitter mit. Zum Teil auch stürmische Böen in Gewitternähe. Und das Ganze dann bei milden Temperaturen. 15 bis 19 Grad wärmer wird's nicht.
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5: Die aktuelle Verkehrslage hier bei uns auf Bremen 2. A1 Osnabrück in Richtung Bremen zwischen dem Dreieck Stur und Bremen-Himmelingen 3 Kilometer stockend. A7 Hannover Richtung Flensburg zwischen Hamburg-Heimfeld und Ottmarschen 4 Kilometer stockend. A28 Oldenburg-Bremen zwischen Hatten und Hude 3 Kilometer Stau wegen Bergungsarbeiten. Und in Bremen kommt es im Stadtteil Lüssum-Bockhorn aufgrund eines Gebäudebrandes zu Geruchsbelästigungen. Anwohner werden gebeten, Fenster und Türen geschlossen zu halten.
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5: Ja, morgen geht der los, der Wahnsinn, die Fußball-WM in Kanada, Mexiko und den USA. Und mindestens ein Gastgeber davon sorgt gerade dafür, dass sich die Freude über dieses Turnier in Grenzen hält. Mal abgesehen von Herrn Infantino und seinem Friedenspreis. All das ist genug Stoff für unseren Satiriker Dietmar Wischmeier. Den gibt's gleich wieder hier bei uns auf Bremen 2.

0: Bremen 2, hier der Mittwochvormittag. Na, wie sieht's bei Ihnen aus? Sind Sie schon in Vorfreude auf die Fußball-Weltmeisterschaft, die morgen beginnt? Wenn ja, dann könnte das Gefühl sich gleich bei Ihnen auflösen.
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2: Morgen geht der Wahnsinn los. Drei Länder, 48 Mannschaften, 104 Spiele und mindestens ein bekloppter Gastgeber mit einer Bio-Duschhaube auf der Rübe. Wer hätte gedacht, dass nach der WM auf dem Wüstenplanet Katar eine noch bescheuertere Weltmeisterschaft folgen würde? Der Fußball vernichtet sich durch sich selbst. Da ich befürchte, dass Ayatollah Infantino dafür die Ideen ausgehen könnten, habe ich ein paar Vorschläge für die nächsten Spiele. Eine WM in den beiden neuen US-Bundesstaaten Kuba und Grönland. Teilnehmen können alle Länder, die 1 Milliarde an Trump zahlen oder Infantino beim Putsch gegen den Papst unterstützen. Um mal was total Behämmertes zu tun, findet 2034 die WM gleichzeitig in der Arktis und Antarktis statt. Dazu müssen beide Pole teilweise abgeschmolzen werden, wenn sie es nicht schon sind bis dahin. Dagegen gibt's im kommenden Jahr in jeder kaputten Großstadt Deutschlands einen Bürgerentscheid. Das Hamburger Vorbild hat gezeigt, dass man damit hervorragend von den tatsächlichen Problemen der Kommune ablenken kann und die nervigen Bürger beschäftigt sind. Es dürfte jedem klar sein, dass der 4-Jahres-Rhythmus der Austragung Gift ist für die Erlössituation der FIFA und bereits für 2028 ein Midterm-World Cup in Mar-a-Lago organisiert, das Gebot der Stunde ist. Ein ständiges Ärgernis sind Ayatollah Gianni Infantino auch die Regeln, welche zum Teil noch aus dem 19. Jahrhundert stammen. Erstmals werden schon in diesem Jahr verpflichtende Trinkpausen eingerichtet, um Erwerbung zu platzieren. Doch wer mehr trinkt, muss auch mehr pinkeln. Verpflichtende Pinkelpause sind da selbstverständlich. Weil die Spieler natürlich nicht direkt auf den Rasen schiffen, sondern in die Kabinen eindrücken, kann in der Pause ein 0,7 Hektar großes Werbebanner ausgerollt werden. Ab 2030 dürfen in der Vorrunde zweimal die Spielerfrauen für eine halbe Stunde aufs Feld. Über das sittenkonforme Verhalten wacht der Videoschiedsrichter. Um das Gejammere über die zum Teil hohen Ticketpreise ein für alle Mal zu beenden, hat Infantino in seiner jüngsten Enzyklika verfügt, dass jede Karte zu jedem Spiel einheitlich $1000 kostet. Und 2026 ist voraussichtlich die letzte WM, die noch nach Geschlechtern getrennt stattfindet. Die Midterms 2028 werden deshalb schon in einem Käfig ausgetragen. Ich wünsche trotzdem allen Fans eine tolle WM 2026.
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Musik aus Island, Ásgeir, hier bei uns auf Bremen 2 mit Ferris Wheel. Und hier ist der Verkehrsservice von Bremen 2 aktuell. Bitte Vorsicht, zwei dringende Verkehrsmeldungen. Einmal die A28 Oldenburg in Richtung Dörpen. Zwischen Oldenburg-Harentor und Eversten liegen Gegenstände auf der Fahrbahn. Und ebenfalls Gegenstände liegen auf der A26 Stade in Richtung Hamburg. Zwischen Horneburg und Jörg, bitte fahren Sie auch hier besonders vorsichtig.

0: Rihanna, Stay. Bremen 2, der Mittwochvormittag. Ich bin mal sehr gespannt, wie viele Leute zugucken am kommenden Sonntag um 19 Uhr vor dem Fernseher oder beim Public Viewing, wenn die deutsche Fußballnationalmannschaft loslegt bei der Fußball-WM gegen Curaçao, das erste Spiel am Sonntag 19 Uhr. Und wie ist denn die Stimmung jetzt gerade bei der deutschen Mannschaft? Das kann uns die ARD-Sportreporterin Tabea Kunze sagen. Welche Aura spürt man denn gerade rund um das deutsche Team?
1: Auf mich wirkt die Stimmung entspannt und fokussiert. Für gute Laune beim Bundestrainer dürfte vor allem die Tatsache sorgen, dass alle Spieler trainieren konnten. Auch Manuel Neuer ist wieder im Torwarttraining gehechtet und gesprungen. Da war nichts von Einschränkungen zu sehen. Und dass er seit 2 Jahren kein Länderspiel mehr bestritten hat, das sei auch kein Problem. Das hat uns zumindest Sportdirektor Rudi Völler so erklärt. Denn Neuer kenne die meisten seiner Teamkollegen gut und außerdem könne ihn mit seinen 40 Jahren sowieso nichts aus der Ruhe bringen.
0: Okay, also Manuel Neuer ist wieder fit, wird höchstwahrscheinlich Sonntag im Tor stehen. Wie siegesgewiss ist denn die deutsche Mannschaft? Also was ist denn das große Ziel bei dieser WM?
1: Die ist doch eher zurückhaltend. Erstmal gut durch die Vorrunde kommen und die Gruppe als Erster abschließen. Und danach will man sich dann in der K.O.-Phase behaupten. Das sind die Aussagen von Sportdirektor Rudi Völler zu dieser Frage nach der Zielsetzung. Er hat übrigens auch mehrfach in seinen Antworten davon gesprochen, dass nicht automatisch einer der Top-Favoriten den WM-Titel hier gewinnen muss und dass sich dadurch Chancen für Deutschland eröffnen würden. Also kurz gesagt, das deutsche Team zählt für ihn nicht zu den Top-Favoriten. Ich finde, das ist nach den vergangenen beiden Weltmeisterschaften, bei denen sich das deutsche Team ja jeweils schon in der Vorrunde verabschiedet hat und eben auch angesichts der Stärke der aktuellen Mannschaft genau die richtige Herangehensweise.
0: Also morgen startet die Fußball-WM in Kanada, den USA und Mexiko. Für die deutsche Mannschaft geht es dann am Sonntag los, deutscher Zeit, 7 Uhr abends gegen Curaçao. Übrigens übertragen vom 1. ARD.

0: So, meine Damen und Herren, liebes Bremen 2 Publikum, bitte pusten Sie jetzt alle mal in Ihr Telefon, damit die Leitung gleich klar und frei ist, denn ich brauche ja wieder jemanden von Ihnen, der mit mir spielt. Unser Quiz wartet Halbwissen in der kommenden halben Stunde für alle, die es noch nie gehört haben. 6 aktuelle Fragen kommen gleich, die haben wir uns überlegt und Sie müssten nur 3 davon, also die Hälfte, korrekt beantworten. Dann gewinnen Sie. Und was es da zu gewinnen gibt, das verraten wir Ihnen gleich nach den Nachrichten. Also wie gesagt, bereiten Sie sich schon mal vor. Hier ist auch schon mal unsere Telefonnummer. Die können Sie sich ja schon mal merken. 0421, die Vorwahl für Bremen. Und dann 24 66 24. Wie gesagt, in der kommenden halben Stunde spielen wir. Ich hoffe mit Ihnen.
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0: Und der kommt jetzt von Florian Bentsch.
2: Würden Sie sich als europäisch beschreiben? 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Die Schriftstellerin moderiert den Abend.
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0: So, bitte Vorsicht, kurz vor den Nachrichten zwei dringende Verkehrsmeldungen. Hier ist Bremen 2. Vorsicht bitte auf der A28, leer in Richtung Oldenburg. Zwischen dem Dreieck Leer und Leer Ost liegen Fahrzeugteile auf der Fahrbahn. Und dann steht ein defektes Fahrzeug auf dem Beschleunigungsstreifen, und zwar auf der A29 Richtung Oldenburg, zwischen Oldenburg-Obenstede und der Huntebrücke.
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2: Mit Carsten Putz. Regierung ringt mit Sozialpartnern um Reformen. Beschäftigte protestieren in Hannover gegen Sparpläne im Gesundheitswesen. Italienische Großbank UniCredit sichert sich weitere Commerzbank-Anteile. Das Wetter meist freundlich, später Schauer und Gewitter bis 19 Grad. Wenige Stunden vor dem Spitzentreffen im Kanzleramt mit Gewerkschafts- und Arbeitgebervertretern setzen alle Seiten auf schnelle und faire Reformen. Ziel dabei ist, die schwächelnde Wirtschaft wieder anzukurbeln, und so verbinden die Spitzenpolitiker mit dem Treffen die Hoffnung, dass sich ein gemeinsames Verständnis für die Probleme und die Lösungen ergibt. Aus Berlin Chris Merdo mit mehr.
3: Unionsfraktionschef Jens Spahn rief die Teilnehmer zur Kompromissbereitschaft auf. Entscheidungen könnten noch besser werden, wenn Arbeitgeber und Gewerkschaften sie mittragen. Viele Themen sind umstritten, zum Beispiel wenn es um flexiblere Arbeitszeiten oder Veränderungen bei der Rente geht. Weitere Themen sind Steuererleichterungen und der Abbau von Bürokratie. Die Arbeitgeberverbände sehen die Gespräche nach eigenen Angaben als Chance für einen abgestimmten Reformkurs. Aus ihrer Sicht geht es darum, bei teils hoch umstrittenen Fragen möglichst große Schnittmengen auszuloten. Sozialverbände warnen dagegen vor weiteren Belastungen für Normal- und Geringverdiener. Konkrete Beschlüsse werden von dem Treffen nicht erwartet.
2: Bundesweit protestieren heute Beschäftigte im Gesundheitswesen gegen die geplante Krankenkassenreform. Die zentrale Kundgebung dazu ist in Hannover, denn dort beginnt am Mittag die Gesundheitsministerkonferenz der Länder. Aus Hannover berichtet Jule Lampe.
4: Offiziell geht es bei der Gesundheitsministerkonferenz in den kommenden zwei Tagen um Themen wie die medizinische Versorgung, Prävention und die Zukunft des Gesundheitswesens. Erwartet wird auch Bundesgesundheitsministerin Nina Wagen von der CDU. Ihre umstrittenen Spar- und Reformpläne stehen zwar nicht auf der Tagesordnung, bei den Beratungen dürften sie dennoch eine zentrale Rolle spielen. Gegen die Pläne der Bundesregierung richtet sich auch der Protest in der niedersächsischen Landeshauptstadt. Heute wird dort mit mehreren tausend Beschäftigten aus Krankenhäusern, Pflegeeinrichtungen und sozialen Einrichtungen gerechnet. Sie kritisieren geplante Einschnitte in der Pflege, zusätzlichen Druck auf Krankenhäuser und mögliche Mehrbelastungen für Versicherte.
2: Die USA und der Iran haben sich in der Golfregion erneut gegenseitig angegriffen. Anlass ist der Absturz eines US-Kampfhubschraubers nahe der Straße von Hormuz. US-Präsident Donald Trump geht davon aus, dass die Maschine vom Iran abgeschossen wurde. Als Reaktion darauf hat der Iran US-Stützpunkte in der Golfregion attackiert. Die italienische Großbank UniCredit hat sich weitere Commerzbank-Anteile gesichert. Nach eigenen Angaben haben ihr die Anteilseigner der Frankfurter Bank bereits knapp 11% ihrer Aktien angeboten. Aus Frankfurt berichtet Ursula Mayer.
5: Die UniCredit würde damit nach eigenen Angaben einen Anteil von fast 38% an der Commerzbank besitzen. Mithilfe von diversen Finanzinstrumenten könnte sie sogar Zugriff auf weitere Aktien bekommen und hätte dann möglicherweise die Mehrheit der Anteile an der Commerzbank. Die zweitgrößte deutsche Privatbank zweifelt die Angaben der UniCredit an. Ein Sprecher der Commerzbank sagte, bisher hätten kaum Privatanleger das Angebot angenommen und kein einziger Großinvestor. Man habe daher die Finanzaufsicht BaFin eingeschaltet. Im Rahmen ihres freiwilligen Übernahmeangebots bietet die UniCredit für jedes Commerzbankpapier knapp eine halbe eigene Aktie.
2: In Berlin ist die internationale Luft- und Raumfahrtmesse gestartet. Eröffnet wurde sie am Vormittag von Forschungsministerin Dorothee Beer. Bis Sonntag sind auf der Messe etwa 750 Aussteller vertreten, darunter auch viele Unternehmen aus dem Nordwesten, berichtet Heike Zeigler aus der Regionalredaktion Buden und Binnen.
6: So lädt beispielsweise das Luft-, Raumfahrt- und Rüstungsunternehmen Airbus Politiker zum Dialog ein. Treffen sind unter anderem mit Bremens Bürgermeister Andreas Bovenschulte und Wirtschaftssenator Autorin Christina Vogt geplant. In den Gesprächen wird es unter anderem um zukünftige Flugzeugmodelle gehen und wo sie gebaut werden sollen. Airbus hat neben Bremen auch Standorte in Hamburg, Niedersachsen und Bayern. Bovenschulte und Vogt treffen sich außerdem mit Vertretern weiterer Unternehmen wie Rheinmetall und Ariane Group. Gespräche wird es auch über die Zukunft der Raumfahrt geben. Bremen will seine Rolle dort weiter stärken, so ein Ziel des Bremer Senats.
2: In Bremen-Nord läuft gerade ein größerer Feuerwehreinsatz. In Lüssum-Bockhorn brennt ein Einfamilienhaus. Einsatzkräfte von 2 Berufsfeuerwehren und 2 freiwilligen Feuerwehren sind im Einsatz, um den Brand zu löschen. Eine Person konnte laut einem Feuerwehrsprecher aus dem Gebäude gerettet werden, wurde aber lebensgefährlich verletzt. Die Behörden rufen wegen der Rauchentwicklung Anwohner auf, Fenster und Türen geschlossen zu halten. Und das waren die Nachrichten mit Carsten Putz.
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0: Die aktuellen Temperaturen: Cuxhaven, Kugelbakerhalle 15 Grad, in Kirchlinteln, Landkreis Verden 16, in Oldenburg am Alten Rathaus 15. Ja, noch ist es richtig schön draußen mit viel blauem Himmel, aber da kommt dunkelgrau auf uns zu. Zuerst ziehen an der Nordsee Wolken auf, am Nachmittag auch im Binnenland und dann sind auch wieder Schauer und Gewitter möglich. Dazu gibt es starke bis stürmische Böen aus West und es wird nicht wärmer heute als 15 bis 19 Grad.
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0: Die Verkehrslage hier bei uns auf Bremen 2. A7 Hannover Richtung Hamburg zwischen dem Dreieck Walsrode und Dorfmark. 5 Kilometer stockend vor der Baustelle. A7 Hannover Richtung Flensburg zwischen Hamburg-Heimfeld und Ottmarschen. 4 Kilometer stockend. Und Sie haben es gerade in den Nachrichten gehört. In Bremen kommt es im Stadtteil Lüssum-Bockhorn aufgrund eines Gebäudebrandes zu Geruchsbelästigungen. Anwohner werden deswegen gebeten, Türen und Fenster geschlossen zu halten. Ansonsten kommen Sie gut an. Gute Fahrt für Sie.
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0: So, jetzt bitte Telefon noch schnell aufladen, nochmal schnell eine entspannte Yoga-Übung einlegen, Räucherstäbchen anzünden und vielleicht nochmal einmal ums Haus rennen. Dann sind Sie bestens vorbereitet für Halbwissen. Unser Bremen 2 Quiz gleich hier in dieser halben Stunde auf diesem Sender.

0: Der Mittwochvormittag hier bei uns auf Bremen 2. Jetzt habe ich ja schon zweimal gesagt, dass wir mit Ihnen wieder spielen wollen, unser Quiz Halbwissen. Aber ich habe noch nicht gesagt, was es zu gewinnen gibt. Sage ich Ihnen auch nicht. Das übernimmt Claudia Scholz, meine Kollegin, die im Studio ist. Ich grüße dich.
1: Hi.
0: Was hast du mitgebracht? Was gibt es zu gewinnen?
1: Also es ist ein Krimi von Anna Teuber, der heißt Schräge Vögel, Soko Zwergsäger. Also wie gesagt, ein Krimi, aber mit Augenzwinkern. Ein bisschen schräg für alle, die das zwar spannend mögen, aber jetzt nicht so total brutal. Es geht um ein paar Hobby-Ornithologen, die sind in einer Schrebergartensiedlung unterwegs, um, klar, Vögel zu beobachten. Und die entdecken auch einen seltenen Vogel, den besagten Zwergsäger. Aber daneben liegt eben auch noch eine Leiche. Und der Hauptverdächtige ist ausgerechnet ein Bekannter der vier. Also nehmen die vier die Ermittlungen auf.
0: Klingt gut, ein humorvoller Krimi.
1: Genau.
0: Für Leute, die hochsensibel sind.
1: Oder einfach Spaß am Lachen
0: zwischendurch haben. Mal lachen wollen, genau. Ja, da bin ich wahrscheinlich genau der Richtige für. Aber ich kann nicht gewinnen, Sie können gewinnen, wenn Sie mitspielen bei unserem Quiz. 6 aktuelle Fragen warten wieder auf Sie. 3 davon müssten Sie richtig beantworten, dann bekommen Sie den Krimi. Rufen Sie jetzt an, wenn Sie mitspielen wollen. Uns würde das freuen. 0421, die Vorwahl für Bremen und dann
1: 24 66 24.
0: Genau, in Bremen 24 66 24. Sag du es bitte nochmal.
1: 24 66 24.
0: Danke. Sehr schön. Rufen Sie jetzt an, machen Sie mit.

0: Aretha Franklin, I Say a Little Prayer, hier bei uns auf Bremen 2. Und ich begrüße am Telefon Jochen Müller aus Verden an der Aller, sitzt im Homeoffice, ist Programmierer. Schönen guten Tag.
1: Ja, schönen guten Tag.
0: Hallo. Da sind Sie. Was programmieren Sie?
1: Ich programmiere in einer mittelständischen Firma in Verden, Industrieautomation. Und meine Aufgaben sind dann eher so PC-Programme, Datenbankprogrammierung und solche Sachen.
0: Also Sie versuchen den Menschen, die am Computer arbeiten, das Leben ein bisschen zu erleichtern?
1: Ja, eher für die Bediener an den Maschinen eine PC-Umgebung zur Verfügung zu stellen, mit der sie die Maschineneinstellungen machen können oder auch wie dann die Produktion gelaufen ist, in Datenbanken sichtbar zu machen und solche Sachen.
0: Okay. Ja. Ich kann Sie beruhigen, eine Maschine spielt ja keine große Rolle jetzt bei unserem Quiz. Ich habe das alles in meiner Hand und bin noch ein Mensch und keine KI-Stimme. Wir legen mal los. 6 aktuelle Fragen warten auf Sie. 3 davon müssten Sie richtig beantworten. Dann gewinnen Sie den Kriminalroman von Anna Teuber, Schräge Vögel. Okay? Legen wir los mit der ersten Frage. Vor 25 Jahren sagte Klaus Wowereit den berühmten Satz: Ich bin schwul und das ist auch gut so. Um 12.10 Uhr heute rede ich mit ihm darüber hier auf Bremen 2. Wo war er 13 Jahre lang regierender Bürgermeister?
1: In Berlin.
0: Das ist richtig. Erster Punkt. Bundespräsident Frank-Walter Steinmeier und seine Frau sind bis morgen zu Gast in den Niederlanden. Eingeladen hat sie der niederländische König. Wie heißt der?
1: Oh, der König der Niederlande. Beatrix ist, glaube ich, die Königin, oder?
0: Ja, zumindest nicht der König. Da ja bei uns die erste Antwort zählt, Wilhelm Alexander wäre richtig. 3. Frage. Sophia ist der beliebteste Mädchenname in Deutschland. Welches ist der beliebteste Jungenname? André, Leo oder Noah?
1: André, Leo oder Noah?
0: Was meinen Sie?
1: Ich tippe Leo.
0: Nee, Noah ist richtig. Kein Problem. Noah. Es gibt noch ein paar Fragen. Morgen wird die Fußball-Weltmeisterschaft eröffnet mit Gastgeber Mexiko. Und gegen wen spielt denn Mexiko morgen im Eröffnungsspiel?
1: Ach Gott. Wenn Sie jetzt gefragt hätten, gegen wen Deutschland spielt, hätte ich Ihnen Curaçao sagen können.
0: Ja, aber das ist in diesem Fall nicht richtig. Gegen wen spielt Mexiko? Wissen Sie es? Ich sag's, okay? Südafrika. Ja, Südafrika. 2 Fragen haben wir noch. 2 Antworten brauchen Sie noch. 2 richtige. Der deutsche Schauspieler mit Nachnamen Prochno wird heute 85 Jahre alt. Bekannt wurde er durch den Film Das Boot. Wie heißt er mit Vornamen?
1: Jürgen, glaube ich.
0: Ja! So, und jetzt, das müssen Sie jetzt bitte auch beantworten, dann kriegen Sie den Roman. Letzte Frage. Heute ist Tag des Kugelschreibers. Wie nennt man das Schreibgerät landläufig in Kurzform?
1: Kuli.
0: Bitte?
1: Kuli.
0: Ja, sehr gut. Dann geben wir den Punkt. Da haben Sie es aber geschafft, auf den letzten Metern. Wunderbar, Sie kriegen den Roman. Herzlichen Glückwunsch.
1: Ja, wunderbar.
0: Viel Spaß weiterhin im Homeoffice. Gehen Sie mal raus ab und zu. Die Sonne scheint ja noch. Heute Nachmittag wird es ein bisschen regnerischer.
1: Genau, ich habe schon gehört.
0: Machen Sie es gut. Schönen Tag und danke fürs Mitspielen.
1: Dankeschön.
0: Tschüss.
1: Ja.

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4: Und wir haben es kurz vor 11:30.
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4: Ja, am kühlsten ist es gerade in Wilhelmshaven am Südstrand, 13 Grad, in Cuxhaven-Salenburg 15, in Bremerhaven am Klimahaus 16, genauso in Bremen am Roland 16. Es wird noch ein bisschen wärmer, heute Nachmittag 19 Grad erwarten wir und noch können Sie in Badehose raus, einfach nur fürs gute Gefühl, weil die Sonne scheint. Heute Nachmittag würde ich dazu nicht raten, da kann es nämlich Schauer und Gewitter geben, außer Sie mögen Sommerregen, wobei so warm wird es ja nicht, 19 Grad und Regen. Könnte kühl werden. Also heute Nachmittag, wie gesagt, Schauer und Gewitter. In deren Nähe stürmische Böen aus West. Passen Sie gut auf sich auf. Aber auch die Sonne wird sich heute Nachmittag ab und zu noch sehen lassen.
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4: Die aktuelle Verkehrslage: A7 Hannover Richtung Hamburg zwischen dem Dreieck Walsrode und Dorfmark, 8 Kilometer stockend vor der Baustelle. Dann nochmal A7 Hannover Richtung Flensburg zwischen Hamburg-Heimfeld und Ottmarschen, 4 Kilometer stockend. Und in Bremen kommt es nach wie vor im Stadtteil Lüssum-Bockhorn zu Geruchsbelästigungen aufgrund eines Großbrandes, eines Gebäudebrandes. Anwohnerinnen und Anwohner werden gebeten, nach wie vor Fenster und Türen geschlossen zu halten. Gute Fahrt Ihnen allen!
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4: Und ich wünsche Ihnen einen angenehmen Mittwoch.

0: Mittwochvormittag hier bei uns auf Bremen 2. Weniger CO2 ausstoßen, das Klima schützen, das ist das erklärte Ziel vieler Länder, vor allem in der EU. Auch Deutschland will ordentlich reduzieren. Ideen gibt's viele, zum Beispiel mehr Elektro-LKWs auf die Straße zu bringen oder besser gesagt den Umstieg zu fördern. Einige Speditionen sind schon fleißig dabei, ihre Flotte umzustellen, zum Beispiel die ostfriesische Spedition Nano Janssen. 3/4 der LKWs sind bereits elektrisch unterwegs und die Kollegin Astrid Kühn war für uns mal dort und hat mal geschaut, ob man da dann sehr glücklich ist damit.
1: Im Foyer der Firma Nano Janssen stehen noch die Kutschen, mit denen die Fahrer der Spedition vor über 100 Jahren die Waren ausgeliefert haben. Heute rollen hier schwere Sattelzüge vom Hof, die meisten allerdings ohne Motorgrollen, sondern mit elektrischem Surren. 60 von 80 Trucks des Familienunternehmens fahren bereits mit Elektroantrieb, auch auf langen Strecken quer durch Europa und Deutschland. Startpunkt war eine schlichte Kundenanfrage vor rund 4 Jahren, wie Juniorchef Nano Janssen erzählt.
2: Da kam auch ein Kunde auf uns zu und hat dann gefragt, hier, wie sieht das eigentlich aus? Können wir diese Verteilung von, in dem Fall waren das Müllsäcke für den Landkreis in Leer, können wir die nicht auch elektrisch durchführen?
1: Zu der Zeit war Janssen Junior gerade vom Studium Logistik und Lieferkettenmanagement unter anderem bei Amazon und GLS als Strategiechef ins Familienunternehmen zurückgekehrt und kam zusammen mit Vater Nano, der das Unternehmen führt, ins Grübeln. Ein Elektro-LKW kostete damals rund 350.000 Euro, ein vergleichbarer Diesel knapp 140.000. Eigentlich ein K.O.-Kriterium. Aber der Staat förderte damals 80% der Mehrkosten gegenüber dem Diesel und auch die Ladeinfrastruktur zu 80%. Die Janssens dachten groß.
2: Okay, eigentlich müssten wir unser Depot so ausbauen, dass es für die nächsten 5-6 Jahre für unsere Flotte ausreicht. Da kamen wir dann eben zu dem Entschluss, okay, eigentlich bräuchten wir 20 Ladepunkte.
1: Also nicht 1 oder 2 Elektrotrucks zum Testen, sondern gleich 20. Dazu Ladesäulen und eine große Solaranlage auf dem eigenen Dach. Das Kalkül dahinter, je mehr Elektro-LKW auf dem Hof stehen, desto günstiger wird der Strom pro Fahrzeug. Und diese Skalierungseffekte hat Janssen nicht nur im heimischen Ladepark, sondern auch an öffentlichen Säulen.
2: Auch da sind die Betreiber dann eher gewillt, günstigere Konditionen zu geben, wenn ich entsprechende höhere Volumen von denen abnehme.
1: Und dann ist dann noch die Maut. Übliche Diesel-Lkw zahlen auf Autobahnen um die 35 Cent pro Kilometer. Elektro-Lkw sind von dieser Maut noch mindestens 5 Jahre befreit. Ein erheblicher Posten in der Kalkulation. Und die Energiekosten selbst? Janssens Stromkosten entsprechen im Moment umgerechnet einem Dieselpreis von unter 1 Euro. An der Tankstelle kostet der Liter Lkw-Diesel deutlich mehr als das Doppelte. Aber funktioniert das auch auf der Straße? Simon ist Herzblut-Trucker bei Nano Janssen, mit der Firma aufgewachsen. Sein Vater fährt seit 30 Jahren für die Spedition. Anfangs war Simon skeptisch. Doch nach tausenden Kilometern im Elektro-Truck schätzt er vor allem eins.
3: Ich bin vor einer Weile, bin ich gut 2,5 Wochen wieder Diesel gefahren. Man gewöhnt sich sehr schnell daran, dass es doch leise ist und das da sehr, sehr laut.
1: Die Reichweite seines Elektro-Trucks beträgt rund 400 Kilometer, je nach Beladung und ob er im Flachland oder in den Bergen unterwegs ist. Das passt genau zur Lenkzeit. 4,5 Stunden am Stück, dann ist Pflichtpause. Die nutzen die Fahrer zum Laden. Das sei kein Problem, sagt Simon.
3: Also es ist ganz selten, dass ich wirklich Probleme habe, dass ich keine Ladestation finde. Das ist wirklich ganz selten. Das ist, glaube ich, noch nicht einmal vorgekommen.
1: Ganz ohne Tücken läuft es nicht. Im Winter haben Akkus schon gezickt, in den Bergen gab es Fehlermeldungen oder auch Pannen. Überwiegend laufe es gut, sagt Simon, aber durch den frühen und weitreichenden Umstieg der Spedition auf E-Lkw sei er schon auch ein Techniktester. Unterm Strich zieht Strategiechef Nano Janssen Junior ein positives, aber friesisch zurückhaltendes Fazit.
2: Ja, man muss es sich auch erstmal trauen, sag ich mal, so einen Schritt zu machen und, sag ich mal, alle Prozesse zu verändern. Aber es macht natürlich auch viel Spaß.
1: Die großzügige Förderung von damals gibt es mittlerweile nicht mehr. Aber Janssen sagt, er braucht sie auch nicht. Es gibt die Mautbefreiung, die Infrastruktur steht, die Betriebskosten sind deutlich günstiger als mit Diesel. Über die gesamte Lebensdauer kostet ihn ein E-Lkw deshalb in etwa genauso viel wie ein Diesel. Für Janssen ist der Weg in die Zukunft elektrisch.

Zweiraumwohnung hier bei uns auf Bremen 2. Wir trafen uns in einem Garten. So, liebe Klassik-Freundinnen und Freunde und alle, die dies werden wollen, 3 bis 4 Tage haben Sie noch die Gelegenheit, denn bis Samstagabend läuft im Bremer Stadtteil Oberneuland ein ganz spannendes Musikfest, das 4. internationale Musikfest Oberneuland. Weltstars der Klassik treten da auf, heute mit einem ganz besonderen Schmankerl, und zwar ein absoluter Weltklasse-Geiger steht da heute auf der Bühne mit seinem Ensemble, Robi Lokotosch. Und dass der Mann Violine spielen kann, das kann man hier ganz gut hören.

Ja, da muss man aufpassen, dass einem nicht schwindelig wird beim Zugucken und Zuhören. Aber wirklich toll, ein Teufelsgeiger, so wird er übrigens auch genannt, Robi Lokotosch. Also wer Lust hat auf Klassik der Extraklasse, ab in die Kirche St. Johann in Bremen-Oberneuland. Heute um 19.30 Uhr geht's los. Das internationale Musikfest Oberneuland heute mit Robi Lokotosch, präsentiert von Bremen 2.

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1: Und der kommt von Jens Schellers.
2: Ehrlich, so steht es im Duden, das heißt ohne Verstellung, aufrichtig, offen oder auch anständig, ohne Schande. Würde ich so unterschreiben. Man könnte es aber auch anders ausdrücken. Musikalisch. So.
3: Trouble don't last like you used to. And my joy comes faster.
2: Ehrlicher und handgemachter Soul Blues Rock aus Atlanta. Schweißtreibend und hüftschwingend.
3: Just live your life. And don't you give up now.
2: Als Kind war er mit Mutter und Schwester im Gospelchor unterwegs, später mit etlichen Bands. Heute reiht er sich musikalisch, zumindest in meinen Augen, in die Riege meiner großen Soul-Idole ein. Ray Charles, Sam Cooke oder Aretha Franklin.
3: Don't worry what they say.
2: Möglicherweise übertreibe ich, sollten Sie aber auch nur ansatzweise mit mir übereinstimmen, dann haben Sie am Sonnabend schon etwas vor, genau wie Curtis Harding. Um 20 Uhr ist er in der Kulturetage in Oldenburg.

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1: Mit Elke Martens. Beschäftigte protestieren in Hannover gegen Sparpläne im Gesundheitswesen. Regierung ringt mit Sozialpartnern um Reformen. Bei Brand in Einfamilienhaus in Bremen-Nord kommt eine Frau ums Leben. Das Wetter wechselhaft mit Schauern, 15 bis 19 Grad. In ganz Deutschland protestieren heute in den kommenden Tagen Gewerkschaften, Praxen und Krankenhäuser gegen die Sparpläne von Bundesgesundheitsministerin Nina Wacken. So auch in Hannover, wo heute die zweitägige Konferenz der Gesundheitsminister der Länder startet. Verdi hat zu einer Demo aufgerufen. Aus der Nachrichtenredaktion Michael Kück.
2: Laut Verdi sind tausende Beschäftigte aus Gesundheitsberufen aus vielen Teilen Deutschlands in 80 Bussen in die niedersächsische Landeshauptstadt gereist. Die geplanten Kürzungen der Bundesregierung seien ein Schlag ins Gesicht der Beschäftigten in Kranken- und Pflegeberufen, sagte eine Verdi-Sprecherin. Sie fürchtet einen massiven Stellenabbau und Nachteile für Patienten. Der niedersächsische Gesundheitsminister Andreas Philippi will mit den Demonstranten sprechen. In Hamburg hatten heute bereits einige Arztpraxen vorübergehend geschlossen. Auch andernorts sind ähnliche Aktionen in den kommenden Tagen geplant. Bundesgesundheitsministerin Wagen will allein im kommenden Jahr mehr als 16 Milliarden Euro bei der Krankenversicherung einsparen. Auch bei der Pflege sind harte Einschnitte geplant. Über diese Pläne will Wagen mit ihren Kolleginnen und Kollegen aus den Ländern heute diskutieren.
1: Wenige Stunden vor dem Spitzentreffen im Kanzleramt mit Gewerkschafts- und Arbeitgebervertretern setzen alle Seiten auf schnelle und faire Reformen. Ziel dabei ist, die schwächelnde Wirtschaft wieder anzukurbeln. Und so verbinden die Spitzenpolitiker mit dem Treffen die Hoffnung, dass sich ein gemeinsames Verständnis für die Probleme und die Lösungen ergibt. Aus Berlin, Chris Berndrum und mehr.
3: Unionsfraktionschef Jens Spahn rief die Teilnehmer zur Kompromissbereitschaft auf. Entscheidungen könnten noch besser werden, wenn Arbeitgeber und Gewerkschaften sie mittragen. Viele Themen sind umstritten, zum Beispiel wenn es um flexiblere Arbeitszeiten oder Veränderungen bei der Rente geht. Weitere Themen sind Steuererleichterungen und der Abbau von Bürokratie. Die Arbeitgeberverbände sehen die Gespräche nach eigenen Angaben als Chance für einen abgestimmten Reformkurs. Aus ihrer Sicht geht es darum, bei teils hoch umstrittenen Fragen möglichst große Schnittmengen auszuloten. Sozialverbände warnen dagegen vor weiteren Belastungen für Normal- und Geringverdiener. Konkrete Beschlüsse werden von dem Treffen nicht erwartet.
1: Die USA und der Iran haben sich in der Golfregion erneut gegenseitig angegriffen. Anlass ist der Absturz eines US-Kampfhubschraubers nahe der Straße von Hormus. US-Präsident Donald Trump geht davon aus, dass die Maschine vom Iran abgeschossen wurde. Als Reaktion darauf hat der Iran US-Stützpunkte in der Golfregion attackiert. In Bremen-Nord läuft seit dem Morgen ein größerer Feuerwehreinsatz. Einsatzkräfte von 2 Berufsfeuerwehren und 2 freiwilligen Feuerwehren rückten zu dem brennenden Einfamilienhaus im Ortsteil Lüssum-Bockhorn aus. Nach Angaben der Feuerwehr starb eine Frau, eine weitere Person wurde verletzt ins Krankenhaus gebracht. Nach ersten Erkenntnissen war das Feuer im Anbau ausgebrochen und hatte sich dann ausgebreitet. Wegen der starken Rauchentwicklung haben die Behörden Anwohner aufgerufen, Fenster und Türen geschlossen zu halten. Die internationale Luft- und Raumfahrtmesse ist am Vormittag in Berlin gestartet. Bis Freitag ist die Messe nur für Fachbesucher geöffnet, am Samstag und Sonntag dann für das breite Publikum. Rund 750 Aussteller sind vertreten, darunter auch viele Unternehmen aus dem Nordwesten. Einzelheiten hat aus der Regionalredaktion Buden und Binnen Heike Zeigler.
4: So lädt beispielsweise das Luft-, Raumfahrt- und Rüstungsunternehmen Airbus Politiker zum Dialog ein. Treffen sind unter anderem mit Bremens Bürgermeister Andreas Bovenschulte und Wirtschaftssenatorin Christina Vogt geplant. In den Gesprächen wird es unter anderem um zukünftige Flugzeugmodelle gehen und wo sie gebaut werden sollen. Gespräche wird es auch über die Zukunft der Raumfahrt geben. Bremen will seine Rolle dort weiter stärken, so ein Ziel des Bremer Senats. Die ILA findet alle 2 Jahre in Berlin statt. Die Messebetreiber erwarten rund 100.000 Besucherinnen und Besucher.
1: 370 Unternehmen aus dem Nordwesten haben sich in den vergangenen 2 Wochen dem Appell der Handelskammern Bremen und Oldenburg für den Erhalt der Flugverbindung Bremen-Frankfurt angeschlossen. In einem Schreiben an den Vorstand der Lufthansa werben die Kammern jetzt erneut dafür, die Strecke nicht wie geplant zum 1. Juli 2026 zu streichen. Das waren die Nachrichten mit Elke Martens.
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5: Am Willy-Brandt-Platz in Bremerhaven haben wir gerade 16 Grad, in Schwarme an der Grundschule 17 und in Lembruch am Dümmersee 18. Ja, es ziehen jetzt immer mehr Wolken auf, zuerst an der Nordsee, später am Nachmittag auch im Binnenland, dann einzelne Schauer oder Gewitter. Dazu gibt es starke Böen, teilweise stürmische Böen in Gewitternähe, die Höchstwerte 15 bis 19 Grad. In der Nacht wird es im Binnenland ruhiger, kaum noch Regen, nur an der Küste noch einzelne Schauer, 11 bis 7 Grad. Und morgen mal Sonne, mal dicke Wolken und wieder neuer Regen, teilweise begleitet von Blitz und Donner. Höchstens 18 Grad.
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5: Vorsicht bitte auf der A7 Hannover Richtung Hamburg. Zwischen Rammelsloh und dem Horster Dreieck A1 liegen Fahrzeugteile. Dann bitte Achtung auf der Bundesstraße 6 Bruchhausen Richtung Bremen. Zwischen Nenndorf und Harmissen sind Personen auf der Fahrbahn. A1 Osnabrück Richtung Bremen. Zwischen Alhorn Süd und Wildeshausen West 4 Kilometer stockend. A7 Hannover Richtung Hamburg. Zwischen dem Dreieck Walsrode und Dorfmark 8 Kilometer stockend vor der Baustelle. Hier brauchen Sie eine knappe halbe Stunde länger. A7 Hannover Richtung Flensburg, zwischen Hamburg-Heimfeld und Ottmarschen 5 Kilometer stockend. A28 Oldenburg Richtung Bremen, zwischen Hude und Ganderkesee Ost 4 Kilometer stockend vor der Baustelle. Und in Bremen, Sie haben es gerade gehört, gibt es einen größeren Feuerwehreinsatz in Bremen-Nord im Stadtteil Lüssum-Bockhorn. Hier brennt gerade ein Gebäude, es gibt Geruchsbelästigungen und viel Rauch. Anwohner werden gebeten, Fenster und Türen geschlossen zu halten.
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5: Ich grüße Sie. Mahlzeit.

0: Bremen 2, der Mittwochmittag. Schön, dass Sie mit dabei sind. Es gibt ja Sätze, die hängen bleiben, Sätze, die bekannte Menschen geäußert haben und die sich in unseren Köpfen festgesetzt haben. Einer davon wurde heute vor 25 Jahren ausgesprochen auf einem Sonderparteitag der SPD.
1: Damit auch keine Irritationen hochkommen, liebe Genossinnen und Genossen, ich sag's euch auch und wer es noch nicht gewusst hat, ich bin schwul und das ist auch gut so, liebe Genossinnen und Genossen.
0: Klaus Wowereit war das natürlich, der später regierender Bürgermeister von Berlin wurde. Dieser Satz war damals eine echte Sensation, denn Wowereit war der erste deutsche Spitzenpolitiker, der sich in der Öffentlichkeit geoutet hat. Er hat danach viel Zustimmung erfahren, viele internationale Medien haben darüber berichtet. Es gab aber auch das Gegenteil, Hass und Häme. Wie er heute darauf blickt, das kann er mir jetzt sagen, denn ich begrüße ihn am Bremen 2 Telefon. Hallo Herr Wowereit, ich grüße Sie.
2: Ja, hallo und schöne Grüße nach Bremen.
0: Dankeschön. Wie blicken Sie denn auf diesen Tag heute vor 25 Jahren? War das eine schwere Entscheidung, sich dort zu outen?
2: Na, so schwer war es dann nicht, weil es aus den Umständen heraus, also es wurde ja die Koalition beendet zwischen CDU und SPD aufgrund des Bankenskandals. Und die Abwahl von Ebert Diepkin als regierender Bürgermeister war nur möglich mit den Stimmen der damaligen PDS. Das war ein Riesentabubruch, speziell in West-Berlin. Und ich hatte das so im Bauchgefühl auch, dass vielleicht meine persönliche Situation, viele Journalisten wussten, dass ich schwul bin, aber damals hat man es nicht geschrieben, dass vielleicht doch im Wahlkampf das ausgenutzt werden konnte. Und da wollte ich eben diejenigen, die mich nominieren und unterstützen, eben auch darüber informieren. Das war eigentlich der Anlass. Hab das auch vorher getan, vor dem Parteitag in den Gremien. Ja, und dann kam es am Parteitag dann zu diesem Spruch.
0: Und hat es Ihnen geholfen?
2: Ich habe zumindest damals nicht gewusst, ob es mir schadet oder ob es mir helfen wird. Es war für mich eine Konsequenz, weil ich hatte auch Hinweise gehabt, dass einige Boulevardmedien da Interesse haben, mir daraus einen Fallstrick zu knüpfen. Und da habe ich gedacht, da gehst du in die Offensive. Und deshalb war für mich dann in dem Moment, dass überhaupt gar keine Frage mehr schadet es oder nutzt es. Ich wollte aber nicht defensiv werden und ich wollte nicht getrieben werden, weil ich der Auffassung ja auch war, dass meine Privatangelegenheit eigentlich, aber damit wird man mich nicht kriegen und deshalb war es gut, dass ich es gemacht habe.
0: Die Reaktionen darauf waren nicht nur erfreulich, Sie mussten auch mit viel Hassnachrichten umgehen. Wie haben Sie das geschafft?
2: Ja, also persönlich fühlte ich mich nicht angreifbar. Es war die Minderheit, Gott sei Dank. Also es hat so viele persönliche Resonanzen gehabt, die sehr, sehr gut waren und mir Mut gemacht haben und mir auch gezeigt haben, wie ich mit meinem Auftritt anderen Menschen Mut gemacht habe. Wir haben Eltern geschrieben von schwulen oder lesbischen Kindern, die haben gesagt, ja, wenn der regierende Bürgermeister von Berlin offen schwul sein kann, dann kann ich das natürlich auch für mein Kind tun, auch in meiner Bekanntschaft oder Nachbarschaft. Ein Arzt hat mir geschrieben, 30 Jahre alt, ein gestandener Mann, der hat gesagt, jetzt konnte ich mich endlich auch outen in meinem Umfeld. Und das hat mir dann sehr viel Mut gemacht.
0: Wenn wir mal auf diese 25 Jahre nach diesem Satz blicken, was hat sich denn seitdem für schwule und lesbische Menschen in Deutschland geändert?
2: Also es hat sich sehr viel geändert. Beispielsweise in der Politik ist das heute überhaupt kein Thema mehr. Und wir haben die gleichgeschlechtliche Ehe ist mittlerweile eingeführt, vorher die eingetragene Lebenspartnerschaft. In vielen steuerrechtlichen Fragen war die Gleichstellung da. Da hat sich viel getan. Aber wir müssen eben auch feststellen, dass es immer noch große Bereiche in unserer Gesellschaft gibt, wo Homosexualität noch ein Tabu ist. Wie beispielsweise jetzt fängt die Fußballweltmeisterschaft der Männer an. Und anders als bei den Frauen ist das heute bei den Männern immer ein absolutes Tabuthema. Nach Hitzelsberg, der am Ende oder nach Ende seiner Karriere sich geoutet hat, macht das kein Fußballer, kein Aktiver heute. Es gibt sie natürlich, aber sie trauen sich das nicht. Und solange das noch da ist, da müssen wir aufpassen.
0: Wie schauen Sie denn auf die Entwicklungen in den USA, in denen die Regierung Trump flächendeckende Programme für Vielfalt, Gleichberechtigung und Inklusion zurückfährt? Eine Bewegung, die ja auch viele rechte Parteien in Europa begrüßen.
2: Ja, wir müssen aber gar nicht so weit gucken, wenn wir gucken, wie die AfD heute Bei 27, 28% in den Umfragen liegt deutschlandweit. Und die Programmatik, wenn man sich anguckt, dann weiß man auch, dass nichts für die Ewigkeit ist und dass man eine Liberalität, eine Offenheit leben muss als Gesellschaft und auch bereit sein, dafür zu kämpfen. Und wir müssen und können uns nicht darauf verlassen, dass das tatsächlich so gelernt ist, sondern wir haben in unserer Gesellschaft tagtäglich Ausgrenzung, Überfälle auf offen schwul lebende Menschen, beispielsweise auch in Berlin und in anderen großen Städten. Und da muss man wachsam sein, da muss die Mehrheitsgesellschaft auch wachsam sein.
0: 25 Jahre nach dem öffentlichen Outing von Klaus Wowereit, das war der ehemalige regierende Bürgermeister von Berlin hier auf Bremen 2. Herr Wowereit, ganz herzlichen Dank für das Gespräch. Verraten Sie uns ganz kurz, was machen Sie jetzt gerade so mit Ihrer Zeit?
2: Also heute beispielsweise gehe ich dann nochmal zum RBB, zur Abendschau und wir haben einen Podcast mit Kim Fischer gemeinsam und da feiern wir heute auf dem Funkturm. Der wird auch 100 Jahre alt. Also ich sag mal, ein bisschen was zu tun ist noch, aber auch viel Freizeit.
0: Sie sind weiterhin aktiv. Alles Gute Ihnen. Dankeschön.
2: Danke, alles Gute.

0: Musik von Rex Orange County hier bei uns auf Bremen 2. Und gleich haben wir was für Fans der schottischen Band Delamitri. Die hatten ja Ende der 80er Jahre einen Riesenhit mit einem melancholischen Folk-Pop-Song. Nothing Ever Happens hieß der. Und wir finden, den kann man gut mal wieder hören. Tun wir gleich.
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0: Und wir haben es 12:30.
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0: Ja, das sieht ja noch sehr freundlich draußen aus, zumindest hier in Bremen. In Cuxhaven habe ich gerade gesehen, per Webcam sind schon sehr viele Wolken am Himmel. Die ziehen jetzt im Laufe des Nachmittags immer weiter südwärts, also übers Binnenland, über den Nordwesten hinweg, bringen einige Schauer und Gewitter mit. In deren Nähe bitte aufpassen, stürmische Böen sind möglich aus West. Und die Temperaturen heute Nachmittag 15 bis 19 Grad. In der Nacht wird es im Binnenland dann ruhiger und trockener, nur an der Küste noch einzelne Schauer. 11 bis 7 Grad die Tiefstwerte. Und morgen mal Sonne, mal Wolken, immer mal wieder Regen, teilweise begleitet von Blitz und Donner, höchstens 18 Grad morgen.
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0: Die aktuelle Verkehrslage hier bei uns auf Bremen 2, A1 Osnabrück Richtung Bremen, zwischen Ahlhorn Süd und Wildeshausen West, 4 Kilometer stockend. Dann nochmal die A7, Hannover Richtung Hamburg, zwischen dem Dreieck Walsrode und Dorfmark, 8 Kilometer stockend vor der Baustelle. Hier brauchen Sie eine gute halbe Stunde länger. Nochmal A7, Hannover Flensburg, zwischen Hamburg-Heimfeld und Ottmarschen, 5 Kilometer stockend. A28 Oldenburg-Bremen, zwischen Hude und Gannakesee Ost, 4 Kilometer stockend vor einer Baustelle. Und in Bremen gibt es nach wie vor in Bremen-Nord im Stadtteil Lüssum-Bockhorn ein bisschen Probleme, denn da ist ein größerer Feuerwehreinsatz, ein Gebäude brennt, es gibt Geruchsbelästigungen und immer noch viel Rauch. Anwohnerinnen und Anwohner werden gebeten, hier Fenster und Türen nach wie vor geschlossen zu halten.
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0: Ich grüße Sie sehr herzlich. So, wie versprochen, Delamitri, Nothing Ever Happens. Einen schönen Mittwochnachmittag.

12.35 Uhr, Bremen 2, der Verkehrsservice aktuell. Bitte Vorsicht auf der A7 Hannover Richtung Hamburg. Zwischen dem Dreieck Walsrode und Bad Fallingbostel befindet sich eine ungesicherte Unfallstelle. Ich wiederhole, A7 Hannover in Richtung Hamburg. Zwischen dem Dreieck Walsrode und Bad Fallingbostel hat es gekracht. Die Unfallstelle ist noch nicht abgesichert.

0: 20 Minuten vor eins haben wir es. 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Ja, ein Messerangriff mit einem Schwerverletzten soll der Grund dafür gewesen sein, dass es gestern in Nordirland, vor allem in der Hauptstadt Belfast, zu schweren Unruhen gekommen ist. Mehrere Fahrzeuge sind in Brand gesetzt worden. Auch Gebäude standen in Flammen. Über die Hintergründe berichtet unsere Korrespondentin für die Region, Franziska Hoppen.
1: Rauchsäulen stiegen über Dublin auf. Schwarzvermummte hatten einen Bus angezündet, der ausbrannte. Mehrere Autos und Mülleimer blockierten damit Straßen. Später am Abend brannten mehrere Wohnhäuser. Zahlreiche Geschäfte hatten schon am Nachmittag geschlossen. Wer konnte, verließ das Haus nicht mehr. Doch diese ältere Anwohnerin, Helen Williamson, musste vor den Flammen fliehen, wie sie einem Sky News Reporter erzählte. Ich bin ein Nervenbündel. Ich lebe seit 28 Jahren hier, aber so etwas habe ich noch nicht erlebt. Ausländer raus soll ein Mob gerufen haben, berichtet eine BBC-Reporterin. Die Vermummten hätten Häusertüren und Fenster eingeschlagen. Die nordirische Polizei sprach von mehreren Gewaltherden in Belfast bis in die Nacht hinein. Auch in anderen Städten kam es zu Protesten, auch in Großbritannien, von einer kleinen Gruppe etwa vor dem Londoner Parlament. Auch in Southampton vor einer Flüchtlingsunterkunft. Nach dem brutalen Messerangriff in Belfast am Montagabend, bei dem ein sudanesischer Tatverdächtiger festgenommen wurde, hatte unter anderem Stephen Yaxley-Lennon zu den Protesten aufgerufen, besser bekannt als Tommy Robinson, Großbritanniens bekanntester Rechtsextremer. Der Tatverdächtige war als Flüchtling über die offene Grenze aus Irland nach Nordirland gereist. Dort hielt er sich legal auf. Nach dem Brexit hatten beide Länder sich gegen eine harte Grenze entschieden. Zahlreiche Politiker verurteilten die Anstachelung zu den Protesten, auch Gary Carroll, Abgeordneter in Stormont von der People Before Profit Partei. Man muss das als das Handeln von Menschen bezeichnen, die versuchen, Spaltung und Hass zu schüren. Menschen, denen das Leben der Arbeiterklasse in Nord- oder West-Belfast oder sonst irgendjemandem im Norden egal ist. Wir haben gesehen, wie Nigel Farage, Rupert Lowe, Tommy Robinson und andere versuchen, mit hasserfüllter Rhetorik Spaltung zu schüren. Arlene Foster, ehemalige Ministerpräsidentin von Nordirland, nannte die Ausschreitungen nicht nur falsch, sondern kontraproduktiv. Wenn diese Menschen sich wirklich Sorgen um Einwanderungsfragen machen, lenkt das die Aufmerksamkeit von diesen Themen weg und richtet sie stattdessen auf die Gewalt. Sie zerstören ihre eigenen Gemeinden, Arbeitergemeinden, die es ohnehin schon schwer haben, und nun kommt noch diese Gewalt hinzu. Gewalt sei nicht neu, sagt Nila McAllister, Abgeordnete der Alliance Party. Letztes Jahr kam es in der Stadt Ballymena zu rassistischen Krawallen, 2024 in Belfast. Auch sie sagt, der Messerangriff würde gezielt missbraucht. Erst letzte Woche fand in Nordirland die Urteilsverkündung gegen einen Mörder statt, der hier eine junge Frau auf absolut brutale Weise ermordet hat. Er stach dutzende Male auf sie ein. Und dennoch gab es keine Aufrufe zu solchen Straßenprotesten. Es besteht also kein Zweifel daran, dass dieses Thema von Leuten missbraucht wird, die ihre eigenen Ziele vorantreiben wollen. Der Täter, ein weißer Brite, war wegen Mordes an seiner schwangeren Freundin zu 31 Jahren Haft verurteilt worden. Proteste gab es keine. Allein in England und Wales kommt es jährlich zu rund 50.000 Straftaten mit einem spitzen Gegenstand wie einem Messer. Wie die jüngsten Zahlen zeigen, enden sie etwa alle zwei Tage tödlich.
0: Soweit Franziska Hoppen aus Nordirland. Der Bremen 2 Verkehrsservice meldet sich. Bitte Vorsicht, es liegen größere Plastikteile auf der Autobahn 1 Hamburg Richtung Bremen zwischen Elsdorf und Buckel.

0: and Wine hier bei uns auf Bremen 2 in Your Ocean. Und das war der frühe Mittwochvormittag und der Mittag und der frühe Mittwochnachmittag mit André Pfitzner. Muss man ja aufpassen, dass das alles so stimmt. Meine Kollegin, die gleich weitermacht hier im Studio, die sitzt schon bei mir. Anja Görz, ich grüße dich.
1: Guten Tag.
0: Anja, was hast du für uns? Was hast du für Themen vorbereitet?
1: Also es geht zum Beispiel darum, wie man Kinder im Haushalt gut schützen kann. Denn wenn man mal darüber spricht, wo sich Kinder am meisten verletzen, wo die meisten Unfälle passieren, denken viele wahrscheinlich auf Klarstraße. Irgendwie
0: aber zu Hause,
1: eine Ampel übersehen oder so, aber die meisten passieren tatsächlich zu Hause. Das wird ein Thema sein. Und dann natürlich Fußball-Weltmeisterschaft. Es geht ja nun am Freitag los. Hast du schon eine Meinung dazu?
0: Also Meinung habe ich ganz viele dazu. Aber ich kann sagen, also meine Begeisterung hält sich noch in Grenzen, muss ich sagen. Mhm. Ich guck mal, wie es im Laufe der WM läuft. Ja, wie auch die Euphorie in Deutschland wieder zuschlagen wird oder vielleicht auch nicht. Wir werden es erleben.
1: Ich habe heute gelesen, dass ein Berliner Forschungsteam dem deutschen Team 5,5% Chancen ausrechnet, Weltmeister zu werden. Klingt jetzt nicht so wahnsinnig viel. Aber ich bespreche das mit Tim Borowski. Und der Name sagt dir ja wahrscheinlich auch noch was.
0: Der ehemalige Werder-Spieler.
1: Richtig. Tim Borowski, und der war natürlich ja bei der Weltmeisterschaft auch schon mal dabei. Sommermärchen, Stichwort. Und über all das werde ich mit ihm sprechen.
0: Wunderbar. Ab 13:05 Uhr Anja Görz hier auf Bremen 2. Viel Spaß.
1: Dankeschön.

0: 5 Minuten vor 1.
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0: Und der kommt von Frieda Ahrens.
2: Von unten aus den Meerestiefen kommen sie. Kraken, die Midgard-Schlange, Meeresechsen wie Godzilla oder andere riesige Seeungeheuer. Aber das ist ja alles Seemannsgarn, oder? Dieser Frage geht die Ausstellung Mythos Meer von Seeungeheuern und Fabelwesen im Schifffahrtsmuseum Unterweser nach.
3: Es gibt hier einen Knopf, den man drücken kann und dieser, ich verrate es jetzt mal, falsche Godzilla öffnet sein Maul und brüllt dann das typische Godzilla-Brüllen.
2: Erklärt Ulrich Thuhl, der die Idee zur Ausstellung mitentwickelt hat. Aber es geht auch um die Dinge, vor denen man sich heutzutage wirklich auf See fürchten sollte. Überfischung zum Beispiel. Museumsleiterin Christine Keitsch.
4: Einfach auch mal den Perspektivwechsel zu wagen vom Seeungeheuer hin zu einer Situation, die uns heute mit Blick auf die Weltmeere wirklich bedroht.
2: Die Ausstellung Mythos Meer von Seeungeheuern und Fabelwesen können Sie im Schifffahrtsmuseum Unterweser in Brake erleben. Bis August 2026.
0: Und ich wünsche Ihnen einen schönen restlichen Mittwoch. Danke Ihnen fürs Zuhören. Ich bin André Pfitzner. Viel Spaß gleich mit Anja Görz. Tschüss.

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1: Mit Elke Martens. Beschäftigte protestieren in Hannover gegen Sparpläne im Gesundheitswesen. Unternehmen im Nordwesten kämpfen um Fluglinie Bremen-Frankfurt. Bei Brand in ein Familienhaus in Bremen kommt eine Frau ums Leben. Das Wetter wechselhaft mit Schauern und Gewittern, 15 bis 19 Grad. In ganz Deutschland protestieren heute und in den nächsten Tagen Gewerkschaften, Praxen und Krankenhäuser gegen die Sparpläne von Bundesgesundheitsministerin Nina Wacken. So auch in Hannover, wo heute die zweitägige Konferenz der Gesundheitsminister der Länder startet. Verdi hat zu einer Demo aufgerufen. Aus der Nachrichtenredaktion Michael Kück.
2: Laut Verdi sind tausende Beschäftigte aus Gesundheitsberufen aus vielen Teilen Deutschlands in 80 Bussen in die niedersächsische Landeshauptstadt gereist. Die geplanten Kürzungen der Bundesregierung seien ein Schlag ins Gesicht der Beschäftigten in Kranken- und Pflegeberufen, sagte eine Verdi-Sprecherin. Sie fürchtet einen massiven Stellenabbau und Nachteile für Patienten. Der niedersächsische Gesundheitsminister Andreas Philippi will mit den Demonstranten sprechen. In Hamburg hatten heute bereits einige Arztpraxen vorübergehend geschlossen. Auch andernorts sind ähnliche Aktionen in den kommenden Tagen geplant. Bundesgesundheitsministerin Wacken will allein im kommenden Jahr mehr als 16 Milliarden Euro bei der Krankenversicherung einsparen. Auch bei der Pflege sind harte Einschnitte geplant. Über diese Pläne will Wacken mit ihren Kolleginnen und Kollegen aus den Ländern heute diskutieren.
1: Die Bundesregierung will die Luftfahrt stärker fördern. Das Kabinett hat heute eine entsprechende Strategie verabschiedet. Ziel ist es demnach, Deutschland als führende und wettbewerbsfähige Luftfahrtnation zu etablieren. Konkret soll den Unternehmen der Zugang zu staatlicher Förderung vereinfacht und Überregulierungen abgebaut werden. Irans Außenminister Abbas Araghchi hat die US-Angriffe auf den Süden des Iran scharf verurteilt. Das Regime in Teheran wirft den USA vor, den Absturz eines US-Militärhubschraubers vor 2 Tagen als Vorwand für weitere Angriffe auf den Iran zu nutzen. Felice Kükrikol mit Einzelheiten.
3: Teheran widerspricht der Darstellung Washingtons, wonach der Patrouillenhelikopter abgeschossen worden sei, und spricht stattdessen von einem Unfall. Der Sprecher des iranischen Außenministeriums Barei beschuldigt die USA, mit den wiederholten Angriffen den diplomatischen Verhandlungsprozess zu gefährden. US-Präsident Trump hatte vor der Offensive in der Nacht erklärt, er sehe sich gezwungen, auf den Absturz eines US-Helikopters in der Nähe der Meerenge von Hormuz zu reagieren. Nach Angaben israelischer Quellen haben die US-Streitkräfte in 3 Angriffswellen insgesamt 20 Ziele der iranischen Revolutionsgarden angegriffen. In den frühen Morgenstunden hat der Iran mit Gegenangriffen reagiert. Dabei wurden US-Stützpunkte in den Golfstaaten Bahrain, Kuwait und Jordanien beschossen.
1: 370 Unternehmen aus dem Nordwesten haben sich dem Appell der Handelskammern Bremen und Oldenburg für den Erhalt der Flugverbindung Bremen-Frankfurt angeschlossen. In einem gemeinsamen Schreiben an den Vorstand der Lufthansa werben die Kammern jetzt erneut dafür, die Strecke nicht wie geplant zum 1. Juli zu streichen. Aus der Nachrichtenredaktion Christian Schall.
4: In dem neuen Schreiben heißt es jetzt, der Verlust der Verbindung Bremen-Frankfurt sei eine Frage der Zukunftsfähigkeit. Er schwäche die Wettbewerbsfähigkeit der gesamten Region und gefährde Investitionen. Die Kammern Bremen und Oldenburg halten die Anbindung an das größte deutsche Drehkreuz in Frankfurt für unverzichtbar. Weiter heißt es in dem Schreiben, die hohe Exportquote Bremens zeige, wie stark die Region auf internationale Anbindung angewiesen ist. Seit der Ankündigung der Lufthansa im frühen Mai haben Bremen und das Unternehmen Gespräche aufgenommen. Eine Arbeitsgruppe soll nach Lösungen suchen. Bislang bietet die Airline 3 bis 5 Flüge pro Tag zwischen Bremen und Frankfurt an. Allerdings macht die Lufthansa damit nach Recherchen von Buten und Binnen jährlich 12 Millionen Euro Verlust.
1: Beim Brand eines Einfamilienhauses in Bremen-Lüssum, im Bremer Ortsteil Lüssum-Bockhorn, ist am Vormittag eine Frau ums Leben gekommen. Eine weitere Person kam mit einer schweren Rauchgasvergiftung ins Krankenhaus, teilte die Feuerwehr mit. Die Löscharbeiten waren schwierig, weil die angrenzenden Wohnhäuser mit Carports und Garagen direkt mit dem betroffenen Haus verbunden sind, sagte Christian Patzelt von der Bremer Feuerwehr zu Buten und Binnen.
5: Die Gefahr der Brandausbreitung war massiv. Wir haben jetzt gegen Mittag den Brand im Griff soweit. Man muss aber eben immer sagen, dass wir aufgrund dieser engen Bebauung immer gucken müssen, wo könnte es noch Glutnester geben.
1: Die Brandursache ist noch unklar. Das waren die Nachrichten mit Elke Martens.
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6: Tiefdruckgebiet Rosi ist unterwegs und das bringt kühle und labile Meeresluft und das sieht so aus. In Jever gerade Regen bei 16 Grad. Da kann es auch mal ein bisschen bollern, also gelegentliche Gewitter sind da ebenfalls möglich. In Bremen gibt es ein paar Wolken, aber auch noch viel Sonne bei 16 Grad, genauso in Bremerhaven. Und in Oldenburg ebenfalls leichte Bewölkung bei 15 Grad bis 19 können es heute noch werden. Dazu kann es auch immer mal wieder Schauer und Gewitter geben, vor allem an der Nordsee. Dazu auch recht frischer Wind aus Südwest bis West.
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6: Osnabrück A1 Richtung Bremen zwischen Ahlhorn Süd und Wildeshausen West 3 Kilometer stockender Verkehr. A28 Oldenburg Richtung Bremen zwischen Huder und Gandakesee Ost 4 Kilometer stockender Verkehr vor einer Baustelle. Und in Torstedt kommt es wegen eines Großbrandes zu starker Rauchentwicklung. Die Rauchwolke betrifft das gesamte Stadtgebiet. Wenn Sie können, meiden Sie das Gebiet und Sie werden als Anwohner gebeten, Fenster und Türen geschlossen zu halten und Lüftungen und Klimaanlagen abzuschalten.
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6: Wie schön, dass Sie dabei sind. Mittwoch, der 10. Juni, es ist kurz nach 1. Ich hoffe, Sie verdauen gerade Ihr Mittagessen, können noch ein bisschen Sonne genießen, bevor das große Gewitter kommt und haben jetzt mit uns einen schönen Nachmittag. Wir starten in diese erste Stunde mit Musik von Anna Turnheim. What have I done? Moin.

0: 12:01. Hier ist der Nachmittag bei Bremen 2. Und das überall umstrukturiert wird, reformiert wird in der Politik, das ist ganz sicher auch bei Ihnen schon angekommen. Die Pflegereform, die sich Nina Wagen so überlegt hat, unsere Gesundheitsministerin, die wird ja heiß diskutiert. Die Pflegekasse macht Milliardenverluste, das ist Fakt. In der vergangenen Woche gab es deshalb von der Bundesgesundheitsministerin von der CDU Vorschläge dafür, wie man das Ganze verändern kann, um dann finanziell doch am Ende hinzukommen. Sozialverbände und Städtetag kritisieren das sehr stark. Unsere Kollegin Helene Buchholz hat mal die besucht, die von dem Geld auch abhängen, die sich Tag für Tag unmittelbar mit Pflege auseinandersetzen müssen. Eine Familie in Bremen, die ihre Tochter zu Hause pflegt.
1: So, Hannaline, dann mache ich dir mal Musik an.
2: Hanna liebt Winnie Pooh und Ed Sheeran. Die 29-Jährige kann zwar nicht sprechen, aber trotzdem sehr gut kommunizieren, was ihr gefällt und was nicht. Da Hanna auch nicht selbstständig laufen und essen kann, pflegen ihre Eltern, Ralf Niemeyer und Tuku Roy Niemeyer, sie zu Hause. In ein Heim soll sie nicht. Trotzdem würden sich die beiden manchmal etwas mehr Unterstützung wünschen.
1: Aber da ist im Moment nicht viel zu machen.
3: Wenigstens einmal die Woche würden wir gerne abends mal ausgehen, mal tanzen gehen. Aber vom Pflegedienst sowas regelmäßig zu bekommen, die würden Hanna was vorlesen. Oder mit ihr spazieren gehen, aber nein, wickeln und so, das machen wir nicht.
2: Für solche Tätigkeiten fehlen also Pflegekräfte. Aber das ist nicht das einzige Problem. Die Pflegekasse macht Milliardenverluste. Deshalb hat die Bundesgesundheitsministerin Nina Wagen nun einen Reformvorschlag vorgelegt, der von vielen Seiten hart kritisiert wird. Der Eigenanteil für ein Pflegeheim soll weiter erhöht werden, Besserverdiener und Kinderlose sollen mehr einzahlen. Und pflegenden Angehörigen wird der Rentenbeitrag gekürzt.
1: Also ich bin die Pflegeperson und da ich nicht voll arbeiten kann, muss irgendjemand für mich in die Rente einbezahlen. Also da denke ich schon, dass man sowas auch aus Steuergeldern finanzieren müsste und nicht von der Pflegeversicherung.
2: Heinz Rothgang ist Gesundheitsökonom an der Uni Bremen. Auch er sagt, die Kürzung der Rentenbeiträge sei für ihn überraschend gekommen.
4: Wir haben Beitragszahlungen für pflegende Angehörige im Umfang von mehr als 5 Milliarden jährlich im Moment. Das zahlt auch die Pflegeversicherung. Das gehört steuerfinanziert. Wenn diese Dinge steuerfinanziert wären, hätte die Pflegeversicherung schon kein Problem mehr.
2: Stattdessen die Leistungen einfach zu kürzen und pflegende Angehörige, den größten Pflegedienst der Nation, in die Altersarmut zu schicken, hält er für den falschen Weg. Zumal es noch weitere Leistungen gäbe, die aus der Pflegekasse bezahlt werden, aber eigentlich Steuerleistungen sein müssten, so Rothgang.
4: Wir haben Ausbildungskosten. Bei normalen Ausbildungsberufen sind das Berufsschulkosten, die werden staatlich finanziert. In der Pflege werden die Pflegeschulen nicht staatlich finanziert. Das wird über Umlage geregelt. Die Pflegebedürftigen zahlen das.
3: Was ist das?
1: So ein Humate.
3: Ah, die Nahrung.
2: Aber auch die Bürokratie macht Pflegebedürftigen und ihren Angehörigen zu schaffen.
1: Das war vorher bei, wie hießen die denn vorher?
2: Zuständig ist für sie nämlich nicht nur die Pflegekasse, sondern auch die Krankenkasse und häufig auch noch das Sozialamt. Das System ist kompliziert und unübersichtlich, so Niemeyer.
3: Wir merken bei der Krankenkasse, dass man bestimmte Begründungen immer und immer wieder einreichen muss. Geburtsdatum und was da für ein Rattenschwanz ist, wann und wo sie im Krankenhaus gewesen ist, wo wir sagen, meine Güte, das wissen die alles. Das liegt vielleicht an unterschiedlichen Stellen. Das ist das eine. Und das zweite ist, dass man auf viele Sachen auch nicht aufmerksam gemacht wird. Die erfährt man halt, ja, dadurch, dass man auf Instagram unterwegs ist. Da ist natürlich auch vieles Unseriöses dabei.
2: Für die Zukunft hätten sich Hannas Eltern deshalb eigentlich nur weniger Bürokratie und ab und zu mal ein paar Tage Urlaub gewünscht. Die Rentenkürzung für den pflegenden Vater Ralf Niemeyer kam nun für sie wie ein Schlag ins Gesicht.
3: Das verschönt doch unseren Tag, wenn du so schön trinkst.
0: Weniger Bürokratie und mehr Transparenz. Unter anderem das wünschen sich Menschen, die täglich Angehörige pflegen, ganz abseits der Debatten um die Pflegereform. Unsere Kollegin Helene Buchholz hat das Ehepaar Niemeyer in Bremen besucht.

0: Bonfire Heart von James Blunt bei Bremen 2, 13.25 Uhr ist es. Kleines Jubiläum in der Nachbarschaft. Seit 100 Tagen ist Rob Jetten Ministerpräsident der Niederlande. Übrigens der jüngste, den das Land je hatte. Der Sozialdemokrat hat die Wahl gewonnen, nachdem der Rechtspopulist Geert Wilders die Regierung platzen lassen hat. Und nach anfänglicher Euphorie rauschen die Umfragewerte des Hoffnungsträgers gerade in den Keller. Unsere Korrespondentin Sabrina Fritz kann uns sagen, woran es liegt.
1: Ja, die Probleme sind ähnlich wie in Deutschland, nämlich zu hohe Sozialausgaben. Und da hat die Regierung jetzt auch ein großes Paket geschnürt, wo sie sparen will. Also zum Beispiel weniger Geld für Arbeitslose, mehr Zuzahlung bei Arztkosten. Und am Horizont stand auch schon das Wort Rente mit 70. Und dagegen gab es jetzt sehr viel Proteste. Die Gewerkschaften drohen mit Streik. Also da hat die Regierung jetzt sehr viel Gegenwind bekommen.
0: Das erleben wir hier auch gerade bei den Diskussionen um Reformen, die die Regierung in Deutschland anschiebt. Aber offenbar ist es in den Niederlanden noch schwieriger umzusetzen als hier bei uns in Deutschland. Warum?
1: Der große Unterschied zu Deutschland hier in den Niederlanden ist, dass die Regierung keine Mehrheit im Parlament hat. Ihr fehlen 10 Stimmen. Es ist eine sogenannte Minderheitenregierung. Das heißt, wenn sie irgendwas durchsetzen will, zum Beispiel so ein Kürzungspaket, dann muss sie die 10 Stimmen bei den anderen Parteien suchen. Und das ist derzeit sehr schwierig.
0: Unsere Korrespondentin Sabrina Fritz über das schwierige Regieren in den Niederlanden. 100 Tage ist Rob Jetten jetzt Ministerpräsident.

0: Es war einmal. So geht's ja los.
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2: Es ist 13.30 Uhr.
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2: Und das ist so ein bisschen bewölkt, aber die Sonne zeigt sich auch ab und an. Im Moment zum Beispiel in Bremen leichte Bewölkung bei 19 Grad, in Bremerhaven 18 Grad und ein paar Wolken genauso in Oldenburg. Und Cuxhaven an der Kugelbake gerade auch ein paar Wölkchen, ein bisschen blauer Himmel und das Ganze bei 17 Grad. Bis zu 19 können es werden, dazu gibt es Sonne, aber auch Schauer und Gewitter und vor allem an der See auch ein bisschen stürmerischen Wind aus Südwest bis West.
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2: Vorsicht bitte auf der A293 Richtung Oldenburg-West. Zwischen Oldenburg-Bürgerfelde und Dreieck Oldenburg-West steht ein defektes Fahrzeug. A1 Osnabrück Richtung Bremen zwischen Ahlhorn-Süd und Wildeshausen-West. 4 Kilometer stockender Verkehr. A28 Oldenburg Richtung Bremen zwischen Hude und Gandakesee-Ost. 4 Kilometer stockender Verkehr vor einer Baustelle. Und in Tostedt kommt es wegen eines Großbrandes zu viel Rauch. Die Rauchwolke betrifft das gesamte Stadtgebiet. Sie sollten das ganze Gebiet meiden, wenn Sie können. Und wenn Sie in der Gegend wohnen, Fenster und Türen schließen und Lüftungen und Klimaanlagen abschalten.
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2: Ja, hier ist der Nachmittag. Ich freue mich, dass Sie dabei sind. Und wir haben viel Schönes vor noch in den nächsten Stunden. Moin.

0: Die Crash Test Dummies um 13.38 Uhr bei Bremen 2.
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0: 10. Juni 1926. Heute vor 100 Jahren ist der katalanische Architekt Antonio Gaudi gestorben. Und zwar auf dem Weg zu seiner wichtigsten Baustelle, der Basilica Sagrada Familia in Barcelona. Silke Hennig, was mehr darüber.
2: Es ist eine Zeit des Aufschwungs in Katalonien, in die Antoni Gaudí hineingeboren wird. Um Barcelona entsteht die am stärksten industrialisierte Region Spaniens. Und der wirtschaftliche Erfolg lässt auch das katalanische Nationalbewusstsein aufblühen. Beides prägt Leben und Schaffen Gaudís. Unternehmer werden seine Förderer und Auftraggeber. Die mittelalterlichen Bauwerke Kataloniens dienen ihm als Vorbilder. Später sollte auch noch der Glaube als zentrales Moment hinzukommen.
3: Der Mensch glaubt nicht, er entdeckt. Und die, die die Naturgesetze für ihr Werk einsetzen, arbeiten mit dem Schöpfer zusammen.
2: In der Natur findet er seine größte Inspirationsquelle. Die Wohnhäuser, die er in Barcelona für den Textilfabrikanten Pajó oder das Ehepaar Milà errichtet, wirken weniger gebaut als gewachsen. Die Säulen im Inneren der Kirche Sagrada Familia, seinem Opus Magnum, verzweigen sich wie Bäume. Die Konstruktionsformen der Natur werden ihn als Architekt beeinflussen, wie der Gaudí-Kenner Joan Bassegoda meinte.
4: In der Natur gibt es nicht nur dekorative Formen, sondern auch beeindruckende Strukturen, die jedoch von den Architekten niemals genutzt wurden. Gaudí aber interessierte sich für diese Formen und Strukturen, weil sie logisch und bewährt sind. Denn die Natur ist absolut logisch. Was sich nicht bewährt hat, das hat sie ausgesondert.
2: Und Gaudís Entwürfe zeigen, funktionale Elemente können dekorativ, dekorative auch funktional sein. Schönheit ist für ihn mehr als ein Accessoire.
3: Jedes Kunstwerk muss verführerisch sein. Wenn man die sinnliche Verführungskraft vernachlässigt, um besonders originell zu sein, schafft man kein Kunstwerk mehr.
2: So verspielt und versponnen die Entwürfe des Katalanen aussehen, technisch sind sie durchdacht und ihrer Zeit voraus. Lüftung und Lichtführung in Gaudís Gebäuden zum Beispiel sind absolut modern und für die Sagrada Familia plant er eine ausgeklügelte Akustik. Statt zu berechnen, arbeitet er mit Modellen, probiert aus.
3: Mein Auftraggeber hat keine Eile.
2: Der Architekt sieht sich im Dienste Gottes. Mit 31 Jahren übernimmt er den Bau der Sagrada Familia, der, wenn es nach ihm geht, nie fertig werden soll. Gaudí selbst wird zu einem asketischen Mönch im Dienste der Architektur, die er mit religiösen Symbolen versieht.
4: Diese gehörten für ihn dazu. Als er zum Beispiel das Casa Milà in Barcelona baute, plante er, auf dem Dach des Wohnhauses eine Statue der Jungfrau Maria mit den Erzengeln aufzustellen. Sein Auftraggeber aber war dagegen. Und Gaudí sagte, wenn ich das gewusst hätte, hätte ich das ganze Projekt gar nicht gemacht.
2: Die letzten anderthalb Jahrzehnte seines Lebens widmet Gaudí ausschließlich der Sagrada Familia. Er ist 73 Jahre alt, als er auf dem Weg dorthin von einer Straßenbahn erfasst wird. Wegen seines verwahrlosten Äußeren bringt man ihn ins Armenspital, wo er am 10. Juni 1926 stirbt. Das war heute vor 100 Jahren.
0: Silke Hennig über den katalanischen Architekten Gaudí, der heute vor 100 Jahren starb. 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Und morgen geht es im Stichtag um den historischen Atomkonsens der rot-grünen Bundesregierung vor 25 Jahren.

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0: T-Satz von Spaceman Spiff. Vielleicht haben Sie den einen oder anderen Satz da drin gehört, der Ihnen jetzt so schnell nicht wieder aus dem Kopf gehen wird. Es gibt ja so Sätze, die setzen sich richtig fest im Kopf, weil sie so besonders sind. Und dazu gehört auch ganz sicher der hier.
1: Damit auch keine Irritationen hochkommen, liebe Genossinnen und Genossen, ich sag's euch auch und wer es noch nicht gewusst hat, ich bin schwul und das ist auch gut so, liebe Genossinnen und Genossen.
0: Das war Klaus Wowereit, heute genau vor 25 Jahren bei einem Sonderparteitag der Berliner SPD. Und dieser Satz war damals eine echte Sensation. Klaus Wowereit gilt als der erste deutsche Spitzenpolitiker, der sich in der Öffentlichkeit geoutet hat. Seitdem ist natürlich viel passiert in Sachen Gleichstellung queerer Menschen, aber es gibt auch noch viel zu tun. Das jedenfalls hat Klaus Wowereit im Interview heute bei uns erzählt.
2: Also es hat sich sehr viel geändert. Beispielsweise in der Politik ist das heute überhaupt kein Thema mehr. Und wir haben die gleichgeschlechtliche Ehe ist mittlerweile eingeführt. Vorher die eingetragene Lebenspartnerschaft. In vielen steuerrechtlichen Fragen war die Gleichstellung da. Da hat sich viel getan. Aber wir müssen eben auch feststellen, dass es immer noch große Bereiche in unserer Gesellschaft gibt, wo Homosexualität noch ein Tabu ist. Wie beispielsweise jetzt fängt die Fußballweltmeisterschaft der Männer an. Und anders als bei den Frauen ist das heute bei den Männern immer ein absolutes Tabuthema. Nach Hitzlsperg, der am Ende oder nach Ende seiner Karriere sich geoutet hat, macht das kein Fußballer, kein Aktiver heute. Es gibt sie natürlich, aber sie trauen sich das nicht. Und solange das noch da ist, da müssen wir aufpassen.
0: Ja, viel passiert, aber auch noch viel zu tun. Das sagt Berlins ehemaliger Bürgermeister Klaus Wowereit. 25 Jahre auf den Tag ist es heute her, dass er sich öffentlich geoutet hat. Hier ist Bremen 2.

0: 2:05.
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0: von Florian Bensch.
2: Der Dichter Alessandro Manzoni gilt als kulturelles Symbol der italienischen Wiedervereinigung des Risorgimento. Als Manzoni starb, schrieb ihm sein enger Freund Giuseppe Verdi diese spektakuläre Totenmesse, Messa da Requiem.

Abschied lautet der Titel dieses Konzerts des Philharmonischen Orchesters Bremerhaven. Mit 4 Solistinnen und Solisten und 5 Chören. Es ist außerdem das letzte Konzert der letzten Saison mit Generalmusikdirektor und Chefdirigent Marc Niemann. Er nimmt Abschied von Bremerhaven. Das Sinfoniekonzert Abschied mit Giuseppe Verdis Messa da Requiem. Am 17. und am 18. Juni um 20 Uhr im Stadttheater Bremerhaven.

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1: Mit Elke Martens. Bundesregierung will Luftfahrtindustrie stärker fördern. Beschäftigte protestieren in Hannover gegen Sparpläne im Gesundheitswesen. Polizei nimmt in Bremen Betreiber von Darknet-Seiten fest. Das Wetter wechselhaft mit Schauern und Gewittern, 15 bis 19 Grad. Die Bundesregierung will die deutsche Luftfahrtindustrie stärken. Sie hat eine neue Strategie beschlossen, die legt fest, welche Ziele der Staat verfolgt und welche Herausforderungen er sieht. Der Anspruch an die Branche ist hoch. Deutschland solle eine führende Luftfahrtnation werden, und zwar innerhalb der nächsten 15 Jahre. Mehr von Oliver Neuroth aus Berlin.
2: Die Bundesregierung zählt darauf, dass die Luftfahrtbranche weiter wächst. Sie sei ein wesentlicher Faktor für wirtschaftliche Stärke. Deutschland hat zwar keinen eigenen nationalen Flugzeugbauer, wie etwa Boeing in den USA, aber Deutschland ist einer der wichtigsten Standorte des europäischen Luftfahrtkonzerns Airbus. Rund 130.000 Menschen arbeiten hierzulande in der Luft- und Raumfahrtindustrie. Die Bundesregierung erwähnt in ihrer Strategie auch die militärische Luftfahrt. Deutsche Firmen leisteten einen unverzichtbaren Beitrag dazu, dass die Bundeswehr einsatzfähig bleibe. Der Bundesverband der deutschen Industrie hat schon eine konkrete Forderung, um die deutsche Luftfahrt tatsächlich wettbewerbsfähig zu halten. Die Steuern für Flüge sollten weiter sinken.
1: Ums Thema Luftfahrt geht es seit dem Vormittag auch in Berlin. Die internationale Luft- und Raumfahrtmesse ILA wurde eröffnet. Bis Sonntag präsentieren sich rund 750 Aussteller. Auch viele Unternehmen aus dem Nordwesten sind dabei. So lädt beispielsweise das Unternehmen Airbus Politiker wie Bremens Bürgermeister Andreas Bovenschulte und Wirtschaftssenatorin Christina Vogt zum Dialog ein. Dabei soll es um zukünftige Flugzeugmodelle gehen und wo sie gebaut werden sollen. Airbus hat neben Bremen auch Standorte in Niedersachsen, Hamburg und Bayern. Bovenschulte und Vogt treffen sich außerdem mit Vertretern wie Rheinmetall und Ariane Group. In ganz Deutschland protestieren heute und in den kommenden Tagen Gewerkschaften, Praxen und Krankenhäuser gegen die Sparpläne von Bundesgesundheitsministerin Nina Wagen. So auch in Hannover, wo heute die zweitägige Konferenz der Gesundheitsminister der Länder startet. Verdi hat zu einer Demo aufgerufen. Aus der Nachrichtenredaktion Michael Kück.
3: Laut Verdi sind tausende Beschäftigte aus Gesundheitsberufen aus vielen Teilen Deutschlands in 80 Bussen in die niedersächsische Landeshauptstadt gereist. Die geplanten Kürzungen der Bundesregierung seien ein Schlag ins Gesicht der Beschäftigten in Kranken- und Pflegeberufen, sagte eine Verdi-Sprecherin. Sie fürchtet einen massiven Stellenabbau und Nachteile für Patienten. Der niedersächsische Gesundheitsminister Andreas Philippi will mit den Demonstranten sprechen. In Hamburg hatten heute bereits einige Arztpraxen vorübergehend geschlossen. Auch andernorts sind ähnliche Aktionen in den kommenden Tagen geplant. Bundesgesundheitsministerin Wagen will allein im kommenden Jahr mehr als 16 Milliarden Euro bei der Krankenversicherung einsparen. Auch bei der Pflege sind harte Einschnitte geplant. Über diese Pläne will Wagen mit ihren Kolleginnen und Kollegen aus den Ländern heute diskutieren.
1: Bei einem Treffen im Kanzleramt wollen die Spitzen von Union und SPD heute Abend mit Arbeitgebern und Gewerkschaften über das geplante Reformpaket beraten. Es geht um Rente, Arbeitsmarkt, Einkommensteuer und Bürokratieabbau. Im nächsten Monat will die Regierung das Paket auf den Weg bringen. Doch bei dem Treffen heute werden keine konkreten Ergebnisse erwartet. Aus Berlin Benjamin Großkopf.
4: Heute geht es darum, die Positionen dazu mit Arbeitgebern und Gewerkschaften abzugleichen. Und darum, wie Union Fraktionsvize Sepp Müller vorab forderte, keine roten Linien zu ziehen. Er bekräftigte das Ziel, dass die Wirtschaft wieder wachsen müsse, damit der Sozialstaat finanzierbar bleibt, so CSU-Mann Müller. Dass das Gespräch heute Abend ohne das Ziehen von roten Linien zu Ende geht, ist unwahrscheinlich. Zu entschieden weisen zum Beispiel beteiligte Gewerkschaften schon vorab darauf hin, was mit ihnen nicht zu machen ist. Zum Beispiel die geplante Flexibilisierung von Arbeitszeiten. CDU-Generalsekretär Linnemann etwa betonte aber auch, die Positionen müssten gehört werden, entscheiden werde am Ende die Politik.
1: Es gibt gute Nachrichten für den Energiestandort Stade. Der Start für das schwimmende LNG-Terminal ist für September terminiert. Das hat die deutsche Energy Terminal GmbH mitgeteilt. Jörn Pietke, wie wird die Nachricht denn in Stade aufgenommen?
5: Natürlich positiv, nachdem der Start für das schwimmende LNG-Terminal immer wieder verschoben worden ist, das Terminalschiff Energos Force zwischenzeitlich abgezogen und nach Jordanien verchartert wurde. Doch im September soll es dann wieder im neuen Stader Energiehafen liegen, versicherte die Betreibergesellschaft DET. Das wertet die Stadt Stade als gute Nachricht, zeigt es doch, dass die Bundesregierung weiterhin zum Standort Stade steht, sagte heute Stades erster Stadtrat Lars Kolk. 2029 soll in Stade-Bützfleth Deutschlands erstes LNG-Terminal an Land betriebsbereit sein. Auch der Start dieses Milliardenprojektes musste bereits einmal verschoben werden.
1: Die Bremer Polizei hat den mutmaßlichen Betreiber mehrerer Darknet-Seiten in seiner Wohnung in Bremen festgenommen. Dem 37-Jährigen wird vorgeworfen, seit mehreren Jahren im Internet Seiten betrieben zu haben, auf denen Bilder und Videos mit Kinderpornografie zum Anschauen und zum Herunterladen angeboten wurden. Unterstützung bekamen die Ermittler in Bremen von Kollegen unter anderem aus Spanien und den USA. Das waren die Nachrichten mit Elke Martens.
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6: Es könnte nicht schaden, vielleicht eine dünne Regenjacke einzupacken, wenn Sie jetzt länger unterwegs sein sollen. Denn es kann sein, dass auch bei Ihnen noch was runterkommt. Im Moment in erster Linie bewölkt. Die Sonne guckt auch immer mal durch. Zum Beispiel gerade an der Kugelbacke in Cuxhaven 17 Grad dazu. Auch in Bremen leichte Bewölkung bei 19 Grad, in Bremerhaven bei 18 und in Oldenburg auch 18 Grad und leichte Bewölkung. 15 bis 19 Grad sind die Höchsttemperaturen dazu. Ist es erst freundlich, später kann es aber wieder Schauer und Gewitter geben. Und an den Küsten gibt es auch recht lebhaften Wind.
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6: A1 Osnabrück Richtung Bremen zwischen Ahlhorn Süd und Wildeshausen West 4 Kilometer stockender Verkehr. A28 Oldenburg Richtung Bremen zwischen Hude und Gandergesee Ost 4 Kilometer stockender Verkehr vor einer Baustelle. Und in Torstedt kann es immer noch Störungen geben wegen eines Großbrandes. Hier gibt es eine extreme Rauchentwicklung im gesamten Stadtgebiet. Meiden Sie das betroffene Gebiet und schließen Sie Fenster und Türen. Außerdem sollten Sie Lüftung und Klimaanlagen abschalten.
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6: Ganz genau so ist es. Und gleich haben wir für Sie ganz neue Musik.

0: Die Plain White Tees waren das mit Hey There Delilah um 14 nach 2.
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0: Und da haben wir etwas ganz Besonderes für Sie im Programm. Und zwar natürlich neue Musik, aber besondere Musik aus Algerien. Ende der 1990er Jahre hat die algerische Singer-Songwriterin Souad Massi ihre damals vom Bürgerkrieg gebeutelte Heimat verlassen. Sie ist ins Exil nach Frankreich gegangen und dann hat sie eine wirklich aufsehenerregende internationale Karriere gemacht. Genannt worden ist sie unter anderem die Tracy Chapman des Maghreb und wurde zu einer der bekanntesten Stimmen der arabischsprachigen Welt. Mit Sagat hat sie gerade ihr 9. Studioalbum veröffentlicht und Andreas Kistas hat sich schon angehört.
2: Sagat hat Souad Massi ihr neues Album getauft. Das Wort leitet sich von der französischen Redewendung «ça se gâte» ab und ist in Algerien eine gängige Floskel, wenn die Lage sich verschlechtert. Sagat, was normalerweise einen drohenden Wetterumschwung in harmloser Weise ankündigt, bezieht Souad Massi hier auf das aktuelle Chaos der Welt, in der wir leben. Schließlich, so Massi weiter, würde doch alles immer schlimmer. Zwischen Arbeitslosigkeit, Imperialismus, geopolitischen Umwälzungen, der Verzweiflung der Migranten, der Zerstörung unseres Planeten und den Mächtigen, die ihn ohne Rücksicht auf Moral unter sich aufteilen. So postuliert die 53-jährige franco-algerische Liedermacherin über einem hypnotisch daherkommenden Afrobeat-Loop ein klares politisches Bekenntnis und verweist zugleich auf ihr doppeltes Erbe auf beiden Seiten des Mittelmeeres. Zwischen Algerien, wo sie als Kind kabilischer Eltern in Bab el Wayt, einem Arbeiterviertel von Algier, aufwuchs, und ihrer Wahlheimat Frankreich, in der sie seit nunmehr 26 Jahren lebt und musiziert. Auch musikalisch mischen sich auf Sagat die Welten. Zwischen gitarrebetontem Singer-Songwriter-Stil, zeitgenössischem Desert, Rock und Blues, Folk-Einflüssen aus Nordafrika und dem Orient sowie angesagten Hip-Hop-Beats. Wenn sich Souad Massi in ein lässig groovendes Duett mit dem ruandisch-französischen Slam-Poeten Gael Faye begibt, geht es auch hier um Politik. Denn der Schmerz der Opfer kenne keine Grenzen. Blut hat eben nur eine Farbe, heißt es da. Dein Blut, mein Blut, das gleiche Rot. Als weiterer Gastmusiker erscheint Youssoufa, ein französischer Rapper kongolesischer Herkunft. Mit ihm prangert Souad Massi die koloniale Ausbeutung in Schwarzafrika an und erinnert an die täglich sterbenden Kinder in den Gold-, Silber- und Coltanminen. Doch längst nicht alle Songs auf Sagat beziehen so explizit Stellung. Souad bietet auch ein paar rein akustische Perlen in althergebrachter Machart. Wenn ihre anmutige Stimme umrahmt von melancholischen Gitarrenarpeggien die teils rauen, kehligen Laute der arabischen Sprache so wohlig warm daherkommen lässt. Das Booklet bietet alle Liedtexte auch auf Französisch und Englisch an, sodass einem größeren Publikum Zugang zu Souads Poesie, ihren Hoffnungen und zu ihrer Wut ermöglicht wird. Aufgenommen und produziert wurde Sagat überwiegend in England, wobei Multiinstrumentalist Justin Adams eine tragende Rolle spielte. Zur hochkarätig besetzten Band zählen eine Reihe von Begleitmusikern des ehemaligen Led Zeppelin-Frontsängers Robert Plant. Kein Wunder also, wenn sich ein bisweilen kantiger Hardrock-Sound durch das Album zieht. Aber Led Zeppelin gehörte ja schon zu den Idolen in Souad Massis eigener Jugend.

Und so klingt Suat Massi. Sagat heißt das Album, das Andreas Kisters uns vorgestellt hat. 18 nach 2, hier ist Bremen 2 mit Kat Edmundsen.

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2: 14:24 Uhr ist es hier, ist Bremen 2 und vielleicht erinnern Sie sich ja noch, weil alle gerade über Weltmeisterschaft und über Fußball sprechen, an das Sommermärchen. Fußball-Weltmeisterschaft vor 20 Jahren, so lange ist das schon dabei her, aber damals war auch Tim Borowski dabei, 2006, Elfmeterschütze im legendären Viertelfinale gegen Argentinien und so klang es damals, als Tim Borowski den Treffer versenkt hat.
3: Tim Borowski. Borowski!
2: Ja, für den Weltmeistertitel hat es dann am Ende doch nicht gereicht, aber vielleicht wissen Sie noch, wie Angela Merkel im Publikum in ihrem roten Bläser aufgesprungen ist, als sie sich gefreut hat, dass dieses Tor gefallen ist. Und Tim Borowski kann uns noch mal ein bisschen mehr darüber erzählen, den erwarten wir nämlich in einer knappen Stunde, vielleicht auch ein bisschen früher hier im Studio, kann er mal erzählen, wie er dieses Jahr auf die WM schaut und wo er Deutschland vielleicht am Ende sieht. Das hier sind die Sons of Settlers.

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5: Es ist 14.30 Uhr.
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5: Da gucken wir doch mal zum Schnorr in Bremen. Ja, es gibt Wolken, aber nur ein paar. Es gibt auch ganz viel blauen Himmel, gerade in Bremen bei 19 Grad. In Bremerhaven auch ein paar Wölkchen bei 18 Grad. Oldenburg leichte Bewölkung 18 und Rothenburg leichte Bewölkung 16 Grad. 15 bis 19 Grad, das sind die Höchsttemperaturen heute. Und dazu kann es später auch mal Schauer und Gewitter geben. An der Nordsee auch recht lebhaften Wind aus Süd bis West.
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5: In Torstedt gibt es nach wie vor starke Rauchentwicklung nach einem Großbrand. Die Rauchwolke betrifft das gesamte Stadtgebiet, das Sie meiden sollten. Und wenn Sie in der Gegend wohnen, bitte Fenster und Türen schließen und Lüftungen und Klimaanlagen abschalten.
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5: Die häufigsten Unfälle passieren im Haushalt und das gilt nicht nur für Erwachsene, sondern vor allem auch für Kinder. Und das ist gleich unser Thema am heutigen Kindersee.

0: Die Dead Guitars um 14.38 Uhr bei Bremen 2. Heute ist der 10. Juni und das ist der Kindersicherheitstag und ein guter Anlass, um mal daran zu erinnern, dass die meisten Unfälle mit Kindern zu Hause passieren und nicht etwa auf der Straße, wie viele von uns denken. Die Bundesarbeitsgemeinschaft Mehr Sicherheit für Kinder will Eltern dabei unterstützen, Risiken im Alltag frühzeitig zu erkennen. Und was Familien tun können, um ihre Kinder besser zu schützen, darüber spreche ich jetzt mit der Kinder- und Jugendärztin Judith Hildebrand. Schönen guten Tag.
1: Hallo, guten Tag.
0: Man hat ja meistens so ein Bild vor Augen, Frau Hildebrand, also Ball rollt auf die Straße, Kind hinterhergelaufen oder bei Rot über die Straße. An sowas denkt man bei Kinderunfällen. Aber die meisten Unfälle passieren wie bei Erwachsenen zu Hause. Welche Gefahrenquellen erleben Sie denn da in Ihrem Alltag besonders oft?
1: Da muss ich Sie einmal insofern korrigieren, als das natürlich stimmt, dass die meisten Unfälle vor allem im Kleinkindesalter zu Hause passieren. Je älter die Kinder werden und sich der Umgebungsradius erweitert, desto mehr passiert natürlich dann auch außerhalb. Mhm. Aber jetzt reden wir erstmal über die Kleinen.
0: Genau.
1: Also das, wo es zu Hause zu Problemen oder zu Unfällen kommen kann. Und das sind natürlich je nach Alter verschiedene Gefahrenquellen. Je kleiner die sind, kann es zu Stürzen kommen, also vom Wickeltisch auch diese Klassiker, die Treppe runter, die nicht gesichert ist, weil ein Kind sich plötzlich viel mobiler bewegt als noch zuvor bekannt. Also Kinder entwickeln sich ja schnell, das wissen wir, und auch nicht immer ganz linear. Das heißt, man denkt, das Kind kann sich noch nicht drehen, dreht sich selber einmal um, geht zur Tür, geht ans Telefon und zack, ist das Kind schon durch den halben Raum oder eben vom Wickeltisch gefallen. Deshalb sollte man in dem Alter die Kinder eben nie alleine lassen. Andere Dinge sind sowas wie Verbrennungen oder Verbrühungen oder auch das Verschlucken von gefährlichen Gegenständen oder zum Beispiel Waschmittel oder auch Tabletten, Zigaretten, solche Sachen, also die Einnahme von Sachen, die da eigentlich nicht reingehören.
0: Was ja besonders schwierig ist, ist, dass diese Kleinen so Flitzer sind. Also, dass da manchmal Sachen so schnell passieren, dass man gar nicht gucken kann. Also, ich weiß aus dem Bekanntenkreis, da hat sich mal ein kleiner Junge den Po am Kaminofen verbrannt. Gar nicht, weil er zu nah dran gegangen ist, sondern weil er sich gebückt hat und dann mit dem Hintern da dran gekommen ist. Also, ist es so, dass Risiken Ihrer Erfahrung nach auch von Familien manchmal unterschätzt werden?
1: Ja, absolut, natürlich, genau. Gerade diese Schnelligkeit, was Sie beschreiben, manche Sachen werden auch gar nicht als Gefahrenquelle überhaupt wahrgenommen oder die Häufigkeit zum Beispiel, werde ich auch nie vergessen. Wir hatten vor vielen Jahren in der Klinik ein Kind, was tragischerweise verunfallt oder auch dann verstorben ist. Diese Klassiker mit Haarnadel, nasse Windel, im Bad sitzend und dann in die Steckdose gesteckt und zack war der Strom weg. Die Mutter konnte gar niemanden erreichen und das Kind war bewusstlos beziehungsweise mit Herzstillstand. Also sowas ist natürlich extrem tragisch. Daraufhin haben wir alle als junge Kolleginnen aus der Klinik unsere Steckdosen zu Hause kontrolliert und festgestellt, durch diese Mehrfachsteckdosen hatten wir auch ganz viel ungesicherte Steckdosen zu Hause. Also das sind solche Beispiele, wo man einfach merkt, oh je, man muss wirklich nochmal immer wieder durchs Haus gehen, auch am besten Fall in der Höhe der Kinder, dem Alter entsprechend, also bei Krabbelkindern einmal durchkrabbeln sozusagen, wo komme ich jetzt überhaupt dran, wo welche Stricke hängen, wo kann ich mir was auf den Kopf ziehen, wo gibt es Tischdecken, die in dem Alter sowieso nicht unbedingt zu empfehlen sind, die ich runterziehe und da steht was auf dem Tisch und das fällt dann auf den Kinderkopf oder schlimmer noch heißer Tee oder Suppe oder irgendetwas kann dann das Kind überschütten oder eben diese Steckdosen oder wo kann das Kind hochkrabbeln, Balkon zum Beispiel, wenn es quere Verstrebungen sind, nicht Längsverstrebungen, wie es eigentlich vorgeschrieben ist und man sitzt da schön, guckt gerade in die andere Richtung, liest Zeitung und schwupps ist das Kind drüber, beim Lüften das Fenster eben ganz aufgelassen und dann doch einmal ins Nebenzimmer auf die Toilette gegangen und das Kind ist dann hochgeklettert auf den Tisch oder hat sich da einen Stuhl rangeschoben. Genau diese Dinge muss man wirklich einmal im Liegen, im Hocken und dann ein bisschen höher einmal durchgehen und gucken, wo könnten da in meiner Wohnung Gefahrenquellen sein.
0: Es ist jetzt vielleicht für den einen oder anderen zu schnell gegangen. Es gibt ja digitale Angebote, also zum Beispiel den Kinderunfallcheck. Da kann man auch vielleicht rausfinden, was zu Hause noch eine Sicherheitslücke ist. Würden Sie empfehlen, solche Dinge zu machen?
1: Ja, unbedingt. Also da gibt's ja mittlerweile ganz viele tolle Seiten, einfach Kinderunfälle bei Google eingeben und dann kommt man auf verschiedene Seiten, zum Beispiel kindergesundheitsinfo.de oder auch bei Kinder- und Jugendärzte im Netz gibt es gute Beschreibungen. Also da gibt es von den einzelnen Krankenkassen Beschreibungen. Da gibt es allerlei Dinge, die eigentlich alle mehr oder weniger ähnlich beschrieben sind und sehr eindeutig und gut nachvollziehbar.
0: Die Kinder- und Jugendärztin Judith Hildebrandt sagt, dass wir haben am heutigen Kindersicherheitstag vielleicht ein bisschen dazu beigetragen, dass ein bisschen sicherer wird bei Ihnen zu Hause. Vielen Dank, Frau Hildebrandt.
1: Okay, danke. Tschüss. Tschüss.

Neue Musik von Ron Sexsmith ist das. Hangover Terrace heißt das passende Album dazu. Vom eben gehörten Song ist im vergangenen Jahr erschienen. Damn Well Please hieß der Song, den wir gerade gehört haben. Und Mr. Sexsmith ist unterwegs mit diesem Album. Er geht auf Tour und kommt auch nach Deutschland am 18. August in Berlin zu hören, am 20. in Köln. Auch in Frankfurt und Dortmund gibt es Konzerte und es gibt fast überall noch Tickets. Können Sie einfach mal so ein bisschen durchsuchen, wo Sie vielleicht am liebsten hinwollen. Sie können natürlich auch nach Amerika fahren, wenn Sie vielleicht sowieso bei der WM dabei sein wollen. Dann können Sie sich Ron Sexsmith natürlich auch direkt in den USA anhören. Hier ist Bremen 2, 10 Minuten vor 3 ist es. Jetzt haben wir Musik, die Sie auf jeden Fall schon kennen. Back to Black, Amy Winehouse.

0: 3:05.
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0: Und den hat Florian Bentsch für Sie.
2: Hey Laura, it's me.
3: Gregory Porter hat zu Hause nicht nur einen Grammy für das beste Jazz-Vocal-Album rumstehen, sondern zwei. Kein Wunder bei dieser Stimme.
2: But there's something bothering me.
3: Eigentlich wollte Porter Profi-Footballspieler werden. Eine Schulterverletzung kam dazwischen. Du musst singen, Kind, soll seine Mutter dann gesagt haben. Für sein erstes Album Water gab es dann auch gleich die erste Grammy-Nominierung.
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3: Bisher folgten 6 weitere Alben. Butterweiche Vocals und glasklare Kompositionen. Sie verbinden Jazz mit Gospel.

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1: Mit Elke Martens. Bundesregierung will Luftfahrt stärker fördern. Beschäftigte protestieren in Hannover gegen Sparpläne im Gesundheitswesen. Industrieunternehmen in Bremen und um zu öffnen ihre Werkshallen. Das Wetter wechselhaft mit Schauern und Gewittern, 15 bis 19 Grad. Die Bundesregierung will die deutsche Luftfahrtindustrie stärken. Sie hat eine neue Strategie beschlossen, die legt fest, welche Ziele der Staat verfolgt und welche Herausforderungen er sieht. Der Anspruch an die Branche ist hoch, denn Deutschland solle eine führende Luftfahrtnation werden, und zwar innerhalb der nächsten 15 Jahre. Mehr von Oliver Neuroth aus Berlin.
2: Die Bundesregierung zählt darauf, dass die Luftfahrtbranche weiter wächst. Sie sei ein wesentlicher Faktor für wirtschaftliche Stärke. Deutschland hat zwar keinen eigenen nationalen Flugzeugbauer, wie etwa Boeing in den USA, aber Deutschland ist einer der wichtigsten Standorte des europäischen Luftfahrtkonzerns Airbus. Rund 130.000 Menschen arbeiten hierzulande in der Luft- und Raumfahrtindustrie. Die Bundesregierung erwähnt in ihrer Strategie auch die militärische Luftfahrt. Deutsche Firmen leisteten einen unverzichtbaren Beitrag dazu, dass die Bundeswehr einsatzfähig bleibe. Der Bundesverband der deutschen Industrie hat schon eine konkrete Forderung, um die deutsche Luftfahrt tatsächlich wettbewerbsfähig zu halten. Die Steuern für Flüge sollten weiter sinken.
1: Rund 8.000 Menschen haben sich am Mittag in Hannover versammelt, um gegen Kürzungspläne im Gesundheitswesen zu protestieren. Der Protest richtet sich insbesondere gegen das Sparpaket, mit dem die Bundesregierung die gesetzlichen Krankenkassen entlasten will. Bertil Starke ist bei der Kundgebung in Hannover dabei.
3: Ja, also die Menschen, die hier auf dem pickepackevollen Platz vor dem Rathaus mitten in Hannover stehen, die sind, man muss es so sagen, aufgebracht. Hier sind aus ganz Deutschland zum Beispiel viele, viele Menschen aus dem Krankenhausbetrieb gekommen. Und die fürchten, wenn die Pläne der Bundesregierung umgesetzt werden, dann sind die Kliniken und auch die Behandlungen dort, so wie wir sie bisher kennen, Geschichte. Die XXL-Reform, mit der Bundesgesundheitsministerin Wagen allein im nächsten Jahr mehr als 16 Milliarden Euro im Gesundheitssystem einsparen will, die steht kurioserweise gar nicht auf der offiziellen Tagungsordnung. Aber natürlich ist diese Reform das bestimmende Thema in Hannover.
1: Bei einem Treffen im Kanzleramt wollen die Spitzen von Union und SPD heute Abend mit Arbeitgebern und Gewerkschaften über das geplante Reformpaket beraten. Es geht um Rente, Arbeitsmarkt, Einkommensteuer und Bürokratieabbau. Im nächsten Monat will die Regierung das Paket auf den Weg bringen. Doch bei dem Treffen heute werden keine konkreten Ergebnisse erwartet. Aus Berlin Benjamin Großkopf.
4: Heute geht es darum, die Positionen dazu mit Arbeitgebern und Gewerkschaften abzugleichen. Und darum, wie Unionsfraktionsvize Sepp Müller vorab forderte, keine roten Linien zu ziehen. Er bekräftigte das Ziel, dass die Wirtschaft wieder wachsen müsse, damit der Sozialstaat finanzierbar bleibt, so CSU-Mann Müller. Dass das Gespräch heute Abend ohne das Ziehen von roten Linien zu Ende geht, ist unwahrscheinlich. Zu entschieden weisen zum Beispiel beteiligte Gewerkschaften schon vorab darauf hin, was mit ihnen nicht zu machen ist. Zum Beispiel die geplante Flexibilisierung von Arbeitszeiten. CDU-Generalsekretär Linnemann etwa betonte aber auch, die Positionen müssten gehört werden, entscheiden werde am Ende die Politik.
1: Bis zum Jahr 2040 will Niedersachsen klimaneutral werden. Viel Geld wurde und wird dafür noch ausgegeben. Doch der Landesrechnungshof hat nun in seinem Jahresbericht festgestellt, dass dieses Ziel nicht nur nicht erreicht wird. Die Prüfer kommen auch zu dem Ergebnis, dass es gar nicht belegt ist, dass all die Maßnahmen überhaupt wirksam sind. Oliver Jürgens mit Einzelheiten.
5: Der Landesrechnungshof, der sagt, dass die Landesregierung nicht belegen kann, wie ihre Klimaschutzstrategie eigentlich wirkt. 1,8 Milliarden Euro hat Niedersachsen allein in den vergangenen 5 Jahren in den Klimaschutz investiert. Und insgesamt gibt es da 100 Maßnahmen. Aber nur 8 davon, sagt der Landesrechnungshof, nur 8 zielen wirklich darauf ab, die Treibhausgase zu senken. Zum Beispiel die Förderung von Photovoltaik oder Elektrobussen. Der große Rest der Projekte, das seien Sachen, bei denen man CO2-Einsparungen gar nicht messen könne. Das seien Beratungsangebote zur Wärmeplanung oder auch Bildungsangebote an den Schulen. Das Umweltministerium, das hat laut dem Bericht darauf verwiesen, dass auch Maßnahmen einen positiven Effekt hätten, die nicht direkt Treibhausgase reduzieren.
1: Unternehmen in Bremen und umzu öffnen heute Abend wieder ihre Werkshallen zur langen Nacht der Industrie. Die richtet sich besonders an Schulklassen, Studenten und andere junge Menschen. Handelskammer, IHK und der Nordmetallverband werten die lange Nacht als gute Gelegenheit, potenziellen Nachwuchskräften Berufsperspektiven in der Industrie der Region zu zeigen. Neben Nielsen, Rheinmetall Electronics, Thermo Fischer und der Lürsenwerft nehmen auch die Kaffeeveredelung Hermsen und das Chemieunternehmen CHT an der Langnach der Industrie teil. Das waren die Nachrichten mit Elke Martens.
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6: Haben wir natürlich ein Wetter und das ist so mittel. Je nachdem, wo Sie gerade sind, könnte es Sonne geben, könnte aber auch Gewitter und Regen dabei sein. Im Moment in Bremen Sonnenschein, aber auch Wolken bei 18 Grad. Am Aquarium Bremerhaven gibt es auch ein paar Wölkchen bei 15 Grad. In Cuxhaven leichte Bewölkung bei 17 und in Wilhelmshaven Nieselregen bei 16 Grad. 15 bis 19 Grad sind die Höchsttemperaturen heute. Dazu kann es immer mal wieder Schauer und Gewitter geben und vor allem auch an der Nordsee lebhaften Südwest- bis Westwind.
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6: Immer noch die Warnung für Torstedt. Da kann es wegen eines Großbrandes weiterhin eine starke Rauchentwicklung geben. Sie sollten das betroffene Gebiet meiden, Fenster und Türen schließen und auch Lüftungen und Klimaanlagen abschalten.
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6: Und mit den Wondermans. Hallihallo.

0: Change of the Wind von den Paper Kites. Es ist 3:12 und wir hätten noch mal eine kleine Meldung für alle, die auf der A7 Hannover Richtung Hamburg unterwegs sind. Zwischen Hamburg-Heimfeld und Hamburg-Hausbruch liegt eine Holzpalette auf der Straße 4. Bitte besonders vorsichtig fahren. Und von den Straßen geht's jetzt ins All. Gestern hat die NASA die Crew für die nächste Artemis-Mondmission bekannt gegeben. 4 Astronauten sollen dabei sein. Ein Italiener vertritt dabei die Europäische Weltraumorganisation. Aber nicht nur die USA wollen mit ihren Partnern zum Mond. Auch China hat sehr ambitionierte Pläne. Mehr dazu von unserer Korrespondentin Eva Lambi-Schmidt.
1: Raketenstart Ende Mai am chinesischen Raumfahrtstartplatz Jiuquan in der Wüste Gobi. Ein neues Team von 3 Astronauten fliegt zur chinesischen Raumstation Tiangong, um die alte Crew dort abzulösen. Normalerweise bleiben die Astronauten ein halbes Jahr. Dieses Mal wird ein Besatzungsmitglied ein Jahr an Bord bleiben. Ein Test für längere Aufenthalte im All. Dies wird Chinas Fähigkeit unter Beweis stellen, die Gesundheit der Astronauten während Langzeitflügen zu gewährleisten und die Schutzsysteme im Orbit zu verbessern. Es wird dadurch außerdem möglich, längerfristig wissenschaftliche Projekte durchzuführen, sagte Zhang Jingbo, Sprecher des bemannten Raumfahrtprogramms Chinas, auf einer Pressekonferenz vor dem Start. Seit 4 Jahren bereits ist die chinesische Raumstation ständig von Astronauten besetzt. China ist das einzige Land der Welt, das seine eigene Forschungsstation im Weltall hat. Diese ist deutlich kleiner als die internationale Raumstation ISS. Von dieser wurde China auf Bestreben der USA ausgeschlossen. Der US-amerikanischen NASA ist es verboten, mit China zusammenzuarbeiten. Im vergangenen Jahr wurde dies sogar verschärft. Chinesische Staatsbürger mit US-Visa dürfen nicht mehr an Programmen der NASA mitarbeiten. Die beiden größten Volkswirtschaften der Welt, China und die USA, befinden sich in einem Wettstreit um Zukunftstechnologie. Es geht um künstliche Intelligenz, Robotik, Militärtechnologie und die Raumfahrt. Beide Länder wollen Menschen auf dem Mond landen lassen und das noch vor 2030. Bis 2035 will China eine Forschungsstation auf dem Mond errichten. Die NASA hat ähnliche Pläne. Es ist ein Wettlauf zum Mond und Chinas Vorbereitungen laufen. Die aktuelle Mondmission Chang'e 7 soll in diesem Jahr die Bodenzusammensetzung am Südpol des Mondes ausführlich untersuchen. Außerdem hat China auch weitere laufende und geplante Missionen zur Erforschung von Asteroiden, dem Mars und gar dem Jupiter. In diesem Jahr wird sich die Tianwen-2-Mission ihrem Ziel Asteroiden nähern. Und es gibt mehrere Flugdemonstrationen von wiederverwendbaren Raketen. So Liu Yunfeng, stellvertretender Direktor der chinesischen Raumfahrtbehörde im Staatsfernsehen CCTV. Ein Jungfernflug Anfang Juni. Chinas neueste Rakete Langer Marsch 12B hebt zum ersten Mal ab. Die Rakete soll wiederverwendbar sein, so wie die US-amerikanische Falcon 9 von SpaceX. China arbeitet auf Hochtouren daran, den USA nachzueifern, dass Teile der Raketen künftig wiederverwendet werden können. Dies macht Raketenstarts kostengünstiger. Auch Chinas Mondrakete Langer Marsch 10 ist gerade in der Testphase. Die neue Trägerrakete soll noch in diesem Jahr ihr Debüt haben, zusammen mit dem neuen bemannten Raumschiff Mengzhou 1.
0: Der Wettlauf zum Mond. Unsere Korrespondentin Eva Lambi-Schmidt hat das mal zusammengefasst.

0: Jack Johnson und Upside Down bei Bremen 2. 15.24 Uhr ist es. Hier bei uns in Bremen und umzu sind ja gerade so angenehme 15 bis 19 Grad. Da kann man ganz in Ruhe auch mal eine Runde joggen gehen, ein bisschen schneller werden, vielleicht auch draußen Federball spielen. Bei der Weltmeisterschaft in den USA, Mexiko und Kanada und bei denen, die daran teilnehmen wollen und jetzt schon trainieren und sich auf die ersten Spiele vorbereiten, kann das anstrengend werden, denn es werden Temperaturen über 40 Grad prophezeit. Die FIFA hat sogar extra Trinkpausen verordnet für die Spiele. Die Frage ist, wieso schafft uns Hitze eigentlich so? Das haben wir auch Julia Jakob aus der ARD Gesundheitsredaktion gefragt. Und sie sagt, das ist so anstrengend,
1: weil das Herz so extrem viel mehr arbeiten muss bei Hitze. Unter 27 Grad befinden wir uns wissenschaftlich gesehen noch im Wohlfühlbereich. Aber schon ein Grad mehr sorgt für Stress im Körper. Um ihn mit Schweiß runterzukühlen, muss mehr Blut durch die Haut gejagt werden. Dazu werden die Gefäße geweitet. Stichwort Oberflächenvergrößerung. Um mehr Schweiß und somit mehr Abkühlung zu erreichen. Normalerweise gehen 10% des Blutes in unsere Haut. Bei Hitze ist es 5-mal mehr. Das belastet verständlicherweise das Herz sehr stark. Daher sollten Menschen mit Herzvorerkrankungen bei Hitze besonders achtsam sein.
0: Da gehören ja dann die Kicker nicht so richtig dazu. Die Versuchung ist übrigens auch mit Kühlwesten. Ich könnte mir vorstellen, dass sich das auch durchsetzt und dass es die dann bei uns auch irgendwann zu kaufen gibt. Mal gucken, wie es funktioniert. Dallas und Houston in Texas und das mexikanische Monterrey sagen auf jeden Fall Temperaturen von weit über 40 Grad voraus. Mal gucken.

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5: Es ist 15.30 Uhr.
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5: Könnte sein, dass bei Ihnen schon regnet. Könnte auch sein, dass so wie bei Ihnen in Bremen hier noch die Sonne scheint, ein paar Wölkchen. Das Sendegebiet teilt sich so ein bisschen. Richtung Küste mehr Regen, Richtung Binnenland mehr Sonne. Temperaturen 15 bis 18 Grad. Regen gibt es gerade in Oldenburg bei 13, in Wilhelmshaven bei 12 und in Cuxhaven bei 14. Sonst leichte Bewölkung oder auch mal richtig Sonne, gerade in allen anderen Gegenden. Und so wird sich das überall darstellen. Erst Sonne, später Schauer und Gewitter. Und an der Nordsee kann auch noch ein bisschen heftigerer Wind dazu kommen und der weht aus Südwest bis West.
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5: Und da starten wir auf der A28 Oldenburg Richtung Bremen. Vorsicht bitte zwischen Oldenburg-Osternburg und Kreuz Oldenburg-Ost. Hier liegt Holz auf der Fahrbahn. Und in Torstedt gibt es wegen eines Großbrandes immer noch viel Rauch. Bitte achten Sie darauf, wenn der Rauch auch bei Ihnen vor der Tür steht, bitte die Fenster schließen, die Lüftung und Klimaanlagen abschalten und das Gebiet nach Möglichkeit meiden.
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5: und mit Musik von Lizzie McAlpine. Guten Tag.

0: Maroon 5 um 15:37 bei Bremen 2. Also auch wenn Sie sich überhaupt gar nicht für Fußball interessieren, kommen Sie gerade nicht vorbei. Egal, ob Sie irgendein Getränk kaufen, wo ein Bild für ein Sammelalbum draufklebt oder ein Fähnchen am Auto, haben Sie vielleicht auch schon gesehen. Die Weltmeisterschaft beginnt morgen mit dem ersten Spiel von Mitgastgeber Mexiko gegen Südafrika. Deutschland spielt dann Sonntag zum ersten Mal in Houston gegen Curaçao. Und ob es wieder ein Sommermärchen werden kann, fragen wir einen, der dabei war bei diesem Sommermärchen 2006, als Deutschland dieses Sommermärchen für uns alle inszeniert hat, kann man ja sagen, obwohl damit anfangs auch keiner gerechnet hat. Als Nationalspieler damals dabei, Tim Borowski, schönen guten Tag.
1: Schönen guten Tag, danke für den Blumenstrauß.
0: Ich darf du, haben wir gerade vereinbart, deshalb Gerne. Duzen wir uns. Nun haben wir ja schon einige Schlagzeilen gelesen, also ein Schiedsrichter darf nicht einreisen, es gibt Rasenprobleme, die Temperaturen irre hoch, horrende Ticketpreise, also ganz, ganz viele schon mal nicht so positive Schlagzeilen. Beeinflusst einen das oder kannst du trotzdem mit großer Freude jetzt auf dieses Turnier gucken?
1: Ja, jetzt sind das natürlich drei Punkte, die man wahrgenommen hat jetzt über die Medien, aber es sind ja so viele positive andere Sachen von der Organisation, von den Teams. Man freut sich auf die WM, auf das Eröffnungsspiel. Also ich freue mich mehr auf die positiven Sachen als ob jetzt der eine Schiedsrichter jetzt nicht eingereist ist oder nicht. Ich glaube, wir haben so viele tolle Schiedsrichter. Wir werden noch einen finden.
0: Das mit dem Mitbekommen finde ich ja interessant, wenn man dann selber spielt. Also ich weiß, damals Berlin, ganz schickes Hotel, da hat man nicht so wahnsinnig viel mitbekommen von dem, was sich in Deutschland an Euphorie und Begeisterung aufgebaut hat, nehme ich mal an. Aber es gibt eine Geschichte, die du mal erzählt hast, über so eine OKF, also so eine Ortskontrollfahrt, die ihr dann gemacht habt, zu zweit.
1: OKF, ja.
0: Ja, so nennt man das auf dem Dorf, da okay. Wo ich herkomme, um mal zu gucken, wie die Stimmung ist. Kannst du mal erzählen, was ihr da gemacht habt?
1: Ja, Merte, also Per Mertesacker und ich haben das regelmäßig gemacht tatsächlich. Wir haben von einem großen Sponsor mit so einem Stern die Autos zur Verfügung gestellt bekommen und sind dann ganz bewusst ins Auto gestiegen, ehrlicherweise auch zur nächsten Tankstelle, um Snickers und ein Sprite zu kaufen und dann weiterzufahren durch Berlin, um einfach die Stimmung und die Emotionen, die Gesichter, die glitzernden Augen einfach wahrzunehmen in der Stadt Berlin. Und alles andere, was in Deutschland passiert ist, haben wir dann über unsere Medienabteilung als Video auch teilweise zugespielt bekommen, vor allem vor wichtigen Spielen, die wir dann auch hatten, um einfach ja, zu spüren und das wirklich auch noch heute Gänsehaut tatsächlich, was im Land los ist.
0: Das ist ja das Nächste, diese Atmosphäre, wenn man dann einläuft auf dem Platz. Also das, was dann am Sonntag passiert. Wie fühlt man sich da? Ist das trotz all der Begeisterung auch ein anderer Druck, den man da in sich trägt? Oder ist das genauso wie irgendein Spiel in der Bundesliga?
1: Es ist was ganz Besonderes, dann als deutscher Nationalspieler für das Land bei einer WM auflaufen zu dürfen. Und vom Druck her ist es das Gleiche. Ob du jetzt im Trainingslager auf Norderney gegen den ersten FC Norderney, ich hoffe, dass ich das richtig ausspreche, spielst vom Druck her oder du spielst jetzt das Eröffnungsspiel oder was auch immer, war für mich eigentlich immer das Gleiche und auch das Ziel immer das Gleiche. Also du willst gewinnen. Aber deutscher Nationalspieler mit der Hymne, das ist schon richtig was Besonderes und erfüllt einen natürlich mit Stolz und Ziel ist dann natürlich auch, weil das verlangt man ja dann auch irgendwie ein Stück weit, so weit wie möglich zu kommen, am liebsten ins Finale.
0: Ja, es gab hier für dich schon ganz viele Fachgespräche hier zwischen Kaffeemaschine und Büros. Jeder fragt dich, was glaubst du denn, wer gewinnt? Es gibt Berliner Wissenschaftler, die haben ausgerechnet, wer Weltmeister wird. Also die haben richtig einfach mal Zahlen Gott. Und Fakten zusammengeworfen. Ja. Und die haben ausgerechnet, wann Deutschland ausscheidet. Und die kommen auf 5% Chance dafür, dass Deutschland den Titel holen kann. Also gut 5%.
1: Ja.
0: Wo siehst du denn das deutsche Team?
1: Ich würde sie als eine der Top 3 Nationen sehen.
0: Neben?
1: Frankreich und Spanien aktuell. Ehrlicherweise aber auch, weil ich nicht ganz so ein Gefühl habe, wo sind oder wie stehen die südamerikanischen Mannschaften und auch die afrikanischen Mannschaften. Da habe ich dieses Mal kein Gefühl bei dieser WM. Sonst immer ein gutes Gefühl, konnte man irgendwie einordnen. Ich vom Gefühl her würde ich sagen, würde es ein Europäer. Frankreich, Spanien oder Deutschland?
0: Ich hätte jetzt gerne eine konkretere Angabe, weil ich auch Tippspiele mitmache.
1: Ja,
0: Vom Profi hätte ich gerne mal gewusst, wie das wird. Aber dann frage ich nochmal was anderes, denn was ja für uns schwierig wird, ist die Spiele zu gucken. Weil das Zeiten sind, also zum Teil ist es dann bei uns 4 Uhr nachts.
1: Ja.
0: Hast du da eine Empfehlung? Weil nachgucken ist ja auch doof, weil die Kollegen im Büro dann immer schon petzen.
1: Also entweder später anfangen zu grillen und die Freunde noch später einladen oder aber früh aufstehen. Also ich werde es auf jeden Fall so machen, dass ich mit Sicherheit gute Paarungen mir auch mal nachts anschauen werde. Ich irgendwie so eine Erinnerung, ich weiß nicht, ob du das noch hast, aus, wann war das, 1986 Mexiko. Das war so meine erste WM.
0: Nein, so alt bin ich natürlich,
1: natürlich nicht. Ich schon. Und das war so meine erste WM, die ich wahrgenommen habe. Und da waren die Spiele ja auch ähnlich spät, glaube ich. Deswegen für coole Sportereignisse stehe ich auch gerne nachts auf.
0: Und dann hätten wir gerne noch einen Ergebnistipp für das erste Spiel von Deutschland. Deutschland gegen Curaçao, die sind das erste Mal dabei.
1: Ich glaube zweistellig.
0: Also das heißt 1-5 oder 7-9 ist alles möglich.
1: Naja, also zweistellig meine ich.
0: Zweistellig, 12-4 für Deutschland.
1: Ja, ich hoffe nicht zu 4, aber zweistellig.
0: Gut, spannend. Vielen Dank, Tim Borowski, der hier bei uns zu Gast war. Sehr gerne.

Turning on to you von First Aid Kit. Und wo wir schon bei Erste Hilfe sind, vielleicht waren Sie ja heute in Hannover oder sind durchgefahren, haben gesehen, da sind wahnsinnig viele Menschen unterwegs, die aussehen wie Krankenpflegerinnen und Krankenpfleger oder Ärzte. Die sind da zum Demonstrieren, denn am Freitag soll ja das Sparpaket von Bundesgesundheitsministerin Nina Wagen im Bundesrat Thema sein. Da geht's um viel Geld, das eingespart werden soll, um Umverteilungen. Und Verdi hat mit anderen Gewerkschaften zu einer großen Demonstration aufgerufen. Allein vor dem Tagungshotel in Hannover sollen 500 Ärzte und Klinikvertreterinnen und Pflegekräfte erscheinen. Mehr dazu hören Sie gleich um kurz nach 16:30 hier bei Bremen 2.

0: 5 Minuten vor 4.
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0: Von Jan Schellhaas.
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0: Mein Name ist Anja Götz. Ich sag tschüss. Hier geht's gleich weiter mit Nikolas Golsch. Ich wünsche einen wunderschönen Nachmittag.

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1: Mit Elke Martens. Geplante Gesundheitsreform sorgt für Proteste. Landesrechnungshof rügt Klimaschutzpolitik in Niedersachsen. Technische Störung legt Teile der niedersächsischen Justiz lahm. Das Wetter wechselhaft mit Schauern und Gewittern, 15 bis 19 Grad. Die Reformpläne von Bundesgesundheitsministerin Nina Wagen stehen zwar nicht auf der Tagesordnung beim Treffen in Hannover mit den Gesundheitsministerinnen und Ministern. Thema sind sie aber trotzdem. Es gab Proteste gegen einen Gesetzentwurf. Etwa 8000 Beschäftigte aus dem Gesundheitswesen aus ganz Deutschland haben sich in Hannover daran beteiligt. Was sie befürchten, berichtet aus Hannover Bertil Starke.
2: Sie warnen eindringlich vor einschneidenden Folgen für Patienten, Beschäftigte, Praxen und Kliniken, falls das Gesetz in seiner jetzigen Form kommt. Nur wenige Kilometer vom Demonstrationsort entfernt tagen noch bis morgen die deutschen Gesundheitsminister. Die Ressortchefs der Länder haben sich bereits auf einen gemeinsamen Antrag verständigt. Darin fordern sie Bundesgesundheitsministerin Wagen auf, ihre Pläne nachzubessern. Die Länder fürchten, die Reform könnte viele Krankenhäuser in die Pleite treiben. Am Abend ist in Hannover ein Kamingespräch zwischen Ihnen und der CDU-Politikerin geplant. Übermorgen ist die umstrittene Reform dann Thema im Bundesrat.
1: Und auch im Land Bremen werden harte Einschnitte durch geplante Reformen befürchtet. Die Folgen: längere Wartezeiten, weniger Vorsorge. Es werde Krankenhäuser geben, die das nicht überleben, befürchtet die Krankenhausgesellschaft der Freien Hansestadt Bremen. Und auch für die Beschäftigten würden sich die Arbeitsbedingungen verschlechtern, befürchtet Christina Hillebrecht von der Ärztekammer Bremen. Es werde schwieriger, Fachkräfte zu halten und zu gewinnen, sagte sie.
3: Hier in Bremen, da sind im letzten Jahr 5 oder 6 Kollegen aus einer Fachrichtung mehr oder weniger gemeinschaftlich nach Zürich abgewandert. Das merkt man in so einem kleinen Bundesland, wenn in einem kleinen Fach plötzlich 6 Fachärzte fehlen.
1: Um weiter gegen den Gesetzentwurf zu protestieren, ist in Bremen in 2 Wochen eine Kundgebung auf dem Marktplatz geplant. Die Bundesregierung will die Luftfahrt stärker fördern. Das Kabinett hat heute eine entsprechende Strategie verabschiedet. Ziel ist es demnach, Deutschland als führende und wettbewerbsfähige Luftfahrtnation zu etablieren. Konkret soll den Unternehmen der Zugang zu staatlicher Förderung vereinfacht und Überregulierungen abgebaut werden. Ums Thema Luftfahrt geht es seit dem Vormittag auch in Berlin. Dort ist die internationale Luft- und Raumfahrtmesse gestartet. Rund 750 Aussteller sind vertreten, darunter auch viele Unternehmen aus dem Nordwesten. Einzelheiten hat aus der Regionalredaktion Buden und Binnen Heike Zeigler.
4: So lädt beispielsweise das Luft-, Raumfahrt- und Rüstungsunternehmen Airbus Politiker zum Dialog ein. Treffen sind unter anderem mit Bremens Bürgermeister Andreas Bovenschulte und Wirtschaftssenatorin Christina Vogt geplant. In den Gesprächen wird es unter anderem um zukünftige Flugzeugmodelle gehen und wo sie gebaut werden sollen. Gespräche wird es auch über die Zukunft der Raumfahrt geben. Bremen will seine Rolle dort weiter stärken, so ein Ziel des Bremer Senats. Die ILA findet alle 2 Jahre in Berlin statt. Die Messebetreiber erwarten rund 100.000 Besucherinnen und Besucher.
1: Die Bremer Polizei hat den mutmaßlichen Betreiber mehrerer Darknet-Seiten in seiner Bremer Wohnung festgenommen. Dem 37-Jährigen wird vorgeworfen, mindestens seit Anfang 2021 mehrere entsprechende Seiten im Internet betrieben zu haben, auf denen Bilder und Videos mit Kinderpornografie zum Anschauen und zum Herunterladen angeboten wurden. Den Nutzern wurde dabei laut Ermittlern ein kostenpflichtiger Zugang vorgetäuscht. Dadurch soll der Beschuldigte Hunderttausende Euro verdient haben. Unterstützung haben die Bremer Ermittler dabei nach eigenen Angaben von Kollegen unter anderem aus Spanien und den USA erhalten. Eine technische Störung legt derzeit Teile der niedersächsischen Justiz lahm. Nach Angaben einer Sprecherin der Justizbehörde in Hannover sind davon unter anderem die Gerichte betroffen. Dort können zurzeit keine elektronischen Akten bearbeitet werden. Außerdem sind sie nicht per E-Mail erreichbar. Die genaue Ursache wird noch untersucht. Vermutet wird ein beschädigtes Kabel. Wann die Systeme wieder voll funktionieren, ist noch unklar. Das waren die Nachrichten mit Elke Martens.
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5: So, gute Nachrichten. Es wird tendenziell immer trockener. Je mehr wir heute Richtung Abend gehen an diesem Mittwoch. Die Schauer lassen irgendwann nach. Vor allem in Ostfriesland und direkt an der Küste sind dann auch sonnige Phasen durchaus noch möglich. Zumindest in den kommenden 2 Stunden. Es bleibt dann weitgehend trocken bei Abendwerten von 12 Grad in Rastede, 14 auf Wangerooge, 14 auch in Bremen, 16 Grad in Nienburg an der Weser. Morgen dann, fast wie heute, Sonne und Wolken im Wechsel, dazu immer wieder Schauer und Gewitter im Tagesverlauf, bevor es dann gegen Abend wieder trockener werden wird, bei morgen 15 bis maximal 18 Grad.
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5: 16.05 Uhr und Vorsicht bitte einmal auf der A27 Bremerhaven Richtung Bremen zwischen Hagen und Utlede Gegenstände auf der Fahrbahn. Dann A1 Hamburg Richtung Osnabrück zwischen Bremer Kreuz und Asten, 5 Kilometer stockender Verkehr. 5 Kilometer Stau auf der A1 Osnabrück Richtung Bremen zwischen Dreieckstur und Bremen-Asten, das dauert ungefähr eine halbe Stunde länger. Und in Toschstedt kommt es wegen eines Großbrandes weiterhin zu starker Rauchentwicklung. Die Rauchwolke betrifft mittlerweile das gesamte Stadtgebiet in Toschstedt. Deswegen die Bitte, das betroffene Gebiet zu meiden und, wenn Sie dort wohnen, die Fenster und Türen geschlossen zu halten und natürlich Lüftung und Klimaanlagen auszuschalten in Toschstedt.
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5: Herzlich willkommen bei uns. Braucht es wirklich noch Musikunterricht in der Schule? Es gibt vielleicht wichtigere Fächer mittlerweile, Wirtschaft zum Beispiel oder Informatik und so weiter. Das wird immer wieder diskutiert. Eine neue Umfrage hat jetzt durchaus bemerkenswerte Erkenntnisse dazu gebracht und um die soll es gleich gehen in unserer Popkolumne auf Bremen 2. Bevor es um den Unterricht geht, hören wir ein bisschen Musik. Soll ja alles auch Spaß machen an diesem Mittwochnachmittag. Das hier zum Beispiel ist Frederica Stahl, In My Head. Und mit der wünsche ich einen guten Nachmittag auf Bremen 2. Hallo.

16:09, 9 Minuten nach 4 an diesem Mittwochnachmittag auf Bremen 2. Der eine oder andere von Ihnen wird schon mal vor der schwierigen Frage gestanden haben, wie nennen wir das Kind denn jetzt? Soll es Max heißen oder Theo oder Walter oder Ephraim oder Kunibert und so weiter? Das sind alles Namen, die, naja, irgendwie im Rahmen sind. Der neueste Trend geht in eine andere Richtung. Vor allem Tiere benennt man neuerdings wohl nach Lebensmitteln. Ein Internettrend, mit dem sich auch der Leiter des Berliner Zoos, Andreas Knieriem, offenbar ein bisschen schwer tut. Das hat man ihm angemerkt bei der Vorstellung, denn heute hat er verkündet, dass das neue Zwergpflusspferd den Namen Brötchen trägt im Berliner Zoo. Damit steht der Zoo nun seiner Konkurrenz im Ausland in nichts mehr nach. Denn wir haben natürlich recherchiert und herausgefunden, dass es in Schottland zum Beispiel ein Flusspferd mit dem Namen Haggis gibt. Also benannt nach diesem widerlichen Gericht aus Innereien und anderen Dingen. Man weiß es nicht so genau, was man da auf dem Teller hat. Sie wissen es. Und auch in Thailand gibt es ein Zwergflusspferd, das nach dem Streetfood-Gericht Mu Ding benannt worden ist. Also Berlin jetzt ganz vorne mit dabei. Da macht man es vegetarisch. Brötchen klingt deutlich sympathischer im Vergleich dazu, wobei das in Berlin natürlich durchaus auch zu Kulturkämpfen führen könnte. Das will ich nur mal anmerken, denn Sie wissen ja, wie das ist. Brötchen gibt's da eigentlich gar nicht. Da gibt's beim Bäcker nur Schrippen. Oje, oje, das kann auch was geben in Berlin.

0: David Crosby mit einer Hymne auf dieses wunderbare Medium, was Sie ganz offensichtlich gerade eingeschaltet haben. Das Radio bei ihm an diesem Mittwochnachmittag auf Bremen 2, 16 Uhr, 17 Minuten. Frage, wie wichtig war Ihnen Ihr Musikunterricht in der Schule? Hängt jetzt vermutlich davon ab, was Sie antworten, ob das eher eine dröge Nummer war, bei der Sie nichts anderes gemacht haben, als alte Kantaten und Sonaten aus längst vergangenen Jahrhunderten zu vergleichen, oder ob das dann auch durchaus ums Musikmachen ging und um die Freude daran. Eine repräsentative Allensbach-Umfrage des Deutschen Musikinformationszentrums zeigt jetzt deutlich, 69% der Bevölkerung finden Musikunterricht an der Schule wichtig bis sehr wichtig. Und über diese Studie und die Notwendigkeit oder Nicht-Notwendigkeit, je nachdem, wie man sieht, wollen wir sprechen in unserer Bremen 2 Pop-Kolumne mit dem Kollegen Till Lorenzen aus der Bremen 2 Musikredaktion. Grüß dich.
1: Hallo Nico.
0: Was wurde abgefragt in dieser Studie?
1: Also letztendlich fragt diese Studie nach dem grundsätzlichen Stellenwert von Musikunterricht ganz allgemein. Von Ende März bis Anfang April 2026 wurden Menschen ab 16 Jahren beispielsweise Fragen eben gestellt, wie lange hatten sie Musikunterricht in der Schule, hat der Unterricht Spaß oder keinen Spaß gemacht, was verbinden sie mit Musikunterricht in der Schule. Insgesamt 1057 Personen, 270 aus den ostdeutschen, 787 aus den westdeutschen Bundesländern demografisch verteilt. Mhm. Und das erst einmal aus Musiksicht positive Ergebnis ist, ja, mehr als zwei Drittel sind der Meinung, Musikunterricht ist wichtig bis sehr wichtig. Auffällig finde ich dabei aber direkt, 64% der Frauen geben an, dass das wichtig bis sehr wichtig ist. Bei den Männern sind es tatsächlich nur 40%.
0: Okay, das ist ein deutlicher Unterschied. Dann lass uns darüber reden, was die Menschen denn laut dieser Studie mit dem Musikunterricht verbinden. Denn da sind ja mit Sicherheit nicht nur begeisterte Stimmen zusammengekommen, oder?
1: Ja, also wenn du an deinen eigenen Musikunterricht zurückdenkst, der war vielleicht mal großartig, häufig genug, vielleicht aber auch nicht.
0: Sehr häufig.
1: Ja, und ich habe das selber jetzt auch mal mit meinen eigenen Erfahrungen abgeglichen, wie ich es in der Schulzeit hatte. Und so gesehen sind die Ergebnisse der Studie alles andere als überraschend, muss ich mal sagen. Weil positiv bewertet wird beispielsweise gemeinsam singen oder musizieren, wenn es wirklich ins aktive Musikmachen gegangen ist. Engagierte, leidenschaftliche Musiklehrer wurden positiv hervorgehoben. Leute, die wirklich gebrannt haben für das Fach. Oder wenn man gemeinsam Ausflüge macht, zum Beispiel ins Konzert oder ins Musiktheater. Negativ, Musikunterricht ist sehr oft theoretisch und dadurch langweilig. Vorsingen wird auch als peinlich oder als vorführend empfunden. Und ein ganz entscheidender Punkt, wenn die eigene Musikleidenschaft, das eigene Genre oder so gar nicht stattfindet, dann haben viele keinen wirklichen Bezug dazu gefunden. Und dementsprechend muss ich sagen, ja, ich kann das nachvollziehen. Und gleichzeitig ist es so, auch in Geschichte darf nicht nur die Lieblingsepoche drankommen, sondern man muss alles irgendwie abdenken. Aber auch da muss ich sagen, ja, es überrascht mich nicht sonderlich, denn wenn du nicht mit der Zeit gehst, also auch neue Musikströmungen in den Unterricht mit einfließen lässt, dann kann es für viele natürlich auch ein bisschen dröge wirken.
0: Welche Rolle spielt das familiäre Umfeld? Also ob zum Beispiel diejenigen mit Musik auch schon vor der Schule in Kontakt gekommen sind?
1: Auch da, du kannst es dir fast denken, keine sonderlich überraschenden Ergebnisse. Also je sozioökonomisch niedriger der Stand, umso unwichtiger wird Musikunterricht betrachtet. Das möchte ich aber auch noch mal ein bisschen differenzieren, denn auch bei niedrigem Status sind es immerhin noch 59%, die sagen, das ist wichtig bis unwichtig. Und da müssen wir dann eben auch einfach sehen, ja klar, wer zu Hause nur wenig Geld zur Verfügung hat, der hat vielleicht auch kein teures Klavier, kein Cello, keinen privaten Musikunterricht und dementsprechend ist dann auch der Musikunterricht in der Schule vielleicht ein bisschen fremder, weil man damit gar nicht so richtig in Kontakt kommt.
0: Gucken wir nochmal kurz aus Land Bremen. Welche Rolle spielt Musik hier im Fächerkanon? Hat das einen festen Platz oder ist das hier durchaus umstritten?
1: Ja, das ist ehrlicherweise bundesweit erschreckend, finde ich, denn Musik gehört zum Cluster der sogenannten ästhetischen Bildung in Bremen und dafür gibt es kein verbindliches Stundenkontingent. Also, ob Musikunterricht angeboten wird oder nicht, ist Sache der Schulen und eine Frage des Lehrerkontingents. Und da haben wir massiv Mangel in Bremen. Und wenn Kinder in der Schule keinen Musikunterricht mehr erleben, dann entscheiden sie sich womöglich auch nicht fürs Lehramtsstudium und dann wird das Ganze zum Teufelskreis. Also diese Studie könnte durchaus Wasser auf die Mühlen derjenigen sein, die sagen, Musik ist wichtig in der Schule.
0: Du hast jetzt Berufe angesprochen, nicht deinen eigenen. Du bist Musikredakteur geworden. Ganz kurz, welche Rolle hat da der Musikunterricht gespielt für?
1: Für mich war es immer sehr schön, wenn wir gemeinsam Musik gemacht haben und ich dann ans Klavier gehen konnte, weil mitsingen wollte ich nicht so gern, Klavier spielen allerdings schon. Und ja, manchmal war es ein bisschen verleidend. Manchmal war es aber eben auch genau dieser Schub, wo Leute gesagt haben, hey, dir macht das doch Spaß, mach doch beruflich was damit. Ja, und irgendwie so ist es gekommen.
0: Die Popkolumne auf Bremen 2, heute zum Musikunterricht mit Till Lorenzen aus unserer Bremen 2 Musikredaktion. Danke dir.
1: Sehr gerne.
0: Das hier sind Rhonda, Bruno auf Bremen 2.

16.25 Uhr. Der Verkehrsservice aktuell auf Bremen 2 mit einer Meldung für die Autobahn 29 Wilhelmshaven Richtung Oldenburg. Zwischen Farel Bockhorn und Farel Obenstrohe Gegenstände auf der Fahrbahn. Da bitte Vorsicht.

0: Einen schönen guten Abend wünsche ich Ihnen.
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6: 16.30 Uhr ist es, also genau halb fünf.
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6: Da hat sich hier ein Temperaturentreppchen gebildet, so will ich es mal nennen. Es geht abwärts. Hude 18 Grad, Schwanewede 17 Grad, Rastede 16, Bremen 15, Bremerhaven gerade die letzte Treppenstufe mit 14 Grad. Tendenziell wird es trockener, je mehr wir Richtung Abend gehen heute. Das heißt, die Schauer lassen nach, vor allem in Ostfriesland und direkt an der See kann es dann längere Zeit mal trocken bleiben. Vielleicht kommt da sogar nochmal der ein oder andere Sonnenstrahl an. Und morgen geht es dann eigentlich auch genauso weiter. Also Sonne und Wolken im Wechsel, dazu immer wieder Schauer und Gewitter im Tagesverlauf, dann aber gegen Abend wieder trockener. Bei Höchstwerten von 15 bis maximal 18 Grad.
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6: Vorsicht bitte weiterhin, Autobahn 29, Wilhelmshaven Richtung Oldenburg, zwischen Farel-Bockhorn und Farel-Obenstrohe immer noch Gegenstände auf der Fahrbahn. A1, Bremen Richtung Osnabrück, zwischen Uphusen, Bremen-Mahndorf und Asten, 7 Kilometer stockender Verkehr. Unter 1 Osnabrück Richtung Bremen, zwischen Dreieck Stur und Bremen-Asten, 5 Kilometer stockender Verkehr. Gute Fahrt.
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6: Es dürfte angenehmere Termine für die Bundesgesundheitsministerin Nina Wagen geben als die Gesundheitsministerkonferenz, bei der sie heute war in Hannover. Es gab Proteste gegen ihre Reformpläne und wir berichten gleich auf Bremen 2 in ungefähr 4 Minuten nach Musik von Gregory Porter.

0: So, dem Bass wollten wir natürlich bis zum Ende zuhören. Gregory Porter, Liquid Spirit auf Bremen 2 am Mittwochnachmittag, 16.35 Uhr. Sie soll kommen, die Gesundheitsreform und die Pflegereform. Allerdings muss das Ganze nicht nur durch den Bundestag, sondern natürlich auch durch den Bundesrat. Und Bremens Gesundheitssenatorin Claudia Bernhardt zum Beispiel kann ja wenig Gutes finden an den Plänen der Bundesgesundheitsministerin Nina Wagen, wie sie schon kundgetan hat. Das heißt, es wird da auch heute Gegenwind gegeben haben, als Nina Wagen eben in Hannover war beim Treffen mit den Länderkollegen bei der Bundesgesundheitsministerkonferenz. Und es gab noch mehr Gegenwind, der kam nämlich nicht nur aus der politischen Richtung, sondern auch von der Straße, wie uns Bertil Starke erzählen kann.
1: Wagen stoppen, schallt es mitten in Hannover über den Platz der Menschenrechte. Tausende Menschen sind gekommen. Der Platz ist voll. Aus ganz Deutschland sind Beschäftigte aus dem Gesundheitswesen angereist. Mehr als 80 Busse bringen die Demonstrierenden nach Hannover. Viele sind wütend und machen sich Sorgen um ihre Zukunft, sowie Krankenpfleger Mirko Oettershagen aus Köln.
2: Ich bin selber Krankenpfleger. Seit vielen Jahren und ich sag mal, die Zustände in dem Beruf sind schon so beschissen genug und sie sind auch schon länger beschissen genug und sie werden sich noch deutlich verschärfen.
1: In Hannover protestieren viele Menschen, die in Krankenhäusern arbeiten. Sollte die Reform in ihrer jetzigen Form kommen, müssten die mit weniger Geld auskommen. Tarifsteigerungen sollen etwa nicht mehr vollständig refinanziert werden. Einige Behandlungen würden nicht mehr wie bisher übernommen. Rainer Ruhschulte, Chefarzt aus Hameln, warnt vor drastischen Folgen.
3: Wir können nicht mehr so viel investieren, wie wir müssten und wollten. Wir hätten Schwierigkeiten, Personal einzustellen. Und falls uns Leistungsgruppen weggenommen würden, würden wir nicht mehr das anbieten können, was wir im Moment in guter Qualität und verlässlich anbieten.
1: Auch wenige Kilometer vom Platz der Menschenrechte in Hannover entfernt ist die Gesundheitsreform Gesprächsthema Nummer 1, nämlich bei der Gesundheitsministerkonferenz. Die wird momentan von Andreas Philippi, dem Gesundheitsminister in Niedersachsen, geleitet. Am Mittag trat auch er auf der Großdemonstration ans Rednerpult. Er sieht, genau wie Bundesgesundheitsministerin Wagen, einen Reformbedarf. Der SPD-Politiker macht in Hannover aber auch klar:
4: Bei allem Verständnis für eine gesunde Finanzierung der Kosten der gesetzlichen Krankenversicherung ist in den vorliegenden Regelungen eine deutliche Schieflage, insbesondere zulasten der Versicherten und der Krankenhäuser, zu erkennen.
1: Am Abend trifft Bundesgesundheitsministerin Wagen in Hannover mit den Länderressortchefs zusammen. Die haben sich schon zuvor auf einen gemeinsamen Antrag verständigt. Darin fordern sie Wagen auf, den Gesetzentwurf nachzubessern. Sie fürchten, Krankenhäuser könnten reihenweise pleite gehen. Harmonisch dürfte das geplante Kamingespräch also wohl eher nicht ablaufen.
4: Wir Länder und insbesondere Niedersachsen, aktuell im GMK-Vorsitz, werden der Ministerin deutlich machen, dass mit uns Sozialreformen, die zu großen Ungerechtigkeiten in dieser Gesellschaft führen werden, nicht machbar sind.
1: Die Gesundheitsministerkonferenz in Hannover endet morgen. Einen Tag später, also am Freitag, ist die XXL-Reform von Ministerin Wagen dann Thema im Bundesrat.
0: Also, das könnte durchaus noch spannend werden und wir berichten natürlich weiter über die Ergebnisse der Gesundheitsministerkonferenz in Hannover. Ein erster Zwischenstand war das vom Kollegen Bertil Starke hier auf Bremen 2.

0: Thomas Metheflame 2 mit seinen Souls. Die Bilder aus Belfast haben Sie wahrscheinlich auch schon erreicht auf dem einen oder anderen Weg. Die sozialen Netzwerke zum Beispiel sind voll davon heute. Was ist dort passiert in Nordirland in Belfast? Am Montagabend soll ein Asylbewerber versucht haben, einen Mann auf offener Straße zu enthaupten. Der mutmaßliche Täter wohl ein Sudanese. Das Opfer hat nur knapp überlebt, wird mittlerweile im Krankenhaus behandelt und in der Folge ist es zu schweren Ausschreitungen in Belfast gekommen. Daran beteiligt auch Rechtsextremisten. Franziska Hoppen, unsere Korrespondentin, beobachtet die Lage in Nordirland für Bremen 2. Wir sind miteinander verbunden. Hallo.
1: Hallo.
0: Welche Ausmaße haben diese Ausschreitungen gehabt oder erreicht mittlerweile?
1: Ich habe heute Morgen eine Dame im Radio gehört, die sagte, dass sie seit 28 Jahren in Belfast lebt. Die musste von der Feuerwehr aus ihrer Wohnung gerettet werden. Sie sei ein Nervenbündel. Sowas habe sie noch nicht erlebt. Aber die Polizei hat auch von vereinzelten Unruhen gesprochen. Also man sah, wie an unterschiedlichen Stellen in der Stadt so schwarze Rauchsäulen aufstiegen. Da wurden dann gezielt Bus, Autos, Mülltonnen angezündet, Straßen blockiert. Aber das waren immer so 100, vielleicht 150 Leute. Also es hieß, das sei eine Minderheit gewesen, die so randaliert hat. Irgendwann brannten dann auch Häuser. Da hat die Polizei mehrere Familien retten müssen. Laut Medienberichten wurden in diesen Häusern Ausländer vermutet. Also da ist man anscheinend gezielt vorgegangen. Und diese Gruppen, meist junge, schwarz vermummte Männer, die sollen Ausländer rausgerufen haben. Das war also sicherlich für sehr viele sehr angsteinflößend.
0: Ja, wer steckt dahinter? Also wer hat aufgerufen zu diesen Protesten oder diesen Krawallen?
1: Die sind vor allem online über die sozialen Netzwerke, über Messenger-Dienste verteilt worden. Also Elon Musk zum Beispiel hat Protestaufrufe geteilt. Tommy Robinson, das ist Großbritanniens bekanntester Rechtsextremer mit großer Reichweite. Und deshalb sprechen Politik und Behörden auch von rechten Agitatoren, die diesen Fall für ihre Agenda zweckentfremdet haben, die auch teilweise gar nicht in Nordirland sitzen und mit dem Landesteil auch sonst nichts zu tun haben. Nigel Farage zum Beispiel, der Chef von Reform UK, hat sich auch geäußert und fast lustig gemacht über die Aufforderung zu ruhigen Protesten. Er meinte, immer will die Regierung, dass ruhig protestiert wird. Aber bei George Floyd sei es ja plötzlich auch okay.
0: Auslöser war, wie gesagt, der mutmaßlich versuchte Mord durch einen Asylbewerber aus dem Sudan. Was ist darüber mittlerweile bekannt?
1: Also nicht so viel mehr als das, was Sie gesagt haben. Es handelt sich um einen 30-jährigen Mann, der ist über Irland nach Nordirland eingereist, hat Asyl beantragt und hatte auch einen legalen Status. Der ist heute dem Gericht vorgeführt worden. Ihm wird unter anderem eben versuchter Mord vorgeworfen, aber auch Morddrohungen gegen einen Röntgenassistenten in der NHS. Also das klingt auch ein bisschen nach Vorgeschichte. Er hat aber Rechtsbeistand abgelehnt und hat sich zu den Anklagepunkten nicht geäußert. Ein terroristisches Motiv schließt die Polizei Stand jetzt aus.
0: Okay. Jetzt ist die Migrationsdebatte in Großbritannien seit Jahren eine andere als die in Deutschland. Wie verändern diese Tat und ihre Folgen diese Diskussion aktuell?
1: Also ich glaube, das muss man sehen. Jetzt gerade herrscht weitestgehend Entsetzen über diesen Fall. Aber die Migrationsdebatte grundsätzlich wird in weiten Teilen der Bevölkerung sehr emotional geführt. Da fallen auch Fakten schon mal runter. Das wird angeheizt von rechten Zeitungen seit langem, auch von Parteien wie Reform UK, die in den Umfragen führen. Und das übt natürlich alles großen Druck aus auf die Labour-Partei, die Regierende, die auch seit dem Erfolg von Reform selbst immer härtere Migrationspolitik fährt. Und mit so einem extrem brutalen, viralen Angriff steigt der Druck natürlich. Und gleichzeitig glaube ich aber, dass solche Krawalle auch abschreckend wirken und dann zum Beispiel ein Nigel Farage mit seinen Äußerungen auch für manche weniger glaubwürdig wirkt.
0: Informationen also aus Großbritannien, aus unserem Studio in London, von wo aus Franziska Hoppen die Lage in Nordirland, in Belfast für uns

0: Dementors auf Bremen 2, Something Along the Way, um 16 Uhr gleich 55 Minuten. Der Verkehrsservice aktuell mit einer Gefahrenmeldung. Vorsicht bitte einmal auf der Autobahn 1, Hamburg Richtung Bremen, zwischen Harburg und dem Maschener Kreuz, gerade Plastikteile auf der Fahrbahn.
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0: Den hat Hilke Thesen ausgesucht.
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0: Rick Höfgen ist Schauspieler und träumt vom großen Erfolg und von Berlin.
1: Ich spiele Mephisto. Das soll mein Meisterstück werden.
0: Auf den großen Bühnen der Hauptstadt der 1930er Jahre will er in den bedeutenden Rollen glänzen. Während er zielstrebig seine Karriere vorantreibt, spitzen sich die politischen Verhältnisse aber immer mehr zu. Und dann gilt es, sich wichtige Fragen zu stellen, sagt der Dramaturg Rainer Ortmann.
2: Wie verhalte ich mich gegenüber einer politischen Bewegung, mit der ich erstmal gar nicht so sehr sympathisiere, aber die mir doch ungeahnte Möglichkeiten liefert?
0: Mephisto nach dem Roman von Klaus Mann ist eine schonungslose Analyse von Opportunismus und moralischem Verfall angesichts der Macht. In dem Theaterstück geht es um Mut und um die Frage, wie viel Haltung man bewahrt, wenn ein System kippt.
3: Du bleibst doch immer, was du bist.
0: Das Theaterstück Mephisto nach dem Roman von Klaus Mann, jetzt im Oldenburgischen Staatstheater in Oldenburg.

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1: Mit Elke Martens. Geplante Gesundheitsreform sorgt für Proteste in der Region. Merz lobt Luftfahrtbranche in Deutschland. Landesrechnungshof kritisiert Klimaschutzpolitik in Niedersachsen. Das Wetter wechselhaft mit Schauern und Gewittern, 15 bis 19 Grad. Die Reformpläne von Bundesgesundheitsministerin Nina Wagen stehen zwar nicht auf der Tagesordnung beim Treffen in Hannover mit den Gesundheitsministern, Thema sind sie aber trotzdem. Es gab Proteste gegen einen Gesetzentwurf. Etwa 8000 Beschäftigte aus dem Gesundheitswesen aus ganz Deutschland haben sich heute daran beteiligt. Was sie befürchten, berichtet aus Hannover Bertil Stacke.
2: Sie warnen eindringlich vor einschneidenden Folgen für Patienten, Beschäftigte, Praxen und Kliniken, falls das Gesetz in seiner jetzigen Form kommt. Nur wenige Kilometer vom Demonstrationsort entfernt tagen noch bis morgen die deutschen Gesundheitsminister. Die Ressortchefs der Länder haben sich bereits auf einen gemeinsamen Antrag verständigt. Darin fordern sie Bundesgesundheitsministerin Wagen auf, ihre Pläne nachzubessern. Die Länder fürchten, die Reform könnte viele Krankenhäuser in die Pleite treiben. Am Abend ist in Hannover ein Kamingespräch zwischen ihnen und der CDU-Politikerin geplant. Übermorgen ist die umstrittene Reform dann Thema im Bundesrat.
1: Auch im Land Bremen werden harte Einschnitte durch die geplanten Gesundheitsreformen befürchtet. Die Folgen für Patienten: längere Wartezeiten, weniger Vorsorge. Es werde Krankenhäuser geben, die das nicht überleben, befürchtet die Krankenhausgesellschaft der Freien Hansestadt Bremen. Und auch für die Beschäftigten würden sich die Arbeitsbedingungen verschlechtern. Das befürchtet Christina Hildebrecht von der Ärztekammer Bremen. Es werde schwieriger werden, Fachkräfte zu halten und zu gewinnen, sagte sie.
3: Hier in Bremen, da sind im letzten Jahr 5 oder 6 Kollegen aus einer Fachrichtung mehr oder weniger gemeinschaftlich nach Zürich abgewandert. Das merkt man in so einem kleinen Bundesland, wenn in einem kleinen Fach plötzlich 6 Fachärzte fehlen.
1: Um weiter gegen den Gesetzentwurf zu protestieren, ist in Bremen in 2 Wochen eine Kundgebung auf dem Marktplatz geplant. Die Luftfahrtindustrie in Deutschland soll gestärkt werden. Die Bundesregierung hat dazu heute eine neue Strategie beschlossen. In den nächsten 15 Jahren soll Deutschland ein führender Standort für Luft- und Raumfahrt werden. Kanzler Friedrich Merz sagte bei der Eröffnung der ILA in Berlin, die Strategie sei ein Signal an die Luft- und Raumfahrtunternehmen.
4: Ihre Branche ist wichtig für Deutschland und für Europa. Die Luft- und Raumfahrt ist eine strategische Schlüsselbranche. Trotz der aktuell krisenhaften Zeiten, trotz der sonst schwachen Konjunktur, erwirtschaften sie Rekordumsätze und verzeichnen einen Beschäftigungshöchststand.
1: Auch viele Unternehmen aus dem Nordwesten zählen dazu, darunter Airbus, Rheinmetall und die Ariane Group sowie Zulieferbetriebe. Auf der ILA werden auch Bremens Bürgermeister Andreas Bovenschulte und Wirtschaftssenatorin Christina Vogt erwartet. Bei Gesprächen mit Unternehmensvertretern wollen sie über den möglichen Ausbau von Standorten in der Region sprechen. Die Bundesregierung will mehr schnelle Glasfaser-Internetanschlüsse. Das Kabinett hat beschlossen, dass dafür das Telekommunikationsgesetz entsprechend geändert werden soll. Ziel ist es, dass Glasfaserkabel schneller verlegt werden können. Damit das klappt, soll es weniger Bürokratie geben und Genehmigungsverfahren vereinfacht werden. Bis zum Jahr 2040 will Niedersachsen klimaneutral werden. Viel Geld wurde und wird dafür noch ausgegeben. Doch der Landesrechnungshof hat nun in seinem Jahresbericht festgestellt, dass dieses Ziel nicht nur nicht erreicht wird. Die Prüfer kommen auch zu dem Ergebnis, dass es gar nicht belegt ist, dass all die Maßnahmen überhaupt wirksam sind. Oliver Jürgens mit Einzelheiten.
5: Der Landesrechnungshof, der sagt, dass die Landesregierung nicht belegen kann, wie ihre Klimaschutzstrategie eigentlich wirkt. 1,8 Milliarden Euro hat Niedersachsen allein in den vergangenen 5 Jahren in den Klimaschutz investiert. Und insgesamt gibt es da 100 Maßnahmen. Aber nur 8 davon, sagt der Landesrechnungshof, nur 8 zielen wirklich darauf ab, die Treibhausgase zu senken. Zum Beispiel die Förderung von Photovoltaik oder Elektrobussen. Der große Rest der Projekte, das seien Sachen, bei denen man CO2-Einsparungen gar nicht messen könne. Das seien Beratungsangebote zur Wärmeplanung oder auch Bildungsangebote an den Schulen. Das Umweltministerium, das hat laut dem Bericht darauf verwiesen, dass auch Maßnahmen einen positiven Effekt hätten, die nicht direkt Treibhausgase reduzieren.
1: In Torstedt hat eine Autowerkstatt stundenlang in Flammen gestanden. Rettungskräfte evakuierten vorsorglich ein Seniorenheim. Da in der Werkstatt auch feuergefährliche Substanzen wie Farben oder Gasflaschen gelagert werden, waren immer wieder Explosionsgeräusche zu hören. Eine amtliche Gefahreninformation zur starken Rauchentwicklung wurde mittlerweile wieder aufgehoben. Verletzt wurde niemand. Das waren die Nachrichten mit Elke Martens.
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6: Es wird immer trockener werden heute im Tagesverlauf oder im restlichen Tagesverlauf. Die Schauer werden nachlassen, vor allem in Ostfriesland und an der See sind dann auch noch längere trockene Phasen möglich. Vielleicht hier und da nochmal der ein oder andere Sonnenstrahl, der durchdringt zu uns. Bei Abendwerten von 12 Grad in Rastede, 14 Grad auf Wangerooge und in Bremen und 16 Grad maximal noch in Nienburg. Morgen am Donnerstag dann ja fast das Gleiche nochmal, also Sonne und Wolken im Wechsel, dazu immer wieder Schauer und Gewitter, bevor es dann gegen Abend morgen wieder trockener wird, bei Höchstwerten von 15 bis 18 Grad.
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6: 5:05. Vorsicht bitte einmal in beiden Richtungen auf der Bundesstraße 51 Diepholz-Brinkum. Zwischen Klettenborstel und Nordwulde sind Personen auf der Fahrbahn. Und Vorsicht bitte ebenfalls A1 Hamburg Richtung Bremen zwischen Harburg und Maschener Kreuz Plastikteile. Dann A1 Bremen Richtung Osnabrück zwischen Uphusen, Bremen-Mahndorf und Arsten 7 Kilometer stockender Verkehr. Die Autobahn 1 Osnabrück Richtung Bremen wird zwischen dem Dreieck Ahlhorner Heide und Wildeshausen West wegen Bauarbeiten bis Freitag früh jeweils zwischen 19 Uhr und 6 Uhr gesperrt. Also zum ersten Mal heute Abend in ungefähr 2 Stunden 19 Uhr. Die Umleitung führt über die A29 und Ahlhorn. A1 Osnabrück Richtung Bremen zwischen Dreieck Stur und Bremen-Arsten 5 Kilometer stockender Verkehr. Und A27 Bremen Richtung Bremerhaven zwischen Bremerhaven Süd und Bremerhaven-Geestemünde 3 Kilometer Stau. Wegen Bauarbeiten ist nur eine Spur frei. Das war's. Ich wünsche gute Fahrt.
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6: Die konzertierte Aktion, die gab es mal. Das haben schon mal zwei Kanzler versucht. Heute wird gewissermaßen ein dritter Anlauf unternommen. Auch wenn diesen Begriff heute keiner mehr so richtig gerne verwendet. Das Treffen im Kanzleramt jedenfalls ist unser Thema gleich auf Bremen 2 in ungefähr 5 Minuten. Nach Musik von Wouter Hamel, Sunny Days. Herzlich willkommen auf Bremen 2.

0: Monrovia auf Bremen 2, ursprünglich aus Liberia, mittlerweile in Tennessee angesiedelt. Und genau, da hat er auch diesen Song produziert. Heavy Foot, um 17 Uhr, 12 Minuten gerade gehört. So, es haben sich jetzt in den vergangenen Wochen einmal alle die Zähne gezeigt. Die Arbeitsministerin hat erklärt, was sie alles nicht will bei den Reformen. Der Kanzler sagt, seine Geduld mit der SPD sei langsam am Ende. Arbeitgeber und Gewerkschaften haben ihre Milieus mobilisiert. Und wie es dann so oft ist, irgendwann müssen sich doch alle an einen Tisch setzen. Das passiert genau heute, heute Abend im Kanzleramt in Berlin auf Einladung des Bundeskanzlers. Und Uwe Berndt im ARD-Hauptstadtstudio in Berlin beobachtet dieses Treffen für uns. Hallo.
1: Guten Abend.
0: 3 Stunden lang wollen sich heute Abend also Arbeitgeber, Gewerkschaften und die Koalitionsspitzen von Union und SPD zusammensetzen und über mögliche Reformen sprechen. Was können wir davon erwarten?
1: Also wir wissen, dass das Kanzleramt vorher an Gewerkschaften und Arbeitgeber einen kleinen Fragebogen verschickt hat. 5 Punkte auf 2 Seiten, der liegt uns hier vor. Und da kann man schon sehen, worum es geht. 1. Punkt, Reformen allgemein. 2. Arbeitsmarkt, Sozialversicherungen, Bürokratieabbau, Einkommenssteuer. Dann sind so Fragen, wie gibt es konkrete Punkte zur Vereinfachung der Arbeitnehmerbesteuerung, die aus Ihrer Sicht aufgegriffen werden sollten? Das klingt nach so einer ersten Ideensammlung. Und der Kanzler hat dann Hausaufgaben verteilt an Gewerkschaften und Arbeitgeber, die sollen sich bitte bis heute auf gemeinsame Positionen einigen. Diese Hausaufgaben wurden offensichtlich nicht gemacht, aber trotzdem ist dieses Papier Grundlage, erstmal ins Gespräch zu kommen.
0: Ja, es klingt so ein bisschen so, als würden alle zusammensitzen und Mindmaps auf irgendwelchen Flipcharts zusammen anfertigen.
1: Und ich finde, es ist ein bisschen spät halt. Also diese Fragen, die hätte man schon vor einem Jahr zu Beginn der Regierung stellen können, aber jetzt, wo die Entscheidungen fallen konnten, solche Grundsatzdiskussionen zu stellen, das ist natürlich schon sehr merkwürdig.
0: Ja, Vertraulichkeit ist vereinbart worden. Was meinen Sie, wird das auch halten?
1: Also ich würde sagen, es wäre eine gute Nachricht, wenn nichts nach außen dringt. Also es wurde ja auch keine Pressekonferenz angekündigt für 22 Uhr und man will eben den Druck rausnehmen, man will Vertraulichkeit schaffen. Und wenn das gelingt, dann werden auch alle nach einem leichten Abendessen, so heißt es, nach Hause fahren und nicht an die Presse gehen. Wenn es Streit gibt, dann können wir damit rechnen, dass der ein oder andere irgendwas durchsticht. Aber das wäre dann eigentlich eher eine schlechte Nachricht, wenn wir etwas erfahren, würde ich mal vermuten.
0: Okay. Es sitzt da gefühlt die gesamte Bundesrepublik am Tisch heute. Das ist wahrscheinlich ähnlich wie bei einer Fußball-Weltmeisterschaft. Da sind irgendwie alle Trainer und wissen es besser. wie groß ist der Druck da jetzt, was zu liefern auch eigentlich?
1: Ja, der Druck ist enorm und den Druck hat sich die Regierung ja auch selbst geschaffen. Man will jetzt tatsächlich mal in die Puschen kommen. Bis zur kommenden Sommerpause sollen weitere Reformen auf den Tisch gelegt werden. Also bei der gesetzlichen Krankenversicherung hat sich die Regierung ja immerhin schon auf ein Gesetz geeinigt. Das kommt am Freitag in den Bundestag. Und der nächste ganz große Brocken ist dann die Rentenreform, wo auch mit schmerzhaften Einschnitten zu rechnen ist. Da will die Rentenkommission bis zum 29. Juni, vielleicht auch schon ein paar Tage früher, ein Konzept vorlegen und die Regierung sagt, wenn das einstimmig verabschiedet wird, dann will man das komplett übernehmen, ohne was zu ändern. Da wage ich mal ein Fragezeichen dran zu machen, denn das wird mit Sicherheit Einschnitte geben und das wird eine sehr schwierige Diskussion werden. Man will die Diskussion totschlagen, indem man sagt, copy and paste, wir machen das jetzt so.
0: Brems Bürgermeister Andreas Bovenschulte hat im Spiegel erklärt, die Bundesregierung habe sich zu viel vorgenommen. Dafür gab es hier in Bremen jetzt schon Kritik aus CDU und FDP, die das als Mutlosigkeit gewertet haben. Wie sieht man das denn eigentlich in Berlin?
1: Ja, aus Berlin kommt auch viel Kritik, vor allem an dem Vorschlag, dass er sagt, man könnte ja die vielen Projekte mehr über Darlehen finanzieren. Das kommt natürlich bei der Union gar nicht an. Strikte Sparmaßnahmen sind der Gegenvorschlag, eben auch bei Subventionen. Man will die Steuerlast für Normalverdiener senken. Das ist das nächste große Ding, was auch noch nicht geregelt ist. Fest versprochen, aber man weiß noch nicht, wie man das gegenfinanzieren will. Da gibt es dann so Diskussionen wie den Rasenmäher rausholen, alle Subventionen um den gleichen Prozentsatz kürzen. Also auch das wird noch eine sehr komplizierte Diskussion werden und da hilft natürlich der Vorschlag von Herrn Bovenschulte überhaupt nicht.
0: Information aus Berlin von Uwe Berndt. Heute Abend dann also das Treffen im Kanzleramt auf Einladung des Bundeskanzlers Friedrich Merz und große Ergebnisse zumindest erstmal nicht zu erwarten. Das haben wir gerade gehört.
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0: 17 Uhr und 16 Minuten.

0: Mitleck auf Bremen 2, A Bridge Too Far, um 17.24 Uhr. Als Revolutionär im Maßanzug bezeichnet ihn die NZZ heute. Den Mann, der viele Jahrzehnte zu den schärfsten Globalisierungskritikern gehört hat, der die Profitgier der Menschen und der Unternehmen angeprangert hat und damit ja natürlich zwangsläufig polarisiert hat, vor allem auch in seiner Heimat in der Schweiz. Der Soziologe Jean Ziegler ist gestorben, wie wir erfahren haben, im Alter von 92 Jahren. Und wir hören auf Bremen 2 den Nachruf von Sandra Bieger.
1: Privat galt Jean Ziegler als sanft, humorvoll und umgänglich. Ging es aber um soziale Gerechtigkeit, war er kämpferisch und nahm kein Blatt vor den Mund. Häufig und leidenschaftlich teilte er auch gegen seine Landsleute aus.
2: Unser Volk ist ja das wahrscheinlich politisch gebildetste Volk der Welt und stimmt immer gegen seine eigenen Interessen.
1: Jean Ziegler wurde am 19. April 1934 als Hans Ziegler in Thun geboren. Seinen Vornamen änderte er später. Auf Drängen der französischen Feministin und Schriftstellerin Simone de Beauvoir. Diese hatte zu ihm gesagt, Hans, das ist doch kein Name. Jean Ziegler wuchs in einem calvinistischen Elternhaus auf, sein Vater war Amtsrichter. Zunächst studierte der Schweizer Recht in Bern und Genf, später dann auch noch Soziologie in Paris und New York. Als Assistent eines UNO-Sonderbeauftragten reiste Ziegler nach Afrika. Im Kongo begegnete er extremer Armut und Gewalt. Auch durch Wachsoldaten, die Frauen und Kinder zurückprügelten, die über den Zaun geworfene Essensreste der UNO-Residenz aufsammeln wollten. Eindrücke, die ihn politisch radikalisierten.
2: Ich sah diesen Spektakel Nacht für Nacht und eines Tages habe ich mir geschworen, was immer auch passieren wird in meinem Leben, ich werde nie mehr auf der Seite der Henker sein.
1: Sein wohl wichtigstes politisches Erweckungserlebnis hatte er 1964 in einem Gespräch mit Che Guevara. Der Argentinier war wegen einer UN-Konferenz in Genf und Ziegler sein Fahrer.
2: Und am letzten Abend habe ich all meinen Mut zusammengenommen und gesagt, Kommandante, ich will mit euch gehen. Dann hat mich der Che an das Fenster gerufen. Da war unten in der Nacht die Seebucht mit all diesen Leuchtreklamen für die Banken, Juweliere, Versicherungen und so weiter. Er hat gesagt, siehst du diese Stadt da unten? Das ist das Gehirn des Monsters, da musst du kämpfen. Und hat sich abgewandt.
1: Zunächst war Jean Ziegler gekränkt. Rückblickend sagte er jedoch, Che Guevara habe ihm den für ihn richtigen Weg gezeigt. Den der, wie er ihn nannte, subversiven Integration. Jean Ziegler wurde Professor für Soziologie an der Universität Genf und ständiger Gastprofessor an der Sorbonne in Paris. Für die Sozialdemokratische Partei der Schweiz saß er im Nationalrat, schrieb zahlreiche Bücher. Wegen massiver Kritik an Schweizer Politik, Wirtschaft und Finanzwesen wurde ihm immer wieder Landesverrat vorgeworfen. Nachdem der Schweizer Nationalrat ihm 1991 die Immunität entzogen hatte, rollte auf Jean Ziegler eine Prozesslawine zu. Er musste so viel Schadenersatz bezahlen, dass er zeitweise mehrere Millionen Franken Schulden hatte. Aufhalten ließ sich der Schweizer davon jedoch nicht.
2: Diese neoliberale Wahnidee, wenn man die bekämpfen will, dann muss man laut und deutlich reden.
1: Und das tat er auch als UN-Sonderberichterstatter für das Recht auf Nahrung und als Mitglied des UN-Menschenrechtsrates. Sein unaufhörliches Engagement und seine Bereitschaft, sich anzulegen, brachten Jean Ziegler weltweit viel Bewunderung, aber auch Kritik ein. US-Abgeordnete unterstellten ihm beispielsweise Antisemitismus, weil er die Palästina-Politik Israels scharf kritisierte. Auch wurde ihm eine zu große Nähe zu Diktator al-Gaddafi vorgeworfen. Selbst im hohen Alter mischte sich Jean Ziegler noch in aktuelle Debatten ein, laut, polternd und furchtlos. In einem Interview sagte er einmal, er habe jedoch wie jeder andere Mensch auch Angst vor dem Tod. Sein Ziel sei es, lebend zu sterben.
0: Sandra Bieger auf Bremen 2 über den Soziologen Jean Ziegler aus der Schweiz, der im Alter von 92 Jahren gestorben ist, wie wir erfahren haben. 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
1: 17 Uhr gleich, 31, also kurz nach 6.
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1: In Bremen an der Kunsthalle 14 Grad gemessen, Bremerhaven, Schloss Neuerhafen 13 Grad, Hagen im Bremischen an der Burg zu Hagen 12 Grad. Es wird immer trockener heute Abend. Die Schauer lassen nach, vor allem in Ostfriesland und an der See dann auch längere trockene Phasen. Und genauso wird das auch morgen eigentlich am Donnerstag, also Sonne und Wolken im Wechsel. Tagsüber immer wieder Schauer und Gewitter, bevor es dann gegen Abend wieder trockener wird. Bei Höchstwerten morgen von 15 bis maximal 18 Grad.
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1: Vier Meldungen. Einmal A1 Bremen Richtung Osnabrück zwischen Uphusen, Bremen-Mahndorf und Asten 5 Kilometer stockender Verkehr. Nochmal die A1 Osnabrück-Bremen, also Gegenrichtung zwischen dem Dreieck Ahlhorner Heide und Wildeshausen West, wird die Autobahn wegen Bauarbeiten bis Freitag früh jeweils von 19 Uhr bis 6 Uhr immer wieder gesperrt. Die Umleitung führt über die A29 und Ahlhorn. A1 Osnabrück Richtung Bremen, zwischen Dreieck Stur und Bremen-Asten, 5 Kilometer stockender Verkehr. Und 3 Kilometer Stau auf der A27 Bremen Richtung Bremerhaven, zwischen Bremerhaven Süd und Bremerhaven Geestemünde. Dort ist wegen Bauarbeiten derzeit nur eine Spur frei.
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1: Herzlich willkommen bei uns. Neues Kapitel heute im Untersuchungsausschuss der bremischen Bürgerschaft zur sogenannten Bremer Staatsräteaffäre. Zu Gast dort heute die ehemalige Bildungssenatorin Sascha Aulep von der SPD, die dort Rede und Antwort stehen musste und befragt wurde. Was dabei rausgekommen ist, erfahren wir gleich in ungefähr 7 Minuten. Ich wünsche einen guten Mittwochabend.

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1: Didi auf Bremen 2, Don't Come Around, hier 17.39 Uhr. Der Verkehrsservice aktuell mit einer Meldung für die Region Hannover. Vorsicht bitte auf der Landesstraße zwischen Niedernstöcken und Stöckendrebber liegt ein Baum auf der Fahrbahn, da bitte Vorsicht. Es geht um sehr viel Geld, es geht um sehr umstrittene Verträge, von denen in den vergangenen Jahrzehnten mehrere ausgeschiedene Bremer Staatsräte profitiert haben, die von ihren jeweiligen Senatoren entlassen worden sind und trotzdem weiter üppige Gehälter bekommen haben. So, es geht um die Frage im Untersuchungsausschuss, wie rechtmäßig das Ganze war. Und dieser Ausschuss hat nun heute wieder getagt. Es ging um einen besonders heiklen Fall, den von Regine Kommus, ehemals Staatsrätin unter Ex-Bildungssenatorin Sascha Auleb in Bremen, die nach nur 3 bis 4 Wochen wieder gehen musste und trotzdem eben weiterhin Geld bekommen hat. Deswegen wurde heute Sascha Auleb, ihre Kurzzeitchefin, befragt vor diesem Ausschuss. Und Daniel Hoffmann aus der Regionalredaktion Buten und Binnen war dabei, ist jetzt im Studio. Grüß dich, Daniel.
2: Hi.
1: Was hat diese Sitzung an neuen Erkenntnissen gebracht heute?
2: Tatsächlich keine neuen Erkenntnisse. Es dreht sich ja immer wieder um die Frage, war diese Wiederverwendungszusage, um die es da tatsächlich geht, ob die auch gerechtfertigt war. Das scheint so ein gängiges Mittel gewesen zu sein, die letzten 20, 25 Jahre hier in Bremen für Staatsräte, wenn man die aus anderen Bundesländern holt oder vielleicht auch aus der freien Wirtschaft, dass man denen quasi zusagt, sollten sie nach frühestens 2 Jahren oder vielleicht sogar früher schon wieder gekegelt werden, um das mal so ganz deutlich zu sagen, dass sie eben weiterverwendet werden mit einem bestimmten Gehalt, einer bestimmten Position. Und damit versucht man, die eben zu ködern. Heute ging es um die Frage, ist das gerechtfertigt? Und im Fall Kommus ist es, wie du sagtest, sehr drastisch, weil sie ja noch nur weniger als 4 Wochen schon wieder aus dem Amt raus war.
1: Ja, Sascha Auleb wurde befragt heute. Hat sie irgendetwas von Relevanz gesagt?
2: Eigentlich ehrlich gesagt nicht. Sie hat zugegeben, dass das alles, ich sage mal so, wie sie es gesagt hat, schlecht gelaufen ist. Das ist es in der Tat. Es ist sehr, sehr schlecht gelaufen. Sie hat das auf den Zeitdruck zurückgeführt, weil ihr vorheriger Staatsrat Stöss, der ist ja nach Berlin gegangen als Staatssekretär ins Bundesverteidigungsministerium, hat ihr das zum Jahreswechsel mitgeteilt und dann brauchte sie eben einen neuen Staatsrat oder eine neue Staatsrätin schon zum 1.3. Und da war die Zeit sehr knapp. Also hat sie sich für jemanden entschieden, der mit Bildungskompetenz im Land Bremen tätig ist, gerne in Bremerhaven, weil sie auch aus Bremen, aus dem eigenen Ressort niemanden rausziehen und auf den Posten setzen wollte. Das war dann Regine Kommus, damals noch Leiterin des Schulamtes in Bremerhaven, auf die ist sie gekommen, hat vorgefühlt und war der Meinung, jo, das könnte funktionieren. Und wie wir dann festgestellt haben, hat es dann eben nicht funktioniert aus unterschiedlichen Gründen. Das eine war, dass sie wohl politisch unterschiedlicher Ansicht waren und Frau Kommus das nicht so umgesetzt hat, wie Frau Auleb das eigentlich haben wollte.
1: Okay, das klingt jetzt nicht nach überraschenden Dingen. Das war ja eigentlich so auch vorab schon bekannt, oder?
2: Genau, das ist alles nichts Neues gewesen. Das geht immer sehr ins Detail rein momentan. Das sind viele Nachfragen, die für Außenstehende, ich gebe es ehrlich zu, sehr langweilig sind, aber doch ein deutliches Schlaglicht auf das werfen, was so in der Bremer Politik so ein bisschen passiert.
1: Jetzt hatte die CDU diesen Untersuchungsausschuss maßgeblich mit initiiert und den Senat ja auch für genau das, was du gerade beschrieben hast, heftig kritisiert. Jetzt steht aber die CDU selbst in der Kritik, weil sie eben um die Jahrtausendwende zur Zeit der rot-schwarzen Koalition in Bremen selbst beteiligt war an diesen umstrittenen Wiederverwendungsklauseln. Wie beeinflusst das denn die Arbeit im Ausschuss?
2: Es gibt natürlich schon so ein bisschen Gezicke. Es gibt Spitzen von Seiten der Koalition in Richtung CDU mit dem Verweis darauf, du hast es gesagt, naja, ihr habt das ja selber gemacht. Da sagt die CDU dann wiederum, naja, das waren aber ganz andere Zeiten damals vor 22 Jahren. Heutzutage wäre das nicht mehr so richtig und es würde inzwischen inflationär gebraucht. Tatsächlich ist es so, dass es aktuell 20 Namen gibt von Staatsräten, ehemaligen Staatsräten, die diese Wiederverwendungszusage bekommen haben. Nicht alle haben sie auch genutzt. Und deswegen ist jetzt die Frage, ist das eben rechtlich zulässig? Macht das Sinn? Und was kostet es den Steuerzahler hier im Land Bremen?
1: Okay, also das ist die Frage, die auch diesen Untersuchungsausschuss noch weiter beschäftigen wird, wohl auch noch nach der Sommerpause, was man so hört. Heute erstmal Sascha Auleb zu Gast dort, die befragt worden ist, die ehemalige Bremer Bildungssenatorin. Und Daniel Hoffmann aus der Regionalredaktion Buten und Binnen hat uns informiert auf Bremen 2. Vielen Dank.
2: Sehr gerne.
1: Musik jetzt von Thomas Dutronc, J'aime plus Paris. Er mag Paris nicht mehr.
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0: genau 6:09 an diesem Mittwochabend auf Bremen 2 die Gesprächszeit. Gleich nach den Nachrichten um 18 Uhr mit einem Mann, den viele von Ihnen kennen werden. Bodo Wartke, Klavierkabarettist, Schauspieler und Liedermacher, seit gut 2 Jahren auch weltweit bekannt durch seinen Zungenbrechersong Barbaras Rabababa. Das ist so einem viralen Hit geworden auf TikTok, Instagram und Co. Er singt natürlich, begleitet sich selbst am Klavier und in seinen gedichteten Liedern thematisiert er Alltägliches, aber eben auch die ganz große Politik, wie er sagt.
1: Das gesungene Wort ist mächtiger als das gesprochene. Es hinterlässt einen größeren Impact anscheinend bei den Leuten, dass sie so denken, ah ja, Demokratie, geil. Und ich frage mich, woran das liegt. Und ich glaube, dass Musik was Urmenschliches ist, also sich musikalisch zu äußern und mitzuteilen, das betrifft ja die ganze Menschheit. Also jenseits der Sprache, Musik wird verstanden.
0: So sagt es also Bodo Wartke, unser Gast in der Gesprächszeit gleich. Er wird erzählen, unter anderem von seiner Kindheit, von der Entstehung seiner Kunst, vom Willkommenheißen neuer Ideen und aber auch über seine bis aufs Blut verfeindeten Eltern. In der Gesprächszeit ab 18:05 Uhr.

0: Dr. Frey auf Bremen 2, Musik aus Denver. Wie dieser Song heißt, singen Sie nochmal selbst. Um 5 Minuten jetzt vor 6.
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0: Der kommt von Frieda Ahrens.
2: Die sozialen Medien bestimmen sehr deutlich unser Leben. Zum Beispiel auf die Musikindustrie haben sie einen großen Einfluss. So hat gerade durch einen TikTok-Trend, zum Beispiel dieses Lied von den Chemical Brothers, wieder einen Hype. Auch in den Nachrichten spielen die sozialen Medien immer wieder eine Rolle.
3: Auf Instagram,
4: Videoplattform TikTok,
5: Mutterfirma Meta mit WhatsApp.
2: Gott sei Dank gibt es bei den ganzen Trends

0: Phänomenen und Entwicklungen immer wieder Experten, die uns das Ganze einordnen können. Einer davon ist Gavin Kallmeyer, der sich auf seiner Website selbst Internettyp nennt und auch bei Bremen 2 als Kolumnist einordnet. Zum Beispiel, wenn es um europäische alternative Plattformen geht.
1: Ob es das ersetzen kann, ob wir sagen, na gut, es schmeckt nicht ganz so gut, aber dafür ist es europäisch. Ich weiß nicht, ob das ausreicht.
0: Und er ordnet bald nicht nur im Radio ein, sondern auch auf der Bühne. Er kommt zum Zemki Mediengespräch auf dem Open Campus in Bremen, wo er mit Medienwissenschaftler Christian Schwarzenegger ein Gespräch führen wird. Direkt, offen und nah dran an den Fragen, die die Medienwelt gerade bewegen. 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Am Samstag um 16 Uhr auf der Bühne im Campuspark der Universität Bremen.
2: Der Tipp war das ausgesucht von Frieda Ahrens. Das war der Mittwochnachmittag mit Nikolas Goltsch am Mikrofon. Katharina Mild kommt gleich mit der Gesprächszeit. Ich verabschiede mich, wünsche einen angenehmen Abend und sage ganz einfach bis morgen.

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1: Mit Astrid Rolle, guten Abend. Koalitionsspitzen beraten mit Arbeitgebern und Gewerkschaften. Geplante Gesundheitsreform sorgt für Proteste. Zahl der Eisberge in der Arktis hat deutlich zugenommen. Das Wetter auch abends Wolken mit Schauern und Gewittern bis 16 Grad. Im Kanzleramt treffen sich die Spitzen der Bundesregierung heute Abend mit Vertretern von Arbeitgebern und Gewerkschaften zum Reformgipfel. 3 Stunden lang wollen sie über Sozialreformen, Bürokratieabbau, Steuerpolitik und Arbeitsrecht reden. Einzelheiten von Chris Bertrow.
2: Arbeitgeber und Gewerkschaften sollen die Gelegenheit bekommen, ihre Positionen zu den Reformplänen der Koalition vorzutragen. Ziel ist es, die schwächelnde Wirtschaft wieder in Fahrt zu bringen und zu neuem Wachstum zu kommen. Die Spitzenpolitiker verbinden mit dem Treffen im Kanzleramt die Hoffnung, dass sich ein gemeinsames Verständnis für die Probleme und die Lösungen ergibt. Viele Themen sind umstritten, zum Beispiel wenn es um flexiblere Arbeitszeiten oder Veränderungen bei der Rente geht. Weitere Themen sind Steuererleichterungen und der Abbau von Bürokratie.
1: In Hannover läuft die 2-tägige Gesundheitsministerkonferenz. Die Sparpläne von Bundesgesundheitsministerin Nina Wagen stehen zwar nicht auf der Tagesordnung, dürften aber trotzdem Thema sein. Gegen ihre Pläne haben allein in Hannover heute rund 8.000 Menschen protestiert. Welche Folgen Wagens Pläne im Land Bremen haben könnten, haben Verbände und Kammern bei einer Pressekonferenz aufgezählt. Sven Weingärtner berichtet.
3: Mehr als 30 Millionen Euro. So viel müssten im Land Bremen allein im ambulanten Bereich eingespart werden, rechnet Bernhard Rochel von der Kassenärztlichen Vereinigung Bremen vor. Die Folgen? Längere Wartezeiten, weniger Vorsorge. Für die Kliniken wäre es ein noch viel höherer Betrag. Mehr als 100 Millionen Euro. Es werde Krankenhäuser geben, die das nicht überleben, sagt Judith Borsch von der Krankenhausgesellschaft der Freien Hansestadt Bremen. Auch für die Beschäftigten würden sich die Arbeitsbedingungen verschlechtern, befürchtet Christina Hillebrecht von der Ärztekammer Bremen. Es werde schwieriger, Fachkräfte zu halten und zu gewinnen.
1: Die Zahl der Eisberge in der Arktis hat in den vergangenen 25 Jahren deutlich zugenommen. Nach Angaben von Forschern des Alfred-Wegener-Instituts in Bremerhaven ist ein Grund, dass große Gletscher in Grönland und der russischen Arktis immer instabiler geworden sind. Aus der Nachrichtenredaktion Ralf Stölting.
4: Besonders die Gletscher in Nordostgrönland haben den Forschern zufolge an Stabilität verloren. Und zwar seit Beginn der 2000er Jahre. Laut AWI ist das eine Folge des Klimawandels. Die treibenden Eisberge gefährden demnach zunehmend die Schifffahrt und Fischerei. Außerdem gehen die Forscher davon aus, dass viele der schmelzenden Eisberge große Mengen an Geröll transportieren. Laut AWI regnet es aus diesen Eisbergen geradezu Steine auf den Meeresboden. Dort bilden sich so neue Siedlungsflächen für Lebewesen und verändern mit der Zeit ganze Lebensgemeinschaften in der Tiefsee.
1: Auf EU-Ebene gibt es eine neue Warnung vor sogenannten Ewigkeitschemikalien. Konkret geht es um den Stoff TFA. Die EU-Chemikalienbehörde sagt, er könne die menschliche Fruchtbarkeit beeinträchtigen und auch Schäden bei ungeborenen Kindern verursachen. Die Behörde hat ihre Einschätzung an die EU-Kommission weitergegeben. Diese soll nun Einschränkungen für den Stoff vorschlagen. Die Chemikalie wird häufig in der Industrie eingesetzt, unter anderem als Unkrautvernichtungsmittel und für Heiz- und Kühlsysteme. Das waren die Nachrichten mit Astrid Rolle.
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5: Das wird tendenziell trockener, je später es wird heute Abend. Die Schauer lassen langsam nach. Vor allem in Ostfriesland und an der Küste sind längere trockene Phasen möglich. Die Abendwerte dann gegen 20 Uhr noch bei 12 Grad in Rastede, 14 Grad auf Wangerooge, 14 Grad auch in Bremen, 16 Grad maximal in Nienburg an der Weser. Morgen dann, ja, fast wie heute, Sonne und Wolken im Wechsel. Tagsüber immer wieder ein paar Schauer und Gewitter, bevor es dann gegen Abend wieder trockener wird. Und bei Höchstwerten das Ganze morgen von 15 bis 18 Grad.
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5: 18.04 Minuten, Autobahn 1, Bremen Richtung Osnabrück, zwischen Uphusen, Bremen-Mandorf und Asten, 4 Kilometer stockender Verkehr. Die Autobahn 1, Osnabrück Richtung Bremen, wird zwischen Dreieck Alhorner Heide und Wildeshausen West wegen Bauarbeiten bis Freitag früh jeweils zwischen 19 Uhr und 6 Uhr in der Früh gesperrt. Die Umleitung führt über die A29 und Alhorn. Unter 1, Osnabrück Richtung Bremen, zwischen Dreieck Stur und Bremen-Asten, 5 Kilometer stockender Verkehr.
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6: Herzlich willkommen hier in der Gesprächszeit bei Bremen 2. Ich bin Katharina Mild und ich habe heute einen Künstler zu Gast, der das, was er tut, bezeichnet als Klavierkabarett in Reimkultur. Und über all das, was reinpasst in diese Kategorie und über den Menschen dahinter, sprechen wir heute. Herzlich willkommen, Bodo Wartke.
7: Hallo.
6: Hallo. Bodo, was würdest du sagen, wie gut kennt man dich, wenn man deine Kunst kennt? Also wie viel vom Menschen Bodo Wartke legst du in deine Musik?
7: Ziemlich viel, so. Also ich präsentiere da schon eine große Bandbreite an Aspekten meiner Persönlichkeit. So, also da sind ja sehr lustige und alberne Lieder in meinem Oeuvre, aber eben auch sehr zu Herzen gehende, sehr private, sehr persönliche, wo ich zum Beispiel Liebeskummer verarbeite oder eben den frühen Tod meiner Schwester. Und eben halt auch Themen von Politik und Gesellschaft. So, also alles, was mir wichtig ist, auch privat wichtig ist, das schlägt sich irgendwann in meinem Schaffen nieder.
6: Das heißt, es gibt für dich keine so richtigen Tabuthemen oder Sachen, die
7: Naja, doch. Ja. Also ein Lehrmeister von mir, Christoph Sterlin, nannte es den inneren Kreis, den man besser nicht berühren sollte. Also das Schaffen sollte sich innerhalb des äußeren und des inneren Kreises bewegen. Der äußere limitiert die Fähigkeiten, die man hat. So, also wenn man ein Instrument nicht spielen kann, dann sollte man es vielleicht auch nicht spielen auf der Bühne. So, und der innere Kreis beschützt das allzu Private, das einfach ja unangenehm ist, wenn man es auspackt auf der Bühne. Also so, dass man sich als Publikum davon unangenehm berührt fühlt, bis hin zur Fremdscham. Und das soll ja so nicht sein. Also man möchte ja sein Publikum nicht unangenehm berühren. Also ich zumindest nicht. So. Und man möchte es ja auch gut unterhalten.
6: Du hast aber mal in einem Interview gesagt, in Kategorien wie das verkauft sich gut, denkst du beim Schreiben deiner Lieder gar nicht. Aber
7: nie.
6: An Unterhaltung deines Publikums denkst du schon, oder?
7: Ja, also wichtig ist erstmal, dass es mir selber gut gefällt. So. Also ich biedere mich nicht an. Ich mache das, was ich gut finde.
6: Ja. Und zum Einstieg hören wir jetzt eins von deinen ganz frühen Werken. 1998 ist es entstanden, Ja, Schatz, aus deinem zweiten Programm Achillesferse. Achillesferse muss man vielleicht kurz erklären, mit V geschrieben, also ein kleines Wortspiel. Und naja, man kann, glaube ich, sagen, der Song ist der bekannteste aus deinem Programm, Ja, Schatz.

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2: Ja, Schatz, war das von Bodo Wartke, der heute zu Gast ist, hier in der Gesprächszeit bei Bremen 2. Bodo Wartke ist Klavierkabarettist, Musiker und Schauspieler. Und Ja, Schatz, könnte man sagen, war sein erster großer Hit, sein erster YouTube-Hit auch. Vor 18 Jahren ist er auf YouTube veröffentlicht worden und inzwischen fast 8 Millionen Mal geklickt worden. Und wahrscheinlich ist es auch einer der Songs, Bodo, die du am häufigsten in deinem Leben gespielt hast, oder?
3: Vermutlich ja. Das ist auch das Lied, über das mich die meisten Menschen kennen und kennenlernen und sich immer freuen, wenn ich es auf Konzerten live spiele.
2: Und kannst du dich damit auch heute immer noch anfreunden, identifizieren?
3: Ja, wenngleich ich so ein Lied heute nicht mehr schreiben würde. Also es ist schon recht drastisch. Und ich hatte ja damals im Jahr 99, habe ich es geschrieben, da war ich 22. Da hatte ich ja nicht wirklich Ahnung, wovon ich da singe. So, also ne, es geht ja um ja eine Langzeitehe und dachte halt, das, was ich da erzähle, ist total überzeichnet und klischeehaft, bis mir dann immer mehr Leute gesagt haben, nee, genau so ist das, Herr Wartke. Und danke, dass Sie dieses Lied geschrieben haben, es erleichtert uns sehr. Und das ist das Schöne daran, also trotz aller Drastik, sorgt es dafür, dass Menschen über sich selber lachen können. Und das stiftet ganz viel Erleichterung. Also das ist wirklich so zu einem geflügelten Wort geworden in ganz vielen Beziehungen. Also mir haben tatsächlich Leute gesagt hier, danke für dieses Lied, das hat unsere Ehe gerettet. So, und das hätte ich natürlich nicht für möglich gehalten, dass ausgerechnet so ein Lied sowas bewirken kann.
2: Also das Singen darüber, dass man jemandem gerne mit der Axt etwas abhaken möchte, führt dazu, dass man es dann in der Realität nicht tut. So.
3: Ja, auch der Protagonist des Liedes traut sich ja letztendlich nicht.
2: Nee, der kneift ja. Nicht. Ja.
3: Und aber eben diese Gedanken einmal zuzulassen und sie dann doch nicht auszuführen, das hat anscheinend etwas Kathartisches. Also der ist eine ganz peinliche Wurst. So, und wenn ich diese drastischen Textzeilen singe, ja, also heute würde man sowas wahrscheinlich mit einer Triggerwarnung versehen. So, und da kann auch nicht jeder gut mit umgehen. Also es gibt auch Leute, die mögen das Lied gar nicht. Also welche, die eben traumatische Erfahrungen gemacht haben, Gewalterfahrungen, das ist natürlich ganz schrecklich. Und das wird dann durch so ein Lied natürlich wieder wachgerüttelt. So. Und deswegen würde ich heute, wie ich vorhin sagte, ja, sowas wahrscheinlich auch eher nicht mehr schreiben. So, also da habe ich dann einfach die Sensibilität, die mir damals vielleicht noch gefehlt hat.
2: Wenn man sich jetzt so dein Frühwerk anguckt, also da gibt es sehr viele Songs, die ganz viel Witz haben, sehr viel Tempo auch und auch so, man hat das Gefühl, eine Pointe jagt die nächste. Und da bist du aber ja teilweise auch schon politisch gewesen. Also ich denke zum Beispiel an Monika, ein Song an Monika Lewinsky, in dem du sie aufforderst, doch bitte eine Affäre mit George W. Bush anzufangen. Ist diese Sorte Song typisch für dein Frühwerk?
3: Ja, also so ein Song würde ich zum Beispiel heute auch nicht mehr schreiben. So, also da ging es ja damals darum, weswegen man damals versucht hat, Clinton aus dem Amt zu boxen. So, und das wird eben jetzt auf dem Rücken von Monika Lewinsky exerziert und die kann ja nun wirklich gar nichts dafür. Also wenn jemand Federn gelassen hat in diesem ganzen Prozess, dann ja vor allem sie und da ist sie eben auch nicht zu beneiden. Dieser Song schlachtet das im Grunde auch so ein bisschen aus. Also es geht ja eigentlich nicht um sie, ne? Es geht um den beschriebenen Vorgang, dass irgendwie da mit zweierlei Maß gemessen wurde, aber es passiert eben halt auf ihrem Rücken und das hat die arme Frau einfach nicht verdient. Also auch da würde ich inzwischen anders vorgehen, aber Politsatire ist natürlich immer noch ein Thema für mich und das Interessante ist, dass seit Trump Präsident ist ja auch nochmal völlig andere Maßstäbe gelten. Also dass dieses Lied bei Trump ja überhaupt nicht funktioniert.
2: Ja.
3: So, also der hat ja sogar echt viel krasse Sachen gemacht, als man Clinton damit zur Last gelegt hat. Und es hat ihm nicht im geringsten geschadet, so im Gegenteil.
2: Aber genau, bei Monika war mein Gefühl auch immer, es geht halt vor allem darum, hier George W. Bush zu kritisieren. Also ne, da so eine klare Botschaft ja, klar, zu senden. Ne? Na klar, also das, das ist ja das, was man, finde ich, aus diesem Song auch mitnimmt. Auch wenn du natürlich recht hast, das ist passiert so ein bisschen auf dem Rücken von Monika Lewinsky. Und das ist, ja, kann man fragwürdig finden auf jeden Fall. Aber eigentlich ist es für mich ja trotzdem ein Song mit einer politischen Botschaft gegen George W. Bush. So.
3: Ja.
2: An irgendeinem Punkt in deiner Karriere hatte ich das Gefühl, dass ja du so eine kleine Wandlung durchmachst im Sinne von ernster genommen zu werden. Also die Klaviersongs sind anspruchsvoller geworden im Laufe der Jahre. Du hast dann irgendwann auch angefangen, so kleine Theaterszenen einzubauen. Eine ganz eigene Interpretation von Ödipus ja zum Beispiel, das dann später zu einem ganzen Theaterstück sogar herangewachsen ist. Hast du dich da so ein bisschen weiterentwickelt vom, ich in Anführungsstrichen, Quatschmacher zu so einem ernsthaften Künstler? Hast du das auch so erlebt?
3: Ja, also ich musste den Mut fassen, um mich dorthin zu entwickeln. So, also Quatsch machen ist einfach, sag ich mal, so lustig sein. Und ich dachte zu Beginn auch, ich kann nur das, das andere kann ich gar nicht. Und dann hat auch wieder Christoph Sterlin mich ermuntert, das mal auszuprobieren. Also er war der Erste, der gesagt hat, schreib mal ein ernstes Lied, mach das mal.
2: Christoph Sterlin ist, glaube ich, der Gründer auch dieser Liedermacherschule, Sago, ne?
3: Sago, genau.
2: Die dich, glaube ich, auch sehr geprägt hat, ne?
3: Ja, ja. Und aus der sind ganz tolle Kolleginnen und Kollegen hervorgegangen. Judith Holofernes, Dota Kehr, Sebastian Krämer, die waren alle dabei. So. Und das ist schon ganz toll. Also von Christoph konnte man sehr, sehr viel lernen. Er lebt leider nicht mehr. Und er ist der Meister des poetischen Liedes. Er hat ganze Lieder geschrieben über Sensationen des Alltags. So, also wie man eine Kirsche zwischen den Zähnen, zwischen den Schneidezähnen festhält und mit den Fingern den Stiel so rausploppt. So. Und jeder kennt das, weil jeder das gemacht hat. Man weiß genau, wie sich das anfühlt. Und dadurch sind seine Lieder halt so eine ganz tolle sinnliche Erfahrung, weil sie die eigene Erinnerung wachrütteln. Und dadurch werden halt so alltägliche Situation zu Sensation des Alltags, so nenne ich das. Und darüber konnte er ganz, ganz tolle, leise, lyrische Lieder schreiben. Mhm. Und er hat mich, wie gesagt, zu meinem ersten ernsten Lied inspiriert. Das heißt, ein Denkmal denkt. Das ist der Monolog eines Kriegsdenkmals in einem Park, an dem die Leute achtlos vorübergehen und es überhaupt nicht zur Kenntnis nehmen. Und das hat heute immer noch Bestand, dieses Lied. Auch noch immer eine Relevanz, also vielleicht sogar mehr denn je.
2: Aber das ist wahrscheinlich auch eine ganz schöne Herausforderung, das dann auch in so einem Programm an einem Abend hinzukriegen. Immer wieder diesen Switch zwischen schweren Liedern und leichten, lustigen. Also
3: ja,
2: oder?
3: Es ist also inszenatorisch und dramaturgisch eine sehr große Herausforderung. Ich habe zum Glück einen tollen Regisseur, mit dem ich seit Anbeginn zusammenarbeite. Und dieses Lied über den Tod meiner Schwester, was ich in meinem Programm Klaviersdelikte gesungen habe, da brauchte ich tatsächlich die drei Lieder davor, um dahin zu kommen, um die Leute zu diesem Lied hinzubringen und das Lied danach, um sie da wieder rauszubringen. Denn viele kommen ja einfach in Erwartung lustiger und eventuell auch schwarzhumoriger Songs wie Ja, Schatz und sind dann halt von so einem Lied erstmal vollkommen überfordert und kalt erwischt. Damit rechnet ja keiner. So. Und gerade Menschen, die etwas derartiges erlebt haben, also die den Tod eines Kindes verwinden mussten, ja, die mögen dieses Lied sehr, weil es das erste Mal ist, dass sie das erlebt haben, dass überhaupt jemand davon singt in dieser Art und Weise und auch weiß, wovon er redet. So, und das finde ich eben sehr schön, mein Publikum nicht nur zu erheitern und zum Lachen zu bringen, sondern einfach in mehreren Facetten des menschlichen Daseins emotional zu berühren.
2: Und einen ernsteren Song, einen ganz, ganz aktuellen Song hören wir jetzt von dir und zwar aus dem aktuellen Programm. Das Wunderpunkt heißt, oder heißt das Wunderpunkt? Man weiß es nicht.
3: Wunderpunkt in einem Wort.
2: Wunderpunkt, ja. Genau. Überwunden heißt der Song und über diesen Song und vieles mehr aus Bodo Wartkes Kunst sprechen wir gleich weiter hier bei Bremen 2.

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0: Bodo Wartke ist heute zu Gast in der Gesprächszeit hier bei Bremen 2 und eben haben wir Überwunden gehört, einen ganz aktuellen Song, in dem er sich klar positioniert gegen Rassismus und viele andere Ismen. Bodo, wie wichtig ist es dir, dich in der heutigen Zeit mit deiner Kunst auch politisch zu äußern und zu positionieren?
1: Total wichtig, sonst würde ich das nicht machen. Also allein, um mir selbst Erleichterung zu verschaffen. Also ich bin halt auch total am Struggeln mit der ganzen Situation. Und überlege halt immer, was kann ich machen? Also was kann ich als Künstler überhaupt ausrichten? So. Und ich finde ja wichtig, sich die gute Laune zu bewahren oder das zumindest zu versuchen und bei allen Hiobs Botschaften zuversichtlich zu bleiben. Und es besteht ja zum Glück auch immer Anlass für Zuversicht und Hoffnung. Es gibt ja halt auch viele gute Nachrichten tatsächlich, die in der Flut von schlechten unterzugehen drohen, aber es gibt sie. Und letztendlich beginnt ja jede Veränderung mit einer Idee, mit einer Utopie vielleicht, aber viele Utopien sind ja tatsächlich auch schon Realität geworden, weil einfach genügend Leute dran geglaubt haben, ja, das so wäre doch geiler. Lass uns das doch mal, so ausprobieren.
0: Was sich auf jeden Fall durchzieht durch alles von dir, also durch deine Musik, deine Gedichte, deine Theaterstücke, ist diese Liebe zur Sprache und zum Spielen. Ist es das, dieses Spielen mit der Sprache, was dich vor allem antreibt?
1: Ja, so die Freude, also wirklich die kindliche Freude an der Schönheit unserer Sprache.
0: Und die Musik, die Begleitung am Klavier, ist das für dich dann eher so ein Vehikel zum Transportieren der Worte oder hat das nochmal eine ganz eigene Bedeutung, eine eigene besondere Bedeutung vielleicht auch für dich?
1: Naja, also ich stelle immer wieder fest im Laufe meiner ganzen Karriere, das gesungene Wort ist mächtiger als das gesprochene. Und das finde ich total faszinierend. Also bestimmte Botschaften, die in meinen Liedern drinstehen, die habe ich mir zum Teil ja selber gar nicht ausgedacht. Also die Ideen sind nicht neu. Aber ich bin derjenige, der sie in Reimform verpackt und in Melodien. Und das hinterlässt einen größeren Impact anscheinend bei den Leuten, dass sie so denken, ah ja, Demokratie, geil. Geile Idee. Das könnte man nochmal ausprobieren. So, und ich frage mich, woran das liegt. Und ich glaube, dass Musik was Urmenschliches ist. Also sich musikalisch zu äußern und mitzuteilen, das betrifft ja die ganze Menschheit. Also jenseits der Sprache, Musik wird verstanden. Die universelle Sprache, die uns alle verbindet. Und das finde ich ja total schön. Also nach den Dingen zu suchen und diese auch zu finden, die uns wirklich alle verbinden, in einer Zeit, wo ja viel drüber gesprochen wird, was uns angeblich unterscheidet.
0: Am Anfang war es ja wirklich hauptsächlich oder ja fast nur das Klavier, mit dem du dich selber begleitet hast. Aber es ist immer mehr dazugekommen. Also von der Ukulele zum Cajon, dann auch einfach du als Rapper, du hast angefangen irgendwie Step-Tanz einzubauen, also immer noch irgendwie was Neues einzubinden. Warum hast du diesen Drang, immer noch was anderes dazu zu erfinden?
1: Ja, ich finde es halt spannend, nicht nur mein Publikum zu überraschen mit jedem neuen Programm, sondern auch mich selbst. Also halt in jedem Programm was zu machen, was ich so noch nie gemacht habe. Und bei manchen Liedideen komme ich halt auf sowas und denke, ja, das wäre doch geil, wenn ich dazu steppen. Das wäre doch super. Mhm. So, und dann fällt mir halt erst im nächsten Schritt auf, ha, Moment mal, ich kann gar nicht steppen. Ja, was mache ich denn jetzt? So, ja, dann lerne ich das mal oder mach das mal irgendwie. Also ich habe manche Sachen wirklich so ganz intuitiv mir so recht geprokelt. So, und bin damit dann bei meiner ersten Steppnummer tatsächlich dann in eine Stepptanzschule zu einer Stepptanzlehrerin und habe gesagt, hier, ich habe die und die Idee, das würde ich gern machen, so und so. Wie kann ich das besser machen? Und sie sagte, lass das so, ist perfekt. So funktioniert super, musst du gar nichts dran ändern. So,
0: scheint ja, ein großes Talent in dir zu sein, dass dir das so zufliegt, offensichtlich.
1: Naja, also einfach machen ist so ein Motto von mir. Also ne, im doppelten Sinne, also es einfach erstmal machen und aber es halt auch einfach machen. Also es sich einfach machen und eben halt auch den Leuten einfach machen. Also was ich ja gerne mache, ist Hochkultur sehr unterhaltsam und niederschwellig zu verabreichen. So, also ich habe natürlich schon eine Message und so, aber ich versuche es halt so rüberzubringen, dass das wirklich Spaß macht, sich darauf einzulassen. Ne? Antike Dramen, König Ödipus und Antigone, die ich als Ein-Mann- bzw. Zwei-Personen-Stück auf die Bühne bringe. Man erinnert sich an den Deutschen und denkt so, oh ja, uff, hier König Ödipus. So, und wenn ich das erzähle, ist es aber wirklich halt echt lustig und sehr unterhaltsam und bei allem gebührenden Ernst. Also ich nehme halt die Geschichte wirklich ernst. Und wenn man es gesehen hat, hat man sie danach halt auch verstanden. Also das ist das Feedback, was ich von ganz vielen, also vor allem von Schülerinnen und Schülern bekommen, ja, die die sich das anschauen. Und so ist es eben auch mit Zwölftonmusik. Die ist Bestandteil von meinem neuen Programm. So. Und ich erkläre halt die Zwölftonmusik und ziehe wirklich so eine Parallele wieder mal zu Politik und Gesellschaft. Also Zwölftonmusik ist, wenn man es mal genau nimmt, der musikalische Ausdruck des demokratischen Gedankens. Also dahinter steckt die Idee, was, wenn alle Töne gleichberechtigt sind? Was, wenn es unter ihnen keine Hierarchien mehr gibt? So, und allein diese Idee zu haben, zu entwickeln und auszuführen, finde ich einfach so gut. So, also da kann man wirklich nur den Hut ziehen. Und ich denke mir, wenn es in der Musik klappt, dann ja hoffentlich auch bald in der Gesellschaft.
0: Ja. Ein Instrument, was auch immer wieder bei dir auftaucht, ist die Mundharmonika. Hast du dir das auch selber beigebracht, die zu spielen?
1: Ja.
0: Wahnsinn. Auch da ziehe ich jetzt meinen Hut vor dir.
1: Danke, das ist eigentlich ein ganz tolles Instrument. Vor allem steht die Mundharmonika für etwas, was ich ganz, ganz spannend finde. Die Mundharmonika klingt dann gut, wenn man sie falsch spielt. Also wenn man Dinge mit ihr macht, die die Erbauer gar nicht beabsichtigt haben. Wenn man Fehler in Anführungsstrichen macht, ja, erweitert man die Möglichkeiten. Und das finde ich halt total toll. Also aus Fehlern sind ja ganz, ganz tolle Dinge entstanden. Es geht ja immer darum, vor allem in unserer Gesellschaft, Fehler zu vermeiden. Und das ist aber nicht möglich, weil wir Menschen sind. Wir machen nun mal Fehler. Das liegt in unserer Natur. Und in Fehlern steckt halt auch immer ein Potenzial. Auf der Bühne zum Beispiel ein großes komödiantisches. Also dann, wenn ich Fehler mache auf der Bühne, wenn ich wirklich was verzocke und das auch nicht fake, sondern echt ein Fehler passiert, irgendwas kaputt geht oder ich meinen Text vergesse oder so, wird die Show meistens witziger. So, und das finde ich halt irre, dass einfach die Mundharmonika im Grunde dafür steht. So, also der Fehler eröffnet einen Fächer ungeahnter Möglichkeiten.
0: Über deinen ersten YouTube-Hit, Ja, Schatz, haben wir schon gesprochen. Jetzt gibt's einen neuen YouTube-Hit, das heißt neu, aber von 2023. Der hat bei dir ja nochmal für einen sehr krassen Bekanntheitsschub gesorgt. Barbaras Rhabarberbar. Das ist ja völlig durch die Decke gegangen. Kannst du das begreifen, was da passiert ist?
1: Also ich kann es mir nur zusammenreimen, wie es passiert ist. Ich bin auf die Idee gekommen, Zungenbrecher, die man kennt, zu erweitern. Also sie in Reimform und in Liedform zu bringen und die Geschichte fortzuspinnen. Was macht Fischers Fritz mit seinen frischen Fischen, nachdem er sie gefischt hat? Und habe dann mir sämtliche bekannte Zungenbrecher vorgeknöpft. Und Barbaras Rhabarberbar ist halt ein Zungenbrecher, den ich so im Netz vorgefunden habe. Also in Prosa, nicht in Reimform. Die Worte Rhabarber und Barbara und Barbaren, die tauchen auch in anderen Songs auf. Mhm. Auch von Kollegen, die ich kenne. Ganz einfach, weil die Wörter ja geradezu danach schreien, so miteinander verbunden zu werden. Und das macht eben auch den Reiz aus sämtlicher Songs, die sich damit beschäftigen. Einfach der Klang und die Freude am Klang, am Wortlaut, die man auch empfinden kann, wenn man gar kein Deutsch versteht. Und damit erkläre ich mir den internationalen Erfolg dieses Liedes, dass die Leute das hören und dachten, Alter, klingt das abgefahren. Ne? Also es ist eben die Musik der Sprache. Und es führte dazu, dass ganz viele Leute gesagt haben, ich lerne jetzt Deutsch. So, also ich finde das so toll. Ich möchte wissen, was ihr da sagt. Außerdem ist es uns gelungen, dem Kollegen Marty Fischer, der die Musik beigesteuert hat und mir, schöne Grüße übrigens, falls er gerade zuhört, auch Vorurteile gegenüber der deutschen Sprache abzubauen. Viele Leute denken, ja, die Deutschen, das ist dieses humorlose Volk da mit ihrer total hart klingenden Sprache. So. Mhm. Und dann sehen sie uns und merken, da haben wir uns ja anscheinend geirrt. Das wussten wir ja gar nicht. Und das ist natürlich total schön. Also auf einmal gilt die deutsche Sprache weltweit als cool. Wer hätte das gedacht?
0: Und darüber, wie das alles anfing, also wie du aufgewachsen bist und deine Liebe zur Sprache entdeckt und verfolgt hast, darüber sprechen wir gleich noch hier in der Gesprächszeit bei Bremen 2. 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

0: Bodo Wartke ist heute mein Gast in der Gesprächszeit auf Bremen 2. Und Bodo Wartke lebt heute als Klavierkabarettist, Poet und Entertainer in Berlin. Aufgewachsen ist er jedoch in Bad Schwartau, einer Stadt in Ostholstein mit knapp 20.000 Einwohnern. Und Bodo, wenn wir jetzt über dein Aufwachsen sprechen, dann kommen wir natürlich um deine Eltern auch nicht drum rum. Die beschreibst du als ein bis auf den Tod verfeindetes Ärzte-Ehepaar. Das klingt echt ganz schön übel.
1: Ja, das war es auch. Die haben sich nicht cool voneinander getrennt. Die hätten gar nicht heiraten sollen, streng genommen. Ich meine, ich bin ja nun daraus hervorgegangen, darüber will ich mich nicht beschweren, aber was deren Trennung betrifft und als Kind da so zwischen den Fronten, das war schon nicht cool.
0: Wie hast du denn diese Trennung miterlebt? Also du warst da ja noch dann sehr klein.
1: Also meiner Mutter wurde das alleinige Sorgerecht zugesprochen und ich bin halt dann ab meinem 8. Lebensjahr halt dann bei ihr groß geworden. Und sie hat mich in massiven Loyalitätskonflikt gebracht. Also sie hat mir halt erzählt, mein Vater wäre allein schuldig am Scheitern der Ehe meiner Eltern und auch böse. Und deswegen wollte ich mit dem nichts zu tun haben, weil man als Kind ja seiner Mutter glaubt. Mhm. Und erst als junger Erwachsener bin ich auf die Idee gekommen, meinen Vater mal aufzusuchen und ihn zu fragen, sag mal, stimmt das eigentlich alles, was meine Mutter über dich erzählt? So, hast du dies und jenes gemacht und dies und jenes getan? Und er hat sich dem gestellt und hat gesagt, ja, also ne, in manchen Situationen, ja, das habe ich gesagt damals, das tut mir auch leid, ich wusste mir nicht anders zu helfen. Aber vorher hat halt deine Mutter dies und jenes zu mir gesagt. Und das war halt noch viel krasser. Und das hat sie mir halt nie erzählt. Und dadurch rückte das Ganze dann mal so in Perspektive. Mir fällt jetzt das deutsche Wort nicht ein. Also so die andere Seite war ich dann in der Lage zu sehen. Und ja, man ist halt als Kind nicht in der Lage, das zu erkennen. Also letztendlich, meine Mutter hat mich meinem Vater gezielt entfremdet. Und das gilt, wie ich heute weiß, als schwerer seelischer Kindesmissbrauch. Und der wurde an mir vollzogen. Also ich hatte von meinem 8. bis zu meinem 23. Lebensjahr keinen Vater. Und ich habe jetzt einen Sohn, der ist 9. Und wenn ich mir vorstelle, mein Kind nicht mehr wiederzusehen, bis der 23 ist, das fände ich unfassbar grausam. Mhm. So. Und ich nehme das meiner Mutter sehr übel, dass sie das gemacht hat.
0: Das passiert ja, glaube ich, gar nicht so selten, dass Eltern nach der Trennung nicht unbedingt positiv voneinander sprechen, ne? Und das Schwierige ist ja wirklich, dass einem ja in der Situation auch nichts anderes übrig bleibt, als das zu glauben. Also was wäre damals die Alternative gewesen, sich gegen die Mutter dann aufzulehnen als 8-Jähriger? Das ist ja ein Ding der Unmöglichkeit, gerade wenn man auch ausschließlich bei der lebt.
1: Genau. Also deswegen, ich blicke nicht freudvoll auf meine Zeit in Bad Schwartau zurück. Ich habe das häufig, also ich bin ja auch nach der Trennung mit meiner Mutter dort erst hingezogen. Ich bin eigentlich Hamburger.
0: Ah, ja.
1: Und hatte immer das Gefühl, ich muss da weg aus Bad Schwartau, um ich sein zu können. Und habe lange auch mit Bad Schwartau gehadert. Und erst in Berlin stieß ich das erste Mal auf Leute, die mir nicht davon abgeraten haben, das zu tun, was ich tue. Und streng genommen stimmt das nicht. Also ich war in Corona mal wieder in Bad Schwartau. Ich hatte dann ein Interview mit dem NDR in meiner ehemaligen Schule und habe gemerkt, Bad Schwartau war nie das Problem. Bad Schwartau ist eigentlich super. Mhm. So, also überhaupt Schleswig-Holstein, die Nähe zu Lübeck, die Nähe zur Ostsee. Also das ist einfach, das ist ein toller Ort. So, also es ist eigentlich auch ein toller Ort, um groß zu werden. Man ist ganz viel am Strand, man ist ganz viel wirklich im Grünen. Also Bad Schwartau war nie das Problem. Das Problem, und ich hatte auch Fürsprecher. Ich hatte ganz wichtige Fürsprecher, mein Klavierlehrer, der leider auch schon verstorben ist, meine Lateinlehrerin, mein Mathelehrer, das waren die Menschen, die mich ermuntert haben, das zu tun, was ich tue und Risiken einzugehen, Wagnisse einzugehen. So, also mein Mathelehrer hat gesagt, Sie wissen nicht, was Sie studieren wollen, kein Problem, wer weiß das denn schon? Schreiben Sie sich mal für irgendwas ein. Und ich dachte halt, aber ich muss doch wissen, was ich studieren will, oh Gott, und dann verliere ich ein Semester. Also das waren so die Ängste, die mir eingepflanzt worden sind von meiner Mutter. Du musst doch wissen, was du werden willst. Und eigentlich wusste ich damals schon, was ich werden will, Künstler nämlich. Ich habe mir das nur nicht zugetraut. Ich habe nicht für möglich gehalten, dass das eine berufliche Perspektive hat. So, und erst als ich nach Berlin kam, haben mir Leute gesagt, du studierst Physik, wieso denn das? Was für ein Blödsinn, Mann, du gehörst auf die Bühne. So, genau, und meiner Lateinlehrerin habe ich damals die erste Szene aus König Ödipus vorgetragen. Die habe ich damals schon geschrieben zu Schulzeiten. Die war diejenige, die gesagt hat, super, mach das mal fertig. So, und dann war es irgendwann fertig und ich habe sie zur Premiere eingeladen.
0: Hm. Das heißt, also diese Lehrer, von denen du gerade berichtest, das waren das auch diejenigen, die dir dann in dieser Zeit in Bad Schwartau Halt gegeben haben?
1: Ja. Ja, das waren Menschen, die an mich geglaubt haben.
0: Und
1: das war ganz wichtig. So, also meine Eltern haben nicht an mich geglaubt. Das hat aber auch mehr mit ihnen selber zu tun als mit mir. So, also die haben das einfach nicht für möglich gehalten, dass das geht. Dass man Künstler, dass man das beruflich machen kann.
0: Mm.
1: So, die dachten halt, der Junge lande, also beide unabhängig voneinander, die haben ja auch nicht mehr miteinander geredet, aber die dachten beide unabhängig voneinander das Gleiche, nämlich der Junge gerät auf die schiefe Bahn, der wird drogensüchtig und schwul wie die anderen Künstler. Und das fällt dann alles auf uns zurück.
0: Oh,
1: was sollen denn dann die Nachbarn denken?
0: Und da war dein Vater, also den hast du ja eigentlich aus den Augen verloren, aber da war der trotzdem mit dabei sozusagen.
1: Ja, mein Vater hat immer verfolgt, was ich mache.
0: Okay.
1: Der hat sich jeden Zeitungsartikel ausgeschnitten von mir. Der hat jeden Fernsehauftritt von mir gesehen.
0: Mhm.
1: Der konnte sich zwar auch nicht erklären, dass das Erfolg hat, weil er so drauf war, man macht lieber das, was andere schon ausprobiert haben, das hat sich bewährt, dann geht man kein Risiko ein.
0: Mhm.
1: Und ich bin halt so drauf, ich mache lieber das, was vor mir noch keiner gemacht hat. Das finde ich viel interessanter. So, und das war halt in seinen Augen eben töricht. So, und viel zu riskant. Deswegen dachte er immer, das muss auch irgendwann mal scheitern. Das kann doch gar nicht sein, dass das hier ständig klappt. Und meine Mutter fand halt ab dem, also das, was ich mache, gut ab dem Moment, wo sie sich mit mir schmücken konnte. So hier, wo sie von Nachbarn drauf angesprochen wurde. Oh, ihr Junge, hab ihn im Fernsehen gesehen, so viel Talent. So, von wem hat er das nur? Ja, das hat er jedenfalls nicht von seinem Vater. Denn ich hab ihm ja das Klavier gekauft. So, also ich erzähle auch in einer Nummer in meinem Programm eben darüber, dass Eltern das ja schon ganz cool finden, wenn der Junge Klavier spielt, solange er es nicht beruflich machen möchte.
0: Inzwischen sind deine Eltern beide verstorben und du hast auch in einem Interview mal gesagt, das hat dir auch ein ganz schön großes Stück Erleichterung gebracht. Inwieweit fühlst du dich seitdem freier?
1: Also der Tod meiner Mutter hat mich mehr erleichtert als der Tod meines Vaters. Meine Mutter ist schon 2014 verstorben, mein Vater in Corona 2021, allerdings nicht an Corona, sondern an einem Lungenkrebs. Und das Schöne war, dass ich in Corona ja nicht auftreten konnte und dadurch Zeit hatte, mich um meinen Vater zu kümmern. Also ich habe mehrere Wochen bei ihm gelebt und dadurch so ein Stück gemeinsame Zeit nachgeholt, ist vielleicht das falsche Wort, weil ja einfach die Zeit nicht nachzuholen ist, die ich mit ihm verpasst habe, aber ich konnte ihn auch dadurch eben nochmal anders kennenlernen, so, und vor allem mit ihm zusammen leben. Und das hat mir viel bedeutet, weil wir waren uns häufig auch echt uneins in vielen Dingen und ich habe mich halt auch echt aufgeregt über meinen Vater und dachte, warum ist der so, warum macht der Sachen so und habe dann aber ihn so verstanden und dachte, okay, also mein Vater empfindet Dankbarkeit, zum Beispiel dafür, dass ich gerade da bin. Er äußert es nur auf ziemlich weirde Art und Weise, so wie ich das nicht machen würde, aber er empfindet sie und das ist der springende Punkt. So, und man wünscht sich ja immer, man arbeitet sich ja immer so an seinen Eltern ab und wünscht sich, dass die einen irgendwann sehen und wertschätzen und lieb haben. Und das war bei meiner Mutter ein aussichtsloser Kampf gegen Windmühlen. Und bei meinem Vater ist es mir halt gelungen, ihn anders zu sehen. So, also nicht er hat sich verändert, ne? Mhm. Sondern ich war in der Lage, ihn mit anderen Augen zu sehen und dadurch auch wertzuschätzen und lieb zu haben und auch stolz zu sein und zu sagen, ja, mein Vater, cooler Typ. Corona sei Dank.
0: Ja, und du hast es eben gesagt, eine Sache, die deinen Eltern auf jeden Fall nicht geschmeckt hat, war, dass du eben Künstler, Musiker werden wolltest und du hast dann auch erstmal eben dich für ein Physikstudium entschieden, über dann aber deine ersten Schritte als Künstler, als Kabarettist und auch das Leben als Künstler heute. Darüber sprechen wir gleich noch hier in der Gesprächszeit bei Bremen 2 mit meinem Gast Bodo Wartke.

0: Bodo Wartke ist heute zu Gast in der Gesprächszeit hier bei Bremen 2. 1977 geboren in Hamburg, dann aufgewachsen in Bad Schwartau und Schleswig-Holstein und heute ansässig in Berlin als Musiker und als Künstler. Wir haben eben schon drüber gesprochen. Erstmal, Bodo, hast du dich für ein Physikstudium entschieden? Das war wahrscheinlich noch so der Versuch, irgendwie den Vorstellungen der Eltern auch zu entsprechen, oder?
1: Ja, und halt so eine Vernunftentscheidung. Für Physik habe ich tatsächlich gar nicht so eine Leidenschaft. Ich hatte das zwar als Leistungskurs, aber auch eher aus der Not heraus. Musik kam nicht zustande. Chemie, was ich zuerst hatte, zerfiel. Mhm. Und ich hatte dann die Wahl, entweder auf der Schule, also den Leistungskurs zu wechseln oder die Schule, und habe mich eben für Ersteres entschieden. Und Mathe, mein anderer Leistungskurs, das mochte ich sehr. Das mag ich bis heute. Also einfach die Schönheit der Struktur. So, also Matheaufgaben zu lösen ist vergleichbar mit Songtexte zu schreiben. Man steht vor einem Problem. So, also, ne, man weiß aber, es gibt eine Lösung. Und die dann zu finden und vor allem eine möglichst elegante Lösung für das Problem zu finden. Man möchte ja beim Liederschreiben, dass sich das möglichst elegant reimt. So, und in der Matheaufgabe geht es darum, halt den Beweis zu führen. Und wenn das gelingt, bam, also das verschafft mir halt eine ähnliche Befriedigung. Der Unterschied ist der, eine gelöste Matheaufgabe kann man danach nur mit Fachleuten teilen, also die sich damit auskennen. So, und ein Songtext aber mit allen. Das ist für mich recht ähnlich. Und Mathe zu studieren fand ich aber zu abstrakt. Ich dachte halt, naja, was will man denn damit dann machen? Und nee, und dann mache ich lieber was Handfestes. Physik, das ist ja Natur erklären mit Mathe, dachte ich. Und nun kommt aber Mathe dort tatsächlich kaum vor im Studium. Also, und wenn, dann eben als bloßes Werkzeug, als Mittel zum Zweck. Aber die Schönheit der Struktur, also das, was mich eben an Mathe fasziniert, an dem Gedankengebäude als solchen, darum geht's nicht in Physik. Dafür hat auch keiner Zeit, das ist egal. Und da habe ich halt relativ schnell gemerkt, hier bin ich falsch. Ja. Also ich habe keine Leidenschaft hierfür und bin dann halt auch immer aufgetreten, was ja in Berlin sehr gut geht.

0: Das heißt, du hattest zwischendurch nie so richtig Existenzängste oder Sorgen. Reicht das zum Leben? Kann ich das wirklich machen?
1: Nö, das ging immer. Also ich hatte andere Ängste. Ich hatte mal also einen ganz desaströsen Auftritt 2001 auf einem Liedermacher-Open-Air-Konzert, wo ich halt im strömenden Regen ausgebuht wurde. Deswegen und habe alles in Frage gestellt und dachte, oh Gott, hätte ich mal mein Studium nicht abgebrochen, hätte ich mal auf meine Eltern gehört, ich bin hier ganz falsch.
0: Also weil dann ein Konzert so richtig, also es war nur ein Konzert, aber das hatte ich so aus der Bahn geworfen.
1: Ja, also da, ja, also
0: in dem Moment.
1: Ich hatte auch schon andere Situationen, in denen ich der falsche Künstler zur falschen Zeit am falschen Ort war. Zum Beispiel auch Silvester 2000 am Einkaufszentrum in Neubrandenburg. Also da wurde ich mit Tischfeuerwerk beschossen.
0: Oh Gott.
1: So, ja, ja. Da habe ich aber nicht an meinem Beruf gezweifelt. Also da war schon klar, okay, das Publikum hier braucht wen anders als mich. Aber damals bei diesem Liedermacher Open Air Konzert, da dachte ich schon, ach ja je. So, aber auch da sind im Endeffekt total gute Sachen draus entstanden. Ich wurde dann nämlich wieder eingeladen, so weil die Veranstalter auch so ein schlechtes Gewissen hatten. Und im nächsten Jahr hatte ich dann einen ganz tollen Auftritt. Und im darauffolgenden Jahr wurde ich das erste Mal gefragt, ob ich nicht Lust hätte, das Festival zu moderieren.
0: Mhm.
1: So, und das tat ich dann mehrere Jahre in Folge und bin bis heute da gern gesehener Gast. So, und habe halt Reinhard May kennengelernt, Konstantin Wecker, Hannes Wader. So, ich habe Chris de Burgh anmoderiert. Das ist schon krass. So, und das alles hätte sich nicht ergeben, wäre der erste Auftritt dort von mir nicht dermaßen ins Wasser gefallen.
0: Wir reden von den Songs an einem Sommerabend, ne?
1: Genau, ja.
0: Ja. An irgendeinem Punkt hast du dann gesagt, jetzt gründe ich auch noch mal ein eigenes Label, auch weil du bei anderen nicht untergekommen bist, oder? Es war auch so ein bisschen aus der Not irgendwie was Gutes machen.
1: Ja, ja, Plattenfirmen haben sich halt einen Scheiß für mich interessiert. So, ich habe da ja wirklich sogar angerufen so und gefragt, hier, ich würde gerne eine Platte rausbringen. Und die dachten halt, was ist denn das für ein Typ? So. Und dann war halt klar, ja gut, dann muss ich das wohl selber machen. Wie geht denn das? Aha, man braucht einen Labelcode. Aha, wo kriegt man den denn her? Mhm, von der GVL, wie kriegt man den? Man muss ein Gewerbe anmelden. Ah ja. So, also ich habe mir das dann wirklich so drauf geschafft und habe halt mit meinem Regisseur, mit dem ich halt seit damals schon befreundet bin, dann mein eigenes Unternehmen aus der Taufe gehoben. Zunächst aus der Not heraus. So, und ich bin halt heilfroh, dass wir das alles selber machen, denn inzwischen interessieren sich natürlich Plattenfirmen für mich. Und jetzt können wir sagen, nee Leute, danke, wir machen das lieber selber und so, dass uns da keiner reinquatscht und wir finden es, wie wir machen, auch besser, als wie ihr das macht.
0: Ich stelle mir vor, so jemanden wie dich gibt's ja auch nicht so oft nochmal. Also das, du passt halt in keine Kategorie, die Plattenfirmen bisher kannten, wahrscheinlich so gut rein.
1: Ja, genau. Und das ist ja auch, also die denken ja auch so. Sie denken wie mein Vater. Wir machen das, was es schon gibt. Das machen wir nach. Wir machen das, was in Amerika Erfolg hat, das machen wir nach und zwar scheiße. So, damit fahren wir gut.
0: Ja.
1: Und ich finde halt interessant, was zu machen, was es eben so noch nicht gibt. So, oder Sachen wirklich anders zu machen. Und damit passe ich da halt in keine Kategorie. Und eben trotzdem stattfinden zu können, trotzdem mein Ding machen zu können. Na, also es war natürlich nicht ganz einfach am Anfang, aber inzwischen spricht sich das zum Glück ja rum. Und ich bin ja auch nach wie vor jemand, der wirklich selten im Fernsehen ist, weil es da kaum Formate gibt, in die ich reinpasse. Es wird ja immer noch gesagt, ah ja, Musik, ja, nee, das ist schlecht für die Quote. Nee, da können wir gar nichts machen. Und da schalten die Leute um und nee, und lieber nicht. So. Also wenn ich irgendwo auftrete, dann halt bei Dreisat.
0: Mhm.
1: So, weil das der einzige Sender ist, der sagt, ja klar, der kann kommen.
0: Jetzt stelle ich mir das Leben als Künstler auch mega anstrengend vor. Also gerade wenn man sich auch so deinen Terminplan anschaut, also wenn man jetzt anguckt, wo du überall auf Tour bist, da sind ja noch gar nicht mal alle Termine sozusagen drin, aber du bist ja ganz viel unterwegs übers Jahr. Wie lange kann man so ein Leben durchhalten? Oder strengt dich das gar nicht an?
1: Ich bin gerne auf Tour. Ich bin aber auch gerne zu Hause, also spätestens seit ich einen Sohn habe. Für den ist das natürlich auch hart, wenn Papa nicht da ist. So, denn wenn ich weg bin, bin ich halt auch wirklich komplett weg. Ne? Mhm. Also dann komme ich nicht nach Feierabend nach Hause, sondern ich bin halt dann in einer anderen Stadt und da auf der Bühne. So, und habe auch einen total durchgetakteten Tag. So, und dafür, wenn ich aber zu Hause bin, bin ich halt auch tagsüber da. So, und habe dann eben andere Möglichkeiten, die andere Berufe nicht bieten. Also es hat Vor- und Nachteile. Ich mag den Beruf sehr. Ich stehe total gern auf der Bühne. Ich bin gern mit meinem Publikum zusammen. Und ich mag es halt auch, Ideen zu haben und denen Folge leisten zu können. Also viele Zwänge habe ich nicht, dafür aber eben andere. Und wie in allen Berufen ist es halt eine Frage des Maßes, also des gesunden Maßes, das einem gut tut. Wenn ich zu viel auftrete, werde ich irgendwann krank und muss auf

0: Auftritte absagen. Und das ist natürlich für niemanden schön. Für die Leute nicht, für mich nicht. Wenn ich zu wenig auftrete, werde ich irgendwann unruhig, weil ich möchte den Leuten ja auch die Lieder zeigen, die ich mir ausgedacht habe. Und das ist ein konstantes Lernen seit Jahrzehnten, rauszufinden, wie viel Auftreten tut mir gut, zu welchem Zeitpunkt, wie viel zu Hause sein. Man wird älter, die Shows werden größer, man hat mehr Verantwortung. Ich bin mit deutlich mehr Leuten unterwegs, als ich es vorher war. Es ist ein herausfordernder Beruf, aber nach wie vor sage ich, ich könnte mir keinen schöneren vorstellen als den, den ich habe. Ich mag das wirklich sehr, sehr gerne.
1: Ja, was für ein wunderschönes Schlusswort. Ja, viel Spaß und viel Erfolg weiterhin und viel Freude vor allem an dem, was du tust, dass du dir diese kindliche Freude auch behältst. An allem.
0: Ja, da bin ich voller Zuversicht.
1: Wie schön, dass du da warst.
0: Ja, das finde ich auch. Danke für die Einladung.
1: Und wenn Ihnen diese Gesprächszeit gefallen hat, dann hören Sie auch gerne noch mehr davon. 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Ich bin Katharina Mild und ich freue mich, dass Sie dabei waren.

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1: Mit Astrid Rolle, guten Abend. Unions- und SPD-Spitzen beraten mit Arbeitgebern und Gewerkschaften über Reformen. Geplante Gesundheitsreform sorgt für Proteste in Hannover. Umweltressort warnt vor Eichenprozessionsspinner in Bremen. Das Wetter weiter bewölkt mit Schauern und Gewittern bis 16 Grad. Im Kanzleramt beginnt in diesen Minuten ein sogenannter Reformgipfel. Die Spitzen der Bundesregierung wollen dabei mit Vertretern von Arbeitgebern und Gewerkschaften sprechen über Steuerpolitik, Arbeitsrecht und Sozialreformen. Gabor Hallers berichtet.
2: Den Sozialpartnern, also Gewerkschaften und Arbeitgeberverbänden, hatte Bundeskanzler Friedrich Merz vor dem Treffen einen konkreten Auftrag gegeben.
3: Selbst aufzuschreiben und vorzuschlagen, was sie denn gemeinsam uns, der Politik in dieser Koalition, gerne mit auf den Weg geben möchten.
2: Nur hört man sich bei Gewerkschaften und Arbeitgeberverbänden um, dann wird deutlich, wie tief die Gräben sind, wie groß das wechselseitige Misstrauen und auch ganz grundsätzlich, wie unterschiedlich der Blick auf mögliche Reformen ist. 3 Stunden soll das Treffen im Kanzleramt dauern. Die Regierung sucht Unterstützung für ihre versprochenen Großreformen. Nur aktuell deutet wenig darauf hin, dass das gelingt.
1: Die Reformpläne von Bundesgesundheitsministerin Nina Wagen stehen zwar nicht auf der Tagesordnung. Beim Treffen der Gesundheitsminister von Bund und Ländern, Thema sind sie trotzdem. Etwa 8000 Beschäftigte aus dem Gesundheitswesen haben am Rande der Konferenz in Hannover gegen Wagens Pläne demonstriert. Auch im Land Bremen werden harte Einschnitte befürchtet. Die Folge: längere Wartezeiten, weniger Vorsorge. Die Krankenhausgesellschaft der Freien Hansestadt Bremen befürchtet das Aus von Kliniken. Für Beschäftigte könnten sich Arbeitsbedingungen verschlechtern, sagt Christina Hillebrecht von der Ärztekammer Bremen. Es werde schwieriger, Fachkräfte zu halten und zu gewinnen.
4: Hier in Bremen, da sind im letzten Jahr 5 oder 6 Kollegen aus einer Fachrichtung, mehr oder weniger gemeinschaftlich, nach Zürich abgewandert. Das merkt man in so einem kleinen Bundesland, wenn in einem kleinen Fach plötzlich 6 Fachärzte fehlen.
1: Deutschland soll in den nächsten 15 Jahren ein führender Standort für Luft- und Raumfahrt werden. Die Bundesregierung hat dazu heute eine neue Strategie beschlossen. Kanzler Merz sagte bei der Eröffnung der internationalen Luft- und Raumfahrtausstellung in Berlin, der Luftverkehr werde sich bis 2050 verdoppeln. Es würden bis dahin über 40.000 neue Flugzeuge gebraucht. Merz kündigte Fördermittel an und kurzfristige Entlastungen in Höhe von 500 Millionen Euro jährlich. Der Eichenprozessionsspinner breitet sich in Bremen immer weiter aus. Das hat das Umweltressort auf Nachfrage von Buten und Binnen mitgeteilt. Die Haare der Raupen können allergische Reaktionen hervorrufen, wie Hautausschlag, Atemwegsbeschwerden und Juckreiz. Matthias Röhrs berichtet.
5: Schon jetzt gibt es deutlich mehr Meldungen über gesichtete Eichenprozessionsspinner als im Vorjahr zum gleichen Zeitpunkt, heißt es aus der Umweltbehörde. Die Stadt nennt keine genauen Zahlen, geht aber von einer insgesamt großen Menge aus. Die Tiere hätten sich demnach inzwischen im gesamten Bremer Stadtgebiet ausgebreitet. Das Ressort warnt davor, die Nester zu berühren und empfiehlt, Abstand zu halten. Die Stadt und der Umweltbetrieb Bremen hätten dabei ein genaues Auge auf sensible Bereiche wie Spielplätze, Parks oder Schulwege. Dort sollen Fachfirmen die Nester bei Bedarf möglichst schnell entfernen.
1: Patientinnen und Patienten mit Netzhautablösungen und anderen akuten Augenerkrankungen können ab Juli in Bremerhaven operiert werden. Das hat die überörtliche Berufsausübungsgemeinschaft Augenärzte Niederelbe bekannt gegeben. Eingriffe sollen dann im Zentrum für ambulantes Operieren im Klinikum Bremerhaven-Reinkenheide vorgenommen werden. Das waren die Nachrichten mit Astrid Rolle.
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6: Heute Nacht, da klingen die meisten Schauer bald ab und die Wolken lockern ein bisschen auf. Allerdings bleiben ein paar Wolken übrig. Vor allem in Nordseenähe können dann auch noch mal ein paar einzelne Schauer auftreten. Die Luft kühlt ab auf 11 bis 7 Grad. Morgen der Donnerstag, da folgt ein weiterer Tag mit Sonne und dicken Wolken im Wechsel. Dabei ziehen am Morgen schon erste Schauer auf und bis zum Nachmittag nimmt deren Anzahl zu. Zum Teil entwickeln sich dann auch wieder Gewitter. Am Abend lässt das Ganze dann aber wieder nach. Temperaturen steigen auf Höchstwerte von 15 Grad auf Spiekeroog, 16 Grad in Bremerhaven und bis 18 Grad in Lohne.
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6: Es ist 19 Uhr und gleich 5 Minuten. Eine Meldung habe ich für Sie. Die A1 Osnabrück Richtung Bremen, die ist zwischen Dreieck Ahlhorner Heide und Wildeshausen West wegen Bauarbeiten bis Freitag früh jeweils zwischen 19 Uhr und 6 Uhr gesperrt. Die Umleitung führt dann über die A29 und Ahlhorn. Eine gute Fahrt wünsche ich überall.
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6: Einen schönen Mittwochabend wünsche ich. In den nächsten 2 Stunden versorge ich Sie wieder mit neuem Zeugs aus der Indie- und Folk-Szene. Ich bin ja hier sehr zufrieden mit diesem Jahr, muss ich sagen. So far. Ist ja tatsächlich schon wieder halb rum, ne? Der Wahnsinn. War doch gerade erst Weihnachten. Aber ich bin musikalisch happy, was da so rausgekommen ist. Und ein paar Schätze davon gibt es gleich. Wir starten aber wie immer mit was Bekanntem. The Wallflowers, One Set of Wings.

Eins der neuesten Werke von Susan Vega, Chambermaid. Falls Ihnen beim Zuhören ein paar der Zeilen unterschwellig vertraut vorkamen, haben Sie ein fantastisches Ohr. Der Song aus Ihrem jüngsten Album Flying with Angels ist nämlich eine direkte musikalische Antwort auf Bob Dylans Klassiker I Want You. Da hatte sich die Figur des Zimmermädchens aus dem Text geschnappt und die Geschichte einfach mal aus ihrer eigenen Perspektive erzählt. Sehr schlau. Kaum zu fassen, dass diese Frau am Anfang ihrer Karriere von jedem einzelnen großen Plattenboss abgelehnt wurde. Sogar gleich zweimal von exakt dem Label, das sie später doch unter Vertrag genommen hat und mit ihr auf Anhieb Millionen Alben verkauft hat. So kann's gehen. Von Susan Vega nun zu Benjamin Clementine. Der kommt hier mit Jupiter.

Benjamin, Clementine und Jupiter bei Bremen 2 Sounds. Ach, es geht doch nichts über Filme oder Musik, über komplizierte Beziehungen. Die berühren einen ganz besonders, wenn Liebe und Zweifel gleichzeitig da sind. Wenn man eigentlich loslassen müsste, aber trotzdem festhält. Ach, dieser herrliche Schmerz. Und genau dieses Spannungsfeld fangen Hathaway und Matt Mason in ihrem neuen Better If Worse ein. Hinter Hathaway steckt der Singer-Songwriter Sam Westhoff aus Nashville, der für seinen uniken Look mit Glatze und dicker Brille bekannt ist und natürlich für seinen tiefgründigen Indie-Sound. Und für diesen Song hat er sich eben mit Matt Mason zusammengetan. Der sieht ein bisschen aus wie ein junger, verrückter Chris Martin von Coldplay. Ein Song ist das für regnerische Tage, also genau das Richtige für heute und diese Zeit. Wir sind Hathaway und Matt Mason mit Better If Worse.

Halfway und Matt Mason, Better If Worse. Im Oktober letzten Jahres hat Halfway gerade sein Debütalbum veröffentlicht, Wither, und darauf war dieser Song schon mal vorhanden, allerdings ohne Matt Mason. Nun hat er den Song eben nochmal veröffentlicht als Duett. Auf dem Album sind 11 Songs und auf diesen Songs teilt Sam Westhoff, wie er ja eigentlich heißt, seine Erfahrungen mit psychischen Erkrankungen. Keine Sorge, mittlerweile geht es ihm gut, aber das Album zeigt schon deutlich, in welchen Tiefen er sich zwischenzeitlich befunden haben muss. Das Album hat er in seinem winzigen Heimstudio über seiner Garage aufgenommen und obwohl es durchaus seine Tiefpunkte hat, kommt doch immer wieder die Hoffnung durch. Er sagt selbst, wenn man es von oben nach unten hört, fühlt es sich seltsam an. Aber seltsam ist, was man draus macht. Im Kern geht es darum, wie sehr ich meine Frau liebe und gleichzeitig, wie sehr ich nicht mehr leben will. Und tatsächlich lachend sagt er dann, es ist verdammt traurig. Also an Regentagen wie diesen ist Halfway genau das Richtige, wenn man ein bisschen melancholisch rumschwelgen möchte, aber eben nicht zu melancholisch. Hier kommt seine vorletzte Single East Coast.

Halfway und East Coast bei Bremen 2 Sounds. Und jetzt gibt's ein bisschen New Yorker Club-Atmosphäre, auch wenn der nächste Act gar nicht aus den USA kommt, sondern aus dem beschaulichen Angoulême in Südfrankreich. Ich hoffe, ich habe das richtig ausgesprochen. Da haben sich 5 Musikstudenten regelmäßig in einer kleinen Garage zum Jammen getroffen. Und diese Garage lag in der Avenue Le Mans. Also haben sie sich Lehman Brothers genannt. Hier sind sie mit Dreams and Nightmares.

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6: Ach, es ist so schön, oder? So ein schönes Wetter. Also heute Nacht, da klingen auf jeden Fall die meisten Schauer ab und die Wolken lockern ein bisschen auf. Allerdings bleiben ein paar Wolken übrig und vor allem in Nordseenähe kann auch noch mal der ein oder andere Schauer rauskommen. 11 bis 7 Grad sind die Tiefstemperaturen heute Nacht. Morgen liegen die so zwischen 15 und 18 Grad und da folgt ein Tag mit Sonne. Und dicken Wolken. Und dabei ziehen schon am Morgen erste Schauer auf und bis zum Nachmittag nimmt deren Anzahl zu. Zum Teil entwickeln sich dann auch Gewitter. Und am Abend lässt das dann aber auch wieder ein bisschen nach. Das sind doch gute Nachrichten.
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6: 19 Uhr und 32 Minuten haben wir es. Die A1 Osnabrück Richtung Bremen ist zwischen Dreieck Ahlhornheide und Wildeshausen West wegen Bauarbeiten bis Freitag früh jeweils zwischen 19 und 6 Uhr gesperrt. Die Umleitung führt über die A29 und Ahlhorn. Und die 26 Hamburg Richtung Stade ist zwischen York und Horneburg nach einem Unfall gesperrt. Gute Fahrt überall.
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6: Einen wunderschönen Abend wünsche ich. Wer hätte Lust auf ein bisschen Nep und Pine Groove und Ellie Ferris und jetzt Je ne sais mieux Across the Borders. Ich hätte Lust.

Ellie, Ferris und Jenny, ein Song, der komplett ohne Drums auskommt und trotzdem so richtig in Schwung kommt. Streichquartett sei Dank, ne? Und hier kommen Pinegrove und Darkness.

Pine Groove und Darkness bei Bremen 2 Sounds. Bei der jungen Künstlerin Nepp kann man quasi ihr Aufwachsen und ihre musikalische Entwicklung live mit begleiten. Sie macht es, wie man das heute eben so macht. Sie teilt ihr Tun in den sozialen Medien. Ein ganz unscheinbares, ungeschminktes Mädchen mit Brille, das einfühlsame Musik aus ihrem Schlafzimmer heraus macht. Was für Musik sie genau macht, kann ich Ihnen tatsächlich nicht so genau sagen, denn sie probiert sich tatsächlich einmal quer durch sämtliche Genres hindurch, was ja toll ist, wenn man so jung ist, ne? Da muss man alles einmal ausprobieren und gucken, wer man denn eigentlich ist. Auf ihrem Debütalbum, was sie größtenteils selbst produziert hat, hört man Country-Klänge, Rock-Sounds, Folk-Einflüsse, Swing- und Jazz-Flows und noch so einiges anderes. Aber anscheinend darf sie das. Sie wird ordentlich gestreamt und geklickt. Ihr neuester Song heißt Glitter. Und auf dem Cover sieht man ihren nackten Bauch, auf dem Glitzer verstreut wurde. Und der hat ganz einfache Singer-Songwriter-Züge. Hier ist Nepp mit Glitter.

Nepf und Glitter bei Bremen 2 Sounds. Der Evan Honer aus Arizona, oh, das reimt sich ja sogar ein bisschen, gehört mittlerweile zur festen Riege der aktuellen Amerikaner- und Folk-Szene. Zu seiner neuen Single Say Anything sagt er, dass das sein erster Song ist, zu dem man tatsächlich fast tanzen kann. Auch abseits der Musik ist bei Evan so einiges in Bewegung. Mit seinem Projekt The Cloverdale Project setzt er sich gemeinsam mit seinem Label für wohltätige Zwecke ein. Auf seiner letzten Tour sind so schon über 20.000 Dollar zusammengekommen für Projekte, die Aufklärungs- und Unterstützungsarbeit bei psychischen Erkrankungen leisten. Und musikalisch läuft's auch. Er hat eine limitierte Schallplattenreihe gerade rausgebracht und die war innerhalb von kürzester Zeit ausverkauft. Und mit einer Deluxe-Edition seines Albums hat er auch richtig abgeräumt. Verrückt! Noch vor, ich weiß nicht, ein, zwei Jahren habe ich den als totalen Newcomer angekündigt und keiner kannte ihn. Jetzt läuft's. Und im Sommer steht er außerdem für die Großen auf der Bühne, unter anderem als Support für Tyler Childers im Vorprogramm von The Head and the Heart. What? Und bei seinem Debüt beim Newport Festival. Newport Folk Festival, so heißt es. Also, es läuft wirklich. Es freut mich sehr für ihn. Der kann was. Hier ist er nun mit seinem Song, zu dem man fast tanzen kann. Evan Honer mit Say Anything.

leiblichen Eltern herausgefunden, dass beide Großväter Sänger waren, ihre leibliche Mutter in einem Akkordeonorchester gespielt hat und ihr Vater ein Dichter war. Sie wurde sogar nach einem Song benannt. Das Talent hat sich also ganz alleine seinen Weg gesucht. Ha, verrückt. Hier ist Krista Dietor mit Middle of a Breakdown.

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1: Mit Astrid Rolle, guten Abend. Tankrabatt läuft offenbar wie geplant Ende Juni aus. Im Kanzleramt läuft Reformgipfel mit Arbeitgebern und Gewerkschaften. Bremen vergibt Fördergelder für Lürsen- und Raumfahrt-Startups. Das Wetter bewölkt mit Schauern und Gewittern bis 16 Grad. Der Tankrabatt läuft offenbar wie besprochen zum 1. Juli aus. Das hat der stellvertretende Fraktionsvorsitzende der Unionsbundestagsfraktion Sepp Müller dem ARD-Hauptstadtstudio bestätigt. Der Tankrabatt war von vornherein auf 2 Monate befristet, eine Verlängerung war aber diskutiert worden. Bianca Schwarz berichtet.
2: Ab dem 1. Juli geht also die Energiesteuer auf Benzin und Diesel wieder hoch, um knapp 17 Cent pro Liter. Der Tankrabatt hat den Staat in den 2 Monaten schätzungsweise 1,6 Milliarden Euro gekostet. Wegen dieser hohen Kosten hatten sich Politikerinnen und Politiker von SPD, Grünen und Linken gegen eine Verlängerung des Tankrabatts ausgesprochen. Auch Bundesverkehrsminister Patrick Schnieder von der CDU hatte die Hoffnungen auf eine Verlängerung der Maßnahme gedämpft. Die AfD hingegen fordert, die Steuersenkung konstant beizubehalten.
1: Die Bundesregierung spricht zur Stunde mit Gewerkschaften und Arbeitgebern über geplante verschiedene Reformen. Dabei soll es um den Arbeitsmarkt, die Einkommensteuer, die Sozialversicherungen und den Abbau von Bürokratie gehen. Die Spitzen der schwarz-roten Koalition wollen einen gemeinsamen Kurs finden, sowohl mit der Wirtschaft als auch mit den Gewerkschaften. Die Arbeitgeber fordern zum Beispiel, Sozialabgaben zu begrenzen und Steuern zu senken. Gewerkschaften warnen vor Kürzungen und einseitigen Belastungen der Bürgerinnen und Bürger. Konkrete Ergebnisse werden heute nicht erwartet. Das Land Bremen will seine Schifffahrts- und Raumfahrtindustrie mit Millionenbeträgen fördern. Es geht um Projekte der Lürsen-Werft und ein Förderprogramm für Start-ups in der Raumfahrtindustrie. Beide Fördervorhaben wurden heute vom zuständigen Fachausschuss der bremischen Bürgerschaft beschlossen. Aus der Regionalredaktion Butten und Binnen, Milan Jäger.
3: Die Bremer Lürsen-Werft hat für 2 Projekte rund 6 Millionen Euro an Fördergeldern beantragt. Die Schiffsbauingenieure wollen unter anderem ein emissionsarmes Antriebssystem für Luxusjachten entwickeln. Rund 4 Millionen der beantragten Summe kommen aus einem Bundesprogramm, etwa 2 Millionen vom Land Bremen. Außerdem will Bremen seine Förderung für Start-ups in der Raumfahrtbranche ausweiten. Bis 2027 standen fast 1,5 Millionen Euro zur Verfügung. Das Geld ist allerdings schon jetzt aufgebraucht. Daher will das Wirtschaftsressort bis 2028 noch einmal 1,4 Millionen Euro bereitstellen. Eines der bereits geförderten Start-ups hat eine KI für Drohnen entwickelt.
1: Auf EU-Ebene gibt es eine neue Warnung vor sogenannten Ewigkeitschemikalien. Konkret geht es um den Stoff TFA. Die EU-Chemikalienbehörde sagt, er könne die Fruchtbarkeit beeinträchtigen und auch Schäden bei ungeborenen Kindern verursachen. Die Behörde hat ihre Einschätzung an die EU-Kommission weitergegeben, die jetzt Einschränkungen für den Stoff vorschlagen soll. Die Chemikalie wird häufig in der Industrie eingesetzt, auch als Unkrautvernichtungsmittel und für Heiz- und Kühlsysteme. In Bremen hat eine öffentliche Fahndung zu einem schnellen Erfolg geführt. Polizei und Staatsanwaltschaft hatten seit heute mit einem Foto nach einer Frau gesucht, die für mehrere Betrugstaten verantwortlich sein soll. Die 23-Jährige stellte sich am Mittag der Polizei. Ihr wird vorgeworfen, über mehrere Monate unter falscher Identität Bankkonten eröffnet zu haben, auf die eine 5-stellige Summe aus Betrugsstraftaten überwiesen wurde. Die Ermittlungen dauern an. Das waren die Nachrichten mit Astrid Rolle.
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4: Ja, das sieht ganz wundervoll aus, was soll ich sagen. Never kill the messenger. Heute Nacht, da klingen die Schauer ab und die Wolken lockern etwas auf. Allerdings bleiben ein paar Wolken übrig und vor allem an der Nordsee können auch gelegentlich einzelne Schauer auftreten. Die Luft kühlt sich ab auf 11 bis 7 Grad. Morgen, der Donnerstag, da folgt ein weiterer Tag mit Sonne und dicken Wolken im Wechsel. Schlagen Sie mich nicht. Dabei ziehen am Morgen schon erste Schauer auf und bis zum Nachmittag nimmt deren Anzahl zu, zum Teil in entwickeln sich auch wiederum Gewitter. Oh, ist aber auch nicht einfach, das vorzulesen. Temperaturen liegen zwischen 15 und 18 Grad. Aber was soll ich machen?
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4: 20:04. Die A1 Osnabrück Richtung Bremen. Die ist zwischen Dreieck Ahlhorner Heide und Wildeshausen West wegen Bauarbeiten. Bis Freitag jeweils zwischen 19 Uhr und 6 Uhr gesperrt. Die Umleitung führt sie dann über die A29 und Ahlhorn. Gute Fahrt.
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4: Oh, ja, es macht auch wirklich keinen Spaß im Moment, das Wetter vorzulesen. Es tut mir sehr leid. Aber ich habe Kinder zu Hause. Ist auch nicht einfach. Wenn die nicht einfach draußen spielen können, das wäre viel einfacher. Also ich leide auch. Da draußen fliegt gerade eine Möwe vorbei. Oh, herrlich. Das erinnert an Urlaub. Wollen wir einfach an Urlaub denken. Und jetzt an Mino Richmond und ADHD.

Real Estate und Haunted World bei Bremen 2 Sounds. Klingt so herrlich unbeschwert und das mit so einem übel düsteren Titel. Der nächste Künstler sagt, dass er genau das sucht. Die perfekte Balance aus Schwere und Leichtigkeit. Der Singer-Songwriter und Ausnahmepianist John Regan. Hier ist er mit Hole in My Heart bei Bremen 2 Sounds.

John Regan und Hole in My Heart bei Bremen 2 Sounds. Wenn man über neue Stimmen im Indie-Pop spricht, dann kommt man an Emily James im Moment kaum noch vorbei. Die amerikanische Singer-Songwriterin gehört zu einer Generation von Künstlerinnen, die ihre Musik nicht nur schreiben, sondern so ganz emotionale Welten daraus bauen. Sie hat schon ganz früh angefangen mit Musik, Klavier, Gesang, Songwriting, haben in ihrer Kindheit zum Alltag gehört und schon als Teenager hat sie gesagt, dass Musik wohl doch noch mehr ist als nur ein Hobby. Und was sie besonders macht, ist ihr Zugang zum Erzählen. Ihre Songs, die wirken oft wie so kleine Kurzfilme, ganz bildhaft, sehr nah dran an Erinnerungen, Beziehungen und genau deshalb zieht sich auch ein zentrales Thema durch ihre Texte. Nostalgie und das Erwachsenwerden zwischen verschiedenen Lebensphasen. Und genau davon handelt auch ihre neue Single Suburbia. Hier ist Emily James.

Emily James und ihre neue Single Suburbia, die ist drauf auf ihrem neuen Album Summer Nostalgia und da mischt sie zeitgemäße Pop-Elemente mit einer eher klassischen, ehrlichen Erzählweise, die ganz stark auf Emotion und Atmosphäre setzt. Es geht um Erinnerungen, um die Herkunft, das Zurückblicken auf prägende Jahre und genau aus diesem kreativen Kosmos kommt auch Tommy. Das ist auch ein Song von ihr, der handelt von ungewollten einseitigen Gefühlen in einer Freundessituation. Ganz unangenehm also. Also dieses klassische, ich bin verliebt, aber du siehst mich nur als Freundin. Emily selbst beschreibt den Song so, es geht um jemanden, der heimlich und sehr stark verliebt ist, es aber nie ausspricht. Gleichzeitig sieht sie, wie die andere Person sich in jemand anderen verliebt und genau das tut richtig weh. Oh, hier ist Emily James. Bei der man sich nicht vorstellen kann, dass die so eine Situation schon mal erlebt hat. Die Schicke. Hier ist sie mit Tommy.

Sie liebt Tommy, aber Tommy liebt eine andere. Oh, es ist so traurig. Emily James bei Bremen 2 Sounds. So, jetzt wechseln wir mal rüber nach Kanada zu Kathleen Edwards. Die war ja eine ganze Weile von der Bildfläche verschwunden und das hatte auch einen triftigen Grund. Nach Jahren im harten Musikbiz hatte sie die Nase sowas von gestrichen voll. Sie ist zurück in ihre Heimatstadt Ottawa gezogen und hatte einfach mal ein Café eröffnet mit dem genialen, selbstironischen Namen Quitters, also die Aufgeber. Sie wollte einfach mal eine Pause vom Tourstress. Einfach nur Kaffee statt Scheinwerferlicht. Doch die Musik, die hat sie dann doch nie ganz losgelassen. Immer wieder hat sie sich beim Singen an der Kaffeemaschine erwischt und nach 6 Jahren kreativer Pause ist sie dann mit ihrem Album Total Freedom zurückgekehrt und das mit Pauken und Trompeten und ziemlichem Erfolg. Und genau daraus hören wir jetzt Hard on Everyone. Hier ist Kathleen Edwards.

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2: Heute Nacht, da klingen die Schauer erstmal ab, die lockern Wolken ein bisschen auf. Sie wissen, was ich meine. Allerdings bleiben ein paar Locken übrig und vor allem im Nordseenähe können auch gelegentlich dann nochmal einzelne Schauer auftreten. Luft kühlt sich ab auf 11 bis 7 Grad. Am Donnerstagmorgen folgt ein weiterer Tag mit Sonne und dicken Wolken im Wechsel. Und schon am Morgen ziehen erste Schauer auf. Bis zum Nachmittag gibt's mehr davon, zum Teil auch Gewitter dabei. Gegen Abend nimmt die Schauertätigkeit dann wieder ein bisschen ab. Temperaturen liegen bei 15 Grad auf Wangerooge, 16 Grad in Butjadingen und bis 18 Grad in Visbeck.
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2: 20 Uhr und gleich 31 Minuten haben wir es. Die A1 Osnabrück Richtung Bremen, die ist zwischen Dreieck Ahlhorner Heide und Wildeshausen West wegen Bauarbeiten. Bis Freitag früh jeweils zwischen 19 Uhr und 6 Uhr gesperrt. Umleitung führt sie über die A29 und Ahlhorn. Gute Fahrt überall.
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2: Einen wunderschönen Abend wünsche ich. Bombay Bicycle Club habe ich jetzt im Angebot. Good day.
3: A

Tiwayo, Sunshine Lady. Der wird auch The Young Old genannt, weil er in so jungen Jahren schon so eine reife Stimme hat. Outsider heißt das dazugehörige Album, das gerade im April rausgekommen ist. Sie hier sagt nicht, wie alt sie ist, aber als reif darf man sie, glaube ich, beschreiben. Lynn Hansen, Clean Slate.

Lynn Hansen und Clean State. 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Thomas Levine ist einer dieser Singer-Songwriter, die seit Jahren dabei sind, aber noch nie ein Album veröffentlicht haben. Es gibt wirklich diverse EPs von ihm mit höchstens 5 Songs, aber wirklich noch nie ein Album. Er kommt ursprünglich aus dem Süden der USA, so South Carolina-Ecke, und hat sich seinen Sound über die Jahre komplett selbst aufgebaut. Er produziert vieles selbst, oft in einem kleinen, umgebauten Studio, fast so eine Art kreativer Rückzugsort in der Natur. Und diese Umgebung, die spürt man irgendwie auch in seiner Musik. Das klingt irgendwie nach Hütte im Wald. Musikalisch bewegt er sich zwischen Indie-Folk und Ambient-Pop. Seine Songs, die wirken oft eher wie so sanfte Klanglandschaften mit ganz warmen Gitarren, sanften Overdub-Vocals und so einem leicht melancholischen, fast filmischen Gefühl. So auch die neue Single, Already Gone, alles sehr schwebend. Und da wollen wir jetzt eine Runde mitschweben. Hier ist Thomas Levine mit Already Gone.

Thomas Levine, Already Gone, seine neue Single. Und die wird drauf sein auf seiner neuen EP, State Fair. Und die kommt, Trommelwirbel, morgen raus. 4 Songs werden drauf sein. Ja, das macht er so. Nie ein Album, immer nur eine EP. Zur Veröffentlichung hat er in den sozialen Medien Folgendes geschrieben. Ich habe darüber nachgedacht, dass das Leben aus einer Abfolge verschiedener Versionen von einem selbst besteht, die alle versuchen herauszufinden, wie man zufrieden sein kann. Ich glaube, in den Momenten, in denen ich ganz im Hier und Jetzt bin, habe ich am ehesten das Gefühl, dieses Ziel zumindest ein kleines Stück weit erreicht zu haben. Wie lässt sich das mit dem Setzen und Verfolgen von Zielen in Einklang bringen? Das weiß ich noch nicht genau. Doch all das fühlt sich wie ein Teil der Reise an und ein Teil von mir ist stets neugierig und voller Vorfreude darauf, die Antwort zu finden. So, und wir dürfen nun Teil der Reise werden, auf der er versucht, die Mysterien eines erfüllten Lebens zu entschlüsseln. Hier kommt ein weiterer Song aus der neuen EP von Thomas Levine, I'll See You After All.

Thomas Levine. Da steht übrigens am Ende des Titels, Achtung, abruptes Ende. Das hatten wir gerade, das abrupte Ende. Und abrupt endet auch diese meine Sendung. Lea Finn sagt Tschüss an dieser Stelle. Schön, dass Sie bei mir waren. Darüber freue ich mich ganz, ganz doll. Und nächste Woche bin ich wieder für Sie da. Ich habe den Tag vergessen. Irgendwann nächste Woche bin ich ab 19 Uhr wieder für Sie da. Ach, so bin ich. Ist das nicht süß? Und zum Schluss hier noch Alice Phoebe Lou und Dusk. Da badet sie mit einem Mädchen im Video. Sehr schön anzusehen.

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3: Und hier kommt nochmal ganz kurz der Bremen 2 Verkehrsservice. Vorsicht bitte auf der A7 Hannover Richtung Hamburg zwischen Bad Fallingbostel und Rastplatzdorf. Markt liegen Gegenstände. Seien Sie da bitte ganz vorsichtig. Es ist 20.55 Uhr. Kings of Convenience.

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1: Mit Astrid Rolle, guten Abend. Tankrabatt läuft offenbar wie geplant aus. Im Kanzleramt läuft Reformgipfel mit Arbeitgebern und Gewerkschaften. Bremer Umweltressort warnt vor Eichenprozessionsspinner. Das Wetter, weiter Wolken, Schauer und Gewitter bis 14 Grad. Der Tankrabatt läuft offenbar wie besprochen zum 1. Juli aus. Das hat der stellvertretende Fraktionsvorsitzende der Unionsbundestagsfraktion Sepp Müller dem ARD-Hauptstadtstudio bestätigt. Bianca Schwarz berichtet.
2: Ab dem 1. Juli geht also die Energiesteuer auf Benzin und Diesel wieder hoch, um knapp 17 Cent pro Liter. Der Tankrabatt hat den Staat in den 2 Monaten schätzungsweise 1,6 Milliarden Euro gekostet. Wegen dieser hohen Kosten hatten sich Politikerinnen und Politiker von SPD, Grünen und Linken gegen eine Verlängerung des Tankrabatts ausgesprochen. Die AfD hingegen fordert, die Steuersenkung konstant beizubehalten.
1: Die Bundesregierung spricht zur Stunde mit Gewerkschaften und Arbeitgebern über geplante verschiedene Reformen. Bei dem Treffen soll es um den Arbeitsmarkt, die Einkommensteuer, die Sozialversicherungen und den Abbau von Bürokratie gehen. Die Spitzen der schwarz-roten Koalition wollen möglichst einen gemeinsamen Kurs finden, sowohl mit der Wirtschaft als auch mit den Gewerkschaften. In Hannover läuft die 2-tägige Gesundheitsministerkonferenz. Die Sparpläne von Bundesgesundheitsministerin Nina Wagen stehen zwar nicht auf der Tagesordnung, Thema sind sie trotzdem. Etwa 8000 Beschäftigte haben am Rand der Konferenz gegen Wagens Pläne protestiert. Auch im Land Bremen werden harte Einschnitte befürchtet. Die Folgen längere Wartezeiten, weniger Vorsorge. Die Krankenhausgesellschaft der Stadt Bremen fürchtet das Aus von Kliniken. Die Ärztekammer Bremen erwartet, dass sich Arbeitsbedingungen verschlechtern. Dadurch werde es schwieriger, Fachkräfte zu halten. Der Eichenprozessionsspinner breitet sich in Bremen immer weiter aus. Das hat das Umweltressort auf Nachfrage von Buten und Binnen mitgeteilt. Die Haare der Raupen können Hautausschlag, Atemwegsbeschwerden oder Juckreiz hervorrufen. Matthias Röhrs berichtet.
3: Schon jetzt gibt es deutlich mehr Meldungen über gesichtete Eichenprozessionsspinner als im Vorjahr zum gleichen Zeitpunkt, heißt es aus der Umweltbehörde. Die Tiere hätten sich inzwischen im gesamten Bremer Stadtgebiet ausgebreitet. Das Ressort warnt davor, die Nester zu berühren und empfiehlt, Abstand zu halten. Die Stadt und der Umweltbetrieb Bremen hätten dabei ein genaues Auge auf sensible Bereiche wie Spielplätze, Parks oder Schulwege. Dort sollen Fachfirmen die Nester bei Bedarf möglichst schnell entfernen.
1: Das waren die Nachrichten mit Astrid Rolle.
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1: Morgen wechseln sich Sonne und dichte Wolken ab. Tagsüber Schauer und teils Gewitter. 15 Grad auf Wangerode, 17 in Bremen, 18 in Fisbeck.
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4: Willkommen zu Funk und Welt, den Late-Night-Sounds von MDR Kultur, Bayern 2 und Bremen 2. Heute mit Johannes Petzold, ich sag Hallo. Die Late-Night-Sounds, 2 Stunden lang. Die erste Stunde widme ich heute ausschließlich Mali, dem Land in Westafrika, mit reicher Musiktradition und Gegenwart. Anlass ist das neue Album der Musikerin Fatoumata Diawara. Ihr Album Massa, gerade erschienen, steigen wir ein mit dem Musiker, der in den 80ern Mali als internationalen musikalischen Hotspot auf die Landkarte gesetzt hat, Salif Keita.

Salif Keita und Noir et Blanc vom Album Zosi. Ein Album, auf dem er die großen Chansons Frankreichs von Serge Gainsbourg bis Jacques Higelin interpretiert hat. Mit westafrikanischen Instrumenten wie Balafon und Choraharfe. In den 80ern brachte er Alben wie Soro heraus, produziert mit westlicher Studiotechnik, die international schnell bekannt und gehört wurden. Rund 10 Jahre später trat eine Musikerin auf den Plan aus Mali, die heute zu den großen Stimmen aus dem Land zählt. Die mit Jazzmusikern aus den USA zusammenarbeitete, die neben der Musik sich für Frauenrechte engagierte, die eine eigene Hotelkette aufbaute und nach der sogar eine Automarke benannt wurde, Oumou Sangaré.

Fatumu, Sangaré und Sarama. Wenn ich vor Fatoumata Diawara zu den Großen der Musikszene Malis zurückkehre, die international erfolgreich sind, dann muss dieses Pärchen mit dabei sein. Amadou und Mariam, das blinde Bluespärchen aus Mali, die mit Damon Albarn Alben aufgenommen haben, mit Manu Chao und mit Herbert Grönemeyer 2006 den offiziellen WM-Song sangen. Die sind Amadou und Mariam und eine ihrer frühen, wunderschönen Bluesballaden, Je pense à toi.

0: Amadou und Mariam und Je pense à toi. Mit diesem Vorlauf zu Malis großartiger Musikgeschichte, und das ist natürlich nur ein kleiner Ausschnitt, komme ich zu Fatoumata Diawara. Geboren in den frühen 80ern, arbeitete sie zuerst in der Tanzgruppe ihres Vaters. Durch eine Tante bekam sie Zugang zur Theaterszene, bekam Hauptrollen in Filmen, stand im Pariser Théâtre de Bœuf du Nord auf der Bühne. Die Musik kam danach, machte sie aber noch berühmter. Fatoumata Diawara ist eine Singer-Songwriterin im westlichen Sinne, hat von Anfang an die Linie zwischen westafrikanischem Folk und westlichem Pop überschritten. Mit den Gorillas von Damon Albarn hat sie Songs aufgenommen, John Paul Jones von Led Zeppelin spielte seinen Bass im Studio für Fatoumata Diawara. Ihr neues Album Massa hat der französische Rockmusiker und Gitarrist Mathieu Chédid für sie produziert.
1: I like the pop music. It's not maybe because I've been working with Gorillaz so much and I love also the music of Gorillaz.
2: Ich liebe Popmusik, nicht nur weil ich mit den Gorillaz gearbeitet habe und mit Mathieu. Ich mag das einfach. Mit Mathieu hatte ich den richtigen Partner für das Album. Er erweitert meine Songs, meine Melodien mit den richtigen Harmonien. Dazu spielt er diese großartige, funkige Gitarre. Er versteht, dass ich nach einem Pop-Sound suche und er zeigt mir den Weg dahin. Sein Verständnis von Popmusik ist einfach anders zu unserem afrikanischen Verständnis von Pop.
1: It's a different approach to the pop music, you know, from Africa.

0: Mandinka-Rhythmen aus Mali, Jazz, Pop, Rockgitarren. Fatoumata Diawara testet mit jedem neuen Album neue Möglichkeiten. Das Grundprinzip, so sagt Fatoumata Diawara, bleibt aber immer das gleiche.
1: Ich arbeite immer auf die gleiche Weise. Es beginnt mit meiner Stimme und meiner Gitarre. Das ist alles. Dieses Album habe ich mit Mathieu aufgenommen. Die Arbeitsweise ist gleich geblieben. Das war immer so und ändert sich nie. Das Album mag anders klingen, aber die Entstehungsgeschichte ist immer die gleiche. Stimme und Gitarre.
0: Fatoumata Diawara zu ihrer Arbeitsweise. Die Themen ihrer neuen Songs, wie auf jedem Album, reflektieren das Leben und im Besonderen die westafrikanische Kultur.
2: Massa as well, that is the name.
1: Der Albumname Massa bedeutet König. Ich wollte im Titelsong das Kind in uns ansprechen, das in jedem von uns steckt. Das Kind in uns soll uns eine Richtung geben gegen den Krieg, der überall Menschenleben zerstört, auch in meinem Heimatland Mali. Auch da herrscht Krieg. Der Song ist ein Ruf nach Hilfe.
2: It's tricky, it's very hard at the moment. So I wanted to give a call, you know, to really for help.

0: Fatoumata Diawara und Massa, der Titelsong ihres neuen Albums. Ein sehr persönliches Album. Ein Lied ist ihrem verstorbenen Vater gewidmet. Es geht um das Leben zwischen Westafrika und der westlichen Welt. Und sie greift auch schwierige Tabuthemen auf.
1: It's like the song Sigi. It's one of the subjects that is not often aboard in Mali.
2: Der Song Sigi beschäftigt sich mit der Polygamie in Mali. Polygamie generell in Afrika. Es ist ein großes Problem in Afrika. Niemand spricht darüber. Ich habe also versucht, zum ersten Mal dieses Thema anzusprechen.
1: To touch a little bit to this subject. Here go.

Fatoumata Diawara und Sigi. Wir treffen Fatoumata Diawara in der zweiten Late-Night-Sounds-Stunde wieder mit ihrem neuen Album Massa. Ich bleibe in dieser Stunde in Mali, bei Issa Bakayogo. Er war einer der berühmten Chora-Spieler Malis. Auch er arbeitete mit einem französischen Produzenten zusammen, Yves Werner, der seinen Chora-Melodien Loops, Samples und westliche Beats unterlegte. Issa Bakayogo und Kanu.

Isa Bagayogo und Kanu immer wieder suchen westliche Musiker den Austausch mit Malis Musikkultur. Jazzmusiker bereisten das Land. Der englische Popmusiker Damon Albarn nahm Alben dort auf. Einer, der früh den Blues aus Mali für sich entdeckte, war Ray Kuda. Lange bevor er mit dem Buena Vista Social Club internationale Erfolge feierte, nahm er mit dem Blues-Gitarristen Ali Faka Touré das Album Talking Timbuktu auf.

Ray Cooder und Ali Fakatouré und Lassie Dan vom Album Talking Timbuktu. Das Album gewann Mitte der 90er einen Grammy. Von einem weiteren Besuch westlicher Musiker in Mali möchte ich ein Stück spielen, das auch die Offenheit der Musik von dort zeigt. Die Jazzmusiker vom Omniversal Orchestra aus Berlin bereisten Mali und nahmen dort das Album Mali Soixante-Dix auf, bei dem sie auch mit Malis Superstar Salif Keita im Studio einen Song aufnahmen.

Omniversal Orchestra und Salif Keita, Badiala Maleh vom Album Mali Soixante-Dix. Das Berliner Jazzorchester arbeitet gerade am Nachfolgealbum ihrer Mali-Exkursion. Mit Salif Keita, Oumou Sangaré, Ali Faka Touré habe ich Ihnen Musikerinnen und Musiker vorgestellt, die seit den 80ern Mali zu einem der wichtigsten Länder Afrikas für Musik gemacht haben. Die Zeit geht natürlich weiter. Heute sind Afrobeats, gerade in Nigeria und Ghana, die wichtigsten Musikexporte mit jungen Künstlern, die R&B und Hip-Hop in ihren Sound integrieren. In diesen neuen Pop-Sounds fällt Mali etwas zurück. Aber auch in Mali ist natürlich die Jetztzeit mit Hip-Hop und Rap angekommen.

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1: Mit Astrid Rolle, guten Abend. Tankrabatt läuft wie geplant aus. US-Militär greift Tanker im Golf von Oman an. Bremen vergibt Fördergelder für Lürsen- und Raumfahrt-Startups. Das Wetter, Wolken, Schauer und Gewitter bis 13 Grad. Der Tankrabatt läuft wie besprochen zum 1. Juli aus. Darauf haben sich die Bundestagsfraktionen der schwarz-roten Koalition verständigt. Der Rabatt war von vornherein auf 2 Monate befristet, es war aber über eine Verlängerung diskutiert worden. Bianca Schwarz berichtet.
2: Ab dem 1. Juli geht also die Energiesteuer auf Benzin und Diesel wieder hoch, um knapp 17 Cent pro Liter. Der Tankrabatt hat den Staat in den 2 Monaten schätzungsweise 1,6 Milliarden Euro gekostet. Wegen dieser hohen Kosten hatten sich Politikerinnen und Politiker von SPD, Grünen und Linken gegen eine Verlängerung des Tankrabatts ausgesprochen. Die AfD hingegen fordert, die Steuersenkung konstant beizubehalten.
1: In Berlin soll in diesen Minuten ein 3-stündiger Reformgipfel zu Ende gehen. Die Bundesregierung wollte mit Gewerkschaften und Arbeitgebern über geplante verschiedene Reformen sprechen. Konkret über den Arbeitsmarkt, die Einkommenssteuer, die Sozialversicherungen und den Abbau von Bürokratie. Die Spitzen der schwarz-roten Koalition wollen möglichst einen gemeinsamen Kurs finden, sowohl mit der Wirtschaft als auch mit den Gewerkschaften. Das US-Militär hat nach eigenen Angaben einen Tanker im Golf von Oman angegriffen. Danach wurde von einem Flugzeug aus Präzisionsmunition in den Maschinenraum des Schiffes abgefeuert. Der Tanker sei manövrierunfähig gemacht worden. Er wollte nach US-Angaben iranisches Öl exportieren und damit die von den Vereinigten Staaten verhängte Seeblockade durchbrechen. Das Land Bremen will seine Schifffahrts- und Raumfahrtsindustrie mit Millionenbeträgen fördern. Der zuständige Fachausschuss der bremischen Bürgerschaft hat heute mehrere Fördervorhaben beschlossen. Aus der Regionalredaktion Buten und Binnen, Milan Jäger.
3: Die Bremer Lürsenwerft hat für 2 Projekte rund 6 Millionen Euro an Fördergeldern beantragt. Die Schiffsbauingenieure wollen unter anderem ein emissionsarmes Antriebssystem für Luxusjachten entwickeln. Rund 4 Millionen der beantragten Summe kommen aus einem Bundesprogramm, etwa 2 Millionen vom Land Bremen. Außerdem will Bremen seine Förderung für Startups in der Raumfahrtbranche ausweiten. Eines der bereits geförderten Startups hat eine KI für Drohnen entwickelt.
1: Das waren die Nachrichten mit Astrid Rolle.
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1: Morgen wechseln sich Sonne und dichte Wolken ab. Tagsüber gibt es Schauer und teils Gewitter. Es werden milde 15 Grad auf Wangerooge, 17 in Bremen bis 18 Grad in Visbeck.
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4: Ich sag nochmal Hallo zur 2. Stunde der Late Night Sounds für Sie als Reisebegleiter weiter durch die Welt der Musik an Ihrer Seite, Johannes Petzold. Dies ist aus Südafrika, Bonge Siwe Mabandla und das Stück Summer.

Einzelne erste Singles habe ich Ihnen in vergangenen Sendungen bereits vorgespielt. Jetzt ist das ganze Album erschienen. Ndingubani von Boni Sive Mabandla. Ein sehr schönes Album ist das geworden, mit Gospel, Soul und den afrikanischen Musiktraditionen aus seiner südafrikanischen Heimat. Ein sehr getragenes Album, das getragen wird von Mabandlas Stimme, sehr ruhig, aber in einigen Stücken auch von sanften Beats begleitet. Wonder.

Bonge Siwe Mabandla und das Stück Bendulo. Ein zweites Album möchte ich etwas vertiefen, bei dem es in vergangenen Monaten auch immer mal wieder erste Stücke als Singles gab. Jetzt ist es, wie gesagt, veröffentlicht. Parallel Universe, das Album von Natascha Atlas und Sami Bishai.

Natasha Atlas und Sami Bishai, Hagar Saikida vom Album Parallel Universe. Natasha Atlas wurde bekannt als Sängerin von Trans Global Underground Anfang der 90er Jahre in London. Eine Gruppe, die, wie Natasha Atlas sagte, die Weltmusik auf den neuesten Stand für die jüngere Generation brachte. Natasha Atlas verband ihre arabischen Roots mit den Dance Beats aus London. Diesen Weg hat sie immer weiter verfolgt als Solo-Künstlerin. Heute lebt sie zwischen London und ihrer Wahlheimat Kairo. Ihr Mann, Sami Bishai, ist ein klassisch ausgebildeter Violinist aus Ägypten. Zusammen weben sie um arabische Melodien die Elemente von Trip-Hop und Pop. Natasha Atlas und Sami Bishai und Wana

Parallel Universe, ein Album zwischen arabischen Melodien und westlicher Elektronik. Jetzt gehen wir bei den Late Night Sounds weit weg von aller Elektronik hin zu Bluegrass und Oldtime Music aus den Appalachen der USA. In der Welt des Five-String-Banjos gibt es einen großen Namen, wenn es um Artistik geht, als auch Experimentierfreudigkeit. Bella Fleck hat klassische Stücke auf seinem Banjo gespielt. Er hat zwischen Bluegrass und Flamenco so ziemlich alles integriert, was man von diesem Instrument nie für möglich gehalten hätte. Sage und schreibe 19 Grammys hat Bella Fleck gewonnen und sich jetzt mit einer fünffachen Grammy-Gewinnerin zusammengetan, die aus der Welt der Oper kommt, René.

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1: Renny Fleming, Sopranistin und Opernsängerin, der Banjo-Virtuose Bella Fleck und The Cuckoo. Für das Album The Fiddle and the Drum widmen sich der Bluegrass-Musiker und die klassische Sängerin der Musik der Appalachen damit der Roots-Musik der USA. So hat man diese Lieder wahrscheinlich noch nie gehört. Dazu haben sich die beiden Superstars viele Gäste eingeladen. Country-Musiker, wie eben gehört, Jerry Douglas und einen weiteren Superstar, Dolly Parton.

Ein Album der Superlative, auch wenn es ganz leise daherkommt. Bella Fleck, René Fleming und in diesem Fall Dolly Parton und In the Pines. Damit komme ich bei den Late Night Sounds für drei Stücke zurück zu dem neuen Album von Fatoumata Diawara. Dieses Lied heißt J-Bomb.

0: Cheba Fatoumata Diawara, die Musikerin aus Mali, ist international erfolgreich, tritt demnächst wieder in der Elbphilharmonie in Hamburg auf. Von ihrem musikalischen Austausch mit Künstlern wie Damon Albarn und auf dem neuen Album dem französischen Rockmusiker Mathieu Sédid hat sie bereits erzählt, vorige Stunde. Das fordert alles seinen Preis. Sie lebt zwischen Europa und Westafrika, ist sehr viel im Studio, geht auf Konzerttourneen.
1: And my life as a singer, as an artist and also the family side is not easy.
2: Mein Leben als Sängerin, als Künstlerin ist nicht leicht. Ich habe Glück, denn ich habe die Unterstützung meiner Kinder. Jedes Mal, wenn ich sie wieder verlassen muss, weil ich ins Studio gehe oder auf Tournee, dann sagen sie, alles gut, Mama, mach dir keine Sorgen, wir lieben dich. Sie verstehen, dass ich auch ein Kind war und bin, das seinen eigenen Weg gehen musste. Ich muss singen, um mein Glück zu finden. Ich habe den Eindruck, sie verstehen das und helfen mir auf meinem Weg.
1: Happiness is very important for them, so they support me a lot.

0: Fatoumata Diawara vom Album Massa, ein sehr persönliches Album, ihr viertes. Ein Album, etwas ruhiger kommt es daher als die Vorgängeralben. Vor allem, so Fatoumata Diawara, ein Album, das sich gegen die schnelllebige Zeit stemmt.
1: Music, 10 years later, was a different. People had a time.
2: Musik vor 10 Jahren war anders. Man konnte sich Zeit nehmen, Songs aufnehmen, ein Album in Ruhe komponieren. Heute hat niemand mehr Zeit. Alles bewegt sich rasant schnell. Du musst ein Pop-Format für die Streaming-Kanäle bedienen. Jeder benutzt Autotune. Die Stimmen sind nicht mehr natürlich. Die klingen alle gleich. Ich behalte meine natürliche Stimme. Selbst in Mali ist aber Autotune bei den Künstlern verbreitet. Weltweit ist das so. Ich will das nicht.
1: That's the difference that I can see between 10 years, you know, when I was starting from today.

Fatoumata Diawara und Joe vom Album Massa gerade erschien. Das wollte ich natürlich nutzen, um Ihnen bei den Late Night Sounds dieses wunderbare Album vorzustellen. Im Gespräch mit Fatoumata Diawara. Cheon Kuti ist der jüngste Sohn aus berühmter Familie von Afrobeat-Legende Fela Kuti. Er spielt Saxophon wie sein Vater. Begleitet wird er von seiner Band Egypt 80. Einen ganz besonderen Gast darf Cheon Kuti in seinem gerade veröffentlichten Song Na Dem begrüßen, Tom Morello, Gitarrist der Band Rage Against the Machine. Damit treffen Afrobeat auf Crossover Rock aus Kalifornien.

Shane Cutty zusammen mit Egypt 80 und Tom Morello Nadem. Angeli Kidjo gehört zu den frühen international erfolgreichen Popstars Westafrikas. Seit den 90ern bringt sie Pop und westafrikanische Rhythmen zusammen. Sie hat die Talking Heads auf Albumlänge gecovert. Sie hat Alben aufgenommen mit Musikerinnen und Musikern aus ganz Afrika. Sie hat Grammys gewonnen. Sie hat als Botschafterin für die UNICEF gearbeitet. Mit dem Album Hope, jüngst erschienen, lädt sie wieder internationale Gäste ein. Nile Rodgers von Chic ist dabei, der Soweto Gospel Chor und im Stück Bando US-Superstar Pharrell Williams und Rapper Quavo.

0: Bando. Angeli Kidjo und Pharrell Williams und Quavo, Bando heißt das Stück. So, kurz vor Ende der Late Night Sounds ist es auch Zeit für einen Nachruf auf eine große Künstlerin, Toto La Momposina. Die kolumbianische Sängerin machte Cumbia weit über die Grenzen ihres Heimatlandes bekannt. Grammy-Gewinnerin, Konzerte weltweit. Sie sang bei der Nobelpreisverleihung von Gabriel Garcia Marquez. Weit über eine Folkszene hinaus war die Königin der Cumbia populär. Sie wurde gesampelt von Hip-Hop-Künstlern wie Timbaland. Ihre Songs wurden von Techno-Produzenten geremixed. Sie nahm Songs auf mit Rappern wie dem puerto-ricanischen Duo Calle 13. Im Alter von 85 Jahren ist Toto La Momposina gestorben. Ihr bekanntestes Stück wird wohl immer das Lied über den Fischer sein, El Pescador.
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Toto, La Momposina, El Pescador. 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Ich bedanke mich fürs Zuhören. Mein Name ist Johannes Petzold.

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1: Mit Astrid Rolle, guten Abend. Tankrabatt läuft wie geplant aus. Koalitionsspitzen haben mit Arbeitgebern und Gewerkschaften beraten. US-Militär greift Tanker im Golf von Oman an. Das Wetter, Wolken, teils Regen bis 13 Grad. Der Tankrabatt läuft wie besprochen zum 1. Juli aus. Darauf haben sich die Bundestagsfraktionen der schwarz-roten Koalition verständigt. Bianca Schwarz berichtet.
2: Ab dem 1. Juli geht also die Energiesteuer auf Benzin und Diesel wieder hoch, um knapp 17 Cent pro Liter. Der Tankrabatt hat den Staat in den 2 Monaten schätzungsweise 1,6 Milliarden Euro gekostet. Wegen dieser hohen Kosten hatten sich Politikerinnen und Politiker von SPD, Grünen und Linken gegen eine Verlängerung des Tankrabatts ausgesprochen. Die AfD hingegen fordert, die Steuersenkung konstant beizubehalten.
1: In Berlin ist der sogenannte Reformgipfel nach Angaben aus Regierungskreisen mittlerweile beendet. Details aus dem über 3-stündigen Gespräch sind noch nicht bekannt. Die Bundesregierung wollte mit Gewerkschaften und Arbeitgebern über geplante verschiedene Reformen sprechen. Es sollte um den Arbeitsmarkt, die Einkommensteuer, die Sozialversicherungen und den Abbau von Bürokratie gehen. Die Spitzen der schwarz-roten Koalition wollen möglichst einen gemeinsamen Kurs finden, sowohl mit der Wirtschaft als auch mit den Gewerkschaften. Das US-Militär hat nach eigenen Angaben einen Tanker im Golf von Oman angegriffen. Danach wurde von einem Flugzeug aus Präzisionsmunition in den Maschinenraum des Schiffes abgefeuert. Der Tanker sei manövrierunfähig gemacht worden. Er wollte nach US-Angaben iranisches Öl exportieren und damit die von den Vereinigten Staaten verhängte Seeblockade durchbrechen. Die Zahl der Eisberge in der Arktis hat in den vergangenen 25 Jahren deutlich zugenommen. Laut Alfred-Wegener-Institut in Bremerhaven ist ein Grund, dass große Gletscher in Grönland und der russischen Arktis immer instabiler geworden sind. Ralf Stölting berichtet.
3: Laut AWI ist das eine Folge des Klimawandels. Die treibenden Eisberge gefährden demnach zunehmend die Schifffahrt und Fischerei. Außerdem gehen die Forscher davon aus, dass viele der schmelzenden Eisberge große Mengen an Geröll transportieren. Laut AWI regnet es aus diesen Eisbergen geradezu Steine auf den Meeresboden. Dort bilden sich so neue Siedlungsflächen für Lebewesen und verändern mit der Zeit ganze Lebensgemeinschaften in der Tiefsee.
1: Das waren die Nachrichten mit Astrid Rolle.
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1: In der Nacht klingen die Schauer ab. Morgen wechseln sich Sonne und dichte Wolken ab. Tagsüber Schauer und teils Gewitter. 15 Grad auf Wangerooge, 17 in Bremen, 18 Grad in Fisbeck.
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4: Die Sportfreunde Stiller und Fußball. Das gehört zusammen wie Mir San Mir und der FC Bayern oder wie der Löwe und die 60er. Fußball ist von Anfang an Teil ihrer Band-DNA.
5: Lobby war eigentlich, glaube ich, das allererste Lied, das ich auf der Gitarre geschrieben habe.

0: Peter schreibt Lobby kurz nachdem er mit Flo die Band gründet. Endkrass, ihr erinnert euch. Und das wird nicht die letzte Hommage für ihren Lieblingssport sein.
1: Ich rocke!
0: Sie setzen Bayern-Stürmer Roque Santa Cruz ein Denkmal.
2: Du musst es laut anhören.
0: Und auch Benny Laut vom TSV 1860 München. Im Song Laut anhören. Laut schreibt sich mit TH. Klar, wie der Spieler. Wer soll also den nächsten Fußball-WM-Hit schreiben, wenn nicht die Sporties? Die drei kündigen das schon früh in ihrer Karriere recht selbstbewusst an. Wie hier 2002 in einem Interview mit dem SWR.
3: Jetzt wird es doch schon allein vom Namen her passen, dass ihr für 2006 was vorlegt, den WM-Song, oder? Wärt ihr da dafür?
4: Ja, durchaus. Das ist ja ein erklärtes Ziel von uns. Also es gibt sogar Gerüchte, dass wir uns auflösen, wenn wir das nicht schaffen. Wir wollen mit dem Kopf durch die Wand. Also 2006, der WM-Song, kommt offiziell von uns, sage ich jetzt mal.
0: Sagt er da so. Fast ein bisschen großspurig. Aber es vergehen 3 Jahre und dann 2005. Ein Jahr vor der Fußball-WM in Deutschland. Was ist passiert? Original nix. Kein Song. Und dabei liegt er praktisch vor Ihnen.
5: Wir sind ja schon im September gefragt worden, ob wir, weiß nicht, das Schwarz und Weiß machen wollen und andere Lieder. Und viele Freunde, die also Wegbegleiter, hatten ja auch Bock, dass wir da ein Lied dafür machen.
0: Aber wie wir mittlerweile wissen,
6: ein Interpret werden wir nie sein.
0: Schwarz und Weiß übernimmt dann Oliver Pocher.
5: Davor haben wir alle Einladungen ausgeschlagen und gesagt, ja, wir machen selber ein Lied. Und ich dachte mir, na ja, aber wann? Wir hatten gar nichts, keinen einzigen Song.
0: Wird nicht so bleiben, wissen wir ja.
7: 1974, 2006, ja, so stimmen wir alle ein.
0: Ohne Proben nach oben, ohne Businessplan in die Olympiahalle. Ohne Idee zum WM-Hit, den sie vor 800.000 Menschen am Brandenburger Tor performen. Sportfreunde Stiller in a nutshell. Wie schaffen die das immer? Darum geht's in dieser Folge. Und um das, was so ein Erfolg mit einem macht. Denn ihr größter Erfolg stürzt die Band in ihre erste echte Krise.
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0: Hey, ich bin Franziska Nieser und ihr hört ARD Ikonen. Das ist der Podcast, in dem wir große deutsche Musikgeschichten erzählen. Von Bands, die wir alle irgendwie kennen, aber hier erst so richtig kennenlernen. Denn hier erzählen sie uns selbst, wie und warum sie wurden, was sie heute sind. Schön, dass ihr wieder mit dabei seid in Folge 3 von 6. Das hier ist Im Sommermärchen. Wir sind im Herbst 2005. In weniger als einem Jahr ist nicht nur Anstoß für die Fußball-WM in Deutschland, sondern sogar Anstoß in München. Wäre also ein ziemlich guter Zeitpunkt, mit einem Heimvorteil einen Song ins Spiel zu bringen. Aber da ist gar nichts. Und ausgerechnet Rüde, der mit Fußball eigentlich nie so richtig was am Hut hatte, hat plötzlich die Schiri-Bandage an und pfeift die anderen beiden zusammen.
5: Und dann war es halt so, also jetzt ist Weihnachten, nach Weihnachten bringt halt jeder ein Lied, okay? Und dann haben wir uns Anfang Januar zur Probe getroffen. Jeder hatte ein Lied. Es waren dann irgendwie 3 Lieder da. Und haben uns gesagt, okay, wenn das jetzt so leicht läuft, machen wir bis nächste Woche nochmal jeder ein Lied. Und dann hatten wir plötzlich 6 Lieder. Und das Normale ist, dass man doch eigentlich auf einer Fußballplatte 11 Lieder hat. Und dann haben wir das noch eine Runde gedreht. Dann waren es irgendwie 8, 9 Lieder. Und
0: du konntest so leicht einfach einen Fußballsong schreiben?
5: Na, ich habe einen Song dann über das Tischtennisspielen geschrieben.
9: Mag doch einfach Tischtennis, mein Kind. Schau, wie gut Chinesen darin sind.
5: Peter und Flo hatten da einen Output, das war der Wahnsinn. Und miteinander sind halt dann irgendwie tolle Songs entstanden. Und Flo hatte, glaube ich, den Refrain von 54.
6: Es war immer so diese typische Montagabend, zweite Liga in der Früh um 1 auf DSF schauen, weil die Löwen damals zweite Liga waren. Und Gitarre in der Hand und dann fummelt man so rum.
0: Wie sweet understatement-mäßig kann man eigentlich darüber sprechen, wenn man einen Hit geschrieben hat?
6: Kam ich halt auf die Idee, vielleicht weil ich die Ergebnisse gelesen habe, irgendwie kamen mir dann die Zahlen in den Kopf. Und dann dachte mir, hey, wann sind wir denn Weltmeister geworden? Und so entstand dann so dieses...
10: Das ist lustig. Ich weiß nur durch diesen Song, wann wir Weltmeister waren.
9: 54, 74, 90, 2006, ja, so stimmen wir alle ein.
6: Dann kam ja auch diese abgehackte Riff da dazu, wobei es kein Riff ist, sondern einfach nur die Akkorde. Und irgendwie hat sich schnell super angefühlt und am nächsten Tag beim Proben vorgestellt.
10: Ich frag mich, ob Flo in diesem Moment schon gemerkt hat, dass die einfachsten Akkorde manchmal pures Gold sind. Peter und Rüdi jedenfalls sind sofort dabei. Und der Text schreibt sich recht schnell.
9: Doch wir haben Träume und Visionen und in der Hinterhand einen Masterplan.
10: Nur an einer Stelle wird noch diskutiert.
11: Wir haben ja überlegt, ob Olli Kahn oder Masterplan.
12: Okay, oh.
11: Ja, weil Olli Kahn war ja auf der Bank quasi. Das war ja damals die Tragödie, dass halt der Titan dem Lehmann den Vortritt lassen muss. So.
6: Das war natürlich Peters erste Anmerkung. Hey, wir müssten hier natürlich einen Masterplan rausschmeißen und den Olli Kahn rein. Ich sehe es mittlerweile, würde ich es anders sehen.
12: Ja?
6: Ja.
12: Warum?
6: Ja, Olli war natürlich, also ich bin natürlich, jeder weiß, kein Bayern-Fan, aber der Olli war schon der beste Torhüter. Wobei er 2006 ja dann nicht mal dran kam.
12: Ja.
6: Er war schon Viech.
12: Er war schon Viech.
6: Also der Titan.
10: Ihr kennt den Text. Das Viech, der Titan, schafft es nicht. Es wird der Masterplan. Und fertig ist das Ding.
6: Bam, bam, bam, eingepackt, abends als Demo zur Plattenfirma geschickt und bam. Logisch, lass uns das aufnehmen. Das ist unser Lied.
10: Die Energie ist zurück. Jetzt lassen sie laufen.
6: Aber auch da, es war ja auch so, das Fußballalbum war ja nicht geplant. Es war ja eigentlich nur dieses eine Lied geplant. Aber wir haben halt bemerkt, es macht so Bock, wenn man konzeptionell arbeiten darf. Wenn man ein Thema nimmt und das dann aus allen Seiten beleuchtet. Und das hört man dem Album an, You Have to Win Zweikampf. Einfach ein frisches, nach vorne gehendes Ding. Und das entstand ganz schnell. Diese Lieder waren rucki-zucki da.
10: Ungeplant, schnell, aus dem Bauch heraus. Dass so ihr erstes Konzeptalbum entsteht, ist fast schon frech. Erzählt das mal Künstlerinnen oder Künstlern wie Kate Bush, Pink Floyd, David Bowie. Ein Konzeptalbum ist ja eigentlich etwas sehr Verkopftes. Künstlerische Hochleistung. Superschön, aber eben nichts, was man mal eben so nebenbei raushaut. Sogar Rüde ist voll im Konzept. Neben Tischtennis schreibt er dann doch auch noch einen Fußballsong. Mein Freund ist aus Leder. Und dann ist es soweit. Ende April kommt der Song, den wir heute alle kennen, als erste Single raus. 54, 74, 90, 2006. Das dazugehörige Fußballalbum nennen sie You Have to Win Zweikampf. Und es kommt einen Monat später raus. Der Titel stammt natürlich aus dem Fußball-Fun-Facts-Fundus der Band. Ist ein Zitat von Vicente Lizarazu, Ex-Fußballer aus Frankreich, der unter anderem mal beim FC Bayern gespielt hat. Manches ist also doch auch bisschen überlegt und nicht nur aus dem Bauch heraus entschieden. Es scheint alles perfekt zu passen. Bis auf eine klitzekleine Kleinigkeit. Sie sind zu spät. Die Deadlines für die offiziellen WM-Songs sind durch. Entscheidung steht. Im ZDF wird Herbert Grönemeyer laufen mit Zeit, dass sich was dreht. Und die ARD hat sich für Robbie Williams entschieden. A Place to Crash heißt der Song. Kennt den überhaupt noch jemand? Irgendwer? Nein? Für die Sportis ist das auf jeden Fall eine ernüchternde Nummer. Offizielle WM-Songs laufen bei jeder Übertragung, nach jedem Spiel. Das ist die Garantie, dass jeder sie hört. Und genau das haben sie jetzt erstmal vergeigt. Ein Fall für den vierten Sportfreund. Marc Liebscher, Manager mit einem dicken Telefonbuch.
13: Also die WM stand an, das gab das Lied und ich meine, dass ich bei Radio Energy war und Energy das Lied vorgespielt habe, in einer Demo-Version noch. Und ich weiß auch, dass es da zwei Leute gab, denen habe ich vorgespielt und die wussten schon, wir in München, schon eine Nummer halt, also weißt schon.
10: Und wenn diese beiden den Song gleich gut finden, dann gibt es vielleicht doch noch eine Chance, hofft Marc. Zumindest mal im Raum München in ihrer Homebase.
13: Und die beiden haben gesagt, ah, Wahnsinn, das ist super. Also sie werden auf jeden Fall dafür sorgen, dass in München man das Lied zu hören bekommt. Das haben die gesagt, als sie das Demo gehört haben. Und ich würde auch sagen, dass Energy wirklich auch das Lied schon echt oft gespielt hat. Und radioseitig auf jeden Fall, die, glaube ich, schon ein bisschen mitverantwortlich waren, dass es in München so sich verbreitet hat.
10: Der Song läuft in der Stadt, in der die Fußball-WM eröffnet wird, im Radio. Zum Warmwerden sozusagen. Das ist schon stark. Und am Wochenende, bevor die WM losgeht, nehmen die Sportis ihr Glück nochmal selbst in die Hand. Sie spielen den Song bei Rock am Ring vor mehreren 10.000 Leuten. Und kurz bevor sie auf die Bühne gehen, geben sie dem WDR Rockpalast ein Interview.
14: Meine Hoffnung ist halt einfach, dass die Leute unser Lied mit ins Stadion hineinnehmen und dass sie das schmettern, wenn womöglich die Deutschen gegen Costa Rica souverän mit 1-0 gewinnen werden im Eröffnungsspiel.
15: Triumphal.
14: Ja, genau.
16: Gut, dann hoffen wir jetzt erstmal, dass die 70.000 heute jetzt hier bei Rock am Ring, die vor der Center Stage stehen werden, euch richtig anfeuern und das Lied mitsingen. Viel Spaß mit den Sportfreunden Stiller.
10: Die Center Stage, das ist die Hauptbühne bei Rock am Ring. Da spielen Headliner. In diesem Jahr sind das Metallica und Depeche Mode und auch die Sportfreunde. Alle, die im Publikum vor dieser Bühne stehen, die erwarten jetzt Songs wie Ein Kompliment oder Ich rocke. Aber nicht den Song, mit dem die Sportfreunde jetzt einsteigen.
11: Hat man auch schon gespürt, okay, das Lied geht ziemlich schnell, so geht da was mit dem Lied, weil alle da schon gesprungen sind. Und wenn du einen Rock am Ring so zum Bewegen kriegst, so mit einem Lied, das eigentlich neu draußen ist, dann sagt es schon was so. Das haben wir schon gecheckt, so okay, krass, was da jetzt so das brodelte so um das Lied auch da schon.
10: Sehr selbstbewusst. Der Auftritt zeigt, der Song hat Potenzial. Der könnte es doch noch ins Stadion schaffen. Sieht auch Markus Kafka von MTV so, der Musikjournalist im deutschen Fernsehen. Hier in seiner Sendung Rock am Ring Live 2006.
17: Es ist ja so, dass eure aktuelle Hitsingle 54, 74, 90, 2006, ich glaube, die hat heute die Feuertaufe bestanden, offizieller WM-Song zu werden.
18: Also ich dachte mir heute zumindest einen Moment, dass ich es vielleicht schaffen könnte, am 9. Juni in der Arena in München gesungen zu werden von den Leuten.
17: Oder?
18: Das wäre mein großer Wunsch, also davon träumen wir natürlich. Also heute hat schon so ein bisschen so ein Gefühl davon gehabt. So.
17: Also ich habe noch nie so viele Leute einen offiziellen Fußballsong singen hören. Das muss irgendwie... Ich glaube, dass sich das durchsetzt in den Stadien im Laufe der WM.
10: Markus Kafka. Nicht nur Musikexperte, sondern jetzt auch kleines Orakel. Der 9. Juni, den Peter da erwähnt, ist der Tag des WM-Eröffnungsspiels in München, in der Allianz Arena.
19: Schussmöglichkeit und Tor für Deutschland!
20: 4:2 gegen Costa Rica, das Wichtigste. Die deutsche Mannschaft hat ihr Auftaktspiel bei dieser 18. Fußball-Weltmeisterschaft gewonnen.
10: Es ist längst Fußballgeschichte. Deutschland gewinnt. 4:2 gegen Costa Rica. Und das Sommermärchen geht los. Ihr kennt es, ich kenne es. Ich habe in dem Jahr Abi gemacht und bin aus dem Feiern überhaupt nicht mehr rausgekommen. Bestes Wetter, wochenlang. Die Stimmung ist friedlich, aber ausgelassen. Überall hängen Deutschlandfahnen an Autos, an Fensterbänken, an Hauswänden. In ganz Deutschland werden Fanmeilen aufgebaut, auf denen Menschen aus aller Welt zusammen feiern. Zum ersten Mal gibt es Public Viewing. Die Welt ist zu Gast bei Freunden.
21: Jeder ist so glücklich, keine Kämpfe, die Leute sind einfach Freunde. Die Welt zu Gast bei Freunden, das gefällt mir gut. Ich habe hier so nette Leute getroffen.
10: Deutschland übersteht die Gruppenphase und holt sich den Gruppensieg. Im Achtelfinale wartet Schweden. Die Euphorie wächst mit jedem Spiel. Und mit ihr die Hoffnung, dass diese Mannschaft in diesem Sommer im eigenen Land vielleicht wirklich Weltmeister werden könnte. Und diese Hoffnung hat einen Soundtrack.
22: 54, 74, 90, 2006, ja, so stimmen wir alle ein.
10: Zu Beginn der WM ist der Song noch auf Platz 15 der Singlecharts. Er klettert aber hoch auf Platz 12. Dann auf 8. Je lauter die Fans der deutschen Nationalmannschaft jubeln, desto mehr schiebt er sich nach oben. Das Weiterkommen der Mannschaft geht Hand in Hand mit dem Weiterkommen des Songs. Was mit dem Lied passiert, ist irre.
11: dieses Lied war so allgegenwärtig in allen Gesellschaftsbereichen auch so. Das kannten wir davor halt nicht so, wie breit das halt geworden ist und so. Und das wirklich jeder kannte, vom Kleinkind zur Oma.
5: Also erstmal um uns herum war dieser Song gefühlt zu jeder Zeit und überall. Man macht's Fenster auf und er dringt irgendwie von außen, vom Wind getragen, ins Haus. Du stehst an der Ampel, er schallt aus irgendeinem Autoradio raus. Es ist überall der Fall gewesen.
1: Aber war das auch so ein bisschen so ein stolzes Gefühl?
5: Ja, total. Also das war halt so ein total freudiges, einfach sich verschlucken lassen von dieser Zeit, wegspülen lassen und totaler Taumel.
11: Am meisten geflasht hat es mich eigentlich, als ich einen Anruf bekommen habe von einem Freund, der beim zweiten Gruppenspiel in Dortmund im Stadion war, der mich angerufen hat und gesagt hat, hey, da läuft euer Lied jetzt im Stadion. Und das war eigentlich so, okay, krass, jetzt sind wir doch irgendwie da ins Stadion gekommen, wo ja vorher klar war, wir sind kein offizielles Lied so und haben eigentlich andere Chancen. Das Lied hat halt alleine seinen Zugang gefunden und hat durch den Hintereingang ist es halt reingekrochen ins Stadion.
6: Ich meine, es war ja eh so eine irre Phase, das Lied immer erfolgreicher an jeder Ecke zu hören. Plattenfirma immer nervöser, immer mehr Promomöglichkeiten aufgestellt, immer mehr Sendungen, Interviews. Und da gab es ja den Moment, wo wir bei Kerner gespielt haben.
1: Kerner, der sehr erfolgreiche Fernsehmoderator und Journalist Johannes B. Kerner. Er moderiert damals das Sportstudio und ZDF und das sendet aus Berlin. Eine Fernsehinstitution, also beides, die Sendung und der Moderator. Und Kerner will die Sportis in Berlin dabei haben. Flo zögert.
6: Aber am Vorabend ich eigentlich gesagt habe, ich fahre nicht nach Berlin, ich habe Karten für Deutschland gegen Schweden in München. Das dann wirklich nach langer Diskussion umgemünzt wurde in die Fahrt nach Berlin, aber mit dem Versprechen, wenn Deutschland weiterkommt, seid ihr im Viertelfinale gegen Argentinien, wir besorgen euch Karten. Vor Ort in Berlin.
1: Was für ein Traum. Also ihr Song ist gar nicht der offizielle WM-Song, aber sie sind so gefragt, dass sie da mal eben Karten für ein WM-Spiel einfordern können. Und die sind damals, weiß Gott, schwer zu kriegen. Und dann im Studio in Berlin bei Kerner passieren noch mehr sommermärchenhafte Dinge.
6: Ein wunderbarer Tag, muss ich da natürlich gestehen. Unter anderem eben Jürgen Klopp getroffen, kennengelernt. Und plötzlich klopft es an unserer Backstage-Tür. Und es steht Pelé vor der Tür.
1: Pelé, Fußballlegende aus Brasilien.
6: Und wollte eben uns kennenlernen, weil er mitbekommen hat, wir sind die Band, wir spielen da das Lied, das so wichtig ist für die Zuschauer, für Deutschland. Und er ist auch Musiker. Und dann haben wir 5 Minuten lang gesprochen. Er meinte, wir sollen doch mal reinhören in seine Musik. Gab uns, ich glaube, es war eine DVD tatsächlich, keine CD. Ginga Pelé hieß das Lied. Und ja, er freut sich auf den Auftritt später und war 5 Minuten bei uns, wir wollten ein Foto von ihm, da ging die Kamera nicht, dann hat Pelé unsere Kamera irgendwie repariert oder so lange rumgenackelt, bis die Kamera wieder ging. Er hat unsere Schuhe unterschrieben auf unseren Schuhen und ja, hat uns immer als my friends betitelt, also da werden die Knie weich. Also auch wenn wir jetzt Pelé als Fans nicht so sehr mitbekommen haben, aber die Geschichten und die Legenden natürlich unserer Väter in uns brannten, das war ein toller Moment. Und was für ein herzlicher Mann, Mensch, den ja jeder kennt. Also nach Papst, glaube ich.
1: Maradona.
6: Und Maradona danach. Und
1: Messi. Anfang des Jahres hatten sie keinen einzigen Song geschrieben. Und jetzt unterschreibt Pelé ihre Schuhe? So muss es sich anfühlen, wenn man durch ein Wurmloch in einer anderen Galaxie landet. Und dann war da noch der Fernsehauftritt.
6: Der Auftritt war ja auch irre da, beim Kerner dann auf ZDF. Dann durften wir das Spiel anschauen und nach unserem Empfinden haben wir unsere Tätigkeit geleistet und haben natürlich angefangen, da Bier in uns reinzuschütten. Und ich bin mir sicher, als das Spiel vorbei war, hatten wir so zwischen 5 und 8 Biere. Und dann hieß es plötzlich nochmal runter und wir müssen nochmal das Lied nochmal spielen im Fernsehen. Und wir sind lallend und lachend und schreiend darunter und haben uns dann nochmal auf diese Bühne begeben, über beide Ohren grinsend, mit einem Rausch im Gesicht und haben dann nochmal dieses Lied spielen dürfen. Wieder mit der Erkenntnis. Das heißt, es wird immer mehr, es steigert sich immer mehr, es wird immer mehr zum Irrsinn. Und so haben wir dann auch den zweiten Auftritt genommen, als Bonbon quasi.
1: In der Fernsehshow war das dann nicht Playback?
6: Naja, war halb Playback oder Playback.
1: Ja.
6: Also live, um Gottes Willen.
1: Und das ist erst die Spitze des Eisbergs. Erstmal muss das ZDF noch sein Versprechen einlösen. Peter und Flo bleiben in Berlin für das denkwürdige Viertelfinale Deutschland gegen Argentinien. Rüde möchte nach Hause. Er war kurz vorher gerade zum ersten Mal Papa geworden.
11: Und genau, Flo und ich waren da im Stadion. Ich habe geflennt. So ein bisschen, mir sind die Tränen gekommen, als das alles, wie das war ja alles sehr aufregend mit Elferschießen und allem und der Zettelaffäre mit Lehmann und so, die ja keine Affäre war, sondern die ja nur positiv war.
1: Okay, da kommt einiges zusammen. Das Elfmeterschießen Deutschland gegen Argentinien. Wer dabei war, hat es nicht vergessen. Wie ein Krimi. Ich glaube, das war das mit Abstand spannendste Spiel, das ich bis zu dem Zeitpunkt gesehen habe.
2: Campiasso gegen Lehmann.
1: Jens Lehmann holt kurz vorm Elfmeterschießen einen Zettel aus seinen Socken. Notizen seines Torwarttrainers.
2: 7-8 Meter. Campiasso mit links. Lehmann hält.
1: Und er hält.
2: Und die Deutschen stürmen Richtung Lehmann.
1: Deutschland gewinnt. Das war so irre. Ich lag irgendeiner fremden Person in den Armen beim Public Viewing, als wären wir ein Liebespaar, das sich nach Jahren der Trennung wieder sieht. Wie muss das erst im Stadion gewesen sein? Flo und Peter sind mittendrin.
11: Und dann in Berlin, ja, mit diesem aufregenden Spiel und die Leute singen 54, war es mir emotional zu viel.
12: Was dann passiert?
11: Da habe ich einfach ein Tränchen verdrückt.
12: Und Flo?
11: Flo fand mich süß. Also, Peter, du flänzt.
12: Aber jetzt musst du lachen.
11: Jetzt muss ich lachen. Ich meine, es waren keine schlimmen Tränen. Das waren einfach nur, ja krass, wir waren halt irgendwie so, wir waren halt einfach Teil des Ganzen. Das habe ich halt gespürt, so in dem Moment. Und es war spannend, so mit unserem Lied mitzufiebern und mit der Mannschaft mitzufiebern. Doppelte Fieberei führt zu Tränenverlust im Stadion, bei mir zumindest.
12: Hast du selber auch mitgesungen?
11: Nur so leise flüsternd. Nee, wir haben es schon gefeiert. Logo und Faust in Himmel gereckt und so. Aber wir haben eigentlich mehr, nee, klar haben wir das Lied gefeiert und wir haben den Sieg gefeiert. Es war verknüpft dann irgendwie, weil es klar war, auch mit jedem Sieg lebt unser Lied da weiter.
6: Peter, weine nicht an meiner Schulter. Ich hoffe, er war so ehrlich und hat es zugegeben. Aus Übermannung und in dem Moment dann über Lautsprecher das Lied zu hören, da war für uns klar, jetzt sind die Dämme gebrochen. Also jetzt, ich will gar nicht sagen, dass das Lied, es ist ja weiterhin unser Lied, aber jetzt können wir es nicht mehr irgendwie aufhalten.
1: Bis zu dem Tag, an dem es dann doch nicht mehr weitergeht. Zumindest für die Mannschaft. Nach dem fulminanten Sieg im Viertelfinale scheitert Deutschland im Halbfinale gegen Italien. Nichts mit werden wir Weltmeister sein.
11: Und da war es klar, da war für uns das Lied eigentlich durch so. Das war dann für uns so, okay, es ist euer, so nehmt dieses Stück.
12: Das da war es erst durch.
11: Naja, erst, also nach dem...
12: Naja, aber also ja, schon.
11: Das war ja, das ist ja auch schnell, weil das Lied lebte ja erst 4 Wochen.
12: Stimmt, wenn man also, so sieht, ist ja. Es ziemlich schnell. Ja.
11: Normalerweise ist man schon länger mit so einem Lied.
12: Ja, das
11: geht
12: stimmt.
11: Man schon ein bisschen länger
12: stimmt.
11: Hand in Hand. So
12: habe ich das noch, stimmt.
1: Und jetzt lassen sie es los. Obwohl noch nicht ganz. Denn es steht ja noch was an. Die große WM-Abschlussfeier am Brandenburger Tor am 9. Juli 2006.
12: Dieser Moment, dann... Euch ist klar, ihr sollt beim Brandenburger Tor spielen, bei der Fanmeile. Wie war dieser Moment?
11: Total verrückt. Auch der Anruf von Oliver Bierhoff war schon verrückt so. Und finde ich halt geil, dass er es gecheckt hat, dass wir halt einfach auch Part dessen waren so. Und ja, und dann ging's dahin. Das war dann natürlich ein einziger verrückter Rausch. So, es ging alles sehr schnell. Ein Mordsgewusel, musst du dir vorstellen.
3: Fanmeile in Berlin begrüßen Sie vor 1 Million Fans am Brandenburger Tor Monika Lierhaus und Johannes B. Kerner.
1: Ich bin damals nicht auf der Fanmeile. Ich sitze bei Freunden vom Fernseher und warte auf die Mannschaft. Und plötzlich kommen da diese Typen, die ich als Teenagerin in meinem Zimmer gehört habe und spielen vor 800.000 Menschen am Brandenburger Tor. Und in unserem Gespräch erfahre ich, dass sie es um Haaresbreite nicht geschafft hätten.
11: Auf jeden Fall mussten wir die letzten Meter laufen.
4: sind da mit unseren Gitarren und mit unserem Bass dahin. Das Schlagzeug war dort vor Ort. Deshalb mussten wir zum Glück nicht
12: hin. Wie so eine Marching Band noch das Schlagzeug dabei.
4: Genau, das wäre auch lustig.
5: Ja, es war natürlich alles höchste Sicherheit und so. Höchste Sicherheitsvorkehrungen. Und dann standen halt ganz viele so USK-Polizisten herum in so Overalls und sehen mich halt oder sehen uns. Ich weiß nicht, Peter und Flo sind ein bisschen vorgelaufen und dann deutet einer auf mich und dachte ich mir, naja, es ist ja total logisch, wenn du da mit dem Basskoffer hingehst, dass die den durchsuchen wollen.
6: Ich habe in Erinnerung, dass ich schon mitbekam, dass da die grünen Männer auf ihn zu marschiert sind und ich glaube, ich war weiter voraus schon.
5: Und es kommt halt so eine Rotte USK-Polizisten auf einen zu und man denkt so, oh scheiße, jetzt habe ich das Ding, Zeug dabei.
6: Ja, ich wusste zu dem damaligen Zeitpunkt nicht, dass es in dem Koffer Hehlerwale drin ist oder was auch immer. Aber ich wollte jetzt auch nicht umdrehen, um das irgendwie da beizuwohnen, war mir jetzt zu heikel. Also ich muss gestehen, ich habe nicht gewartet auf ihn. Ich wollte einfach da hoch zu diesem Event und dachte, okay, entweder verhaften sie ihn jetzt, dann spielen wir heute, wenn nicht zum ersten Mal, dass wir ohne Bassisten auf der Bühne stehen.
10: Rüde hat Gras im Koffer vergessen. Das Herz rutscht ihm in die Hose. Aber Berlin ist gerade anders drauf.
5: Die Leute waren einfach nur wahnsinnig nett, alle. Hey, das ist einer von den Sportfreunden. Komm, machen wir mal ein Foto. Und dann standen wir zu 15 oder zu 20 da und war wieder ein schräges Erlebnis, das sich total schön, positiv, lustig aufgelöst hat.
10: Das muss man sich nochmal auf der Zunge zergehen lassen. Um ein Haar wären die Sportfreunde Stiller dort gar nicht angekommen. Beim wahrscheinlich größten Auftritt ihrer Bandgeschichte. Zumindest nicht zu dritt, weil Rüde in seinem Basskoffer ein bisschen Gras vergessen hat. Aber jetzt stehen sie da und warten.
4: Dann kommt irgendwann die Mannschaft. Große Aufregung natürlich, weil wir auch Fans dann wieder so. Also komisches Kuddelmuddel. Ja, alle sind da irgendwie rumgeschwirrt. Ich habe Robert Huth gefragt, ob er mir ein Autogramm auf die Gitarre geben kann. Robert Huth war ja irgendwie so eine coole Person damals so in dieser Mannschaft irgendwie. Der war so ein bisschen so der ein kleiner Liebling. Und den habe ich mir ausgeguckt und den habe ich gefragt. Und leider hat Flo das Autogramm verwischt, als es noch nicht getrocknet war. Ist ein bisschen schade, aber in meiner Erinnerung lebt das Autogramm noch weiter.
10: Peter hat aber keine Zeit, um sauer zu sein. Sie müssen jetzt rauf. Auf die Bühne.
6: Das Lustige war, das Lied ging los und mein Schlagzeug war noch gar nicht aufgebaut. Also ich musste, das Lied lief schon, ich musste die Eimer so hinschieben, sodass es ungefähr gepasst hat. Das eine Becken stand ganz woanders und dann, ja, ich habe auch die zweite Strophe gesungen und im Refrain mitgesungen. Also es war irgendwie total, ich war zwischen, scheiße, es klappt ja nur, wie können die anfangen und mich totlachend und irgendwie so halb wahrnehmen, dass ein Ameisenhaufen an Menschen vor einem steht, umrahmt von der Nationalmannschaft. Also es war wirklich... Ja, unfassbar. So wie in einer anderen Welt. Ja gut, und dann kam halt der Basti und hat immer gefragt, wie geht denn das? Ja, und er hat ja ein, zwei Schläge getroffen dann.
4: Und dann war ja auch die geile Szene einfach, wie der Basti halt mit dem Flo da hinten am Schlagzeug steht und Flo ihn halt dann einfach beschimpft als Bayernsau. Hau ab, du Bayernsau.
10: Die Szene mit Bastian Schweinsteiger am Schlagzeug ist legendär. Hören tut man nichts. Weder Bayern-Sau noch Bastian Schweinsteigers Versuche am Schlagzeug. Es läuft nämlich Halb-Playback. Nur Peter muss singen. Was mir auffällt, dafür, dass das so ein Riesen-Event ist, so durchgetaktet und organisiert, am Ende ist es dann doch eine typische Sportfreunde-Angelegenheit. Das Schlagzeug steht irgendwie rum. Es läuft Halbplayback. Nicht perfekt. Genau richtig. Das passt zu dem ganzen Sommer. Beim Sommermärchen, da geht's ja nicht ums Perfektsein. Da geht's darum, dass man Dinge zusammen erlebt. Das hat mich damals sehr gerührt. Und das Besondere, das fühle ich auch jetzt, wenn die drei mir von der Zeit erzählen.
4: Und das fand ich ja das Bemerkenswerte, weil was haben wir da gefeiert? Wir haben ja einen dritten Platz gefeiert. Und das finde ich schon sehr gut für uns Deutsche, dass die Stimmung nicht abgebrochen ist einfach. Dass alle gecheckt haben, hey, es geht jetzt eigentlich nicht in erster Linie darum, die Stimmung ist nicht da oben, weil die Weltmeister werden oder nur so lange, bis klar ist, ob sie Weltmeister werden oder nicht, sondern dass das weiterging nach der Niederlage im Halbfinale. Hm. Das fand ich so toll an diesem Sommer. Hm.
1: Das Sommermärchen ist vorbei und damit auch die Geschichte ihres Songs. Die Sporties laden eine neue Version ins Internet, die auf 2010 endet. Als Geschenk für die Fans. Denn dieser Sommer hat wirklich alles verändert. Im Land, bei den Menschen und bei den Sportfreunden selbst.
4: Wer sind wir jetzt eigentlich? Sind wir die Fußballband Halligalli oder was haben wir sonst noch zu sagen? Das war ja alles infolge der Fußballplatte so über uns hereingebrochen und gleichzeitig auch die gesteigerten Erwartungen.
1: Die Sportfreunde wissen es selbst gerade nicht. Aber die Leute haben eine Meinung.
5: Ja, 2004 waren wir in irgendeiner Form verkürzt gesagt so eine total coole Indie-Band, wo es immer voll abging. Und 2007 waren wir so eine Band, wo sich so der coole Indie-Head so ein bisschen einfach distanziert hat, weil das Ganze halt so neu war. Also die haben halt auch so eine andere Seite an uns kennengelernt, dass wir nicht lange fackeln, wenn es um Sportstudio geht zum Beispiel.
4: Wie meinst du das?
5: Im Sinne von so, naja, dass wir halt auch im Sportstudio waren, dass wir auf der Fanmeile waren, dass wir uns da so haben verschlucken lassen. Und das hat einfach bewirkt, dass sich Leute woanders hin orientieren, wo sie halt wieder neue Bands entdecken können. Und uns haben andere Leute dann entdeckt und wir standen uns erstmal so ein bisschen fremdelnd gegenüber.
6: Und wir natürlich, weil vor allem Rüder mit den Leuten sehr gern vor dem Konzert und nach dem Konzert spricht, schon auch Gespräche geführt, die mit irritierten Menschen halt geführt wurden. Was, jetzt, ihr wart doch auf einem coolen Weg, jetzt seid ihr nicht mehr meine Band. Also der Satz ist schon öfters gefallen und da musste man sich halt wieder finden. Wir waren auf einmal, waren ein Haufen Leute da, die mit der Deutschlandfahne dann im Publikum waren und wir wussten, okay, die kommen jetzt halt einfach wegen dieser Großsportveranstaltung und wollen hier nochmal das Gefühl hochhalten. Da muss man halt dann auch wieder uns finden, bitten, die Fahnen runterzunehmen.
12: Habt ihr das gemacht?
6: Das haben wir gemacht, ja? In Leipzig, kann ich mich erinnern. Was jetzt aber auch wir gar nicht so als großen Angriff sahen, sondern es war halt, da hat sich ein Publikum vermischt, die aus verschiedenen Ecken kamen.
4: Ein paar Leute sind weggeblieben, ein paar andere sind dazugekommen. Also wir haben uns nicht mehr ausgekannt so richtig. Und es hat uns auch selber wirklich viele Diskussionen haben wir geführt und wir wollten irgendwas beweisen, glaube ich, so, hey, wir können gehaltvoll sein, wir sind nicht nur Fußball, jedes Fußballzitat vermieden, was uns früher die größte Freude bereitet hat. Also es hat echt ein Korsett so ein bisschen um uns gelegt und das hat Energie gekostet.
1: Die Sportfreunde können mit der neuen Situation nicht so richtig umgehen, sind überfordert.
6: Wir kamen nicht zum Nachdenken in der Zeit oder zum Reflektieren. Sondern es war ja dann sofort unser Bemühen, ein Album zu veröffentlichen, das fern jeglichen Fußballmaßstabs wäre. Und das war vielleicht, die Entscheidung war unreflektiert. Und den ganzen Sommer aufzuarbeiten, war auch somit natürlich nicht getan, was wir vielleicht hätten machen sollen. Ich mag das Album eigentlich ganz gern, La Boom, aber es war eigentlich eine Reaktion auf diesen ganzen Fußballwahnsinn. Mhm. Quasi mit der Entscheidung, wir müssten uns doch jetzt so schnell wie möglich von einer ganz anderen Seite zeigen.
1: Nur ein Jahr nach dieser ganzen Feierei und dem WM-Wahnsinn hauen sie dieses nächste Album raus, La Boom.

0: Also ich habe das als äußerst wichtig empfunden in dem Moment, den Schwung mitzunehmen, die Bekanntheit den Leuten so schnell wie möglich zu zeigen, wer wir eigentlich wirklich sind, dass es nicht diese Fußballband ist, sondern dass sie ja im Vorfeld schon 3 Alben veröffentlicht hat.
1: Wenn ich mir das Albumcover anschaue, dann muss ich schon sagen, das fällt irgendwie raus. Also wenn ich es mit den anderen Covern vergleiche. Da sind nicht die Sporties drauf, sondern eine Comicfigur, ein Boxer, der gerade eins auf den Deckel bekommen hat. Die Farben sind auch neu. Beiger Hintergrund, rote und blaue Schrift. Wirkt für mich schon so ein bisschen, ja, wie eine Abkehr. Aber der Plan der Sporties, der geht erstmal auf. Das Album ist super erfolgreich. Es steigt direkt ein auf Platz 1 der Albumcharts, was krass gut ist. Nur für die Band fühlt sich das irgendwie nicht so an.
0: Ja, es war zu wenige Erlebnisse, Erkenntnisse, Inspirationen da, um wirklich frei und überzeugt von der Emotion getrieben Lieder zu schreiben. Ja, es war eher so ein Vorsatz, eine Auftragsarbeit, die wir uns selbst auferlegt haben.
2: Und gleichzeitig auch die gesteigerten Erwartungen, wo wir selber auch meines Erachtens einen Fehler gemacht haben, dass wir alles viel zu groß angesetzt haben für La Boom, so die Tour. Da haben wir in großen Arenen sind wir auf Tour gegangen, weil wir dachten, das ist unser Level, das wir dann haben und vielleicht auch nach der WM beibehalten.
1: Das Album hat zwar Erfolg, aber der Ticketverkauf läuft nicht so gut an wie gedacht.
0: Und dann gab es natürlich eben diese Auseinandersetzung. Alte Fans sind vom Fußballalbum vergrault worden, neue kamen hinzu, die mit dem alten oder mit dem danach folgenden Zeug nicht so viel anfangen konnten.
2: Und was ich aber auch feststelle, dass im Publikum, ich glaube seit 2007 gibt es manchmal Situationen, dass das Publikum sich schwer tut, miteinander klarzukommen. Also da sind so unterschiedliche Vorstellungen von, wie ziehe ich mir ein Konzert rein oder wie genieße ich das. Es gibt die Leute, die dastehen wollen und hören wollen. Und es gibt die Leute, die sich vielleicht erinnern an diese Abgehjahre, die nochmal abgehen wollen. Und da gibt's manchmal Konfrontationen. Da stehe ich manchmal oben und denke mir, das gibt's ja nicht.
1: Die Sportfreunde müssen 2007 jetzt nicht nur rausfinden, für wen sie spielen, sondern auch für wie viele.
0: Und mir war zum Beispiel auch total egal, dass die Hallen nicht ausverkauft waren. Das ist auch immer so ein Streitpunkt. Manche Teile der Band, und da zähle ich jetzt mittlerweile 2 Manager dazu, legen sehr viel Wert darauf, dass man vermelden kann, es ist ausverkauft. Ich habe lieber gern noch ein paar 100 oder 1000 Leute mehr drin, aber dann ist die Halle halt nicht ganz voll. Das ist halt auch so ein Punkt, über den man diskutieren muss.
1: Flo meint damit auch den 4. Sportfreund, Manager Marc, der von Anfang an dabei ist. Er hat die La Boom Tour gebucht, aber auch er muss sich damals erstmal zurechtfinden.
3: Also ich glaube, zu früh schon eine Tour gebucht zu haben und die 3 vielleicht noch nicht ganz happy gewesen mit der Platte oder mit den Liedern. Aber dann stand die Tour an und irgendwann gab es dann wohl auch kein Zurück mehr. Und ich glaube, dass die Tour dann auch so okay war. Also ich meine, dass man dann auch 2, 3 Konzerte auch wieder kleiner legen musste. Ich wahrscheinlich zu euphorisch.
0: Ich habe das weder als Bruch noch als Scheitern empfunden, aber spürbar als Stagnation, jetzt sage ich jetzt mal so. Das aber mich nicht so sehr irritiert hat.
1: Der Aufstieg war steil. Und dann nicht mehr. Aber das Plateau, das ist da. Und alle gehen anders damit um. Rüde und Peter fühlen den Knick. Flo nicht. Aber es hängen inzwischen mehr Menschen an dieser Band als nur die 3. Ab wann ist Stagnation Scheitern, beantwortet auch jeder anders. Und dann, mitten in dieser Krise, passiert etwas Berührendes. Die Sportfreunde bekommen eine E-Mail. Eine Mutter schreibt für ihre sehr kranke Tochter, die ein großer Sportfreunde-Stiller-Fan ist. Es geht um einen letzten Wunsch.
4: Da hieß es dann so, könnt ihr die besuchen? Besser heute als morgen. Das war so im Mai 2007. Und sie war 17. Und es ist irgendwie so cool mit Peter und Flo. Da gibt es dann irgendwie gar keine Frage. So, ey, wenn jemand so einen Wunsch ausspricht, dann kommen wir natürlich. Also das war halt die Situation damals. Und ja, dann haben wir sie daheim besucht. Wir saßen dann plötzlich Singstar singend im Wohnzimmer mit irgendwelchen Teenies und haben dann mit so einem sehr kranken Mädel und ihren Freunden Spaß gehabt. Jede Menge Wir haben Nummern ausgetauscht, weil wir danach dachten, so, das kann es ja nicht gewesen sein. Und ab da hat so eine neue Reise begonnen in diesem Sommer, weil die halt angefangen hat, uns auf den Konzerten zu besuchen. Irgendwie war sie halt bei uns dabei. Und
1: gehörte
4: und,
1: zu euch dazu.
4: Ja, und hat da auch eine neue Sicht aufs Leben mitgegeben. Weil diese ganzen Wegmarken, die wir so besprechen, ist es ja, man denkt irgendwie immer so an sich und man ist so bei sich und bei der Band und bei allem. Und da war das so schön, einfach mal bei jemand anders zu sein und irgendwie weiß ich gar nicht, wer da wen mitgezogen hat. Und sind da Freunde geworden, obwohl wir viel älter waren und hatten halt einen Haufen Spaß. Sie hat halt einfach ganz viel Kraft bekommen auch dadurch. Und ein halbes Jahr später ist sie mit uns auf Tour gefahren und hat Merchandising gemacht und hat dann immer das Saallicht ausgemacht. Und dieser Moment, wenn die Leute zum Jubeln anfangen. Und dann war es auch egal, ob jetzt die Halle voll ist oder nicht. Wir waren halt irgendwie eine Crew, alle miteinander. Und so haben wir uns einfach mit diesem anderen Thema beschäftigt, was eigentlich wirklich was wirklich wichtig ist. Das ist so dieses Miteinander zu gehen, auch wenn es ins Unbekannte geht. Und das war komplett was Neues für unser Leben. Da sind wir diesen Weg einfach bis zu Ende gegangen miteinander.
1: Und sie ist verstorben?
4: Genau, sie ist verstorben. Wir haben uns sehr schön voneinander verabschiedet.
1: Im Studio ist es richtig still. Rüde ist bis heute sehr bewegt. Er möchte keine Namen nennen und verzichtet auch sonst auf Einzelheiten. Aber ich merke, wie wichtig diese Geschichte für die drei ist.
0: Nö, für uns als Band war es nicht wichtig, aber für uns als Menschen war es wichtig. Also ob wir jetzt, total egal, was wir gemacht hätten, es war halt zufällig so, dass unsere Lieder für die Person wichtig waren und wir die somit als Band begleiten konnten. Um nichts anderes ging es da. Mhm. Einen Menschen zu begleiten, der nicht mehr viel Zeit hat. Mhm. Und wie man damit umgeht, wie man empathisch ist und trotzdem der Direktheit nicht auskommt, der Thematik, war für uns wichtig. Und die Person war zuckersüß, wahnsinnig kraftvoll und kämpferisch. Und auch so eine Begegnung erdet und zeigt einem, hey, über was regen wir uns auf in unserem Dasein, wenn ein junger Mensch nicht älter als 16, 17 werden darf.
1: Flo spricht da sehr klar und direkt drüber, ohne Filter. Er hat selbst sehr früh seine eigene Mama verloren und das hat ihn geprägt. Führt aber auch dazu, dass er relativ gut über das Thema Tod sprechen kann, weil sich auch seine Sicht auf die Dinge verändert hat, zum Beispiel auf Scheitern.
0: Wenn dann ein Vorsatz nicht klappt oder ein Versuch, irgendwas auszuprobieren, dann habe ich von Anfang an die Sicht darauf gehabt, ich habe es probiert und es hat nicht geklappt. Ich glaube, wegen dem Erlebnis, weil ich wusste, hey, es geht noch sehr, sehr viel schlimmer. Und das, also man ist gescheitert, wenn man am Boden liegt. Wenn jetzt vielleicht manche eine Tour buchen und es kommt nur die Hälfte, als in die Hallen passen, dann sagen die, wir sind gescheitert. Ist für mich nicht so. Nehme ich so nicht.
1: Und trotzdem, selbst für Flo ist dieses Jahr 2007 einfach viel. Bei den Sporties passiert alles gleichzeitig. Die nicht vollen Hallen nach der großen WM-Hit-Beschwipstheit, die Fans, die sich nicht verstehen, das absurd erfolgreiche Album, mit dem sie aber selbst hadern, ihre Freundin, von der sie Abschied nehmen müssen. Aber dann, auf den letzten Metern, packt dieses turbulente Jahr noch einen drauf.
5: Die Sporties sind zum einen eine unglaublich sympathische Band.
1: Das ist Elmar Gieglinger, Senior Vice President und Programmchef beim Musiksender MTV.
5: Und da die Sporties zum einen nun mal enorm erfolgreich waren in den Nullerjahren und zum anderen irgendwie auch Freunde des Hauses, war es relativ naheliegend, dass wir die Sporties auch mal zu einem Unplugged einladen.
1: Wow, MTV Unplugged. In den 90ern sind dann nur die besten Bands aufgetreten und haben eben ganz besondere Versionen ihrer Songs gespielt. Nirvana zum Beispiel, Herbert Grönemeyer oder auch die Toten Hosen.
0: Ich war mir sicher, die verwechseln uns, also oder verarsche, Man kennt ja die Leute von MTV oder von der Plattenfirma. Ich war mir sicher, die meinen nicht uns. Die haben sich verwählt. Passiert ja oft, dass man eine E-Mail kriegt. Liebe Musiker von Silbermond, wir spielen hier bei einem Spendengala, bla bla bla.
1: Aber es stimmt. Die meinen tatsächlich die Sportfreunde Stiller.
2: Ja, ich habe gesagt, nee, kann ich mir eigentlich nicht vorstellen. Ich bin jetzt irgendwie zu K.O. und so. Ich bräuchte jetzt eigentlich was anderes.
1: Und zwar?
2: Da liegen, blöd schauen, erholen, schauen, wo es mit uns hingehen kann und so.
1: Aber wir wissen, sie machen es. Und so ein MTV Unplugged, Musikfernsehen, damals das richtig große Business, ist wirklich das absolute Gegenteil von Ausruhen. Wieso also machen die das? Und wie soll das gut gehen? Das hört ihr in Folge 4 von ARD-Ikonen Sportfreunde Stiller. Ich bin Franziska Nieser und das war ARD-Ikonen Sportfreunde Stiller. Folge 3 von 6 im Sommermärchen.
6: Mach dich auf.

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1: Um 0 Uhr mit Juliette Groß. 3,5 Stunden lang haben die Spitzen der schwarz-roten Koalition am Abend mit Wirtschaftsverbänden und Gewerkschaften beraten. Wie angekündigt, sind bei dem Treffen keine Entscheidungen gefallen. Aus Berlin Bianca Schwarz.
2: Die Bundesregierung hat danach in einer Pressemitteilung mitgeteilt, es sei in konstruktiver und konzentrierter Atmosphäre zu 4 Themenfeldern diskutiert worden. Die Situation am Arbeitsmarkt, die Stabilität und Sicherung der Sozialversicherungen, Bürokratieabbau und Steuerpolitik. Einigkeit habe geherrscht in der Feststellung, dass der Wirtschaftsstandort Deutschland vor großen Herausforderungen steht, dass aber gleichzeitig die Sozialsysteme reformiert und die Bürokratielast verringert werden müsse. Außerdem sollen weitere Gespräche folgen, so die Pressemitteilung der Bundesregierung.
1: Das US-Militär hatte nach eigenen Angaben mit 9 Angriffen auf mehrere Ziele im Iran begonnen. Es handele sich um eine Reaktion auf die ungerechtfertigte und anhaltende Aggression des Irans, teilte das für den Nahen Osten zuständige US-Regionalkommando mit. Iranische Medien meldeten mehrere Explosionen an der Südküste des Landes. Zuvor hatte US-Präsident Trump eine Krisensitzung im Weißen Haus einberufen, um über neue Militärschläge gegen den Iran zu beraten. Sogenannte Ewigkeitschemikalien sind offenbar noch gefährlicher als vermutet. Die EU-Chemikalienbehörde stuft eine Verbindung der PFAS-Gruppe jetzt als schädlich für die menschliche Fortpflanzung ein. Aus Brüssel Andreas Meyer-Feist.
3: Untersucht wurde die Ewigkeitschemikalie TFA. Sie kommt als Abbauprodukt in Pestiziden und Kühlmitteln vor. Der Prüfausschuss der EU-Behörde stufte die Chemikalie als besonders schädlich und absolut unzerstörbar ein. Nach EU-Angaben kann sie die Fruchtbarkeit verringern, das Kind im Mutterleib schädigen und Schilddrüse und Leber beeinträchtigen. Die Einstufung der EU-Behörde könnte die Verbotsdebatte rund um die PFAS-Substanzen beeinflussen. Die EU-Kommission arbeitet an einem umfassenden Verbot.
1: In der Nähe von München hat es einen schweren Busunfall gegeben. Im Landkreis Dachau sind ein Linienbus und ein Reisebus, der mit Schulkindern besetzt war, ineinander gefahren. Wie die Behörden mitteilten, starb ein Kind an den Folgen seiner Verletzungen. 30 weitere Kinder, eine Lehrerin und 2 Busfahrer wurden verletzt. Warum die Busse in Oberbayern zusammengestoßen sind, ist unklar. Das waren die Nachrichten. Das Wetter in Deutschland. Gebietsweise trocken, auch Schauer und einzelne Gewitter, Tiefstwerte 12 bis 3 Grad. Tagsüber wechselnd bewölkt, später einige Schauer und einzelne Gewitter, im Südwesten länger trocken, Höchstwerte 13 Grad im Erzgebirge bis 21 Grad im Mittelgebirge. Am Freitag zeitweise Schauer, vereinzelt Gewitter 14 bis 22 Grad, am Samstag im Nordosten selten Gewitter. Es ist 0:03 Uhr.
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1: Um 1 Uhr mit Juliette Groß. Trotz Waffenruhe greifen die USA erneut Ziele im Iran an. Es handele sich um Angriffe zur Selbstverteidigung, hieß es zur Begründung von der USA.

0: US-Armee. Iranische Medien berichten von Explosionen an der Südküste. Aus der Nachrichtenredaktion Miriam Ernst.
1: Laut der staatlichen Nachrichtenagentur und des iranischen Rundfunks gab es Detonationen nahe den Städten Minab und Sirik. Auch in der vergangenen Nacht hatte das US-Militär in Sirik an der Straße von Hormuz Angriffe geflogen. Auslöser war der Abschuss eines Militärhubschraubers gewesen. Die iranischen Revolutionsgarden hatten im Gegenzug US-Stützpunkte in der Golfregion attackiert. Die neuen Angriffe hatte US-Präsident Trump angekündigt. Im Weißen Haus hatte Trump erklärt, man sei kurz vor einem Abkommen, aber der Iran halte die USA hin. Und wörtlich, sie halten uns weiterhin zum Narren.
0: Die Spitzen der schwarz-roten Koalition haben am Abend mit Arbeitgebern und Gewerkschaften über mögliche Reformen gesprochen. Im Anschluss an die Beratungen im Kanzleramt teilte Regierungssprecher Cornelius mit, dass Koalitionsvertreter die Bereitschaft der Wirtschafts- und Gewerkschaftsvertreter begrüßen, den Reformprozess konstruktiv zu begleiten. Alle Teilnehmer haben weitere Gesprächsrunden vereinbart. Bei den Beratungen gestern Abend ging es laut Cornelius um die Situation am Arbeitsmarkt, die Stabilität und Sicherung der Sozialversicherungen, Bürokratieabbau und Steuerpolitik. Entscheidungen gab es keine. Der sogenannte Tankrabatt läuft Ende des Monats aus. Das haben die Fraktionen von Union und SPD entschieden, wie das ARD-Hauptstadtstudio berichtet. Unionsfraktionsvize Müller betonte allerdings, man könne bei einem möglichen starken Preisanstieg wieder schnell reagieren. Nach seiner Einschätzung hat der Tankrabatt von 17 Cent gut gewirkt. Eine Verlängerung sei aber finanzpolitisch nicht sinnvoll. Man könne es sich in der aktuellen Lage nicht leisten, dafür Schulden aufzunehmen. In der Nähe der nordirischen Hauptstadt Belfast ist es die zweite Nacht in Folge zu Ausschreitungen gekommen. Die Polizei setzte erneut Wasserwerfer gegen maskierte Demonstranten ein, die unter anderem Ziegel aus Hausmauern gerissen hatten, um sie auf die Einsatzkräfte zu werfen. Auch Flaschen und Steine seien geworfen worden. Auslöser der gewaltsamen Proteste war ein Messerangriff, für den ein Mann aus dem Sudan angeklagt wurde. Das waren die Nachrichten. Das Wetter in Deutschland. Gebietsweise trocken, auch Schauer und einzelne Gewitter, Tiefstwerte 12 bis 3 Grad. Tagsüber wechselnd bewölkt, später einige Schauer und einzelne Gewitter. Im Südwesten länger trocken, Höchstwerte 13 Grad im Erzgebirge bis 21 Grad im Mittelgebirge. Am Freitag zeitweise Schauer, vereinzelt Gewitter 14 bis 22 Grad. Am Samstag im Nordosten Schauer. Es ist 1.03 Uhr.
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1: Um 2 Uhr mit Juliette Groß. Trotz Waffenruhe greifen die USA erneute Ziele im Iran an. Es handele sich um Angriffe zur Selbstverteidigung, hieß es zur Begründung von der US-Armee. Das Regime in Teheran reagierte mit einer kompletten Sperrung der Straße von Hormus. Aus der Nachrichtenredaktion Miriam Ernst.
2: Jedes Schiff, das die Meerenge zu passieren versuche, werde angegriffen, ließ die Militärführung über den staatlichen Rundfunk erklären. Es gibt erste Berichte über Zusammenstöße auf See zwischen iranischen und US-Einheiten. Amerikanische Schiffe sollen demnach nahe der Straße von Hormus mit Raketen und Drohnen beschossen worden sein. Zuvor hatte die US-Armee Ziele nahe der Meerenge angegriffen. Iranische Medien berichten von Explosionen in Hafenstädten. Schon